uns, was wir auf der Erde sehen und wie es auf der Erde verläuft, ist abgewandeltes Sein, also Schein. Es scheint nur, es ist nicht und doch können wir von dem Werden und dem Verlauf auf der Erde vieles ablesen und dadurch erahnen, wie es in der ewigen Heimat verläuft. Beginnen wir zuerst mit dem Ablauf auf dieser Erde. Wir haben die vier Jahreszeiten: Frühling, Sommer, Herbst und Winter. Was geschieht im Frühling? Im Frühling wird die Saat in das Erdreich gebracht. Die Elemente dienen der Erde: Feuer, die Sonne, Luft gleich Wind. Das Wasser tränkt die Erde empfängt und gibt. Was hat der Mensch zu tun? Legt er die Hände in den Schoß? Nein. Wie handelt oder arbeitet der Mensch im Frühling? Er bestellt das Land, er bringt die Saat ein und bemüht sich, das Land zu pflegen. Die vier Elemente helfen mit, dass das Erdreich empfängt und wiedergeben kann. Was macht der Mensch im Sommer? Legt er die Hände in den Schoß? Nein, es gibt zu jäten, es gibt zu bewässern, es gibt zu hacken und so vieles mehr. Denken wir kurz an den Sommer. Auf der Erde reift die Frucht. Was macht der Mensch im Spätsommer und im Herbst? Er holt die Früchte ein. Das heißt, er darf die Energie der Erde empfangen, darf sie entsprechend umsetzen, es ist die Nahrung, es ist wieder Saatgut und vieles mehr. Im Herbst wird er auch die Gärten in Ordnung bringen, die Felder in Ordnung bringen, vielleicht auch die Felder wieder bestellen, schon für den Frühling. Der Mensch im Winter. Was macht der Mensch im Winter? Normalerweise sollte es ruhiger werden. Ähnlich wie in der Tierwelt. Die Tiere werden ruhiger. Die Pflanzen ziehen sich zurück. Die Lebensenergie geht zurück. Sie sammelt sich gleich im Erdreich, um wieder neu zu erblühen, wenn es Frühling wird. Der Mensch sollte besonnener werden und sich wieder vorbereiten für den Frühling, für das neue Leben. Wir sehen die vier Jahreszeiten. Wir sehen die vier Wesenheiten Gottes. Können wir das Rad des Werdens anhalten? Wenn wir sagen, es soll Frühling bleiben, wird sich die Erde nicht danach richten, denn sie ist in den Kreislauf des Werdens eingebunden. Gehen wir weiter. Die Zeugung eines Kindes, der Same und die Teilung der Eizelle ist mit dem Frühling zu vergleichen. Es werde. Der Same wird in den Acker gebracht. Es entsteht Leben. Das Reifen im Leibe der Mutter ist der

0: Sommer.
1: Es reift heran, die Frucht wird immer größer. Woher nimmt der Embryo die Nahrung? Von der Mutter und die Mutter von der Mutter Erde. So reift der Embryo im Leib der Mutter. Der ausgereifte Embryo und die Geburt des Kindes ist der Herbst. Die Frucht ist reif, sie kommt zum Tragen. Ein Kind ist geboren und ist eingebettet in den Schoß der Familie. Der Winter ist die Ruhephase. Mutter und Kind bedürfen der Erholung und der Kraft. Wie sieht es mit dem heranwachsenden Kind aus? Wenn es geboren ist, kann das Kind sofort die Tätigkeiten wie die Eltern? Nein. Es wird von den Eltern umsorgt und das Kind nimmt von den Eltern die ersten Lebensprogramme auf. Es nimmt von den Eltern das auf, wie es sprechen soll, wie es sich bewegen soll. Die Seele im Leib des Kindes speichert also den Menschenkörper. Das Kind geht in die Schule, es muss lernen und ganz allmählich entwickelt es die Fähigkeiten eines Berufes. Der junge Mensch denkt, er möchte diesen und jenen Beruf erlernen. Kann er, wenn er denkt? Nein. Er muss den Beruf erst erlernen. Hat er den Beruf erlernt? Ist er Meister? Dann kann er das, was er gelernt hat, wieder weitergeben. Ein ganz kurzer Überblick in unser Leben. Und nun kommen wir zur ewigen Heimat. Das ewige Leben ist der ewig spendende Allgeist. Der Allgeist Gott ist Leben und gleich der Spender des Lebens. Gott, das ewige Leben, atmet ein und aus, ein und aus. Denken wir an unseren Atem. Es ist ein kurzes Atmen. Doch es ist wieder die Spiegelung des Allgeistes, die Atmung. Der große, mächtige Allgeist atmet aus und atmet in die Unendlichkeit zu allen Himmeln, also zu allen Bereichen des Seins. Gleichzeitig atmet er auch wieder ein. Dadurch ist ständig alles, die ganze Unendlichkeit in Bewegung. Ausatmen heißt Frühling. Einatmen ist der Herbst und der Winter. Wenn der Allgeist ausatmet, dann atmet er in den Teil eines göttlichen Himmels hinein, um Sonnen und Welten hervorzubringen. Der Allgeist ist also das zentrale, ewig gebende Licht. Beim Ausatmen bringt also der Allgeist neues Leben hervor. Vermehrte Energie atmet er in den Teil der Himmelsellipse, die der Urzentralsonne am nächsten ist. Wenn er hineinatmet, dann dehnt sich der Teil der Ellipse und es entstehen Sonnen und Welten. Diese Sonnen und Welten sind erst, wir würden sagen, Supernova-Spiralnebel, aus dem sich dann die mächtigen Sonnensysteme des ewigen Seins ergeben. So wie er ausatmet, atmet er auch in die Entwicklungsebenen hinein, wieder die vier Entwicklungsebenen, Ordnung, Wille, Weisheit und Ernst. Er atmet in ein geistiges Atom und bringt dieses geistige Atom zur Spaltung, so wie der Same des Mannes das Ei zur Entfaltung bringt. So entfaltet sich das erste geistige Atom. Und in dieses erste geistige Atom legt er alle Kräfte, das ganze Sein und das ganze Werden eines Geistwesens hinein. Gleichzeitig erfolgen durch das Ausatmen sogenannte Lebensellipsen, Sprünge also vom Mineral zum Pflanzenreich, vom Pflanzenreich zum Tierreich, vom Tierreich zu den Naturwesen und vom ausgereiften Naturwesen zur Kindschaft. In dieser Zeit des Ausatmens verbinden sich im ewigen Sein die Duale, die in dem Prinzip des Ausatmens sind, als in dem Bereich der Himmelsellipse, die jetzt beatmet wird. Wenn wir an zwei Blumen denken, die sich zueinander neigen, so neigen sich das weibliche und männliche Prinzip zueinander. Dadurch entsteht vermehrte Strahlung. Diese vermehrte Strahlung bildet sich um die zwei Wesen wie ein Kokon. Und dieser Kokon ist magnetisch und zieht aus den Entwicklungsebenen ein ausgereiftes Naturwesen an, das zu ihrer Mentalität passt. Dieses Naturwesen kommt in diesen Kokon. Dieser geistige Kokon strahlt dann immer mehr in das Naturwesen hinein und im Laufe des Zyklus nimmt das Naturwesen in dem Kokon diese Lebenskraft der beiden Duale an, woraus sich dann das Kind kristallisiert. Es nimmt dann eine Kindform an und ist dann das Kind der geistigen Eltern. Auch dieses Kind der geistigen Eltern hat wohl über die Entwicklungsebenen alle Kräfte in sich. Doch es muss erst reifen. Das Geistkind geht in die Schule. Es muss also durch alle Himmelsebenen und alle Kräfte des Gesetzes aufnehmen. Unsere Kinder können es auch nicht von selbst. Sie haben Lehrer. So gibt es in der ewigen Heimat Lehrwesen, die Eignung für die Geistkinder haben. In allen 7x7 Himmelsebenen sind die Lehrwesen, je nach Eignung und je nach Mentalität, lernen die Kinder die Kräfte der Unendlichkeit aufzunehmen und Hand zu haben. Wie sie sich bewegen sollen, wie sie senden und wie sie empfangen können, welche Kraft in welchem Partikel des Geistleibes ist, Sie lernen dort, wo sie sind. Sie lernen praktisch. Sie nehmen die Strahlung in der Partikelstruktur auf und üben sich ein, das ganze Leben im geistigen Leib zu aktivieren. Gleichzeitig gehen sie wieder zu den vier Entwicklungsebenen, wo das Naturwesen herkam. Dort dienen sie mit den Geistwesen, die dort tätig sind, den Mineralien, den Pflanzen, den Tieren und den Naturwesen. So reift das Geistkind heran. Es reift also, indem es die göttlichen Energien aktiviert und anwendet. So stellt es zu der ganzen Unendlichkeit, zu jedem Geistwesen die Kommunikation her. Wir können sagen, es baut die Kommunikation auf. Ist das Geistwesen ausgereift, dann hat es die ganzen Gesetzmäßigkeiten der Unendlichkeit aktiviert. Doch ist es dann schon der Meister? Nein. Wie ist es bei uns? Haben wir unsere Lehre hinter uns, dann beginnt weiter die Arbeit, bis wir unseren Beruf ganz und gar kennen und der Meister sind. Geistwesen haben Fähigkeiten, die sogenannten Spiralnebel, die Supernovas, in Bewegung zu setzen. Sie sind dabei, dass sich alles in die Unendlichkeit, in den göttlichen Atem eingliedert. Geistwesen schaffen ihre Bauwerke selbst. Nur das frisch gereifte Geistwesen hat keine Ahnung, wie so ein Bauwerk entsteht. Es sind die erfahrenen Geistwesen, die dies in der Mentalität haben. Sie helfen mit, zeigen es dem ausgereiften Wesen und so schaffen sie gemeinsam die Bauwerke. So sind Geistwesen Lehrengel. Geistwesen schaffen in der Entfaltung der Gestirne. Geistwesen sind in den Entwicklungsbereichen, wo ständig Evolution ist. Sie sind überall gegenwärtig, um zu helfen und zu dienen. Wenn sich Geistwesen dualisieren, weibliches und männliches Prinzip, dann ist ein sogenanntes Dualfest im Thronsaal Gottes im Heiligtum. Die Geistwesen, die sich dualisieren, finden sich im Heiligtum, im Thronsaal Gottes ein. Dort wird die Dualisierung vorgenommen. Nun, sie empfangen wieder ihren Wohnsitz, sie haben wieder ihre Bauwerke zu schaffen. Und so werden all jene, die darum wissen, die Fähigkeiten haben, diesen Brüdern und Schwestern helfen. Und im Helfen liegt gleich die Erkenntnis. Im weiteren Zyklus des Ein- und Ausatmens werden dann die frisch gereiften Geistwesen wieder mehr Energie empfangen und werden dann denen helfen, die erst zur Vollreife kamen. Liebe Geschwister, das ist einfach nur ein Überblick. Wenn nun der Geist einatmet, dann zieht er einen Teil der Ellipse an sich heran. In dem Augenblick kommt, wie wir sagen, der Herbst oder der Winter. Es wird ruhig. Er atmet die Energie, die Schaffenskraft der Geistwesen. Davon atmet er einen Teil ein, potenziert die Energie, lässt den Teil der Ellipse an der Urzentralsonne vorbei gleich durchfließen, in der Zeit der Ellipse also, ruhen dann die Geistwesen. Zieht der Bereich der Ellipse an der Urzentralsonne vorbei, dann atmet er wieder aus. Und in dem Augenblick, wo er ausatmet, beginnt in diesem Bereich der Himmelsellipse wieder das neue Leben, der Frühling. Das heißt, alle Geistwesen erhalten immer mehr Energie. Sie kommen immer stärker zum Leuchten. Die Himmel dehnen sich aus. Neue Sonnen und Welten werden geschaffen. Und auf den Welten siedeln sich dann wieder die Geistwesen an, die in den verschiedenen Ellipsen alles aufgenommen haben, was das Sein bietet, was das Sein ist. Wenn der Allgeist einatmet, dann wird es auch in den Gärten der geistigen Familien ruhiger. Unter Umständen werden Bäume, Sträucher, Blumen hinweggenommen, weil die Ebenen, die Entwicklungsebenen, die Energien zurückziehen zum nächsten Evolutionsschritt. Gleichzeitig entsteht aber in den Gärten wieder das neue Leben, weitere Blumen, Pflanzen, Gräser, Bäume aus dem nächsten Entwicklungsschub, zum Beispiel vom Mineral zur Pflanze. So ist Bewegung im ganzen Sein, so ist Bewegung in allen Wesen. Kein Geistwesen sitzt und sagt, ich meditiere, Gott macht es schon. Es ist ein ständiges Weben und Flechten in absoluter Harmonie und Einklang. Nichts für den Einzelnen, sondern immer für das große Ganze. Wir nennen das große Ganze das Gemeinwohl. Es gibt nicht das Wohl für den Einzelnen. Sie wirken und schaffen immer für das große Ganze. Durch ihre Schaffenskraft, die in absoluter Harmonie, in absolutem Gleichklang verläuft, erzeugen sie vermehrte Energie. Bewegung bringt ja Energie. Kommen die Ellipsen wieder an die Urzentralsonne und der Geist atmet ein. Dann atmet er also einen Teil dieser Schaffensenergie ein. Die Urzentralsonne potenziert hoch und gibt wieder vermehrt Energie. Und es geht keine Energie verloren. Wenn wir dieses Ein- und Ausatmen in uns nachschwingen lassen, dann erkennen wir, dass das ewige Sein das absolute Perpetuum mobile ist. Ausatmen, durch die Schaffenskraft der Geistwesen vermehrt sich die Energie, der Allgeist atmet sie wieder ein, potenziert sie und strahlt sie wieder aus. Strahlt vermehrte Energie aus. So nehmen die Geistwesen an Leuchtkraft, an Fähigkeiten, an Mentalität, wir würden sagen, an Lebensqualität zu. Wir haben ja gehört, es gibt auch Ruhephasen, es gibt auch im ewigen Sein sogenannte Spiele, Ballspiele, Wurfspiele. Es geht nach Segmenten. Die Geistwesen haben ihre Feste, sind die Familienfeste. Denn wenn aus der großen Familie ein Geistwesen sich dualisiert, dann wird es unter Umständen in einer anderen Himmelsebene leben und wirken. Doch die Familie und die Sippe kommt immer wieder zusammen. Es werden immer wieder größere und kleinere Feste gefeiert und es gibt Anlass genug. Denn der Allgeist ist die Freude und die Wesen freuen sich an dem großen Geschehen Gottes. Also, es gibt kein Liegen auf der Wolke mit Halleluja und das Tierlein liegt auch nicht nebendran. Die Tiere sind mit den Geistwesen, sie befinden sich in den Entwicklungsebenen, sie befinden sich in den Gärten des ewigen Seins. Sie sind mit den Geistwesen. Es gibt aber keinen Zwang, weder unter den Geistwesen noch unter den Tieren oder von den Geistwesen zu den Tieren. Es ist alles eine absolute Einheit und in der Einheit die Freiheit. Alle sind gleich. Deshalb das Prinzip für uns Gleichheit, Freiheit, Einheit und Brüderlichkeit. Daraus ergibt sich die Gerechtigkeit. Jeder bringt seine Fähigkeiten und seine Talente zum Wohle aller ein und zum Wohle des großen Ganzen. Ja, liebe Geschwister, das war jetzt nur ein kleiner Einblick in ein großes, mächtiges Geschehen. Das ist mit wenig Worten gesagt unsere Heimat. Und das soll unser Ziel sein. Wenn wir nun unseren Körper ablegen, was ändert sich? Wir bleiben die gleichen durch das Prinzip Senden und Empfangen. Was ich ausgesandt habe, haftet an mir, das umgibt mich, das bin ich. So denke, fühle und empfinde ich auch als Seele. Legen wir unser Menschliches ab. Bemühen wir uns täglich mehr, die Gesetze Gottes zu erfüllen, dann treten wir in die Evolution ein. Das heißt, wir steigen höher. Das Menschliche fällt ab, das Göttliche erschließt sich immer mehr. Und so wie es sich erschließt, wie sich unsere Heimat in unserem geistigen Körper erschließt, so empfinden und so leben wir. Wir werden nicht in das ewige Sein kommen und sagen, mir ist das alles neu. So wie wir das Menschliche ablegen, so öffnet sich unsere Heimat, das ewige Sein. Und wir merken und erkennen, das ist ewiglich. Ja, das ist unser Leben. Da war ich, dort bin ich wieder, dort gehöre ich hin ewiglich. Bruder Emanuel sagte mal so schön, ihr werdet vielleicht etwas fremdeln. aber euch wird alles bewusst sein, so als wäret ihr nie aus dem ewigen Sein gegangen.

0: Liebe Zuschauerinnen, liebe Zuschauer, liebe Radiohörerinnen und Radiohörer. Horror Astral, das ist der Titel der Sendereihe, die Sie jetzt sehen, von welcher wir heute die dritte Folge ausstrahlen. Und dazu begrüßen wir Sie ganz herzlich. Sie mögen sich denken, welch ein schrecklicher Titel, warum muss man überhaupt über den Horror, einen irdischen oder einen astralen, sprechen? Nun, wenn wir zum Beispiel in der Erziehung unserer Kinder diese vor einer großen Gefahr warnen wollen, einer Gefahr, die vielleicht schwere Verletzungen oder großen Schmerz verursachen könnte, dann hilft es auch nichts, wenn wir die Gefahr verharmlosen oder untertreiben. Wenn wir also heute eine weitere Sendung zum Thema Horror Astral ausstrahlen, dann deshalb, weil wir die Gefahren kennen sollten, die von astralen Kräften und Energiefeldern ausgehen, von denen wir in unserem Erdenleben gar nichts ahnen. Denn das Diesseits und das Jenseits sind nicht getrennt. Was das für uns Menschen und für unsere Seele bedeutet, beschreibt Gabriele, die Prophetin und Botschafterin Gottes in unserer Zeit, in ihrem Buch Horror Astral, aus dem wir Ihnen in dieser Sendereihe vortragen. Wir haben in den bisherigen Sendungen davon gesprochen, dass alles Energie ist und dass keine Energie verloren gehen kann. Also ist alles, was vom Menschen ausgeht, gespeichert. Die Speicherungen finden im Oberbewusstsein, im Unterbewusstsein, in den Körperzellen, in der Seele und schließlich im grobstofflichen und feinerstofflichen Kosmos statt. Da sich diese Speicherungen gemäß ihrer Art zu riesigen, gleichartigen Energiefeldern verbinden, sind die Menschen, die diese Felder mit aufgebaut haben, andauernd mit ihnen in Kommunikation. Doch nicht nur steht der Mensch in seinem Erdenleben unter dem Einfluss seiner Speicherungen, sondern auch seine Seele im Jenseits. Gabriele klärt uns auch darüber auf, dass erdgebundene Seelen auf den Menschen einwirken können. Diese erdgebundenen Seelen hängen immer noch an den allzu menschlichen Bindungen aus ihrem Erdenleben, können diese im Jenseits jedoch nicht ausleben. Sie sind deshalb auf Menschen ausgerichtet, die ähnliche Bindungen noch pflegen und über die sie versuchen, am negativen menschlichen Energiefluss teilzuhaben. Vielleicht verstehen Sie, liebe Zuschauerinnen und Zuschauer, liebe Radiohörer, warum es uns ein Anliegen ist, über dieses Buch aus Gabrieles Feder zu sprechen und daraus vorzutragen. Denn das Wissen um die Gefahren kann jedem Menschen für sein Leben auf der Erde und für sein Erleben im Jenseits eine unschätzbare Hilfe sein. Gott, der liebende Vater aller Menschen, der sich nach seinen Kindern sehnt und der sie nach Hause in die ewige Heimat zurückholen möchte, hat nicht gewollt, dass die Menschen den Horror erleben. Und darum hat er erneut einen Boten gesandt, seine Prophetin Gabriele, die Aufklärung, Hilfe und Zuversicht bringt für alle, die ihr Herz für die Wahrheit aus den Himmeln öffnen und sich nicht weiter im Negativen verstricken möchten. Liebe Zuschauer, liebe Radiohörer, hören wir also weiter aus dem Buch von Gabriele, Horror Astral. Wir fahren fort mit der Schilderung über die Wirkungsweise der erdgebundenen Seelen und deren Einfluss auf Menschen.
1: Jede erdgebundene Seele hat ihr spezifisches Energievolumen, das oftmals nicht ausreicht, um auf Menschen einzuwirken, um sie zu beeinflussen, zu umsetzen, gar zu besetzen. Deshalb wendet sie Folgendes an. Sie versucht, Menschen ihrer Gesinnung durch Fokussieren zu veranlassen, ihr Denken in gewisse Bahnen zu lenken, beziehungsweise ihre Opfer gleich zum schändlichen Tun zu animieren. Dabei regt sie in des Menschen Aura eine oder mehrere Strahlungsaspekte an, die der Wunschwelt der Seele entsprechen. Sie fokussiert also bestimmte Energiebahnen der Aura des Menschen an, so dass dieser durch Denken und Handeln bestimmte Aspekte belebt. was im Menschen unter Umständen zunächst nur latent lag, kommt nun möglicherweise durch wiederholtes Denken zum Durchbruch. Zum Beispiel denkt und denkt der Mensch immer vehementer. Dabei entstehen in ihm Bilder, wie es sein könnte, und er lässt dann seiner Wunschwelt Taten folgen. So entwickelt er vermehrte Energie, die sich automatisch auf seine Aura überträgt. Die Seele, die durch Fokussieren beim Menschen Energie freisetzt, hängt am Menschen wie an einem Tropf. Die Seele entnimmt dann der Aura ihres Opfers so viel Energie, wie sie braucht, um bei einem anderen Menschen ein weiteres Laster anzuregen, um sich auch dieses durch den neuen Energielieferanten zu erfüllen.
2: In unserer Welt gibt es kaum Grenzen. Sich die Laster, die Gier, das Machtstreben und vieles mehr zu erfüllen. Und sei es durch das virtuelle Hirngespinst, das im Internet möglich ist. Den meisten Menschen ist nicht bewusst, dass alles Energie ist und dass keine Energie verloren geht. Es ist, als wäre der Mensch oft mit Blindheit geschlagen, denn so mancher von uns hat über die energetischen Zusammenhänge gelesen oder gehört. Und ist trotzdem der Meinung, ihn betreffe das nicht. Fragen wir uns, warum sollte es gerade uns, den Einzelnen von uns, nicht betreffen? Sind wir außerhalb der Reichweite der Kosmen? Oder stellen wir uns, unser Denken, Reden und Tun nicht in Frage? Einerlei, wie der Mensch darüber denkt. Er ist detailliert gespeichert und bleibt registriert. Alle unlauteren Verhaltensweisen, die nicht im übergeordneten, absoluten Gesetz, dem Allgesetz sind, bewegen sich im satanischen Prinzip von Saat und Ernte. Oder, wie wir Menschen beiläufig sagen, in dem Prinzip Aktion gleich Reaktion.
3: Jeder einzelne von uns ist mit seinen Verhaltensweisen unaufhörlich auf Sendung und Empfang ausgerichtet. Auf die Sende- und Empfangswelle des Einzelnen können, je nach Frequenz, gleiche Sendepotenziale von Seelen einwirken. Das geschieht, wenn erdgebundene Seelen ein bestimmtes Frequenzvolumen für ihre Zwecke missbrauchen können. Darin besteht die eine Gefahr in unserer Welt. Die andere ist noch weitreichender, nämlich der Einfluss von Dämonen aus dem Dämonenstaat, der neben anderen negativen Kräften in den unteren Bereichen des feinerstofflichen Kosmos und des materiellen Kosmos angesiedelt ist. Der Dämonenstaat ist immer noch in der Wunschvorstellung verhaftet, die Gottesschöpfung aufzulösen. Obwohl Jesus von Nazareth mit seiner Erlöserenergie das wirksame Mittel gegen die Auflösung aller göttlichen Formen gebracht hat. Er setzte aus der Absolutheit seine unauflösliche energetische Kraft ein, um die göttliche, ewige Schöpfung, alle Seinsformen vor der Auflösung zu retten.
4: Wie sieht das unheilvolle Wirken der Dämonen aus? Die Dämonen begnügen sich nicht mit dem Energiepotenzial einzelner Menschen, so wie es einzelne erdgebundene Seelen halten. Dämonen wirken auf ganze Menschengruppen ein, auf große und kleinere Versammlungen. Dort, wo sich Menschenmassen zusammenfinden, sind sie am Werk. Um die Masse aufzuheizen, sie in einen aggressiven Energiestrudel zu ziehen, Menschen also noch mehr in Rage zu bringen, um energetische Ströme, also geballte Negativenergien abzuzapfen. Diese konzentrierten Ladungen von Energie setzen sie wieder geschickt ein, um in der Welt weiteres Üble zu bewirken, wiederum durch Menschen, die den dunklen Kräften zu Diensten stehen. Dämonen sind immer darauf aus, Gruppen von Menschen für ihre Zwecke aufzuhetzen, Streit, Uneinigkeit zu schüren, bis der Energiefluss läuft, den sie dann in der Welt bei Menschen und Menschengruppen investieren, die zum Beispiel gegen die Schöpfung Gottes handeln, die nach Profit gieren, wenn es um große Geldaktionen geht, um Projekte in Bezug auf überregionale Erdressourcen oder darum, Ländereien zu erwerben oder den Ländern wertvolle Bodenschätze zu rauben oder Kriege anzuzetteln, um die Macht über ein Land zu ergaunern oder große Geldströme zum Fließen zu bringen, woran sich bestimmte Menschen bereichern.
1: Die dämonisch beeinflussten Machtbesessenen scheuen sich nicht, ihre Mitmenschen zu unterjochen, sie auszubeuten, sie vergewaltigen und töten zu lassen, wenn es darum geht, die Gewaltherrschaft aufrechtzuerhalten. Für all diese umfassenden Ansprüche von Großprojekten oder von Machthabern, die die Erde und Menschen für ihre unter Umständen weltweit geplanten Zwecke missbrauchen, bedarf es immer der Energie. Zu Beginn des Fallgeschehens lieh der Ewige, der Schöpfer allen Seins, den vom Reich Gottes abtrünnigen Wesen nur ein gewisses Quantum Energie. Für jegliches gegensätzliche Treiben, sowohl im Kleinen als auch im Großen, für Geld- und Machtbesessene gab und gibt Gott keine Zusatzenergie. Das heißt, dass jeder profitgierige Mensch, jede erdgebundene Seele oder die Dämonen von den Menschen Energie benötigen, um ihre zügellose Wunschwelt auf der Erde und unter den Menschen im großen Stil und beim Einzelnen ausleben zu können. Alle negativen Inhalte, die letzten Endes zum Quantum der geliehenen göttlichen Energie gehören, geben Anlass und Grund, uns Menschen zu beeinflussen oder gar zu umsetzen oder zu besetzen. Jeder unlautere Gedanke, jegliches Verhalten, das nicht der Allschöpfungskraft angehört, kann über das Prinzip Senden und Empfangen von Gegensatzkräften angestoßen und verstärkt werden.
0: Wir sagen es noch einmal, alles ist Energie. Wird innerhalb der geliehenen Energie, die wir auch Fallenergie nennen können, gedacht, gesprochen und gehandelt, so kann auf diese Energie Einfluss genommen werden. Wer über seine Wunschwelt, seine Machtansprüche und vieles mehr immer wieder nachdenkt, auf diese Weise immer erneut negative Energie produziert, der kommt in die Gefahrenzone. Dort wird er angeregt, weiter in diesem Sinn zu denken, zu reden und zu handeln, sodass eine Seele oder Dämonen ihn zu umsetzen vermögen. Ist ein gewisses Negativenergievolumen geschaffen, dann wird dieses von den unsichtbaren Kräften abgesaugt. Der Mensch ist nun ein sogenannter Zapfhahn. Die erdgebundene Seele braucht ebenso wie der Dämon des Dämonenstaates die Menschen, um deren Energie zu rauben. Sowohl die einzelne Seele als auch die Dämonenseele, die mit ihren Gleichgesinnten im großen Stil Menschenansammlungen absaugt, sie alle haben nur ihr persönliches Energievolumen, das sie von sich aus nicht verändern können. Es sei denn, sie gehen ernsthaft den Bereinigungsweg über die Selbsterkenntnis ihrer bestehenden negativen Eingaben in den Planetenkonstellationen, um ihr Ungutes, das gegen das Gesetz der Alleinheit war und immer noch ist, zu beheben und so dem Reich Gottes zuzustreben. Seelen können von anderen Seelen keine Energie nehmen. Menschen hingegen können von ihren Mitmenschen Energie rauben, dann, wenn sie andere zu ihren Abhängigen machen.
4: Der Einfluss von erdgebundenen Seelen auf Menschen, um ihre Wünsche zu erfüllen, ist vielseitig. in den Zwischenreichen und im materiellen Kosmos gibt es auch sogenannte Interessengruppen von Seelen, die bestimmte Menschentypen durch Beeinflussung zu speziellen Energielieferanten machen. Diese Energien wollen sie zielgerichtet bei Menschen einsetzen, die im Zeitlichen ähnliche Interessen wie einst sie selbst verfolgen. Zum Beispiel eine wissenschaftliche Studie vervollständigen, die sie als Menschen nicht zu Ende durchführen konnten. Und. Es bestehen in den Zwischenreichen auch Seelengruppen von religiösen Fanatikern, die als Menschen einer bestimmten Religion angehörten, die ihresgleichen zu beeinflussen suchen, um ihre religiöse Überzeugung auf

0: dieser seine Wünsche nicht nur gedanklich in seiner virtuellen Welt lebt, sondern sie auch ausführt, indem er zum Beispiel raubt, plündert, vergewaltigt, andere zum Mord anstiftet und vieles mehr, dann nimmt sie ihr Opfer in Besitz. Sie drängt als erstes die Seele des Menschen zurück und begibt sich selbst teilweise in den Menschenkörper hinein, um sich dann an den lasterhaften Taten durch diesen Menschen zu ergötzen. Das war das Dasein ihres ehemaligen Menschen. Das ist jetzt das Verlangen der von ihrem Menschen programmierten Seele. Hat die Besetzerseele ihr Ziel erreicht, dann geht sie auf Wanderschaft, um ein weiteres Opfer zu finden, das ihrer Art entspricht. Wird das Opfer, jener Mensch, durch den die Seele ihre Wunschwelt betrieben hat, von der Gerichtsbarkeit ergriffen, muss er ins Gefängnis oder in eine entsprechende Entzugsanstalt, dann lässt die Seele oftmals von ihrem Opfer ab und sucht sich, wie gesagt, ein neues. Denken wir an die sogenannten Spielhöllen in einigen Großstädten, wo die Sucht derart überhand nimmt, dass man von automatischen Zapfsäulen sprechen kann. Ähnlich ist es mit den Seelen, die durch solche Menschen zu Suchtseelen wurden und die dann wie Trauben an süchtigen Menschen hängen.
1: Die Worte Jesu können uns über solche Vorgänge vielfältig Aufschluss geben. Ein unreiner Geist, der einen Menschen verlassen hat, wandert durch die Wüste und sucht einen Ort, wo er bleiben kann. Wenn er aber keinen findet, dann sagt er: Ich will in mein Haus, in den Körper eines Menschen, zurückkehren, das ich verlassen habe. Und wenn er es bei seiner Rückkehr leer antrifft, sauber und geschmückt, dann geht er und holt 7 andere Geister, die noch schlimmer sind als er selbst. Sie ziehen dort ein und lassen sich nieder. So wird es mit diesem Menschen am Ende schlimmer werden als vorher. Dieser bösen Generation wird es genauso gehen.
2: Was in unserer Welt oftmals wie unerklärbar geschieht, das vollzieht sich auch allerdings für Menschenaugen unsichtbar in der virtuellen Welt der erdgebundenen Seelen. Wie gesagt, die Vorgehensweise erdgebundener Seelen ist immer die gleiche. Zuerst wird des Menschen Aura angesendet, in dessen Fluidum Gleiches und Ähnliches vorhanden ist. Durch intensives Senden, gleich Fokussieren, werden gleichartige Aspekte verstärkt und des Menschen gedankliche Laster, Wünsche, Leidenschaften, Gier, Betrug, Lügen, Stehlen, Morden, Vergewaltigung und dergleichen stimuliert. Hat die Seele Erfolg, wird das Menschenopfer hörig, entwickelt es die entsprechenden Wunschbilder, dann umsetzt sie ihr Opfer, um es gefügig zu machen, bis der Mensch seine Gedankeninhalte zur Tat werden lässt. Dann ergötzt sich diese Seele durch ihr Opfer an den Ausschweifungen und Ausschreitungen.
1: Wir sollten bei diesen schrecklichen Horrorbegebenheiten nicht vergessen, dass immer höhere Seelen gegenwärtig sind, um solche Seelen zu belehren, ihnen beizustehen, dass sie zum gesetzmäßigen Tun zurückfinden und ihre Opfer loslassen. Ob die Seele die Hilfen annimmt oder von sich weist, bleibt immer der Seele überlassen. Der freie Wille gilt sowohl für den Menschen als auch für die Seele. Jeder Mensch hat ebenfalls ein geistiges Schutzwesen an seiner Seite, das gemäß dem freien Willen mahnt und warnt. Ob der Mensch die feinen, positiven Impulse wahrnimmt oder außer Acht lässt, gar abtut, das bestimmt der Mensch selbst. Im ewigen Gesetz der kosmischen Unendlichkeit ist der freie Wille eine Grundkraft

0: unumstößlich ist. Der Unendliche, den wir Menschen Gott, Allah, Jehova, höchste Intelligenz oder himmlischer Vater nennen, ist immer der eine, der in Ewigkeit die Allmacht, Weisheit, Liebe und Freiheit ist.
1: Viele Zuschauer und Hörer werden bei dem bisher Dargelegten denken, das ist ein Horrorszenario. Richtig, das ist Horror. Es ist wahrlich gespenstisch. Doch wer hat diese Zustände, dieses Grauenhafte, das im Sichtbaren wie im Unsichtbaren um sich greift, geschaffen? Vergessen wir nicht, so wie der Baum fällt, bleibt er liegen. Gott, der Ewige, gab sowohl den göttlichen Wesen im Reich Gottes als auch uns Menschen die Freiheit. Wenn das so ist, wer ist der Schuldige? Gott oder der Mensch? Wir Menschen sind es durch unsere unlauteren Gedanken und Wünsche, mit unserem Hass, Neid, mit Feindschaft, Betrug, Lüge, Rache, Mord, Vergewaltigung, einschließlich des Missbrauchs der Erde. Wir Menschen sind es, die das unermessliche Leiden der Tiere und die Schändung der Natur verursachten und weiter verursachen. Wer lebt in dem Rausch, sich die Erde auf brutale Weise untertan zu machen, Geld und Güter zu horten und dabei seelenruhig zuzusehen, wie seine Mitmenschen des Hungers sterben? Das Dasein vieler Menschen ist der virtuelle Rausch in der Vorstellung, das wäre die Zukunft. Immer mehr Menschen hat die Leidenschaft, die Gier, die Habgier, die Spielsucht, die Haltlosigkeit, das Gegeneinander der Menschen befallen und weiteres mehr. Der Mensch ist der Horrorgeist, der nach seinem Leibestod als Seele der ist, der er im Erdenkleid als Mensch war. Es waren seine Werke und als Seele sind es ebenso seine Werke.
2: Manch einer könnte sagen, warum lässt Gott das zu? Warum greift er nicht ein? Man könnte jedoch die Frage auch einmal andersherum stellen. Warum lassen wir Menschen es zu, dass wir so unlauter denken und uns der Sittenwidrigkeit hingeben? Auf unsere Frage könnten wir uns selbst antworten, wenn es heißt, warum greift Gott nicht ein? Wen soll Gott beim sogenannten Schlafittchen packen, also beim Schopf nehmen und seine Untaten bestrafen? Was würden Sie, liebe Zuschauerinnen und Zuschauer, liebe Hörer, zum Beispiel sagen, wenn Gott es bei Ihnen so hielte? Würden Sie vielleicht nicht sofort rufen, und der andere, der ist doch um vieles schlimmer als ich. Das ist ungerecht. Wieder ein anderer würde sagen, ich will meine Freiheit. Ich will tun und lassen, was ich will. Wie soll es also Gott, der Ewige, mit uns Menschen halten? Gott ist die absolute Gerechtigkeit und Freiheit, die er allen Wesen, auch uns Menschen, als eine Gottesgabe verliehen hat. Wir selbst, jeder Einzelne, der immer nach Freiheit ruft und frei sein will, ist letzten Endes selbst verantwortlich für das, was er tut und nicht tut.
3: Für jede Seele, die in den Städten der Reinigung, aber auch für jede erdgebundene Seele, die sich Menschen als Opfer erwählt und die immer wieder ermahnt wird, umzukehren, den Weg der Einsicht und Bereinigung zu gehen, gelten die Gesetzmäßigkeiten, die mit Saat und Ernte oder Ursache und Wirkung oder Aktion gleich Reaktion apostrophiert werden und dem Fallgeschehen angehören. Nach vielen Hinweisen wird jeder Seele über Speicherplaneten des feineren Kosmos die wegweisende Information eingespiegelt, sie solle doch den Weg der Einsicht und Bereinigung einschlagen. Der erdgebundenen Seele wird nahegebracht. Sie möge von ihren Wollüsten Abstand nehmen und, wie viele andere Seelen, den ihr vorgegebenen Weg gehen, der ihr in Bilderfolgen aufgezeigt wird. Dementsprechend könnte sie das, was ihr einstiger Mensch ihr aufgelastet hat, Schritt für Schritt beheben, durch Reue, durch die Bitte um Vergebung und, so Menschen sich an ihrem ehemaligen Menschen schuldig gemacht hatten, diesen Menschen und deren Seelen vergeben. Alle Seelen, sowohl die Verführenden als auch die Verführten, erhalten also aus dem Gesetz des Lebens, das Einheit und Freiheit ist, dieselbe Chance zur Selbsterkenntnis und zur Neuorientierung.
4: Viele Seelen, gerade erdgebundene Seelenwesen, verdrängen diese Bildimpulse. Sie verhalten sich, gleich reagieren, ähnlich wie der Mensch, der über das Gewissen immer wieder angeregt wird, das, was der Tag an Negativem aufzeigt, anzuschauen, um Vergebung zu bitten und zu vergeben. Viele Menschen, deren Gewissen schlägt, tun dies als Anwandlung von Schwäche ab. Was in der entkörperten Seele vor sich geht, vollzieht sich auf ähnliche Weise im Menschen. Doch der nach außen auf Materielles ausgerichtete Mensch ist gar oft der Ansicht, zur wirksamen Begleichung der Defizite könne nur materielle Hilfe und Beistand eingesetzt werden. Daher ruft er nach dem Eingreifen menschlicher Hilfe und nach dem Einsatz von Macht und Geld. Beides ist unter den Seelen nicht im Bereich des Möglichen.
0: Es wurde ausführlich über die Situation berichtet, in der sich eine Seele befindet, wenn Teile ihrer Belastung, der Sünden ihres Menschen in ihr aktiv gleich wach werden. Wie Seelen diese Gewissensregungen und Bilderfolgen unter Umständen erleben, wird in den folgenden Schilderungen, die als Fallbeispiele gelten mögen, deutlich. In der Seele eines ehemaligen Jägers, ob diese in den Städten der Reinigung ist oder als erdgebundene Seele Menschenopfer für sich in Anspruch nimmt, entwickeln sich Bilder und Bilderfolgen. In diesen sieht sie, wie sie als Mensch durch Wälder und Felder streifte, wie Tiere durch menschliche Brutalität mutwillig getötet wurden, wie sich Tiere Stunden oder gar tagelang dahinschleppten, bis sie verendeten. Sie sieht und erlebt es als Leid und Schmerz in ihrem Seelenkörper, wie eine Tiermutter getötet wurde und ihre Kleinen verhungerten. Sie schaut es und fühlt zugleich in ihrem Seelenleib das Leiden und die Schmerzen der Tiere. Aufgrund des Schmerzes, des Leides und der Bilder des Grauens lässt diese Seele nun ab davon, Menschen zu besetzen. Denn sie trägt und fühlt die Schmerzen von Tieren und Menschen in sich selbst.
1: Eine andere Seele wandert in Bildern oder unsichtbar für uns Menschen über die Felder der Erde mit Erstickungsanfällen, ähnlich wie einst ihr Mensch sie den Tieren zugefügt hatte. Oder die Leiden der Tiere, die auf grausame Art und Weise aus den Flüssen, Seen und Meeren gefischt wurden, verursachen nun in der schuldigen Seele Leid und Schmerz. Sie erleidet jeweils das, was ihr Mensch zuvor anderen Wesen zugefügt hatte. Auch jegliche Triebhaftigkeit gegenüber Mensch und Tier, bis hin zu der Gier, immer reicher werden zu wollen, wodurch andere litten und des Hungers starben, erlebt die Seele des Übermächtigen im Jenseits. Alles, aber auch alles, was von ihr nicht als Mensch getilgt wurde, erlebt und erleidet jede Seele in ihrem Seelenkörper. Erst wenn Mensch und Seele ihre grausamen Werke erkannt haben, tiefe Reue empfinden, wenn sie in ihrem Inneren um Vergebung bitten und ihrerseits vergeben, dann geht die Seele den Weg, der zu höheren Lebensformen führt, vorausgesetzt, ihr wurde vergeben.
3: Ab den Bild folgen, die Leid- und Schmerzzustände in ihrem Seelenleib hervorrufen, kommt eine Frage auf die Seele zu. Möchte sie sich in den Seelenreichen des feinerstofflichen Kosmos weiterentwickeln? Oder möchte sie sich wieder einverleiben? Dann, wenn hierfür zwei Menschen, also ein Elternpaar mit ähnlichen Programmen, der Seele die Möglichkeit zur Inkarnation bieten? Wie es dann mit der einverleibten Seele, dem Menschen, weitergeht, bestimmt der neue Mensch selbst. Das Erdenleben ist äußerst gefährlich. Doch keine Seele wird gezwungen, sich wieder neu einzuverleiben. Der Mensch hat seinen Werdegang als Mensch selbst in der Hand. Jeder Mensch ist ein Wanderer, dessen Weg von der Erde aus und später als Seele über die jenseitigen Bereiche in die ewige Heimat, in das Reich Gottes führt. Dann, wenn sich das Bewusstsein hierfür erschließt. Doch jeder Mensch entscheidet selbst, wie, wann, wie lange und an welchen Orten sich seine Seele aufhalten wird.
2: Liebe Zuschauerinnen und liebe Zuschauer, liebe Hörerinnen und Hörer an den Radiogeräten, ja, das Leben kann gefährlich sein. Darum sollten wir ganz bewusst und konzentriert in der Gegenwart leben und als wache Wanderer durch Raum und Zeit unsere Erdentage nützen. Durch Gabriele hat der Gottesgeist Anregungen, Hilfen und Wegweisungen gegeben, die uns ermöglichen, unser Leben in die Hand zu nehmen und wahrlich das Beste daraus zu machen. Gott in uns hilft uns dabei. Liebe Zuschauerinnen und Zuschauer, liebe Radiohörer, wir sind am Ende der heutigen Folge von Horror Astral angelangt. Abschließend möchten wir Sie darauf aufmerksam machen, dass Sie das Buch zu dieser Sendereihe Horror Astral im Buchhandel erwerben können. Oder Sie erhalten entsprechende Informationen auch über Ihre Fernseh- oder Radiostation. Für heute dürfen wir uns von Ihnen verabschieden und wir wünschen Ihnen und uns allen wachsame Tage und Wochen. Wenn Sie erfahren möchten, wie es weitergeht, schalten Sie wieder zu. Zur nächsten Folge von Horror Astral. Alles Gute. Auf Wiedersehen und Gott zum Gruß.

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Liebe Brüder, liebe Schwestern, in Christus, unserem Erlöser. Wie oft ergeht es uns so, dass wir vom Alltagsstress in unsere Wohnung, in unser Haus gehen und sagen, so, jetzt will ich mich hinsetzen und beten. Und wir beginnen zu beten und es geht nicht zurecht. Warum? Weil uns immer wieder Gedanken vom Alltag durch den Kopf jagen. Immer wieder lenken sie uns vom Gebet ab. Wenn wir dann weiter beten und zwischendurch immer wieder die Alltagsgedanken kommen, dann merken wir, dass wir eigentlich gar nicht so richtig beten. Wir fühlen uns schwach. Wir merken, diese Gebete hatten keinen Inhalt. Gleich wofür wir gebetet haben, wir spüren im Herzen, es kommt nicht an. Wir bleiben unruhig, so wie wir uns zum Gebet hingesetzt haben. Warum? Weil uns der Alltag noch gefangen hält. Jeder von uns muss früher oder später lernen, dass dann, wenn er mit dem Alltagsstress hinsitzt, um zu beten, sehr, sehr schwer ins Gebet kommt. Denn die Macht des Gebetes, die Hilfe aus dem Gebet, kommt von innen. Sie kommt aus dem Urquell unserer Seele, aus dem Sein, wo die Anlagen des reinen göttlichen Wesens sind, dass wir im Geiste der Liebe im Reich Gottes sind. Wenn wir lernen, für uns selbst eine Meditation zu sprechen, also wir selbst sprechen in uns meditative Gedanken hinein und das so lange, bis die Alltagsgedanken weichen und bis wir merken, wir werden ruhiger. Dass wir ruhiger werden, merken wir auch an unserem Atem, der dann tiefer geht, der uns die Ruhe übermittelt, um von innen her zu beten. Dann merken wir sehr bald, dass wir nicht mehr mit dem Kopf beten, sondern dass in uns eine Macht ist, die Macht des Christus Gottes, der uns beisteht, aus der Tiefe unserer Seele zu beten. Wenn ihr möchtet, gehen wir gemeinsam in eine sogenannte Selbstmeditation. Ich spreche diese Selbstmeditation im Ich und jeder kann, wenn er möchte, diese Gedanken in sich, in seinen Körper hineinfließen lassen. Versucht, die Gedanken in euren Körper hineinfließen zu lassen. Haltet sie nicht im Kopf fest, lasst sie in den Körper hinein. Es ist möglich, dann, wenn wir uns bewusst werden, dass wir nicht nur Menschen sind, sondern dass in uns eine mächtige Kraft ist, die unsere Gebetsgedanken füllt, auch die Gedanken der Meditation. Wer möchte, kann eine meditative Sitzhaltung einnehmen. Wir setzen uns aufrecht hin. Beide Füße stehen auf dem Boden. Wenn ihr wollt, legt die Handrücken auf eure Oberschenkel. Und wer möchte, kann die Augen schließen. Ewiger Geist,
der du das Licht in mir bist. Ich komme zu dir als dein Sohn, deine Tochter. Ich versenke mich mit all meinen Gefühlen und Empfindungen in die Macht der Liebe in mir. Ich rufe dich an. Dich, den Geist meines ewigen Vaters. Ich rufe zu dir und bitte dich, gib mir Kraft, mach mich stark und fülle mich mit deiner Liebe. Du bist der Friede in mir. Du bist die Harmonie, die meine Seele durchflutet.

bist der Odem in meinem Atem. Du Geist der Allweisheit und Liebe, strömst durch mein Nervensystem. Du entspannst die Muskeln. Du belebst die gesunden Zellen.

Fühlst mich ein und lenkst dein heiliges Licht um meinen ganzen Körper. Dein Licht durchströmt mich. Dein Licht umflutet mich. Deine Kraft ist die Ruhe in mir. Dein Licht strömt in meinem Atem. Ich atme ruhig und tief. Ich atme ruhig und tief. Alle Gedanken des Alltags sind außerhalb der Lichthülle. Kein Stressgedanke berührt mich. Ich fühle deinen Frieden. Ich fühle deinen Frieden.

Ich bin in Harmonie. Die Ruhe durchflutet mich. Es ist der Geist der Harmonie. Ich fühle ich bin in der Nähe der kosmischen ewigen Kraft. Du mächtiger Geist meines Vaters. Ich bin Licht aus deinem Licht, das mich umgibt. Ruhig, in mir ruhend, bete ich. Du fühlst meine Gebetsgedanken. Das Licht ist mein Schutz. Ich bete für meine Brüder und Schwestern in den Zwischenreichen und in den Reinigungsebenen, die sich Seelen nennen. Ich bete für meine Brüder und Schwestern im Seelenreich. Jeder von uns lässt es beten. Es betet aus dem Urgrund der Seele. Bitte übt euch ein. Lasst es beten für die Seelen in den Zwischenreichen und in den Reinigungsebenen. Es sind unsere entkörperten Brüder und Schwestern. Es betet in jedem von uns.

0: Liebe Zuschauerinnen, liebe Zuschauer, herzlich willkommen zu einer Lesung aus dem großen Offenbarungswerk »Das ist mein Wort«, Alpha und Omega. Das Evangelium Jesu, die Christusoffenbarung, welche inzwischen die wahren Christen in aller Welt kennen. Diese Christusoffenbarung enthält authentisch das Leben, Denken und Wirken des Jesus von Nazareth. Er selbst, der Christus Gottes, offenbarte uns in dieser mächtigen Zeitenwende im prophetischen Wort durch seine Lehrprophetin und Botschafterin Gabriele Einzelheiten seiner mächtigen Gegenwart in Jesus von Nazareth. Er sprach dazu: Ich bin der Christus Gottes, der Weg, die Wahrheit und das Leben. Ich bin die Wahrheit, und die Wahrheit, die ich bin, leuchtet in unzähligen Facetten in diese Welt. Aus diesen leuchtenden Facetten möchten wir für Sie, liebe Zuschauerinnen, liebe Zuschauer, heute lesen. Im Kapitel 43 lesen wir die Worte Jesu aus einem weithin unbekannten Evangelium, die im Folgenden von Christus selbst über das prophetische Wort in unserer Zeit erklärt, berichtigt und vertieft wurde. Der Reiche und das Himmelreich, die Reinigungsgebote. Und siehe, es kam einer zu ihm und sagte: Guter Meister, was soll ich Gutes tun, auf dass ich das ewige Leben erlange? Und er sprach zu ihm: Was heißest du mich gut? Niemand ist gut, denn Gott. Doch willst du zum Leben eingehen, so halte die Gebote. Da sagte er zu ihm: Welche sind es? Jesus sprach: Was lehrt Moses? Du sollst nicht töten, du sollst nicht Ehe brechen, du sollst nicht stehlen, du sollst nicht falsches Zeugnis ablegen, du sollst Vater und Mutter ehren, du sollst deinen Nächsten lieben wie dich selbst. Da sagte der Jüngling zu ihm: Das habe ich alles gehalten von meiner Jugend an. Was fehlt mir noch? Jesus sprach zu ihm: Willst du vollkommen sein, so gehe hin, verkaufe, was du im Überfluss hast, und gib es denen, die nichts haben. So wirst du einen Schatz im Himmel haben. Dann komm und folge mir nach. Da der Jüngling aber diese Worte hörte, ging er betrübt von ihm, denn er hatte große Güter, ja mehr, als er benötigte.
1: In das ist mein Wort, erklärt, berichtigt und vertieft Christus das Evangelium. Wer nach irdischen Gütern trachtet und wer die Taler, die er besitzt, als sein Eigentum ansieht und diese einzig für sein materielles Wohl vermehrt, der ist schon von der Welt entlohnt und kann im Himmel keinen Lohn mehr empfangen. Er kann auch mir, dem Christus, nicht nachfolgen. Menschen, die im Für und Wider leben, indem sie zum einen ihren Besitz und ihre Taler als Eigentum halten und zum anderen mir, dem Christus, nachfolgen wollen, sind zweigeteilt. Zum einen sind ihre Herzen bei ihren materiellen Gütern, zum anderen sind ihre Sinne beim Evangelium der Liebe. Beides lässt sich nicht in Übereinstimmung bringen. Diese Verhaltensweise bringt den Menschen nur Schwierigkeiten und der Seele Belastungen. Denn keiner kann zwei Herren dienen, dem Geiste Gottes und dem Mammon. Jeder Mensch und jede Seele wird früher oder später zur Entscheidung geführt, entweder Gott zu dienen oder dem Mammon.
0: Wir lesen weiter aus dem Evangelium Jesu. Daraufhin sprach Jesus zu seinen Jüngern: Wahrlich, ich sage euch, ein Reicher wird schwerlich in das Himmelreich gelangen. Und weiter sage ich euch, es ist leichter, dass ein Kamel durch das Tor des Nadelöhrs gehe, denn dass ein Reicher in das Reich Gottes gelange.
1: Christus erklärt, berichtigt und vertieft das Wort. Dieser Vergleich mit dem Nadelöhr hat inzwischen eine symbolische Bedeutung. Er bezieht sich auf damalige Gegebenheiten in Israel, als ich, Christus, in Jesus einverleibt war. In Jerusalem gab es eine schmale Pforte, einem Nadelöhr gleich, durch die gerade noch ein Mensch hindurchzugehen vermochte.
0: Und weiter heißt es im Evangelium Jesu: Als das seine Jünger hörten, wunderten sie sich sehr und sagten: Wer kann dann selig werden? Jesus aber sah sie an und sprach zu ihnen: Für den leiblichen Sinn ist es unmöglich, aber für den geistigen sind alle Dinge möglich.
1: Christus erklärt, berichtigt und vertieft das Wort. Mit der Aussage, für den leiblichen Sinn ist es unmöglich, aber für den geistigen sind alle Dinge möglich, sind die menschlichen und die geistigen Sinne gemeint. Die menschlichen Sinne trachten nach irdischem Wohlergehen. Die geistigen Sinne jedoch sind die feinen Seelenkräfte, die mit dem Ewigen in Verbindung stehen. Wer seine menschlichen Sinne verfeinert und sich Gott in seinem Inneren zuwendet, der erlangt den rechten Sinn für das wahre Leben, da er das geistig-göttliche als sein wahres Wesen erstrebt. Für den geistigen Menschen, der einzig das tut, was Gottes Wille ist, sind alle Dinge möglich, denn er empfängt aus dem Reich des Inneren. Wer im Reich des Inneren lebt, der wird auch im Äußeren alles haben, was er benötigt, und darüber hinaus. Der Mensch ist ein Kind Gottes und hat seinem wahren Wesen nach den Reichtum Gottes in sich. Wenn ein Mensch diesen erschließt, indem er seine erkannten Sünden bereut, indem er vergibt und um Vergebung bittet, bereinigt und mehr dem Sündhaften widersagt, dann strahlt durch ihn die Fülle aus Gott nach außen und bewirkt, was der Seele und dem Menschen zum Wohle gereicht.
0: Und im Evangelium Jesu steht weiter geschrieben: Und ich sage euch, machet euch nicht zu Freunden des Mammons, der Ungerechtigkeit, dass er euch nicht, wenn ihr umkommt, in seinen irdischen Behausungen vereinnahmt. Machet euch lieber zu Freunden des wahren Reichtumes, welcher ist die Weisheit Gottes, auf das ihr aufgenommen werdet in den Wohnstätten, die ewig wären.
1: In das ist mein Wort erklärt, berichtigt und vertieft Christus das Wort. Die Aussage: Und ich sage euch, machet euch nicht zu Freunden des Mammons der Ungerechtigkeit, dass er euch nicht, wenn ihr umkommt, in seinen irdischen Behausungen vereinnahmt, bedeutet: Wer sich den Mammon zum Freunde macht, der ist auch an den Mammon gebunden und somit an diese Welt. Denn der Mammon ist diese irdische Welt mit ihren Reichtümern. Wer nach dem Mammon strebt, wird allmählich ungerecht gegenüber seinen Mitmenschen und gegenüber dem, was ihn umgibt, den Kräften und Lebensformen der Erde. Er schätzt nicht mehr das Leben seines Nächsten und der Erde. Er denkt allein an sein Ich, das sich immer mehr bestätigen möchte durch Reichtum und Ansehen.
0: Wohin die Sinne des Menschen ziehen, dort ist sein Herz, dort ist sein Schatz. Wenn die Seele eines ich-bezogenen Menschen ihr Haus, den menschlichen Leib verlässt, wenn also die Hülle, der Mensch, stirbt, wird sie von jenen in Empfang genommen werden, die dem Menschen im Erdendasein gedient haben. Das können Menschen oder Seelen gewesen sein. Die Seele dieses Menschen wird dann entweder im Seelenreich mit diesen Seelen zusammenkommen, die ihr während ihres Erdendaseins die Wege zum Erfolg bereitet haben. Oder Sie wird mit den Seelen dieser Menschen zusammen wieder einverleibt. Das heißt, in neuen Menschenkörpern zusammengeführt werden und mit ihnen gemeinsam in irdischen Behausungen wohnen. Machet euch lieber zu Freunden des wahren Reichtums, welcher ist die Weisheit Gottes, auf dass ihr aufgenommen werdet in den Wohnstätten, die ewig wären. Besagt, weiht euer Leben und Denken dem Ewigen und übt euch vor allem anderen darin, das Reich Gottes zu erlangen. Dann werdet ihr weise und werdet schon im Erdenkleide bewusst im Reiche des inneren Leben. Nach dem Leibestod werdet ihr zu den ewigen Wohnstätten wandern, die eure wahre Heimat sind. Die Wanderschaft über die Erde in immer wieder neuen Gewändern, in neuen Erdenkörpern und die Wanderschaft durch die Seelenreiche sind dann zu Ende, wenn die Seele ihre innere Heimat gefunden hat.
1: Im Evangelium Jesu lesen wir weiter. Und es kamen zu ihm Schriftgelehrte und Pharisäer, welche einen von seinen Jüngern mit ungewaschenen Händen hatten essen sehen. Und sie nahmen Ärgernis daran, denn die Juden essen nicht, bevor sie nicht ihre Hände gewaschen haben, und sie befolgen zudem eine Menge anderer Gebräuche beim Waschen der Becher, Gefäße und Tische. Und sie sagten: Warum folgen nicht alle deine Jünger der Überlieferung der Alten? Wir sahen, wie sie mit ungewaschenen Händen aßen. Und Jesus sprach: Gewiss hat Mose euch befohlen, euch zu reinigen und euren Körper und eure Gefäße reinzuhalten. Aber ihr habt Dinge hinzugefügt, welche oftmals nicht von allen zu allen Zeiten und an allen Orten befolgt werden können. Höret mich also: Nicht allein unreine Sachen, welche in den Körper eingehen, verunreinigen den Menschen, sondern vielmehr die üblen und unreinen Gedanken, welche aus ihren Herzen strömen, verunreinigen den inneren Menschen und ebenso andere. Darum achtet auf eure Gedanken und reinigt eure Herzen und lasset eure Nahrung rein sein. Dies sollt ihr tun und dabei die anderen Gesetze nicht unterlassen. Wer die Gesetze der Reinheit bricht, weil es unvermeidlich ist, ist frei von Tadel, denn er tut es nicht aus Eigenwillen, noch um das Gesetz zu missachten, das gut und gerecht ist. Denn Reinlichkeit in allen Dingen ist ein großer Gewinn. So übernehmt nicht die schlechten Bräuche der Welt, auch nicht zum Schein. Denn viele werden zum Übel geführt durch den äußeren Anschein und die Verkleidung des Bösen.
0: Christus erklärt, berichtigt und vertieft das Wort. Das Waschen der Hände und das Reinigen der Becher, Gefäße und Tische ist in dieser Welt eine Notwendigkeit. Denn die Erde ist Materie aus Steinen, Erdreich und Staub. Diese und weitere Lebenssubstanzen sind notwendig, damit der menschliche Körper zu leben vermag. So wie der Wind und der Regen die Atmosphäre und die Erde immer wieder reinigen, so bedarf auch der irdische Leib der Reinigung, ebenso die Becher, Gefäße, Tische und alle weiteren Gegenstände. Alle diese äußeren Dinge sollen gepflegt werden, denn die Sauberkeit des Äußeren ist auch ein Ausdruck des Inneren. Doch die äußere Sauberkeit allein bewirkt nicht die Reinigung der Seele. Wenn der Mensch im Inneren verunreinigt ist durch die Sünde, dann legt er oftmals großen Wert auf die Gesetze der äußeren Reinigung, um die Unreinheit seiner Gedanken, Worte und Handlungen zu verbergen. Wer jedoch im Inneren rein ist, wird auch im Äußeren auf Reinheit und Sauberkeit achten. Vor dem Mahl die Hände zu waschen, ist wegen äußerer Umstände nicht immer möglich. Das hat jedoch nichts mit Unreinheit der Seele zu tun. Wer solche äußeren Dinge immer wieder beanstandet, insbesondere dann, wenn keine Möglichkeit zur Reinigung gegeben ist, der hat nur einen Blick für das Äußere, weil bei ihm noch die inneren Werte durch die Sünde verschüttet sind.
1: Der Christus Gottes offenbart weiter. Moses hat den Menschen befohlen, sowohl das Innere als auch das Äußere reinzuhalten. Wer jedoch nur für das Äußere, für die Welt und ihre Gepflogenheiten ein Auge hat, der schafft auch nur äußere Gesetze und vergisst dabei, worum es in Wirklichkeit geht. Wer die Aussagen gerechter Männer und Frauen nicht zu erfassen vermag, der kann sie auch nicht deuten und bezieht dann alles auf diese Welt und auf deren Einrichtungen, Gepflogenheiten und Gebräuche. Hütet euch davor, allein das Wort und seine buchstäbliche Aussage als die Wahrheit anzusehen. Erkennet, im Wort liegt zwar die Wahrheit, doch es ist nur ein Symbol und nicht die Wahrheit selbst. Wer nur auf das Wort und den Buchstaben blickt und diese für Wahrheit hält und weitergibt, der wird nach seinem Gutdünken das Wort Gottes auslegen und deshalb auch das hinzufügen, von dem er nach seinem Bewusstsein glaubt, dass es die Wahrheit sei. Ich wiederhole, wer auf das Wort allein blickt, findet darin nicht die Wahrheit. Die Treue zum Buchstaben gibt Aufschluss über die Untreue gegenüber Gott. Der Mensch, der die Gesetze Gottes nicht verwirklicht, hält sich deshalb am Buchstaben fest. Dieses buchstabengetreue Denken hat die Welt in ein Chaos geführt. Das geschah zu allen Zeiten und an allen Orten. Und es geschieht auch in der heutigen Zeit.
0: Und weiter offenbarte der Christus Gottes Geist: Beachtet nicht das Unreine, was zum Beispiel noch an Händen, Gefäßen oder Nahrung ist und durch den Mund hineingeht, verunreinigt den Menschen und die Seele, sondern vielmehr die üblen, die negativen, gesetzwidrigen Empfindungen, Gedanken, Worte und Handlungen verunreinigen die Seele und den Menschen. Denn sie gehen in die Seele des Menschen ein und von dort auch wieder aus. Sie befallen den Leib und der Mensch muss dann tragen, was er gesät hat. Deshalb achtet auf euer Empfinden, Denken, Sprechen und Handeln und nehmt nur die Nahrung zu euch, die euch Gott geschenkt hat. Der Ewige reicht sie euch aus der Natur, daran sollt ihr euch halten. Erkennet, die innere Reinheit ist entscheidend. Unterlasst dabei jedoch nicht die weiteren Gesetze, die selbstlose Liebe, die Barmherzigkeit und Güte, den freien Willen und die Einheit mit dem Leben. Wer Gesetze der äußeren Reinheit dann nicht hält, wenn es nicht möglich ist, der belastet damit nicht seine Seele, denn er tut es nicht im Eigenwillen. Der Eigenwille missachtet die ewigen Gesetze. Das Gesetz Gottes gebietet, die Reinheit in allen Dingen anzustreben. Der Mensch soll weder seinen Körper noch seine Seele noch seine Umgebung vernachlässigen. Denn in allem ist das Leben aus Gott und soll in allem geachtet werden. Haltet nicht an den Bräuchen der Welt fest, auch nicht zum Schein. Wahret in allem die Gerechtigkeit Gottes und ihr seid offen und ehrlich und geradlinig im äußeren Tun. Der Finsterling hüllt sich in viele Gewänder, um zu scheinen. Nur der erkennt untrüglich den Schein, der nach dem Sein strebt, nach Gottes Weisheit und Gerechtigkeit. Er unterliegt nicht der Täuschung, dem Schein. Liebe Zuschauerinnen, liebe Zuschauer, dies war eine Lesung aus dem großen Offenbarungswerk »Das ist mein Wort«, Alpha und Omega, das Evangelium Jesu. Die Christusoffenbarung, welche inzwischen die wahren Christen in aller Welt kennen. Wir verabschieden uns für heute und freuen uns, wenn wir Sie bei unserer nächsten Lesung aus Das ist mein Wort wieder begrüßen dürfen. Auf Wiedersehen und Gott zum Gruß.

Aus der Liebe kam daher die Weisheit und wohnt unter den Menschen, damit diese empfangen, was Gott, die Liebe und Weisheit, ihnen zu sagen hat. 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

Schließe mein Bewusstsein für den Weg nach innen, zu dem göttlichen Selbst, um die seelische Bewusstseinserweiterung und das Einswerden mit Christus zu erlangen. Werde dir nun bewusst, dass deine Bewegungen die Bewegungen der inneren Liebe sind. Denn ohne die Kraft der Liebe könnte sich dein Körper nicht bewegen. Deshalb will ich danken und im Dank mir bewusst werden, dass Gott die Allkraft, die Liebe, sich in jeder Bewegung meines Körpers offenbart, in jedem Atemzug, in jedem Augenaufschlag, in jeder Empfindung, in jedem Gedanken, in jedem Wort und auch in jeder Handlung. Aus mir vermag ich nichts. Nur durch die Kraft der Liebe kann ich leben, empfinden, denken und reden. Diese Kräfte will ich nicht vergeuden, sondern in mir verstärken, indem ich alles bewusst tue und mir der Allkraft Gottes bewusst werde. Ich denke nun bewusst mit. In meinem Atem ist die Kraft des Allerhöchsten. Ich atme nun ruhig und bewusst. Ich atme ein und aus, ein und aus. Ich lasse es atmen. Dabei übergebe ich meine Gedanken, meine menschlichen Neigungen, den Ärger und Stress, die Neid- und Hassgefühle, dem Christusbewusstsein, der verzehrenden und erlösenden Flamme in mir.

Ich atme ganz frei. Ich atme bewusst ein und aus. Ein und aus. Jeder Atemzug erleichtert mich. Jeder Atemzug beschwingt und beflügelt mich. Meine Füße und Beine werden leicht und locker. Mein Gesäß, Rumpf und meine Schultern, alles ist leicht und beschwingt. Mein Haupt ist aufrecht. Nun kehre ich ein in das Allerheiligste, in meinen Tempel. Meine Seele ist unsterblich. Mein Bestreben ist das absolute Bewusstsein, Gott zu erreichen, um im Schoße des Allmächtigen geborgen zu sein. Ich atme mich nun, wie bereits gelernt, hinab zu der Stufe der Ordnung.

Dort verweile ich in meinen Empfindungen. Ich konzentriere mich also auf die Stufe der Ordnung.

regelmäßig mit den Ätherkräften zu den nächsten Bewusstseinsstufen. Meine Empfindungen gleiten zur Stufe des Willens. Dann zur dritten Bewusstseinsstufe, der Stufe der Weisheit. Zur vierten Stufe, der des Ernstes. Dorthin lasse ich nun meinen Atem strömen. Ich atme im vierten Bewusstseinszentrum. Friede und Harmonie durchdringen meine Seele und meinen Leib. Sämtliche Atome meines Körpers sind in Harmonie. Friede und Harmonie durchziehen meine Seele. Ich atme die Kraft Gottes.

Gottes ist Liebe, Friede und Harmonie. Liebe, Friede und Harmonie durchströmen meine Seele und meinen Leib. Ich bin angehoben. Mein Körper ist leicht und beschwingt.

Harmonie der Allkraft, das rhythmische, göttliche Leben. Mit leichten Empfindungen begleite ich die Lebenskraft zum fünften Zentrum und zum sechsten Bewusstseinszentrum, dem Zentrum der Liebe. Empfindungsmäßig betrete ich die siebte Stufe, die Stufe der Barmherzigkeit, und stehe nun vor der Pforte zum Allerheiligsten. Wiederum poche ich an die Pforte und bitte, dass sie mir ganz geöffnet werde. Alles Menschliche, das mich noch bewegt, das noch in meinen Sinnen steht, lege ich vor der Pforte zum Allerheiligsten nieder.

Tempel ertönt der Ruf: Bitte und es wird dir gegeben. Suche und du wirst finden. Klopfe an und dir wird aufgetan. Ich bitte, ich suche dich. Ich möchte dich in mir finden. Bitte, Herr, öffne weit die Pforte zum inneren Leben. Die Pforte öffnet sich. Ich trete ein in das Allerheiligste, zu dem inneren Leben. Mich umgibt strahlend weißes Licht, Licht aus seinem Lichte, Liebe aus seiner Liebe, Kraft aus seiner Kraft umfängt mich. Im Innersten meines urewigen Selbst verweile ich. Dort bin ich geborgen, dort ist meine Heimat. Friede, unendlicher Friede erfüllt meine Seele. Liebe, unendliche Liebe durchglüht mich. Weit, immer weiter öffnet sich mein Herz. Es empfängt die Strahlen der göttlichen Liebe, des Friedens und der Harmonie. Ich atme den Odem des Lebens. Gott atmet durch mich. Es atmet in mir.

weit öffnet sich mein Herz. Immer mehr Kräfte der Liebe, des Friedens und der Harmonie durchdringen mich. Ich atme die unendliche Kraft des Geistes. Ich bin frei, leicht und locker.

Es durchdringt mich. In seinem Licht gibt es keinen Schatten. Ich bejahe das Absolute. Ich bin schattenlos, ein Kind des Allerhöchsten. Mein Vater gewährte mir den Einlass in das Allerheiligste. In mir und um mich geschieht sein Wille. In allen Organen, in jeder Zelle, in jedem Atom ist sein Geist. Sein Wille geschieht. Aus dem Allerheiligsten strömt mir das Leben zu, das mich ahnen lässt, wie nahe Gott, mein Vater, mir, seinem Kind ist. Ich fühle mich gerufen, seinen Willen zu tun. Ich fühle mich von ihm gerufen, in meinem Leben Ordnung zu machen und Ordnung zu halten. Ich fühle mich von ihm gerufen, seinen Willen zu erkennen und seinen Willen zu tun. Seine Weisheit mir anzueignen durch die Verwirklichung der heiligen Gesetze. Ich fühle mich von ihm gerufen, ernsthaft und gewissenhaft meinen Weg zu ihm zu gehen, ihn mehr zu lieben als diese Welt.

geduldig zu sein, vor allem mit meinem Nächsten, ihn zu verstehen, ihm Verständnis entgegenzubringen. Ich fühle mich von ihm, dem großen Geist gerufen, die Liebe und Barmherzigkeit walten zu lassen, in mir selbst, durch selbstlose Empfindungen und Gedanken und auch in meinem Nächsten.

der mir Bruder ist. Ich fühle mich gerufen, meinen Nächsten in des Vaters Liebe aufzunehmen und nicht über ihn zu richten. Denn was er denkt und tut, betrifft nur den Allerhöchsten und sein Kind. Ich fühle mich von ihm, dem Allerhöchsten gerufen, mich dem Ursprung der Quelle zu nähern, wo meine Heimat ist, meine Geburtsstätte, das Licht und das Leben, mein Leben.

schaffen. Wieder göttlich zu sein, so wie er mich geschaffen hat. Ich bin gerufen. Nun möchte ich den Pfad zum Höchsten beschreiten, um berufen zu sein. Gottes Liebe und Weisheit durchströmen mich. Gott bejaht meinen Willen und meinen Wunsch. Sein Wort gilt auch heute. Folge mir nach.

Kniend verspüre ich unendlichen Frieden. Friede und Harmonie strömen in alle Zellen, Organe, Hormone und Drüsen meines Körpers. Der Friede bewirkt Stille und Kraft in mir. Aus dem Frieden und der Harmonie strömt die Kraft der Liebe. Die Liebe des Ewigen durchglüht meine Seele und meinen Leib. Ich bin kraftvoll. Ich bin gesund. Ich vernehme den Pulsschlag des Ewigen. Jeder Atemzug ist der Pulsschlag meines Lebens. Der Pulsschlag raunt mir zu. Ich bin das Leben. Ich bin der Weg zum Frieden. Erkenne mich in jedem Atemzug, in deinen Bewegungen, in deinen Empfindungen, Gedanken, Worten und Werken. Erkenne mich, mein Kind, und sei dir deine Denk- und Handlungsweise bewusst. Erkenne mich in deinen Körperbewegungen. Bewahre dir einen harmonischen Körperrhythmus, auf das deine Seele und dein Leib von meinen Symphonien durchdrungen und getragen werden hin zum Allziel, das ich bin. Ich bin erfüllt von Licht, Freude und Harmonie. Deine Liebe, o Vater, beglückt mich. Ich verneige mich vor dem Allerheiligsten. Durchschreite die innere Pforte und fühle mich wieder in dieser Welt, doch nicht als Mensch dieser Welt, sondern als eingekleidetes Wesen in dieser Welt, das den Weg zum Allerhöchsten
beschreitet.

0: Gedanken für den Tag. Guten Morgen. Gott lässt sich finden.
1: Wo?
0: In jedem von uns, im Urgrund unserer Seele. Viele Menschen sind sich selbst fremd, weil sie sich selbst nicht kennen. Denken wir über Folgendes nach. Die Befremdung kommt von fremd. Jeder ist jedem fremd, weil jeder sich selbst der Nächste ist und nur sich selbst spricht. Dadurch machen wir auf unsere Mitmenschen einen befremdenden Eindruck. Öffnen wir uns für das Gute, das Gott ist. Schauen wir in unsere Gefühle, Empfindungen, Gedanken und Worte hinein, um zu ergründen, dass wir uns selbst fremd sind, weil in unseren Verhaltensweisen befremdende Assoziationen schwingen, die wir letzten Endes selbst sind. Ich wünsche Ihnen die innere Selbstfindung, um frei und von innen her glücklich zu werden. Einen geistig erfolgreichen Tag, Gabriele.

Guten Morgen, lieber Zuhörer, liebe Zuhörerin. Sie sind erwacht und begeben sich nun in Ihren Tag. Ja, es ist Ihr Tag, denn er bringt Ihnen das, was Sie in der Vergangenheit in Ihr Unterbewusstsein und in Ihre Seele eingegeben haben. Diese Eingaben bestehen zum Teil aus negativem Denken und Handeln, das bisher nicht behoben wurde und somit als Belastung, als kleine oder größere Schuld fortbesteht, bis es eines Tages in Ihrem Leben wirksam wird. Sie erleben aus diesen Eingaben Ihren Tag. Jeder hat also seinen ganz persönlichen Tag, entsprechend seinen persönlichen Eingaben. Ihr Tag dringt durch die Seele und das Unterbewusstsein in das Oberbewusstsein und zeigt sich schon am Morgen in den ersten Gedanken. Wer dies beachtet, nimmt die große Chance wahr, daraus wertvolle Hinweise in Form von Selbsterkenntnis zu gewinnen. Haben wir einen Fehler, eine Fehlhaltung, eine Untugend, eine Schwäche bei uns erkannt, so können wir sie bereinigen, sodass sich das Ungute in positive Kraft umwandelt. Die Kraft des Christus Gottes, der Erlöserfunke in unserem Herzen, macht dies möglich. Im Laufe unseres Tages begegnet uns manches. Sehr vieles davon hat seine Wurzel in dem Sündhaften, das wir selbst in Seele und Unterbewusstsein eingegeben haben. Es zeigt sich, weil es noch nicht behoben ist, also aufgelöst bzw. umgewandelt werden möchte. Im Bereich unseres Unterbewusstseins liegen viele Bruchstücke unserer unbewältigten Vergangenheit. Wie Geröll versperren sie uns den Zugang zu unserem wahren Sein, dem ewigen Wesen, unserem Ursprung, dem Göttlichen. So mancher von uns sagt, ich beschäftige mich viel mit den ewigen Gesetzen und somit baue ich in meinem Leben auf Intuition. Hier ist Achtung geboten, denn gerade in dem, was wir als Intuition bezeichnen, kann die Gefahr einer größeren Täuschung liegen, dann, wenn wir unsere emotionale Ebene nicht erforscht und bereinigt haben. Wenn nämlich in unserem Unterbewusstsein und in unserer Seele viele Programme der Disharmonie liegen, so kann die wahre Intuition, die aus dem Urgrund der Seele kommt oder von unserem Schutzwesen, nicht in unserem Oberbewusstsein ankommen. Dann ist es nur die sogenannte Intuition, die aus unserem Oberbewusstsein oder aus der Seelenbelastung gespeist wird und die vielfach Täuschung ist. Wer nur von den Gesetzen Gottes spricht und sie nicht befolgt, also seine Fehler, sein Sündhaftes nicht erkennt und mit dem Christus Gottes bereinigt, der steht in Gefahr, getäuscht zu werden. Haben wir nicht durch konsequente Arbeit an uns selbst über längere Zeit hin unser Unterbewusstsein und unsere Seele
von den Schlacken des allzu Menschlichen gereinigt, so ist der Kanal der wahren Intuition verstopft mit Abwertung des Nächsten, Aufwertung des Egos, mit übertriebenen leidenschaftlichen Wünschen, mit Ängsten, Sorgen und Problemen, mit Aggressionen, Neid, Feindschaft und dergleichen. Bauen Sie also auf Intuition, lieber Zuhörer, liebe Zuhörerin, dann sollten Sie sich fragen, ob Ihr Kanal für die wahre Intuition weitgehend gereinigt ist, sodass die Wahrheit, der Geist der Wahrheit, hindurchzuströmen vermag, um Sie zu inspirieren. Seien Sie also wachsam und lassen Sie sich von Ihren eigenen Eingaben nicht täuschen. Hinterfragen Sie sich immer wieder, ist das, was ich hier denke, auch der Inhalt meiner Gedanken? Das heißt, liegt in meinem Gefühl auch das, was der Gedanke ausdrückt? Ist das, was ich rede, auch der Inhalt meiner Worte? Was steht also in den Gedanken und was steht im Wort? Was will ich also? Was bezwecke ich mit meiner Handlung? Uns selbst auf die Schliche zu kommen, heißt, uns selbst kennenzulernen.

um die Mittagszeit, wenn die Sonne am höchsten Punkt steht, stehen auch wir in der Mitte des Tages und dürfen Rückblick auf den Vormittag halten in der Frage: Wie war dieser Vormittag? Was hat er uns gebracht? Sind wir den Inhalten unserer Gedanken, Worte und Handlungen gefolgt, um uns selbst zu erkennen, um auch zu ergründen, was Selbstintuition ist? Haben wir anders gedacht als empfunden und gefühlt oder anders geredet als gedacht? Jeder von uns muss sich selbst erforschen und somit sich selbst fragen, um sich selbst kennenzulernen. Seien Sie sich immer bewusst, in Ihnen ist der beste Ratgeber und Helfer. Bauen Sie auf Christus und beheben Sie mit ihm das, was Sie unfrei macht. Seien Sie offen und ehrlich zu sich selbst, dann werden Sie auch offen und ehrlich Ihren Mitmenschen gegenüber sein. Das führt zur Freiheit und Freiheit führt zur Einheit. So können Sie dann gestärkt in den Nachmittag gehen.

Am Ende des Tages, nach der Arbeit, sollten wir uns erneut hinterfragen, ob uns noch etwas unruhig stimmt. Das Unterbewusstsein signalisiert uns, was in ihm an Ungutem, an Ich-Bezogenem gespeichert ist, wenn wir uns ernsthaft hinterfragen und uns selbst erkennen wollen, um das zu bereinigen, was uns Schwierigkeiten gemacht hat oder eventuell Schwierigkeiten bereiten wird, von denen sich erste Anzeichen eventuell schon bemerkbar machen. So Sie möchten, könnten Sie sich die Frage stellen: Bin ich noch unruhig? Wie ist der Tag gelaufen? Was war gut? Was war weniger gut? Wenn wir das Anstehende bereinigen und mit Christus soweit alles ins Lot bringen, wie es uns möglich ist, dann schaffen wir in uns Ruhe und Harmonie und zugleich um uns eine gute Atmosphäre. Gehen wir mit dieser guten Schwingung in den Abend, dann wird es ein geruhsamer Feierabend und auch eine erholsame Nacht werden. Gott zum Gruß.

Eine Meditation zur Tiefenatmung. Liebe Mitmenschen, unsere Zeit wird immer hektischer und dadurch werden viele Menschen immer nervöser. Am Arbeitsplatz wird immer mehr verlangt, sodass man die Arbeit in der gegebenen Zeitspanne nur noch mit großer Anstrengung zu verrichten vermag. Auch all jene, die nicht mehr in das Arbeitsklima eingespannt sind, finden immer weniger zur Ruhe. Es ist, als würde die Zeit schneller laufen. Man kann oftmals seine Gedanken kaum mehr zur Ordnung rufen. Auch die Vergangenheit holt so manchen ein. Unerfülltes und Unerledigtes aus früheren Tagen drängt entweder zur Erfüllung oder wirkt auf die Stimmungslage ein, die unter Umständen dann zur Resignation führt. Dabei gibt sich so mancher auf mit der Begründung, mir ist alles egal, soll es kommen, wie es kommen will. Resignation oder gar Depression macht sich breit. Dabei geht der Atem immer kürzer. Der Brustkorb hebt sich kaum mehr. Das Atmen wird vernachlässigt. Liebe Mitmenschen, Kopf hoch. Vieles ist halb so schlimm, wenn man es mit etwas Abstand betrachtet. Um Abstand zu unserem Alltagsstress oder zur Resignation und Depression zu erlangen, könnten wir

das tiefe Atmen, sodass sich unser Nervensystem mehr und mehr entspannt und unser Gemüt sich aufhält. Tiefes Atmen bringt Lebenskraft in den Körper. Wenn Sie wollen, erleben Sie das tiefe Atmen. Tiefes Atmen gibt hin und wieder Einblicke in unsere Welt der Hektik, des Stresses, der Resignation und Depression. Das tiefe Atmen entlockt so manchem von uns das Warum. Warum bin ich in dieser Situation oder in diesem Zustand?

Wir beginnen nun die Meditation mit der tiefen Atmung. Als erstes suchen Sie einen Platz in Ihrem Zimmer, in Ihrer Wohnung oder Ihrem Haus, wo es ruhig ist, wo Sie sich einigermaßen wohlfühlen. Haben Sie diesen Platz gefunden? Dann setzen Sie sich auf einen Stuhl, bitte nicht in einen Sessel. Lehnen Sie nur Ihr Steißbein an der Rückenlehne Ihres Stuhles an. Nun stellen Sie beide Füße auf den Boden. Ihre beiden Handrücken legen Sie nun auf die Oberschenkel und ziehen beide Handrücken so weit, wie es geht, an Ihren Körper heran. Dabei streckt sich Ihr Körper. Ihre Schultern treten etwas zurück, wodurch der Brustkorb freier wird, um zu atmen. Für so manchen von uns ist es entspannend und aufmunternd, einige Takte Musik zu hören.

Wenn Sie wollen, schließen Sie beide Augen. Nun beobachten Sie Ihren Atem. So mancher merkt, dass er kurzatmig ist oder dass er bisher seinen Atem nie kontrolliert hat. Doch jetzt kontrollieren wir unseren Atem. Wir beginnen nun tief einzuatmen, so weit, wie es uns möglich ist, atmen wir ein. Wir atmen langsam ein. Der Atem geht in den Bauchraum hinab. Wir begleiten ihn mit unseren Gedanken. Und nun atmen wir langsam und

ruhig aus. Wir beobachten unseren Atem, wie er im Körper hochsteigt und über den leicht geöffneten Mund ausfließt. Wir atmen erneut über die Nase tief ein, so weit, wie es uns möglich ist, und begleiten unseren Atem in den Bauchraum. Nun atmen wir langsam aus. Wir begleiten unseren Atem und spüren, wie er über den leicht geöffneten Mund ausströmt. Wir atmen über die Nase ein, langsam, aber bewusst ein, so weit, wie es uns möglich ist, atmen wir ein und begleiten unseren Atem in den Bauchraum. Dabei wölbt sich der Bauch. Beim langsamen und bewussten Ausatmen jedoch geht der Bauch zurück. Der Atem strömt über den leicht geöffneten Mund aus. Wir atmen wieder tief ein, begleiten unseren Atem in den Bauchraum. Und nun atmen wir langsam aus. Wir atmen tief ein, bis in den Bauchraum hinab. Und atmen langsam und bewusst über den leicht geöffneten Mund aus. Jetzt lassen wir es atmen. Bei alledem kontrollieren wir den Rhythmus unseres Atems. Jetzt geht er etwas tiefer. Der Körper hat sich bereits von so mancher Schlacke befreit. Er fühlt sich durchatmet, durchlebt durch das tiefe Atmen. Bleiben wir in unserer Meditationshaltung, in der Position, die uns hilft, uns selbst zu finden, in dem kleinen Wörtchen Warum. Wir atmen ruhig. Wir atmen so, wie unser Atemrhythmus ist. Doch wir spüren, wir atmen freier und tiefer.

Nun eine weitere Atemübung. Wir legen die rechte Hand auf unser Sonnengeflecht, auf das zentrale Nervensystem in der Nähe unseres Verdauungstraktes. Wir atmen wieder über die Nase tief ein, so weit, wie es uns möglich ist. Wir merken, wie sich das Sonnengeflecht mitsamt dem Verdauungstrakt hebt. Und nun halten Sie kurz den Atem im Verdauungstrakt, im Nervensystem an. Ganz kurz bitte. Und jetzt atmen Sie aus. Ruhig und bewusst fließt der Atem zurück und gleitet über den Mund aus. Wir atmen abermals über die Nase tief ein, so weit, wie es jedem möglich ist. Wir halten ganz kurz den Atem im Bauchraum an. Und nun atmen wir langsam aus. Noch einmal. Wir atmen über die Nase tief ein, halten den Atem im Bauchraum und nun atmen wir aus. Wir legen die rechte Handfläche zurück auf unseren Oberschenkel, ziehen sie an unseren Körper heran und nun lassen wir es atmen. Es atmet. Es atmet in uns. Jeder Mensch hat seinen speziellen Rhythmus. Gemäß dem Rhythmus jedes Einzelnen fließt nun der Atem.

Wir lassen den Atem strömen. Es atmet. Wir atmen ein und aus. Jeder Einzelne atmet gemäß seinem Rhythmus. Unsere Sinne, unsere ganzen Gedanken bleiben bei unserem Atem. Wir atmen. Wir atmen. Wir atmen gemäß unserem Rhythmus. Doch wir merken, unser rhythmischer Atem, der zu unserem Körper gehört, geht tiefer. Wir sind ruhiger. Wir sind entspannter. Wir fühlen uns freier. Wir atmen gemäß unserem Rhythmus.

Nun kontrollieren Sie Ihren Körper, wie Sie sitzen. Beide Füße stehen auf dem Boden. Ihre Handrücken liegen auf den Oberschenkeln. Ihr Brustkorb hat sich etwas geweitet, weil Ihre Schultern zurücktraten. Ihr Körper hat sich gestreckt. Sie atmen. Bei so manchem von Ihnen kommt nun das Gefühl, warum ist mir jetzt um vieles leichter? Warum? Durch Ihr Atmen haben Sie etwas mehr Abstand zu Ihrer Stresswelt oder zu Ihrer Vergangenheit genommen, zur Resignation, zu Depression. Der Atem hat Ihren Körper eingestellt, damit Sie nun leichter das betrachten können, was Sie in Stresssituationen, in Resignationen und Depressionen brachte. Sie atmen ruhig, ganz ruhig und lassen die Situationen bildhaft auf sich wirken. Alle Situationen sind Energien, die sich Ihnen mitteilen wollen. Fragen Sie Ihre Stresssituationen, Ihre Depressionen und Resignationen. Warum? Und Sie werden aus diesem geballten Energievolumen Antwort bekommen. Warum? Bitte kein Erregen. Bleiben Sie ganz ruhig. Im Warum ist der Schlüssel, um das zu beheben, was Sie in die Kurzatmung führt, wodurch Stress, Resignation und Depression Raum greifen konnten. Atmen Sie ruhig und tief. Schauen Sie die Situationen an. Ihr Bewusstsein schaut tiefer. Warum? Ruhig und tief geht der Atem. Sie sind in Ihrem eigenen Rhythmus. Es atmet in Ihnen ruhig und tief. Warum? Schauen Sie hinein in diese Komplexe und Sie finden das, was Sie beheben können, um sich einzuschwingen, tiefer zu atmen, ruhiger zu werden,
und ihre Tage in der Gegenwart selbstbewusst zu meistern. Nun atmen wir noch einige Male tief ein, so weit, wie es Ihnen möglich ist. Wir atmen über die Nase ein. Der Atem strömt in den Bauchraum hinab. Und wir atmen wieder langsam aus. Wir atmen wieder ein, tief ein. Und atmen wieder langsam aus.

Jetzt werden sie merken, dass sie in Bewegung sind. Das Erkannte Warum will aufnotiert und behoben werden. Wir öffnen die Augen, wir strecken unsere Beine, wir heben unsere Arme, wir atmen noch ein-, zweimal ruhig und tief ein und aus. Und nun lassen wir es atmen.

wenn Sie wollen, notieren Sie das Warum kurz auf und beheben Sie, was Sie bei sich erkannt haben. In Bälde wird es besser werden. Sie gewinnen wieder mehr Lebenskraft, Spannkraft, Ruhe, Harmonie und werden nach Frieden suchen. Finden Sie ihn, indem Sie mit Ihrem Nächsten Frieden schließen, auch in Ihren Gedanken. Dann wird es Ihnen zum Bedürfnis werden, immer wieder die stille Nische aufzusuchen, sich in die Ruhe und Stille zu atmen, um sich selbst zu erfahren, um sich selbst zu finden. Darf ich Ihnen viel, viel Lebenskraft, viel, viel Spannkraft, Ruhe, Harmonie und Frieden wünschen? Und ein Leben, das Leben zu schauen, ja wahrzunehmen gelernt hat. Alles Gute, Gabriele.

Guten Morgen, lieber Zuhörer, liebe Zuhörerin. Sie sind erwacht und begeben sich nun in Ihren Tag. Ja, es ist Ihr Tag, denn er bringt Ihnen das, was Sie in der Vergangenheit in Ihr Unterbewusstsein und in Ihre Seele eingegeben haben. Diese Eingaben bestehen zum Teil aus negativem Denken und Handeln, das bisher nicht behoben wurde und somit als Belastung, als kleine oder größere Schuld fortbesteht, bis es eines Tages in Ihrem Leben wirksam wird. Sie erleben aus diesen Eingaben Ihren Tag. Jeder hat also seinen ganz persönlichen Tag entsprechend seinen persönlichen Eingaben. Ihr Tag dringt durch die Seele und das Unterbewusstsein in das Oberbewusstsein und zeigt sich schon am Morgen in den ersten Gedanken. Wer dies beachtet, nimmt die große Chance wahr, daraus wertvolle Hinweise in Form von Selbsterkenntnis zu gewinnen. Haben wir einen Fehler, eine Fehlhaltung, eine Untugend, eine Schwäche bei uns erkannt, so können wir sie bereinigen, sodass sich das Ungute in positive Kraft umwandelt. Die Kraft des Christus Gottes, der Erlöserfunke in unserem Herzen, macht dies möglich. Im Laufe unseres Tages begegnet uns manches. Sehr vieles davon hat seine Wurzel in dem Sündhaften, das wir selbst in Seele und Unterbewusstsein eingegeben haben. Es zeigt sich, weil es noch nicht behoben ist, also aufgelöst bzw. umgewandelt werden möchte. Im Bereich unseres Unterbewusstseins liegen viele Bruchstücke unserer unbewältigten Vergangenheit. Wie Geröll versperren sie uns den Zugang zu unserem wahren Sein, dem ewigen Wesen, unserem Ursprung, dem Göttlichen. So mancher von uns sagt, ich beschäftige mich viel mit den ewigen Gesetzen und somit baue ich in meinem Leben auf Intuition. Hier ist Achtung geboten, denn gerade in dem, was wir als Intuition bezeichnen, kann die Gefahr einer größeren Täuschung liegen, dann, wenn wir unsere emotionale Ebene nicht erforscht und bereinigt haben. Wenn nämlich in unserem Unterbewusstsein und in unserer Seele viele Programme der Disharmonie liegen, so kann die wahre Intuition, die aus dem Urgrund der Seele kommt oder von unserem Schutzwesen, nicht in unserem Oberbewusstsein ankommen. Dann ist es nur die sogenannte Intuition, die aus unserem Oberbewusstsein oder aus der Seelenbelastung gespeist wird und die vielfach Täuschung ist. Wer nur von den Gesetzen Gottes spricht und sie nicht befolgt, also seine Fehler, sein Sündhaftes nicht erkennt und mit dem Christus Gottes bereinigt, der steht in Gefahr, getäuscht zu werden. Haben wir nicht durch konsequente Arbeit an uns selbst über längere Zeit hin unser Unterbewusstsein und unsere Seele
von den Schlacken des allzu Menschlichen gereinigt, so ist der Kanal der wahren Intuition verstopft mit Abwertung des Nächsten, Aufwertung des Egos, mit übertriebenen leidenschaftlichen Wünschen, mit Ängsten, Sorgen und Problemen, mit Aggressionen, Neid, Feindschaft und dergleichen. Bauen Sie also auf Intuition, lieber Zuhörer, liebe Zuhörerin, dann sollten Sie sich fragen, ob Ihr Kanal für die wahre Intuition weitgehend gereinigt ist, sodass die Wahrheit, der Geist der Wahrheit, hindurch zu strömen vermag, um Sie zu inspirieren. Seien Sie also wachsam und lassen Sie sich von Ihren eigenen Eingaben nicht täuschen. Hinterfragen Sie sich immer wieder, ist das, was ich hier denke, auch der Inhalt meiner Gedanken? Das heißt, liegt in meinem Gefühl auch das, was der Gedanke ausdrückt? Ist das, was ich rede, auch der Inhalt meiner Worte? Was steht also in den Gedanken und was steht im Wort? Was will ich also? Was bezwecke ich mit meiner Handlung? Uns selbst auf die Schliche zu kommen, heißt, uns selbst kennenzulernen.

um die Mittagszeit, wenn die Sonne am höchsten Punkt steht, stehen auch wir in der Mitte des Tages und dürfen Rückblick auf den Vormittag halten in der Frage: Wie war dieser Vormittag? Was hat er uns gebracht? Sind wir den Inhalten unserer Gedanken, Worte und Handlungen gefolgt, um uns selbst zu erkennen, um auch zu ergründen, was Selbstintuition ist? Haben wir anders gedacht als empfunden und gefühlt oder anders geredet als gedacht? Jeder von uns muss sich selbst erforschen und somit sich selbst fragen, um sich selbst kennenzulernen. Seien Sie sich immer bewusst, in Ihnen ist der beste Ratgeber und Helfer. Bauen Sie auf Christus und beheben Sie mit ihm das, was Sie unfrei macht. Seien Sie offen und ehrlich zu sich selbst, dann werden Sie auch offen und ehrlich Ihren Mitmenschen gegenüber sein. Das führt zur Freiheit. Und Freiheit führt zur Einheit. So können Sie dann gestärkt in den Nachmittag gehen.

Am Ende des Tages nach der Arbeit sollten wir uns erneut hinterfragen, ob uns noch etwas unruhig stimmt. Das Unterbewusstsein signalisiert uns, was in ihm an Ungutem, an Ich-Bezogenem gespeichert ist, wenn wir uns ernsthaft hinterfragen und uns selbst erkennen wollen, um das zu bereinigen, was uns Schwierigkeiten gemacht hat oder eventuell Schwierigkeiten bereiten wird, von denen sich erste Anzeichen eventuell schon bemerkbar machen. So Sie möchten, könnten Sie sich die Frage stellen: Bin ich noch unruhig? Wie ist der Tag gelaufen? Was war gut? Was war weniger gut? Wenn wir das Anstehende bereinigen und mit Christus soweit alles ins Lot bringen, wie es uns möglich ist, dann schaffen wir in uns Ruhe und Harmonie und zugleich um uns eine gute Atmosphäre. Gehen wir mit dieser guten Schwingung in den Abend, dann wird es ein geruhsamer Feierabend und auch eine erholsame Nacht werden. Gott zum Gruß.

Meditation. Ich meditiere, auf dass ich den Weg zum Herzen Gottes, dem großen Leben finde und freilege, um ihm, dem Alleinen, zuzustreben. Ich lasse eine Bildmeditation in meinem Bewusstsein wirksam werden. Alles Bedrückende übergebe ich Christus. Mein gegenwärtiges Leben ist in Christus. Auf ihn baue ich. Ihm vertraue ich meine Seele und auch meinen Körper an. Während ich meinen Atem beobachte, entleere ich mein menschliches Gefäß von allen Empfindungen und Gedanken. Ich löse mich von den Gedanken, was gestern war und morgen sein könnte.

Lebe in Christus, in seiner Gegenwart. Ich atme mich frei. Ich ziehe meinen Atem in den Bauch- und Beckenraum hinab und lasse ihn wieder langsam emporsteigen. Ich atme

Christus Geist. Ich belasse sie in Christus. Ich atme noch immer tief ein und wieder harmonisch aus. Langsam gehe ich nun zur normalen Atmung über. Ich beobachte nicht mehr meine Atmung. Ich lasse es atmen.

und sich beruhigt. Ich bin still geworden. In meinem Bewusstsein zeigt sich eine kahle Landschaft. Der Himmel ist mit Wolken verhangen. Alles ist grau in grau. Durch diese kahle und karge Landschaft schlängeln sich unbefestigte Wege. Wiesen und Auen zeigen kaum ein Grün. Alles ist wie abgestorben. Alles ist grau in grau. In Empfindungen beschreite ich einen dieser Wege. Ich gehe mitten in das Bild hinein.

mir zum Leuchten, denn ich fühle mich mit dem Göttlichen verbunden und erkenne in allem sein heiliges Walten.

Bild, den unbefestigten Weg weiter. Doch in der tiefen Erkenntnis, dass Gottes Liebe alles durchstrahlt. Während ich so hineinwandere, stoße ich an diesen und an jenen Stein. Ein Stein erregt meine Aufmerksamkeit. Ich halte inne. Ich hebe diesen Stein auf und betrachte ihn aus dem Bewusstsein. Alles ist Geist. Die Essenz dieses Steines, die Geistkraft, lasse ich in mir wirksam werden. Ich nehme die dem Stein entströmenden Kräfte in mich auf.

Ich verspüre, dass die Essenz des Steines in mir lebendig wird. Aus der Tiefe steigt ein Ahnen in mir empor, das mich erkennen lässt, dass die Kräfte Gottes Liebe und Frieden bringen.

in mir als Kraft. Sie übermittelt mir Frieden, Harmonie und das bewusste Gefühl, alles ist aus Gott. Ich bin umgeben von der göttlichen, ewigen Kraft. Behutsam lege ich den Stein zurück in der Gewissheit, dass die rechte Kommunikation Kraft, Leben und Dynamik bewirkt. Die Kommunikation mit der ewigen Kraft in allem Sein. Ich schreite nun im Bild weiter. Vor einem noch kahlen und schmucklosen Apfelbaum halte ich inne. Die Essenz des Baumes nehme ich in mich auf. Ich lasse diese Kräfte in mir wirken. Ich verspüre nun das Leben in diesem Baum. Ich verspüre es in mir selbst, in meinem Bewusstsein. In meinem Inneren wird es zur Gewissheit, alles ist Geist. Auch ich bin Geist aus seinem Geiste. Gottes Liebe und Weisheit umgibt und durchströmt mich.

Apfelbaum übermittelt mir ein weiteres Bild. Der noch kahle Apfelbaum, der fest verwurzelt in der Erde steht, gleicht meinem Erdenleben. Auch ich bin so lange ein kahler Baum im Garten Gottes, bis ich die heiligen Gesetze verwirkliche, sodass die Kräfte Gottes mich vermehrt durchströmen und mein ewiges Wesen zum rechten Erblühen bringen. Ich erkenne, der kahle Baum weiß um die innere Kraft. Fest verwurzelt in der Erde steht er, ausgerichtet auf das ewige Leben und wartet geduldig, bis die Zeit reif ist, in der die Kräfte wirksam werden, in der die Säfte steigen. Ich erkenne mich selbst in diesem Apfelbaum. Geduldig und Gott ergeben werde ich warten, bis auch in mir die Kräfte verstärkt wirksam werden und ich im Geiste Gottes erblühe. Auch ich richte nun mein Leben auf Gott aus, indem ich die Gesetze erfülle, auf dass es in mir werde, so wie es Gottes Wille ist. In Gedanken versunken über das Werden und Vergehen, über Anfang und Ende der Zeit schreite ich weiter auf dem Weg meines inneren Bildes. Ich blicke zum Himmel empor und sehe, wie die Wolken am Firmament ziehen. Während ich in meinem Bild die dahinziehenden Wolken betrachte, wird es mir bewusst, auch in mir muss es heller werden. In mir muss die göttliche Liebe und Weisheit stärker werden. Die Wolken meines Ichs müssen dahinziehen, sich auflösen, damit mein wahres Wesen, mein ewiges Ich, hervortreten kann. Das Bewusstsein Gottes, das Licht meiner Seele. Ich kehre wieder zur Betrachtung meines inneren Bildes zurück.

lockernde Bewölkung scheint die Sonne. Das Blau des Himmels tritt mehr und mehr hervor. Das Bild, die Landschaft, in der ich wandere, wird lichter und heller. In das Bild kommt Leben durch die Kraft der Sonnenstrahlen. Der Himmel ist wolkenlos. Rein und klar bescheint die Sonne das gesamte Bild, die ganze Landschaft. Wie in Gold getaucht, erstrahlt nun das Bild. Das Leben beginnt zu keimen durch die Kraft der Sonne.

Sonnenstrahlen hin und verspüre die Wärme und die Kraft der Sonne an meinem Körper.

durchströmt. Ich fühle mich angehoben und gekräftigt. Ich verspüre die Kraft, das Leben in mir, die ewige Sonne der Gerechtigkeit, das Licht der Seele. Durchwärmt von den Strahlen der Sonne, wandere ich in meinem Bild weiter.

Firmament und beobachte die Wolken, die sich wieder vor die Sonne schieben. Die Landschaft im Bild wirkt wieder grau in grau. Auf meiner inneren Wanderung halte ich erneut inne und überdenke mein Leben. Ich erkenne, jetzt ist Ewigkeit. Mein augenblickliches Leben soll positive Gestalt annehmen, damit die ewige Sonne Seele und Leib durchstrahlen kann. Ich schreite weiter in der Erkenntnis, dass die innere Sonne nur dann zum Ausdruck kommen kann, wenn die Starrheit meines Denkens und das Festhalten an irdischen Gepflogenheiten, das Nachdenken über Vergangenheit und Zukunft sich wandeln. Die innere Versteinerung meines Ichs bricht sodann auf und ich werde sanftmütig und demütig von Herzen. Die Landschaft meines Denkens, Fühlens und Wollens muss sich ändern. Die innere Landschaft, das Gemüt meiner Seele und meines Leibes muss sich durchlichten, damit Kraft und Leben mein Inneres durchströmen können. Ich werde das Leben in mir zum Keimen bringen, so wie der Apfelbaum in meinem Bild fest verwurzelt in der Erde steht, Sturm und Regen standhält, so muss auch ich fest verwurzelt in Gott stehen, einerlei, was Menschen denken, reden und tun. Sobald mein Glaube gekräftigt, meine Erkenntnis stark und mein Vertrauen unerschütterlich sind, bin ich fest verwurzelt in Gott, meinem Herrn. In dieser Erkenntnis schreite ich weiter in meinem inneren Bild. Ich nähere mich einem reglosen Gestrüpp. Im Gestrüpp bewegt sich etwas. Ich halte inne. Ein Reh kommt in das Bild. Es verlässt das Gestrüpp
und bewegt sich dem Walde zu. Ich halte inne und betrachte das Reh. Ich nehme die Essenz seines Lebens in mein Bewusstsein auf. Ich lasse es in mir wirken.

und Freude. Liebe durchströmt mich. Ich erkenne, das Leben im Reh ist auch in mir. Es ist ein und derselbe Geist, der alles durchströmt, der alles erhält und belebt. Ich verspüre die Einheit mit allem Sein. Der Gesamteindruck des Bildes ist in mir und ich bin in allem. Gott ist das Leben. Er ist in mir und in allem, was lebt. Gottes Geist durchströmt mich. Gottes Geist umgibt mich. Rechts im Bild klettert ein Eichhörnchen zur Krone eines Baumes empor. Ich verbinde mich mit dem Leben dieses Tieres. Wiederum verspüre ich Freude, Frieden und Liebe. Ich verspüre wieder die Einheit in allem Sein. Die Essenz allen Lebens ist in mir. Die Kraft in mir ist wiederum in allem. Es ist Gott, das Leben. Im Bild der Erkenntnis wandere ich weiter. Ich nehme nun einen Seitenpfad, der leicht bergan führt. Hinter der leichten Anhöhe, versteckt in einer Mulde, steht ein Haus. Aus den Fenstern dringt das Licht. Ich gehe auf das Haus zu und poche an die Pforte. Sie öffnet sich. Ich stehe einem mir unbekannten Menschen gegenüber. Freundlich grüßt mich der Besitzer dieses Hauses. Er fragt mich nach meinem Anliegen. In seinem Gruß schwingt Wohlwollen. Und zugleich empfinde ich wieder Frieden und Freude. In meinem Inneren verspürte ich Ähnliches wie beim Betrachten des Rehes und des Eichhörnchens.
auch in meinem Nächsten ist ein und derselbe Geist wirksam. Ich erkenne, mein Nächster kann nur mein Bruder, meine Schwester sein. Denn was in mir pocht, was mich belebt, ist auch in meinem Nächsten. Ich empfinde die Einheit mit meinem Bruder, der mich bittet, sein Haus zu betreten. Ich betrete die warme Stube. Am warmen Herd erwärme ich mich. Mit einer Tasse Tee, die er mir darbietet, stärke ich mich. Die Erlebnisse auf der Wanderung zu seinem Haus bewegen mich sehr, und ich erzähle sie meinem Bruder. Was mich bewegt, davon teile ich nur so viel mit, wie ich selbst verstehen kann.

mein Nächster nickt wissend und spricht. Gottes Weisheit ist überall zu finden, insbesondere in uns, da wir göttlichen Ursprungs sind. Ich darf auch hier die Allmacht Gottes erkennen. Aus unzähligen Mündern offenbart sich das Leben. Es offenbart sich durch Bäume und Sträucher, durch Pflanzen und Tiere, ja, durch jeden Stein. Die allmächtige Liebe und Weisheit offenbart sich ganz besonders durch aufgeschlossene, gottergebene Menschen. Dankbar und im Herzen erfüllt, verabschiede ich mich von meinem Nächsten und kehre wieder zu meinem Wohnort zurück.

Langsam verlasse ich das innere Bild. Ich beobachte nun wieder meinen Atem, wie er kommt und geht. Langsam finde ich zum Oberbewusstsein zurück. Ich nehme meine Umgebung wieder bewusst wahr. Was mich umgibt, ist nur vorhanden, weil Gott, das Leben, in allem ist, weil seine Kraft alles belebt und erhält. Gott ist in allem, auch in mir. Gott ist Einheit. Ich bin in Gott und werde wieder zur Einheit werden.

Guten Morgen, lieber Zuhörer, liebe Zuhörerin. Sie sind erwacht und begeben sich nun in Ihren Tag. Ja, es ist Ihr Tag, denn er bringt Ihnen das, was Sie in der Vergangenheit in Ihr Unterbewusstsein und in Ihre Seele eingegeben haben. Diese Eingaben bestehen zum Teil aus negativem Denken und Handeln, das bisher nicht behoben wurde und somit als Belastung, als kleine oder größere Schuld fortbesteht, bis es eines Tages in Ihrem Leben wirksam wird. Sie erleben aus diesen Eingaben Ihren Tag. Jeder hat also seinen ganz persönlichen Tag, entsprechend seinen persönlichen Eingaben. Ihr Tag dringt durch die Seele und das Unterbewusstsein in das Oberbewusstsein und zeigt sich schon am Morgen in den ersten Gedanken. Wer dies beachtet, nimmt die große Chance wahr, daraus wertvolle Hinweise in Form von Selbsterkenntnis zu gewinnen. Haben wir einen Fehler, eine Fehlhaltung, eine Untugend, eine Schwäche bei uns erkannt, so können wir sie bereinigen, sodass sich das Ungute in positive Kraft umwandelt. Die Kraft des Christus Gottes, der Erlöserfunke in unserem Herzen, macht dies möglich. Im Laufe unseres Tages begegnet uns manches. Sehr vieles davon hat seine Wurzel in dem Sündhaften, das wir selbst in Seele und Unterbewusstsein eingegeben haben. Es zeigt sich, weil es noch nicht behoben ist, also aufgelöst bzw. umgewandelt werden möchte. Im Bereich unseres Unterbewusstseins liegen viele Bruchstücke unserer unbewältigten Vergangenheit. Wie Geröll versperren sie uns den Zugang zu unserem wahren Sein, dem ewigen Wesen, unserem Ursprung, dem Göttlichen. So mancher von uns sagt, ich beschäftige mich viel mit den ewigen Gesetzen und somit baue ich in meinem Leben auf Intuition. Hier ist Achtung geboten, denn gerade in dem, was wir als Intuition bezeichnen, kann die Gefahr einer größeren Täuschung liegen, dann, wenn wir unsere emotionale Ebene nicht erforscht und bereinigt haben. Wenn nämlich in unserem Unterbewusstsein und in unserer Seele viele Programme der Disharmonie liegen, so kann die wahre Intuition, die aus dem Urgrund der Seele kommt oder von unserem Schutzwesen, nicht in unserem Oberbewusstsein ankommen. Dann ist es nur die sogenannte Intuition, die aus unserem Oberbewusstsein oder aus der Seelenbelastung gespeist wird und die vielfach Täuschung ist. Wer nur von den Gesetzen Gottes spricht und sie nicht befolgt, also seine Fehler, sein Sündhaftes nicht erkennt und mit dem Christus Gottes bereinigt, der steht in Gefahr, getäuscht zu werden. Haben wir nicht durch konsequente Arbeit an uns selbst über längere Zeit hin unser Unterbewusstsein und unsere Seele
von den Schlacken des allzu Menschlichen gereinigt, so ist der Kanal der wahren Intuition verstopft mit Abwertung des Nächsten, Aufwertung des Egos, mit übertriebenen leidenschaftlichen Wünschen, mit Ängsten, Sorgen und Problemen, mit Aggressionen, Neid, Feindschaft und dergleichen. Bauen Sie also auf Intuition, lieber Zuhörer, liebe Zuhörerin, dann sollten Sie sich fragen, ob Ihr Kanal für die wahre Intuition weitgehend gereinigt ist, sodass die Wahrheit, der Geist der Wahrheit, hindurchzuströmen vermag, um Sie zu inspirieren. Seien Sie also wachsam und lassen Sie sich von Ihren eigenen Eingaben nicht täuschen. Hinterfragen Sie sich immer wieder, ist das, was ich hier denke, auch der Inhalt meiner Gedanken? Das heißt, liegt in meinem Gefühl auch das, was der Gedanke ausdrückt? Ist das, was ich rede, auch der Inhalt meiner Worte? Was steht also in den Gedanken und was steht im Wort? Was will ich also? Was bezwecke ich mit meiner Handlung? Uns selbst auf die Schliche zu kommen, heißt, uns selbst kennenzulernen.

um die Mittagszeit, wenn die Sonne am höchsten Punkt steht, stehen auch wir in der Mitte des Tages und dürfen Rückblick auf den Vormittag halten in der Frage: Wie war dieser Vormittag? Was hat er uns gebracht? Sind wir den Inhalten unserer Gedanken, Worte und Handlungen gefolgt, um uns selbst zu erkennen, um auch zu ergründen, was Selbstintuition ist? Haben wir anders gedacht als empfunden und gefühlt oder anders geredet als gedacht? Jeder von uns muss sich selbst erforschen und somit sich selbst fragen, um sich selbst kennenzulernen. Seien Sie sich immer bewusst, in Ihnen ist der beste Ratgeber und Helfer. Bauen Sie auf Christus und beheben Sie mit ihm das, was Sie unfrei macht. Seien Sie offen und ehrlich zu sich selbst, dann werden Sie auch offen und ehrlich Ihren Mitmenschen gegenüber sein. Das führt zur Freiheit und Freiheit führt zur Einheit. So können Sie dann gestärkt in den Nachmittag gehen.

Am Ende des Tages nach der Arbeit sollten wir uns erneut hinterfragen, ob uns noch etwas unruhig stimmt. Das Unterbewusstsein signalisiert uns, was in ihm an Ungutem, an Ich-Bezogenem gespeichert ist, wenn wir uns ernsthaft hinterfragen und uns selbst erkennen wollen, um das zu bereinigen, was uns Schwierigkeiten gemacht hat oder eventuell Schwierigkeiten bereiten wird, von denen sich erste Anzeichen eventuell schon bemerkbar machen. So Sie möchten, könnten Sie sich die Frage stellen: Bin ich noch unruhig? Wie ist der Tag gelaufen? Was war gut? Was war weniger gut? Wenn wir das Anstehende bereinigen und mit Christus soweit alles ins Lot bringen, wie es uns möglich ist, dann schaffen wir in uns Ruhe und Harmonie und zugleich um uns eine gute Atmosphäre. Gehen wir mit dieser guten Schwingung in den Abend, dann wird es ein geruhsamer Feierabend und auch eine erholsame Nacht werden. Gott zum Gruß.

Selbstbetrachtung. Um uns im Äußeren, aber auch im Inneren zu finden. Gütiger Vater, du bist die allgegenwärtige Liebe. Du bist das ewige Licht am Morgen, aber auch in der Nacht, wenn der Körper ruht oder schläft.

um unseren Tag zu beginnen. Wir treten in die Natur. Wir fühlen die Feuchtigkeit, die uns umgibt. Wir fühlen die Schleier, die uns umgeben, und doch wir schauen in das Angesicht der Sonne. Ewiges Leben strahlt sie uns zu. Das Leben, das du bist, o Vater, und wir tief in unsere Seele.

Füllen unseren Morgen. Die Sonne, das Licht, das du bist, regt uns an, dir zu danken. Wir fühlen, dass uns der Tag begegnet. Er tritt in unsere Gedankenwelt.

stehst an erster Stelle. Wir beten dich an. Wir fühlen den Wind. Wir spüren deine Gegenwart. Wir fühlen die Tautropfen. Deine Gegenwart. Herrlicher

gegenwärtig. Du liebst uns und zeigst uns in unserem Tag das auf, was wir an allzu Menschlichem erkennen und bereinigen dürfen.

so zu denken und so zu handeln. Schon spüren wir, dass sich der Himmel in uns öffnet und wir fühlen, du bist für uns da. Die Sonne strahlt uns an, wir schauen in ihr Antlitz. Sie durchwärmt uns, du bist es, das Leben. Wir fühlen tief in unsere Seele hinein und spüren,

Vater. In diesem Bewusstsein beginnen wir den Tag. Du bist für mich da. Du bist mein Weg. Du bist mein Ziel. Du bist für mich da und bringst mir den Himmel näher. Du bist immer da, mein guter Freund. Du bist für mich da, wenn ich glaube, es geht nicht mehr. Du zeigst mir den Weg, wenn ich nicht mehr weiß, wohin. Du bist für mich da, weil du mich liebst, Tag und Nacht, in jeder Stunde, in jeder Minute. In jedem Augenblick. Du

die Sehnsucht, die mich weckt und ruft. Ich, dein Vater, sehne mich nach dir, mein Kind. Nach dir, mein Sohn, meine Tochter. Nimm den Tag an und lebe in meinem Geiste. Und du fühlst alles, was dich umgibt. Ist Leben, denn ich bin gegenwärtig in allem. Liebe das innere Leben, das ich bin. Liebe alles, was dir begegnet.

Liebe, was in allem ist. Dann bist du zu Hause und die Sehnsucht nach der ewigen Heimat wächst. Denn du bist nur Wanderer, Wanderer über diese Erde, um heimzukehren in das Licht.

durch das Leben. Geh in den Tag und meistere deinen Tag mit Christus, deinem Erlöser. Bleiben wir noch einige Augenblicke in der Selbstbetrachtung.

stehen wir zu Gott, unserem Vater, und zu Christus, unserem Erlöser. Der Tag ist unser. Jeder hat seinen Tag. Doch die ewige Kraft ist immer gegenwärtig. Sie ist für jeden Tag.

Guten Morgen, lieber Zuhörer, liebe Zuhörerin. Sie sind erwacht und begeben sich nun in Ihren Tag. Ja, es ist Ihr Tag, denn er bringt Ihnen das, was Sie in der Vergangenheit in Ihr Unterbewusstsein und in Ihre Seele eingegeben haben. Diese Eingaben bestehen zum Teil aus negativem Denken und Handeln, das bisher nicht behoben wurde und somit als Belastung, als kleine oder größere Schuld fortbesteht, bis es eines Tages in Ihrem Leben wirksam wird. Sie erleben aus diesen Eingaben Ihren Tag. Jeder hat also seinen ganz persönlichen Tag entsprechend seinen persönlichen Eingaben. Ihr Tag dringt durch die Seele und das Unterbewusstsein in das Oberbewusstsein und zeigt sich schon am Morgen in den ersten Gedanken. Wer dies beachtet, nimmt die große Chance wahr, daraus wertvolle Hinweise in Form von Selbsterkenntnis zu gewinnen. Haben wir einen Fehler, eine Fehlhaltung, eine Untugend, eine Schwäche bei uns erkannt, so können wir sie bereinigen, sodass sich das Ungute in positive Kraft umwandelt. Die Kraft des Christus Gottes, der Erlöserfunke in unserem Herzen, macht dies möglich. Im Laufe unseres Tages begegnet uns manches. Sehr vieles davon hat seine Wurzel in dem Sündhaften, das wir selbst in Seele und Unterbewusstsein eingegeben haben. Es zeigt sich, weil es noch nicht behoben ist, also aufgelöst bzw. umgewandelt werden möchte. Im Bereich unseres Unterbewusstseins liegen viele Bruchstücke unserer unbewältigten Vergangenheit. Wie Geröll versperren sie uns den Zugang zu unserem wahren Sein, dem ewigen Wesen, unserem Ursprung, dem Göttlichen. So mancher von uns sagt, ich beschäftige mich viel mit den ewigen Gesetzen und somit baue ich in meinem Leben auf Intuition. Hier ist Achtung geboten, denn gerade in dem, was wir als Intuition bezeichnen, kann die Gefahr einer größeren Täuschung liegen, dann, wenn wir unsere emotionale Ebene nicht erforscht und bereinigt haben. Wenn nämlich in unserem Unterbewusstsein und in unserer Seele viele Programme der Disharmonie liegen, so kann die wahre Intuition, die aus dem Urgrund der Seele kommt oder von unserem Schutzwesen, nicht in unserem Oberbewusstsein ankommen. Dann ist es nur die sogenannte Intuition, die aus unserem Oberbewusstsein oder aus der Seelenbelastung gespeist wird und die vielfach Täuschung ist. Wer nur von den Gesetzen Gottes spricht und sie nicht befolgt, also seine Fehler, sein Sündhaftes nicht erkennt und mit dem Christus Gottes bereinigt, der steht in Gefahr, getäuscht zu werden. Haben wir nicht durch konsequente Arbeit an uns selbst über längere Zeit hin unser Unterbewusstsein und unsere Seele
von den Schlacken des allzu Menschlichen gereinigt, so ist der Kanal der wahren Intuition verstopft mit Abwertung des Nächsten, Aufwertung des Egos, mit übertriebenen leidenschaftlichen Wünschen, mit Ängsten, Sorgen und Problemen, mit Aggressionen, Neid, Feindschaft und dergleichen. Bauen Sie also auf Intuition, lieber Zuhörer, liebe Zuhörerin, dann sollten Sie sich fragen, ob Ihr Kanal für die wahre Intuition weitgehend gereinigt ist, sodass die Wahrheit, der Geist der Wahrheit, hindurch zu strömen vermag, um Sie zu inspirieren. Seien Sie also wachsam und lassen Sie sich von Ihren eigenen Eingaben nicht täuschen. Hinterfragen Sie sich immer wieder, ist das, was ich hier denke, auch der Inhalt meiner Gedanken? Das heißt, liegt in meinem Gefühl auch das, was der Gedanke ausdrückt? Ist das, was ich rede, auch der Inhalt meiner Worte? Was steht also in den Gedanken und was steht im Wort? Was will ich also? Was bezwecke ich mit meiner Handlung? Uns selbst auf die Schliche zu kommen, heißt, uns selbst kennenzulernen.

um die Mittagszeit, wenn die Sonne am höchsten Punkt steht, stehen auch wir in der Mitte des Tages und dürfen Rückblick auf den Vormittag halten in der Frage: Wie war dieser Vormittag? Was hat er uns gebracht? Sind wir den Inhalten unserer Gedanken, Worte und Handlungen gefolgt, um uns selbst zu erkennen, um auch zu ergründen, was Selbstintuition ist? Haben wir anders gedacht als empfunden und gefühlt oder anders geredet als gedacht? Jeder von uns muss sich selbst erforschen und somit sich selbst fragen, um sich selbst kennenzulernen. Seien Sie sich immer bewusst, in Ihnen ist der beste Ratgeber und Helfer. Bauen Sie auf Christus und beheben Sie mit ihm das, was Sie unfrei macht. Seien Sie offen und ehrlich zu sich selbst, dann werden Sie auch offen und ehrlich Ihren Mitmenschen gegenüber sein. Das führt zur Freiheit. Und Freiheit führt zur Einheit. So können Sie dann gestärkt in den Nachmittag gehen.

Am Ende des Tages nach der Arbeit sollten wir uns erneut hinterfragen, ob uns noch etwas unruhig stimmt. Das Unterbewusstsein signalisiert uns, was in ihm an Ungutem, an Ich-Bezogenem gespeichert ist, wenn wir uns ernsthaft hinterfragen und uns selbst erkennen wollen, um das zu bereinigen, was uns Schwierigkeiten gemacht hat oder eventuell Schwierigkeiten bereiten wird, von denen sich erste Anzeichen eventuell schon bemerkbar machen. So Sie möchten, könnten Sie sich die Frage stellen: Bin ich noch unruhig? Wie ist der Tag gelaufen? Was war gut? Was war weniger gut? Wenn wir das Anstehende bereinigen und mit Christus soweit alles ins Lot bringen, wie es uns möglich ist, dann schaffen wir in uns Ruhe und Harmonie und zugleich um uns eine gute Atmosphäre. Gehen wir mit dieser guten Schwingung in den Abend, dann wird es ein geruhsamer Feierabend und auch eine erholsame Nacht werden. Gott zum Gruß.

0: Liebe Zuschauerinnen, liebe Zuschauer, was macht uns wirklich glücklich und frei? Was ist wahrlich wichtig in unserem Leben? Mit diesen Fragen möchten wir Sie ganz herzlich begrüßen und einladen zu einer weiteren Sendung aus der Reihe »Die wahre Schule ist das Leben«. Heute mit dem Thema »Rechtes Lernen erhebt unser Dasein zum Lebensgewinn«. In unserer Sendereihe dürfen wir Auszüge aus Lehrstunden mit Gabriele, der Lehrprophetin und Botschafterin Gottes, vortragen. Hilfen und Lehren aus der höchsten Quelle der göttlichen Weisheit, die uns allen helfen können, unserem Dasein auf der Erde einen tieferen Sinn und einen Lebensgewinn zu geben. In der Schulung, aus der wir heute vorlesen dürfen, spricht Gabriele davon, dass wir Lebensglück und Lebensfreude nicht bei unseren Mitmenschen oder in äußeren Annehmlichkeiten suchen sollen, sondern dass das wahre Leben in uns ist und somit auch wahrer Lebensgewinn aus unserem Inneren kommt. Doch wie ist das zu verstehen? Das und vieles mehr erklärt uns Gabriele. Also, es erwartet uns eine Lehrstunde mit vielen konkreten Beispielen aus dem Alltag. Machen Sie mit! Gabriele erläutert. Wollen wir das Leben gewinnen und lernen, im Leben, das Gott ist, zu stehen, dann müssen wir zuerst uns selbst betrachten und alles, was uns anderen gegenüber neidisch, eifersüchtig und zänkisch macht, bearbeiten. Warum? Diese allzu menschlichen Neigungen, mit denen wir vielfach unser Dasein vergiften, deuten immer wieder darauf hin, dass wir mit uns selbst unzufrieden und daher vielfach unglücklich sind.
1: Gabriele fährt fort. Eine Hilfe wäre, dass wir uns grundsätzlich bewusst machen, das Ego, das wir uns selbst geschaffen haben, ist nicht unsere wahre Natur, nicht unser wahres Wesen. Das allzu menschliche, unser Ego, ging daraus hervor, dass wir unsere Blickrichtung, unsere Ausrichtung von innen nach außen gewendet haben. Wir suchten das Glück dort, wo es nicht zu finden ist, im Äußeren. Wer ständig sucht und merken muss, er findet nicht, wird unzufrieden. Er spürt die Leere in sich selbst. Er blickt sich um. Er sieht manchen, der durch die Brille seines eigenen Mangelzustandes betrachtet, im Vergleich zu ihm glücklich zu sein scheint. Ist dieser Mitmensch zum Beispiel reich, so zieht das Ego des Unzufriedenen sogleich den naheliegenden Schluss, reich gleich glücklich. Und sein Ego schreit auf, und ich will reich sein. Es gibt weitere Mitmenschen, die das scheinbar besitzen, was uns fehlt, um glücklich und zufrieden zu sein. Folglich ist das Ego ein unersättlicher Trieb, der ständig verlangt. Zum Beispiel, wir wollen geliebt werden, wir wollen geachtet werden, wir wollen beschenkt werden, wir wollen dies und jenes, wir wollen hübsch, anmutig und schön sein. Oder andere, unsere Mitmenschen, sollen uns das erfüllen, was wir erwarten, was unser Ego fordert. Sie sollen unsere Defizite ausgleichen. Tun sie das nicht, so sind sie schuld an unserem Unglücklichsein. Dann meinen wir, ein Recht zu haben, verzweifelt zu sein und schießen mit Vorwürfen auf unsere Umgebung, die ach so lieblos ist und nur an sich denkt? Erkennen wir, dass wir uns auf diese Weise nur immer tiefer in die eigene Ego-Grube graben, bis wir vor lauter Bitterkeit, Aggression, Depression und Verzweiflung nicht mehr aus- noch einwissen? So werden wir die Chance wahrnehmen, die uns Christus, der innere Reformer, bietet. Es geht nicht darum, dass uns andere auf Händen tragen. In dieser Zeit und in der kommenden heißt es: Glaube an die Kraft des Christus und glaube an das wahre Leben, das in dir ist. Gewinne dein Leben neu im Angesicht der kosmischen Kraft, die Christus ist.
2: Gabriele gibt uns weitere Hinweise, wie wir den Lebensgewinn erlangen können. Sie sagt: Bisher hieß es, die Ursachen unseres egoistischen Übels lauten Unzufriedenheit mit uns selbst, andere sollen für uns der Lebensgewinn sein. Jetzt heißt es: Werde aktiv im positiven Sinne. Gewinne dein Leben. Christus ist die innere Reform. Unser tägliches Motto könnte heißen: Verlange nichts von anderen, erwarte von dir das Höchste. Bejahe in dir selbst die positiven, gebenden Kräfte und Eigenschaften. Sie sind da. Finde sie und wende sie an. Auch wenn du innere Widerstände überwinden musst, du wirst erfahren, dass so manche Wolke, die dein Gemüt verdunkelte, weicht und mehr die innere Sonne des Christus Gottes in dir zu strahlen beginnt. Gewinne eine gewisse äußere Zufriedenheit. So bereitest du dem inneren Reformer den Weg, dich im Inneren glücklich zu machen. Entscheide dich, auch in Gedanken nicht mehr gegen deine Mitmenschen vorzugehen. Das würde dich nur grau, fahl und unansehnlich machen. Der innere Reformer, der in dir ist, ist Schönheit. Lege ab sofort den Anspruch ab, einen Glücksritter zu finden, der dich glücklich machen soll, beziehungsweise eine Idealfrau, die dir alle Wünsche erfüllt und die Sinn und Inhalt in dein leeres Dasein trägt. Wisse und merke es dir, das Glück kommt von innen. Es macht jeden Menschen anmutig und schön. Schmücke deine Seele und veredle die Strahlung deines Körpers durch lichte, gottgewollte Gedanken.
0: Wir haben gehört, das Glück kommt von innen. Und unsere Gedanken spielen eine große Rolle dabei. Gabriele erläutert weiteres zum Lebensgewinn. Und sie hat einige Fragen und auch einen Rat dazu. Viele sagen: Ich gefalle mir nicht. Ich bin hässlich. Es gibt keinen hässlichen Menschen, außer er macht sich dazu durch hässliche Gedanken oder durch die Erwartungshaltung, dass andere aus ihm das machen sollen, was er sich wünscht. Wenn du willst, kann der innere Reformer aus dir heraus ein schönes Lebensbild gestalten, denn wer zu seinem wahren Selbst findet, der findet zur Schönheit des Lebens. Schönheit kommt von innen. Schönheit ist Lebensgewinn. Und Lebensgewinn ist Freude und Glücklichsein. Bereite den inneren Reformer die Wege. Ob der Mensch jung ist, ob er im mittleren Alter steht oder schon viele Jahre zählt, jeder muss bei sich selbst beginnen. Die erste Frage wäre: Habe ich vor mir selbst Achtung? Lass dich reformieren, denn wer keine Selbstachtung hat, der kann auch von seiner niederen Natur nicht frei werden, die sich nur an andere anlehnen möchte, die nur erwartet und verlangt. Die Basis jeder Selbstachtung ist das Wissen darum, wer wir in Wahrheit sind. Wir sollten des Öfteren eintauchen in das Bewusstsein, dass wir in der Tiefe unseres Herzens göttliche Wesen sind, geliebt von ewigem Vater, ausgestattet mit den Lichtkräften der Unendlichkeit.
2: Gabriele fährt fort. Festigen wir dieses Bewusstsein durch Bejahung, durch das Bemühen um Verinnerlichung und durch das Bestreben über Selbstkontrolle und Selbsterkenntnis, das Erkannte, Ungute, Ungöttliche mit der Hilfe und der Kraft des inneren Reformers Christus zu überwinden, dann gewinnen wir mit der Zeit Abstand von unserem allzu menschlichen. Somit identifizieren wir uns immer weniger mit unseren noch bestehenden menschlichen Schwächen, Untugenden und unschönen Gewohnheiten. Das hat zur Folge, dass wir diese immer freudiger und leichter ablegen und dem Edlen, Feinen den Vorzug geben können, das dem lichten Wesen in unserem Inneren entspricht. Bereite dem Herrn die Wege. Lass dich reformieren. Pflege positive, gottgewollte Gedanken. Dann pflegst du auch deinen Körper, der das Ebenbild des Lebens sein soll. Nimm jeden Morgen die Seife zur Hand, um dich regelmäßig zu waschen oder zu baden. So wie deine Seele gereinigt werden möchte, ähnlich verlangt es auch dein Körper. Vergiss nicht, deine Zähne zu putzen, denn sicherlich möchtest du lächeln oder gar lachen. Wisse, die Reinigung der Seele und die Pflege des Körpers gehören zur Selbstachtung und auch zur Bemeisterung des niederen Ichs. Gewinne innere und äußere Sicherheit. Sobald du Ordnung in deinen Gedanken schaffst, wird auch Ordnung in deinem äußeren Leben einkehren.
1: Gabriele erklärt weiter, was Ordnung in unserem Leben bewirken kann. Die Folge der Selbstbemeisterung mit der Hilfe des inneren Lichtes ist die Pflege der Seele und des Körpers. Dann wird auch deine Kleidung sauber sein. Achte auch darauf, dass deine Oberbekleidung in Farbe und Form deinem Typ entspricht. Kleide dich nicht allzu bunt, das würde dich unruhig machen und disharmonisch auf dein Gemüt und deine Nerven einwirken. Lerne, dich in deiner Kleidung wohlzufühlen. Achte darauf, sauber und ordentlich aus dem Haus zu gehen, tagsüber gepflegt zu bleiben und dich auch am Abend nicht gehen zu lassen. Durch diese äußeren Verhaltensweisen gewinnen wir allmählich Abstand von dem Vergleichen mit anderen, von Neid und Missgunst, dem Sein und Haben wollen. Wir haben im Äußeren zu uns gefunden. Wir werden zunehmend eins mit uns selbst. Das bewirkt weiteres Positive. Wir werden uns täglich mehr des inneren Lebens bewusst, sodass wir immer mehr mit dem Geist Gottes in uns die innere und äußere Umgestaltung vornehmen und so das wahre Leben gewinnen. Eine weitere Hilfe, um dem inneren Reformer eine Chance zu geben, ist eine vernünftige Ernährung, was besagt, Maß halten in allen Dingen. Wer dies anstrebt, braucht keine ausgefallenen Diäten. Wer zu seinem geistigen Wertgefühl steht, wer danach trachtet, zum Ebenbild Gottes zu werden, der ist sich selbst treu und wird auch anderen und Gott die Treue halten.
2: Liebe Zuschauerinnen und Zuschauer, Gabriele spricht über weitere Aspekte der Ordnung in unserem Leben und gibt uns die folgenden Hilfen dazu. Zu unserem äußeren Erscheinungsbild gehört ebenfalls die Ordnung und Sauberkeit in unserer Wohnung, in unseren Schränken. Es gilt, pflege alles, was dich umgibt, denn in allem ist der Geist der Unendlichkeit das Leben. So wie du dich selbst pflegst, der du das Leben aus Gott bist, so wird auch deine Umgebung sein, einschließlich deines Arbeitsplatzes. Eine weitere Hilfe zur Bewusstwerdung innerer Erfahrung: Wer sein eigenes Heim nicht in Ordnung hält, fühlt sich nirgendwo zu Hause. Er bleibt ein unruhiger Wanderer, der sich andere zu Diensten macht. Ich wiederhole, sagt Gabriele, wer sich selbst kontrolliert und kritisch betrachtet und den Maßstab geistigen Wertgefühls an sich selbst ansetzt, der pflegt auch sein Äußeres. Denn der Mensch ist letzten Endes der Tempel des Heiligen Geistes. Und der Geist Gottes ist Liebe, Schönheit, Ausgewogenheit und Aufrichtigkeit. Für jedes Alter gilt, wer sich selbst, seine Gedanken, sein ganzes Verhalten, sein Äußeres und seine Umgebung in Ordnung hält, der ist mit sich selbst zufriedener, denn er ist in Harmonie mit sich selbst und mit dem, was ihn umgibt.
0: Gabriele spricht weiter. Machen wir uns bewusst, wer zu sich selbst gefunden hat, der ist bestrebt, in Ehe und Partnerschaft die Balance zu halten. Er wird auch den Kindern eine fürsorgliche Mutter bzw. ein fürsorglicher Vater sein. Im Betrieb, am Arbeitsplatz wird er sein Bestes geben. Aufgrund seiner Verlässlichkeit wird er in seinem Umfeld Vertrauen gewinnen und eine Bereicherung sein. Machen wir uns bewusst, der Zug veräußerlichten Daseins ist abgefahren. Die aufleuchtenden Schlusslichter geben uns keinen Halt mehr. Der Reformer, Christus, ist der Umgestalter jedes Menschen, der es will. Er ist aber auch der Umgestalter und Erneuerer des Erdplaneten. Wer sich von inneren Reformer, Christus, reformieren lässt, der wird in jeder Situation ein gutes Vorbild sein. Er bleibt im Inneren ruhig und besonnen und findet auch die rechten Worte und das rechte Maß in allen Dingen. Glücklich ist der, der sein egoistisches Wollen und Streben dem opfert, der das Ich Bin in allem ist. Auf diese Weise wird der Mensch aufrichtig und findet das Leben. Die Angst weicht, die Wahrheit macht ihn frei. Wisse, die Wahrheit macht aus dir einen glücklichen Menschen, die Unwahrheit macht ängstlich und unglücklich.

0: Atem geben. So sollte er auch nicht mutwillig den Atem, das Leben nehmen, ob Mensch, Tier oder Pflanze. Wer sein Gewissen intakt hält, der schadet weder Menschen noch Tieren. Er wird auch seine Mitmenschen nicht bestehlen, weder ihnen Hab und Gut entwenden, noch an ihrer Lebensenergie zehren. Er wird auch den Tieren den Lebensraum nicht nehmen. Denn wer andere bestiehlt, und seien es die Tiere, der gefährdet damit sein eigenes Hab und Gut. Menschen, die in ihrem Leben Ordnung halten, sowohl in Gedanken als auch an sich selbst und in ihrer Umgebung, legen in jeder Situation den Maßstab an sich selbst an. Wer dem Christus Gottes die Treue hält, der kann mit offenen und klaren Augen seinen Mitmenschen begegnen. Christus die Treue halten heißt lernen. Wer täglich lernt, um Christus näher zu kommen, der gewinnt bewusst das Leben. Er wird glücklich. Glücklich sein ist Freiheit. Freiheit erlangen wir durch Aufrichtigkeit und Gerechtigkeit uns selbst und dem Nächsten gegenüber. Was wir tun, werden wir ganz tun. Wir sind mit allen unseren Bewusstseinskräften konzentriert bei unserer Arbeit und wachsam in Gesprächen, weil wir in Kommunikation mit dem Unendlichen, dem Allerhöchsten stehen. Leben heißt unter anderem auch aufrechtes Geben. Es erfordert Aufmerksamkeit. Diese ist die Wachheit über uns selbst und in Bezug auf andere, um klar zu erkennen, was diese brauchen, was ihnen gesagt oder ihnen anvertraut werden kann. Menschen, die in der Allkommunikation stehen, in der Verbindung zum Leben, das allgegenwärtig ist, sind ehrlich und fleißig. Sie bringen Leistung.
1: Dazu erklärt Gabriele Folgendes. Jede Unehrlichkeit, einerlei in welchem Bereich, führt zur Trägheit und Nachlässigkeit. Solche Menschen sind unzuverlässig und auch leistungsschwach. Menschen, die zum Beispiel ihren Beruf ausfüllen, verkörpern entsprechende Kompetenz. Durch konzentriertes, effektives und zielbewusstes Arbeiten schaffen sie Hochwertiges. Sie tragen Verantwortung und strahlen Sicherheit aus. Wahrhaft kompetente Menschen bewahren in jeder Situation die Haltung und die Fassung. Sie sind auch vertrauenswürdig gegenüber Kollegen und Kolleginnen. Leben bedeutet im Alltag, im Geiste der Wahrheit zu stehen, komme, was da wolle. Daraus entwickeln sich weitere Fähigkeiten, Sicherheit und Gewandtheit. Wahrhaft kompetente Menschen sind souverän, lebensbejahend und zielstrebig. Wer nicht lernt, gewinnt nicht. Rechtes Lernen, ehrliches Einüben, um das Dasein zum Lebensgewinn zu erheben, bringt Sicherheit und Standfestigkeit. Ich verstehe darunter, so sagt Gabriele, meinen Mitmenschen so zu begegnen und sie so zu behandeln, wie ich mir die Begegnung mit meinen Mitmenschen wünsche und wie ich behandelt werden möchte. Jeder hat die Hilfe, um an sich zu arbeiten, die geistigen Werte zu gewinnen, die das Leben lebenswert und uns glücklich machen. Wir müssen lernen, bewusst zu denken, unser Denken zu hinterfragen. Bewusstes, gottgewolltes Denken führt zum bewussten Leben. Unserem Dasein müssen wir gottgewollte Inhalte und somit Wert geben. Dann erst beginnen wir zu leben. Wer die innere Reformation anstrebt,

0: sollte sich immer wieder über folgende Aussage Gedanken machen. Der Mensch ist das, was die Inhalte seiner Gedanken sind, was also hinter seinem Denken steht. Was immer wir bejahen, das machen wir wahr. So mancher könnte jetzt auf den Gedanken kommen, dass unser Erdenleben sehr angenehm verlaufen würde, wenn die Menschheit die dargelegten einfachen Lebensregeln beherzigen würde. Doch warum unsere Mitmenschen? Fragen wir bei uns nach, jeder bei sich selbst, was bei ihm entgegensteht. Wer sich an die Lebensregeln hält, der wächst über sich hinaus und ist auch für andere da. Wer für andere nichts oder nur wenig selbstlos tut, der denkt auch nur an sich. Wer nur an sich denkt, der parzelliert, der trennt. Wer lernt, anderen selbstlos Gutes zu tun, ohne etwas für sich zu erwarten, der wandert nach innen, zum Königreich des Herzens, zum Leben, das ewig währt. Er trennt nicht, weil er auch nichts und niemanden an sich selbst bindet.
1: Gabriele beendet die Schulung mit folgenden Worten. Menschen, die kosmisch denken, helfen und selbstlos geben, werden selbst glücklich und frei. Der Lebensgewinn liegt also im eigenen Herzen. Liebe Zuschauerinnen und Zuschauer, in der heutigen Schulung haben wir gehört, wie wir durch ein bewusstes Leben Glück und Freiheit gewinnen können. Es liegt an uns, egal ob wir jung oder älter sind, täglich zu üben und aus dem Leben zu lernen, um jeden Tag unseres Daseins zum Lebensgewinn zu machen. Für heute verabschieden wir uns von Ihnen und freuen uns, wenn wir Sie bei einer weiteren Sendung aus der Reihe »Die wahre Schule ist das Leben« wieder willkommen heißen dürfen. Auf Wiedersehen und Gott zum Gruß.

Liebe Brüder, liebe Schwestern, in Christus, unserem Erlöser. Wie oft ergeht es uns so, dass wir vom Alltagsstress in unsere Wohnung, in unser Haus gehen und sagen, so, jetzt will ich mich hinsetzen und beten. Und wir beginnen zu beten und es geht nicht zurecht. Warum? Weil uns immer wieder Gedanken vom Alltag durch den Kopf jagen. Immer wieder lenken sie uns vom Gebet ab. Wenn wir dann weiter beten und zwischendurch immer wieder die Alltagsgedanken kommen, dann merken wir, dass wir eigentlich gar nicht so richtig beten. Wir fühlen uns schwach. Wir merken, diese Gebete hatten keinen Inhalt. Gleich wofür wir gebetet haben, wir spüren im Herzen, es kommt nicht an. Wir bleiben unruhig, so wie wir uns zum Gebet hingesetzt haben. Warum? Weil uns der Alltag noch gefangen hält. Jeder von uns muss früher oder später lernen, dass dann, wenn er mit dem Alltagsstress hinsitzt, um zu beten, sehr, sehr schwer ins Gebet kommt. Denn die Macht des Gebetes, die Hilfe aus dem Gebet, kommt von innen. Sie kommt aus dem Urquell unserer Seele, aus dem Sein, wo die Anlagen des reinen göttlichen Wesens sind, dass wir im Geiste der Liebe im Reich Gottes sind. Wenn wir lernen, für uns selbst eine Meditation zu sprechen, also wir selbst sprechen in uns meditative Gedanken hinein und das so lange, bis die Alltagsgedanken weichen und bis wir merken, wir werden ruhiger. Dass wir ruhiger werden, merken wir auch an unserem Atem, der dann tiefer geht, der uns die Ruhe übermittelt, um von innen her zu beten. Dann merken wir sehr bald, dass wir nicht mehr mit dem Kopf beten, sondern dass in uns eine Macht ist, die Macht des Christus Gottes, der uns beisteht, aus der Tiefe unserer Seele zu beten. Wenn ihr möchtet, gehen wir gemeinsam in eine sogenannte Selbstmeditation. Ich spreche diese Selbstmeditation im Ich und jeder kann, wenn er möchte, diese Gedanken in sich, in seinen Körper hineinfließen lassen. Versucht, die Gedanken in euren Körper hineinfließen zu lassen. Haltet sie nicht im Kopf fest. Lasst sie in den Körper hinein. Es ist möglich, dann, wenn wir uns bewusst werden, dass wir nicht nur Menschen sind, sondern dass in uns eine mächtige Kraft ist, die unsere Gebetsgedanken füllt, auch die Gedanken der Meditation. Wer möchte, kann eine meditative Sitzhaltung einnehmen. Wir setzen uns aufrecht hin, beide Füße stehen auf dem Boden. Wenn ihr wollt, legt die Handrücken auf eure Oberschenkel und wer möchte, kann die Augen schließen. Ewiger Geist,
der du das Licht in mir bist. Ich komme zu dir als dein Sohn, deine Tochter. Ich versenke mich mit all meinen Gefühlen und Empfindungen in die Macht der Liebe in mir. Ich rufe dich an. Dich, den Geist meines ewigen Vaters. Ich rufe zu dir und bitte dich, gib mir Kraft, mach mich stark und fülle mich mit deiner Liebe. Du bist der Friede in mir. Du bist die Harmonie, die meine Seele durchflutet. Die meinem Körper Ruhe spendet.

bist der Odem in meinem Atem. Du Geist der Allweisheit und Liebe, strömst durch mein Nervensystem. Du entspannst die Muskeln. Du belebst die gesunden Zellen.

hüllst mich ein. Und lenkst dein heiliges Licht um meinen ganzen Körper. Dein Licht durchströmt mich. Dein Licht umflutet mich. Deine Kraft ist die Ruhe in mir. Dein Licht strömt in meinem Atem. Ich atme ruhig und tief. Ich atme ruhig und tief. Alle Gedanken des Alltags sind außerhalb der Lichthülle. Kein Stressgedanke berührt mich. Ich fühle deinen Frieden. Ich fühle deinen Frieden. Dein Friede ist Harmonie. Ich bin in Harmonie. Die Ruhe durchflutet mich. Es ist der Geist der Harmonie. Ich fühle ich bin in der Nähe der kosmischen ewigen Kraft. Du mächtiger Geist meines Vaters. Ich bin Licht aus deinem Licht, das mich umgibt. Ruhig, in mir ruhend, bete ich. Du fühlst meine Gebetsgedanken. Das Licht ist mein Schutz. Ich bete für meine Brüder und Schwestern in den Zwischenreichen und in den Reinigungsebenen, die sich
Seelen nennen. Ich bete für meine Brüder und Schwestern im Seelenreich. Jeder von uns lässt es beten. Es betet aus dem Urgrund der Seele. Bitte übt euch ein. Lasst es beten für die Seelen in den Zwischenreichen und in den Reinigungsebenen. Es sind unsere entkörperten Brüder und Schwestern. Es betet in jedem von uns.

Sein Wort, ewige Gegenwart. Ewig sind seine Kraft und seine Strahlung. Ewig ist sein Wort an alle göttlichen Wesen, an seine ganze Schöpfung und durch einige Impulse auch an Menschen, die das unendliche Gesetz der Gottes- und Nächstenliebe erfüllen. Es strömt und gibt. Es schenkt der Ganzheit Kraft, Liebe und Weisheit. Das Tatwerk, das gleich die Evolution ist. Alle Geistwesen, alle Sonnen und Gestirne empfangen sein Wort, das ewig Gegenwart ist. Die ganze Natur, auch das Mineral, empfangen sein Wort und geben es je nach Bewusstsein weiter. Alle Steine, jedes unscheinbare Pflänzchen und das kleinste Blümchen empfangen sein Wort und sind ein Teil seines Bewusstseins. Jeder mächtige, wir sagen alte Baum, jeder mächtige Strauch, ja jedes einzelne Blatt eines Strauches ist formgewordenes Bewusstsein, weil sein Wort allgegenwärtiges Bewusstsein ist, ewige Gegenwart. Das Gleiche gilt für jedes Tierlein, ob Kleinstlebewesen, Käfer, Falter oder Schmetterling, Kriechtiere, Tiere in Wald und Flur oder Herdentiere, ob Haustier oder sogenanntes Wildtier. Tiere aller Art auf der Erde, in der Erde, in den Wassern, in den Lüften, empfangen sein Wort. Das ist der allmächtige Vater-Mutter-Gott, der uns alle liebt und seine Liebe ausstrahlt in sein urewiges Gesetz der Gottes- und Nächstenliebe. Sein Ruf ist auch sein Wort. Ich bin, der ich bin, ewiglich. In dieser Zeit offenbart sich sein Wort durch das Trägerpaar der göttlichen Weisheit, der dritten Grundkraft vor Gottes Thron. Der Cherub der Weisheit, einst in Jesaja, fasste sein Wort, ewige Gegenwart, zusammen, das in einem 4000-jährigen Zyklus gegeben wurde, von Abraham bis Gabriele. Gemäß seinem Versprechen als Jesaja, welches überliefert ist. Denn wie der Regen und der Schnee vom Himmel fällt und nicht dorthin zurückkehrt, sondern die Erde tränkt und sie zum Keimen und Sprossen bringt, wie er dem Sämann Samen gibt und Brot zum Essen, so ist es auch mit dem Wort, das meinen Mund verlässt. Es kehrt nicht leer zu mir zurück, sondern bewirkt, was ich will, und erreicht all das, wozu ich es ausgesandt habe. Der Seraph der göttlichen Weisheit inkarnierte auch, um mit dem Cherub der göttlichen Weisheit zu erfüllen,
was er als Jesaja versprochen hatte. Mein Wort kehrt nicht leer zu mir zurück, sondern bewirkt, was ich will, und erreicht all das, wozu ich es ausgesandt habe. Das Trägerpaar der göttlichen Weisheit wirkt gemeinsam im Auftrag des Christus Gottes für die Rückkehr aller gefallenen Seelen und beseelten Menschen. Der Seraph im Erdenkleid als Gottesprophetin und Botschafterin Gottes für die heutige Zeit. Der Cherub, der Fürst der göttlichen Weisheit aus dem Reich Gottes, als geistiger Lehrer und Schutzwesen. Sein Wort, ewige Gegenwart, ist in der heutigen Zeit erhältlich in der Sophia-Bibliothek und im Gabriele-Verlag das Wort. Aus dem Füllhorn der Weisheit ist sein Wort, ewige Gegenwart, in viele Sprachen übersetzt, in Büchern oder als DVD und CD vorrätig. Weltweit ist sein Wort, ewige Gegenwart, in vielen Buchhandlungen zu bestellen oder im Internetshop des Gabriele Verlags das Wort. Sein Wort, ewige Gegenwart, ist weltweit geworden. Aus allen Ländern der Erde kommen Rückmeldungen und Dankschreiben für sein Wort, ewige Gegenwart. Immer mehr Menschen weltweit erfassen das einmalige Geschehen in unserer heutigen Zeit. Das Reich Gottes neigt sich den willigen Menschen zu, bevor diese Welt vergeht. Cherub und Seraph der göttlichen Weisheit sind das Trägerpaar der göttlichen Weisheit, der dritten Grundkraft vor Gottes Thron, ewiglich, das seinen Auftrag für den Christus Gottes auf Erden erfüllt, um ihm, dem Sohn Gottes und Erlöser aller Seelen und beseelten Menschen, die Wege zu bereiten, die in seinen Worten anklingen. Ich komme bald. Sein Wort, ewige Gegenwart, zeigt an, dass sein Wort, ewige Gegenwart, nicht an das Offenbarungswort durch Prophetenmund gebunden ist. Es ist weit, weit mehr. Ewige Gegenwart, ewiglich, für alle seine Schöpfungswesen, vom ersten beatmeten Lichtatom an. Und es zeigt an, dass es zurückgeht in das Reich Gottes. Die Fallenergie ist ausgelaufen. Es ist vorbei mit der Materie. Heimholung in das Reich Gottes durch den Christus Gottes ist angesagt. Deshalb auch die Worte des Christus Gottes. Kein Fleisch und kein Blut mehr. Keine Menschen und keine menschlichen Worte. Es ist getan. Gott ist.

Das Wort ist auferstanden und ist weltweit verbreitet. Es ist die ewige Wahrheit, das ewig gültige Gesetz der Gottes- und Nächstenliebe an Mensch, Natur und Tieren, der Weg zum Frieden und zur Einheit. Mehr und mehr baut sich das ewige Wort weltweit weiter auf durch Menschen des freien Geistes, Gott in uns und wir in Gott. Immer mehr Menschen weltweit hören und lesen das Wort aus dem Reich Gottes und machen sich auf den Weg in die neue Zeit, die Zeit des Christus. Wir lesen das ewige Wort im Zelt Gottes unter den Menschen, aus den Archiven geholt, gefasst in den großen blauen Bänden, sowie aus den großen Offenbarungswerken, die in Buchform erhältlich sind.

Liebe Zuschauer, liebe Zuschauerinnen, wir begrüßen Sie herzlich aus dem Zelt Gottes unter den Menschen. Heute lesen wir aus dem großen Offenbarungswerk mit dem Titel Erkenne und heile dich selbst durch die Kraft des Geistes. Diese Offenbarung wurde im Jahr 1981 von dem Cherub der göttlichen Weisheit, auf Erden Bruder Emanuel genannt, gegeben, durch Gabriele, die Prophetin und Botschafterin Gottes in unserer Zeit. Der erste Abschnitt dieses über 400-seitigen Werkes trägt die Überschrift »Der Mensch als Energiefeld des Geistes – die rechte Lebensweise, um gesund und geistig rege zu bleiben«. Daraus lesen wir nun das erste Kapitel. Die positive oder negative morgendliche Programmierung ist entscheidend. Der Mensch ist ein schwingender Energiekörper. Auf ihn treffen minütlich Tausende von Strahlen, die ihn entweder gesund erhalten oder aber auch schädigen können. Es kommt ganz darauf an, wie sich der Mensch in seinem täglichen Leben verhält und wie er sich vor allem des Morgens, kurz nach dem Erwachen, programmiert. Wir können uns jeden Menschen als Planeten vorstellen, der durch eventuell hohe Kräfte seine umliegenden Planeten, das heißt die Menschen, bestrahlt. Am Morgen begibt sich der Planet Mensch auf seine Umlaufbahn. Es kommt dabei ganz darauf an, welche Bahn er wählt. Sobald er erwacht und seine Sinne tätig werden, dringen Tausende von Strahlen verstärkt in ihn ein, weil seine Empfindungswelt diese sofort anzieht. Der Unwissende lässt sich von diesen Strahlen willkürlich lenken. Der Wissende macht sich diese kosmischen Einflüsse zunutze, indem er sie sofort nach seinem Erwachen sortiert und bestimmte Strahlen programmiert, die ihn sodann den ganzen Tag über, entsprechend seiner Programmierung, lenken und führen. Ich beginne bei einem Menschen, der die lebensverheißenden Strahlen oder die eindringenden gegensätzlichen Strahlungen der Willkür überlässt. Der unwissende Mensch, der sich nur mit dieser Welt identifiziert, erwacht am Morgen träge und lustlos. Seine Lebensfreude beschränkt sich meist nur auf das Materielle. Alles andere, das rein Göttliche und Geistige, liegt

0: und mit den auf ihn zukommenden täglichen Dingen. Im gleichen Augenblick, in dem er sich mit seinen vergangenen, gegenwärtigen oder zukünftigen Problemen beschäftigt, setzt er ein Bündel von noch nicht voll auf ihn wirkenden Kräften frei. Es sind vor allem Energien, die ihn schon umgeben und nur auf Abruf warten, um aktiv zu werden. Es sind teilweise Schwingungen, die sich schon in der Aura des Weltmenschen befinden und von ihm durch sein Nachdenken in erhöhte Schwingung versetzt werden. Der nach außen Orientierte zieht aber oftmals nicht nur sein eigenes Fluidum, das sich in seiner Aura befindet, an, sondern auch Schwingungen anderer Menschen, an die er am Morgen denkt und deren Probleme mit den seinen in Verbindung stehen. Dadurch programmiert er sich schon für den erwachenden Tag, aber oftmals auch für Tage und Wochen. Die Welt ist mit mehr negativen als positiven Strahlen geschwängert. Diese warten nur darauf, den Menschen zu beeinflussen und ihn zu lenken.
1: Wir lesen weiter aus dem Offenbarungswerk: Erkenne und heile dich selbst durch die Kraft des Geistes. Auch positive Strahlen warten auf den Abruf, um wirksam werden zu können. Sie sind jedoch harmonisierend und aufbauend. Diese hohen Frequenzen können nur von geistig hochschwingenden Menschen abgerufen und nutzbar gemacht werden. Gerade am Morgen, in den Stunden zwischen 4 und 7 Uhr, sind diese geistigen Strahlen sehr aktiv und wollen helfen, lindernd und heilend wirken. Diese Strahlen, auch Rotkräfte genannt, bauen sich zwischen 22 Uhr und 4 Uhr morgens auf, wenn die menschlichen Sinne ruhen. Auch tagsüber sind diese Rotkräfte, auch Rotstrahlen genannt, aktiv. Sie werden jedoch im Menschen infolge der unkontrolliert nur nach außen gerichteten 5 Sinne nicht voll wirksam. Diese Rotkräfte können sich oftmals dem Menschen nicht nutzbringend erweisen, da dieser sie in sein Leben nicht mit einbezieht. Sie haften daher in verstärktem Maße an Bäumen, Blumen und Sträuchern. Vor allem bleiben diese Rotkräfte an Nadelbäumen haften, weil diese durch ihre schon höhere Entwicklung über eine größere magnetische Aufladung verfügen. Deshalb findet sich auch in waldreichen Gegenden ein hoher Sauerstoffgehalt, der, sofern er durch Gedankenkraft oder rechtes Atmen aufgenommen wird, zum Gesundbrunnen für Leib und Seele wird. Ein geistig wissender Mensch bedient sich deshalb schon am frühen Morgen dieser heilenden Kräfte. Der Weltmensch dagegen blockiert diese helfenden geistigen Ätherkräfte, weil seine Gedanken nur mit der Welt in Verbindung stehen. Wir müssen uns jedes Sonnensystem der Unendlichkeit als eine Batterie vorstellen, die zu bestimmten Zyklen an eine hohe Energiequelle angeschlossen wird. Dementsprechend empfängt dann auch die Erde in erhöhtem Maß die aus der Urkraft hervorgehenden Lebensenergien. Wenn sich ein Erdteil von der Sonne abgewandt hat und die Menschheit zur Ruhe kommt, werden diese Ätherkräfte voll wirksam. Das Einfließen der geistigen Energien geschieht wohl stets. Sie können jedoch nicht immer wirksam werden, weil der Planet Mensch, der sich mit seinen Gedanken, Worten und Handlungen nicht auf sie ausrichtet, sie nicht anzunehmen vermag. Jede Strahlung besteht aus bestimmten geistigen Atomarten, die in sich vollkommen sind. Einige dieser hohen, rein kosmischen Kräfte werden durch

0: gegensätzliches Verhalten der Menschheit heruntertransformiert. Der Mensch kann innerhalb und außerhalb seines Körpers sowohl die positiven, geistigen, als auch die negativen, weltlichen Kräfte ansprechen. Dadurch bringt er bestimmte Atomarten zum Schwingen. Diese Schwingungen dringen entweder über die Aura des Menschen in sein Inneres ein oder sie befinden sich schon in seinem Gemüt und lösen in seinem Inneren die entsprechenden Resonanzen aus. Die gegensätzlichen Schwingungen belasten den Menschen. Die positiven stimulieren ihn und schenken dem positiv eingestellten Menschen Frieden und Gesundheit.
1: Der Cherub der göttlichen Weisheit erläuterte Weiteres. Schon ein Gedanke kann, gleich welche Schwingungszahl er hat, sowohl eine Kette von positiven als auch von negativen Kräften auslösen, die den Menschen schon bald berühren, sein Gemüt und seinen ganzen Körper beeinflussen und steuern. Auch von Menschen schon abgegebene, aber noch in der Aura ruhende Gedanken, die sich bereits in der Auflösung durch die Ätherkräfte befinden, können vom Urheber immer noch zurückgerufen und wieder aktiv werden. Bereits längst Vergessenes, das sich eventuell sogar schon in der Ätherchronik und auch dort schon in der Auflösung befindet, kann im letzten Moment durch Gedankenkräfte eines Menschen wieder abgerufen und in Aktion gebracht werden. Dadurch treffen oftmals wieder Dinge in das Erscheinungsbild der Menschheit, die schon längst der Vergangenheit angehörten. Allein durch die Gedankenkraft eines einzelnen Menschen kann dies bewirkt werden. Schon längst vergangene Streitigkeiten, Hassgefühle, Unruhen und sogar Krankheiten und dergleichen können durch Gedankenkräfte wieder herbeigeholt werden. Solche gesetzwidrigen Gedankenaktionen können sodann bei gegensätzlich denkenden Menschen oder in Ländern mit einer sehr negativen Landesaura in Bewegung kommen und schlimme Folgen nach sich ziehen. Durch Gedankenkräfte wird alles gesteuert, da alles auf Schwingung beruht. Ein unwissender Mensch, der sich ganz auf das materielle Leben ausgerichtet hat, wird auch seiner Umwelt entsprechend denken, handeln und leben. Der Weltmensch genießt einen langen Schlaf und lässt sich tagsüber, schon allein durch seine morgendliche weltliche Programmierung bedingt, auf dem Ozean dieser Welt treiben. Erst wenn ihn seine Schicksalsschläge ereilen, dann wird er eventuell nachdenklich oder er hadert mit seinem Gott und greift zur nächsten Pillendose. Sofern die Morgenstunden im Sinne des Göttlichen genützt werden und eine entsprechende morgendliche Programmierung vorgenommen wird, so ist dies die beste Medizin. Die kosmischen Kräfte sind hohe Energiequellen und können besonders in den Morgenstunden gut aufgenommen werden, wenn sich der Körper noch in Harmonie befindet. Sie strömen aus der Apotheke Gottes und sind für jede Zelle des Körpers das Lebenswasser. Du, o Mensch, darfst sie empfangen. Der richtige Gebrauch dieser kostbaren Arznei liegt in der rechten Einstellung zum geistig-göttlichen Leben. Dein erster morgendlicher Gedanke wird Seele und Mensch entweder für diese Lebenskraft öffnen oder verschließen. Dein erster Gedanke und somit deine Ausrichtung auf die bestehenden und auf den Abruf wartenden Lebenskräfte ist wesentlich.
2: Wir lesen weiter aus dem Offenbarungswerk »Erkenne und heile dich selbst durch die Kraft des Geistes«. Viele Menschen erwachen mürrisch. Entweder haben sie schlecht geschlafen oder sie wurden des Nachts von Träumen geplagt, die ihr Lebensbild widerspiegeln. Es treten eventuell da und dort körperliche Beschwerden auf, wodurch der Tag für sie schon schlecht beginnt. Gedankliche Störungen, sowohl des Nachts als auch am Tage, sind nichts anderes als die Folge einer täglichen gegensätzlichen Programmierung. Der Mensch, der sich nur mit materiellen Dingen beschäftigt, kann seinen Gedankenwald nicht mehr verlassen. Was ihn am Morgen bewegt oder schmerzt, nimmt er mit in das Tagesgeschehen hinein und des Nachts mit in den Schlaf. Durch diese falsche Lebensweise ist er ständig von seiner selbst geschaffenen Schwingungswelt umgeben. Diese in ihm entstandenen Schwingungen schaffen auch in seiner äußeren Lebenssphäre in der Welt ihre Resonanzen. Ein solch negativ gepolter Mensch lässt nicht nur seinen von ihm geschaffenen Schwingungen freien Lauf, sondern er erweckt diese zugleich in dem Nächsten, der auf derselben Schwingungsebene liegt, oder er projiziert sie in den atmosphärischen Raum. Von dort ausgehend werden sie ihn dann sicherlich wieder treffen. Durch eine unkontrollierte Lebensweise verbleibt der Mensch in dem Energiefeld von gegensätzlichen Kräften, die mehr und mehr seinen Nerven und Körperzellen schaden. Diese ständig gegensätzlichen Resonanzen schwächen den Körper und führen zu Krankheiten. Früher oder später, eventuell erst in weiteren Leben, machen sich diese menschlichen Denk- und Handlungsweisen bemerkbar. Diese Gegensätzlichkeiten führen auch zu Aggressionen und Ausschreitungen, welche der Seele schaden. Diese ständigen Zuwiderhandlungen schaffen die Einhüllungen der Seele. Eine Seele kann mehrere Inkarnationen durchlaufen, bis sich diese Seelenhüllen lösen und der irdische Körper die Seelenbelastung zu spüren bekommt. Der Mensch erkennt durch diese Ausführungen, wie ausschlaggebend die ersten Gedanken beim Erwachen sind. Deshalb prüfe dich und halte täglich Selbstkontrolle. Übe dich, in rechter Weise zu denken und zu handeln. Dann wirst du auch an Leib und Seele keinen Schaden nehmen. Hohe und edle Gedanken sind aufbauende Ätherkräfte, die dich dein ganzes irdisches Leben lang gesund und kräftig erhalten. Die Ätherkräfte sind die beste Arznei. Sowohl deine Zellen als auch deine Nerven, dein Herz und dein Kreislauf, deine gesamten Organe lechzen nach diesen hohen, göttlichen Schwingungen. Dein Körper ist nicht nur, so wie viele glauben, auf rechte Nahrung angewiesen, sondern vor allem auf positive, aufbauende, ätherische Gedanken. Jede Zelle deines Körpers ist ein Kind, das liebevoll behandelt werden möchte, auf das es entsprechend reagieren und leben kann. Deshalb schenke deinen Zellen, deinen Körperkindern positive Gedanken. Sie werden es dir sowohl des Nachts als auch am Tage lohnen, da sie im Rhythmus der hohen Ätherkraft schwingen.
0: Bruder Emanuel offenbarte weiter: Durch eine positive morgendliche Programmierung kommen in dir die ätherischen Kräfte zur Entfaltung. Sobald sich der Mensch einen göttlichen, das heißt gesetzmäßigen Lebensrhythmus anerzogen hat, stellen sich auch seine Essensgewohnheiten um. Der Körper reagiert mehr auf die harmonischen Ätherkräfte als auf die Weltenkräfte, die gegensätzliches Verlangen den Menschen unruhig stimmen und ihn in die Tiefen des Niederen hinabziehen. Programmiere dich des Morgens in der Weise, dass du zuerst ein Gebet sprichst. Allerdings muss es aus Überzeugung an eine höhere Macht gesprochen werden, die in dir selbst, in deiner eigenen Seele lebt und wirkt. Diese innere Macht ist der göttliche Äther, der Seelenfunke, der alle kosmisch aufbauenden Kräfte für ein harmonisches Leben trägt. Wenn du betest, dann denke an den, der dein Gebet erhören soll. Wisse, jeder Gedanke kann dir Leid oder Freude bringen. Deshalb bete aus der Tiefe deines Herzens zu Gott, deinem Herrn, damit er dein Lenker im täglichen Leben wird. Gott ist dein Vater. Er, der Herr, möchte seinem Kind nur Gutes und Liebes angedeihen lassen. Gott, dein Vater, steht über den weltlichen Dingen. Er, der Herr, weiß und schaut alles. Dein Vater kennt deine Seelenbeschaffenheit. Er sieht die Gefahren, die auf dich lauern. Er, der Herr, dein Vater, überschaut dein ewiges Leben. Der Herr allein kann dich führen, beschützen und gesund erhalten. Er, dein Vater, ist die größte Macht in der Unendlichkeit. Wovor fürchtest du dich, wenn Gott, der Geist, dein Vater, in dir lebt? Fürchte dich, o Mensch, vor dir selbst, vor deinem niederen Denken und Tun. Deine selbst hervorgerufenen Gedankenkräfte bringen dir Wohl oder Weh. Wenn du also selbst die Ursache deines Leidens bist, dann sieh den Feind in dir. Dein derzeitiges Denken, Leben und Wirken bestimmen deine Zukunft. Sie kann dir zum Fluch oder zur Seligkeit werden. Kein Mensch kann dir etwas zuleide tun, wenn du dich mit der größten Macht in dir, mit deinem himmlischen Vater, in absoluter Harmonie befindest. Deine eigenen, gottlosen Gedanken setzen Kräfte frei und ziehen niedere Gegensatzkräfte an, die dir mehr schaden als nutzen können. Deshalb wisse, o Mensch, dass beim Erwachen ein Herzensgebet die in dir schlummernden heiligen Kräfte erweckt und diese dich den ganzen Tag über positiv beeinflussen werden, sofern du sie tagsüber immer wieder in dein Leben mit einbeziehst. Der Geist deines ewigen Vaters befindet sich in jeder Zelle deines Körpers und auch in jeder Zelle deines Nächsten. Sofern der Mensch diese heiligen Kräfte aktivieren kann, schafft er ein Fluidum, das unzerstörbar ist, das ihn, sofern es für sein Leben und vor allem für seine Seele gut ist, vor allen negativen Einflüssen, vor Krankheiten und weltlichen Gegensatzkräften schützt.
1: Bruder Emanuel kommt dann wieder auf die morgendliche Ausrichtung zu sprechen. Hast du nun gebetet und dich mit Gott, deinem Vater, dessen Geist im Inneren deiner Seele wohnt, verbunden, so programmiere deine Gehirnzellen. Sprich mit diesen Zellen her und richte es auf die positiven, hohen Schwingungen des Geistes aus. Sprich sinngemäß folgendermaßen: Ich spreche nun mit den Zellen meines Körpers. Beginne bei den Gehirnzellen. Sprich mit ihnen und meine es auch so. Nur ein lauer Versuch, hinter dem kein Nachdruck eines guten Willens ist, spricht das Zellenheer nicht an. Bedenke, o Mensch, in jeder Zelle ist die Kraft der Absolutheit, die Kraft des Gesetzes. Nur gemäß dieser Kraft willst du heute denken. Gott, der Herr, sprach: Du sollst wie dein Vater im Himmel vollkommen werden. Diese Aussage, o Mensch, sollte dein Maßstab sein. In deinen Gehirnzellen sollten keine negativen Gedanken mehr Raum finden. Allen Aggressionen, einerlei woher sie auch kommen, widerstehe und programmiere dein Zellenheer mit der Aussage: Ich bin die Stille. Schütze dich vor jeder Aufregung und Hektik, einerlei woher diese auch kommen mag, von Menschen oder von der Technik. Denke immer wieder: Es gibt nichts, wovor ich mich fürchte, weil der Gottesgeist in jeder einzelnen Zelle meines Körpers ist. Seiner allmächtigen Führung unterstelle ich mich. Zu deinem Herzen, zum Kreislauf und zu allen übrigen Zellen und Organen sprich: Jede Zelle möge mit dem Unendlichen in Harmonie kommen und bleiben. Keine Krankheitserreger treffen mich, weil der Unendliche in jeder Zelle meines Körpers wirksam ist. Meinem Magen befehle ich, sich nur nach gesunder Nahrung zu sehnen und sich darauf auszurichten. Dem Gaumen befehle ich, sich nur zu regen, wenn der Körper tatsächlich der Nahrung bedarf und dann auch nur eine den Gesetzen entsprechende Nahrung zu verlangen. Meine Hormone und Drüsen mögen nach dem Rhythmus, den der Unendliche in mir anzeigt, wirken und nicht auf äußere Einflüsse reagieren. Während des ganzen Tages verbleibe ich in Harmonie. Widerwärtigkeiten nehme ich nicht in mich auf. Der Herr in mir soll mein Führer sein. Die Absolutheit möge mich mein ganzes Leben bewusst begleiten und mich auf alle noch bestehenden Fehler aufmerksam machen, bis mein Herz vollkommen in Gott, meinem Vater, ruht. Wer sich jeden Morgen mit diesen hohen Gedankenkräften umgibt und sich tagsüber immer wieder an diese erinnert, indem er durch ein kurzes, aber inniges Dankgebet mit dem Unendlichen Kontakt aufnimmt, wird ein geistig wissender Mensch, der die Morgenstunden zwischen 4 und 7 Uhr bewusst in seinen Tagesablauf mit einbezieht. Einem solchen Menschen dienen die inneren und äußeren Kräfte. Liebe Zuschauerinnen, liebe Zuschauer, Sie hörten einen Auszug aus der Offenbarung »Erkenne und heile dich selbst durch die Kraft des Geistes«, gegeben im Jahr 1981 vom Cherub der göttlichen Weisheit durch Gabriele, die Prophetin des ewigen Reiches. Diese Offenbarung ist sowohl als Buch erschienen, als auch in den großen Offenbarungsbänden im Zelt Gottes unter den Menschen mit der Sophia-Bibliothek zu lesen. Schalten Sie gerne zu weiteren Lesungen des ewigen Wortes wieder ein. Für heute verabschieden wir uns von Ihnen. Gott zum Gruß.

Herzlich willkommen in der Sophia-Bibliothek, in dem Zentrum des freien Geistes für alle Kulturen weltweit. In der Sophia-Bibliothek findet man zahlreiche göttliche Offenbarungen, Schulungen, Andachten und Meditationen, gegeben aus dem ewigen Reich durch die Prophetin und Botschafterin Gottes in unserer Zeit, Gabriele. Diese göttlichen Weisheiten führen uns in die Freiheit, zu Gott in uns. Aus den vielen Büchern habe ich heute das Buch Lerne beten ausgesucht, aus dem ich gerne einige Absätze vorlesen möchte. Gabriele erklärt: Wer lernt, sich selbst und seinen Nächsten Gott anzuvertrauen, also von Herzen mit Gefühl und Mitgefühl zu beten, der fühlt auch in seinem eigenen Herzen, dass das eigene Übel oder das Übel des Nächsten von der Kraft des Christus Gottes, vom inneren Arzt und Heiler angesprochen wird. Der Zuspruch im eigenen Herzen und in dem unseres Nächsten macht uns glücklich. Das sind wahre, tiefe Erfahrungsgebete. Sobald wir uns in Gottes Liebe und Weisheit eingebettet fühlen, werden wir um nichts mehr für uns selbst bitten. Denn das Gebet der Seele ist eine Anbetung Gottes. Daraus fließen Kraftimpulse für unsere Mitmenschen. Die Liebe zu Gott und zum Nächsten ist das höchste Gebet. Liebe deinen Nächsten heißt, ihn zu verstehen, sich in ihn hineinzufühlen, um zu spüren, wie es ihm ergeht. Aus diesem selbstlosen Beten entwickelt sich eine Zwiesprache mit Gott. Wahres Beten führt auch zur geistigen Reife. Denn erst, wenn wir die Stille des Inneren erleben und das hehre Glück aus unserer Seele, wissen wir, das ist die Antwort Gottes. Wir müssen im Gebet auch die große Einheit spüren, die wiederum aus der Liebe zu Gott erwächst. Gehen wir in die Natur, öffnen wir weit unsere Augen und lassen wir die Natur in unser Inneres einziehen. Fühlen wir, dass jeder Grashalm, jeder Strauch, jeder mächtige Baum, jedes Tierlein und jedes Mineral lebt. Das Erspüren des Lebens ist wiederum die Antwort Gottes. Lernen wir, in dieser großen Einheit zu leben, dann fühlen wir, dass wir mit allen Geschöpfen verbunden sind, losgelöst, gleichsam unabhängig von Zeit und Raum. Ewiges Sein, das unter der Sonne der Liebe immer mehr erblüht. Das ist gegenwärtiges Leben. Das macht glücklich und frei. Das ist wahres Beten. Soweit einige wenige Absätze aus dem Buch Lerne beten von Gabriele. Wenn diese Worte Ihr Herz angesprochen haben, lesen Sie gerne weiter in dem Buch, zu Hause oder hier in der Sophia-Bibliothek, im Zentrum des freien Geistes. 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

0: Liebe Zuschauer und Zuschauerinnen, liebe Freunde, Gott zum Gruß und herzlich willkommen zu der Sendereihe Die wahre Schule ist das Leben. Heute geht es um die Freiheit. Ein Thema, das die Menschheit seit Tausenden von Jahren beschäftigt. Das Wort Freiheit wird immer wieder gebraucht und allzu oft auch missbraucht. Es wird viel darüber geschrieben und philosophiert. Ja, was ist wahre Freiheit überhaupt und wie können wir sie erlangen? In einer der unzähligen Lehr- und Seminarstunden, die Gabriele, die Prophetin und Botschafterin Gottes, im Laufe der letzten 5 Jahrzehnte gegeben hat, gab sie unter dem Titel »Nimm dir die Freiheit«, werde frei, sei frei, grundlegende Hinweise dazu. Und wir freuen uns, dass wir heute daraus lesen dürfen. Hören und lernen wir also gemeinsam. Gabriele beginnt mit den Worten: Die kosmische Freiheit gehört zu den göttlichen Prinzipien, die im Gesetz Gottes in den 7 Grundkräften aktiv sind. Ohne Liebe keine Freiheit und ohne Freiheit keine Liebe. So mancher wird jetzt denken, was hat Freiheit mit Liebe zu tun? Und umgekehrt, was hat Liebe mit Freiheit zu tun? Beleuchten wir zunächst das Wort Freiheit. Wo nicht Freiheit ist, da ist Unfreiheit, Gebundenheit, kurz Bindung. Also steht die Bindung unserer Freiheit im Wege. Ergründen wir deshalb die Frage, was ist Bindung und wie entsteht sie? Bindung erwächst aus der Eigenliebe, die besagt, alles nur für mich. Die Freiheit können wir uns nur dann nehmen, das heißt, wir können Freiheit nur dann erlangen, wenn wir unseren Nächsten wahrhaft lieben, wenn wir mit unserem Herzen an unseren Nächsten denken, wenn wir ihm wohlgesonnen sind und von ihm nichts erwarten, ganz im Gegenteil, ihm geben. So gebot es Jesus, der Christus, sinngemäß in seiner Bergpredigt: Gib, was du erwartest. Anders gesagt, du sollst das, was du von anderen erwartest, immer zuerst selbst geben. Dann vergessen wir allmählich unser eigenes Ich, das personenbezogene, egoistische Denken, das Kreisen um das eigene, persönliche Wohlergehen.
1: Liebe ist Geben, so Gabriele. Wer den Nächsten nicht verwirft, sondern ihn zu verstehen lernt und ihm auch in mancher von ihm unüberblickbaren und schwer durchschaubaren Situation beisteht, der kann sich die Freiheit nehmen zu sagen, ich tue für dich, was ich kann, aber binden lasse ich mich nicht. Das setzt natürlich voraus, dass wir unsererseits uns an den Nächsten nicht binden. Binden heißt immer den Nächsten halten, uns an ihn hängen, letztlich ihn auch von uns abhängig machen. Wir geben dann nur so viel, damit wir den anderen gefügig machen. Einer, der feststellt, dass er gebunden ist, könnte nun denken, diese Bindung will ich abschütteln. Ich will Freiheit gewinnen. Also werde ich meinen Nächsten, an den ich gebunden bin, von mir schieben. Ich werde mich von ihm distanzieren. Ihn entweder im Inneren oder sogar im Äußeren verlassen. Doch auf diese Weise überwinden wir die Bindung nicht. das ist nicht die Freiheit, sondern es ist gegen die Freiheit. Denn die Freiheit ist in der Gleichheit und auch in der Einheit. Und in der Einheit liegt immer die Verantwortung gegenüber dem Mitmenschen. Erkennen wir den Unterschied von verlassen und loslassen? Verlassen heißt, den Nächsten links liegen lassen, ihn fallen lassen, ihn im Stich lassen. Verlassen wir im Inneren oder im Äußeren unseren Nächsten, so stellen wir uns aus der Verantwortung und verlassen zugleich die Einheit. Gott wendet sich niemals von einem seiner Kinder ab. Warum nicht? Gott ist Einheit und Einheit ist Liebe. Selbstlos, unpersönlich, immer gebend. Er erwartet nichts für sich und lässt jedem von uns die Freiheit zu eigener Entscheidung und eigener Entfaltung. Gott spricht, du sollst, doch er lässt uns los. Wir sollten lernen, uns an den Nächsten nicht mehr zu binden, ihm seine Eigenständigkeit zu lassen und selbst eigenständig zu sein, den Nächsten also loszulassen, sodass er sich entfalten kann und auch wir uns entfalten können. Daraus entwickelt sich die Freiheit. Gabriele erklärt auch, warum es so wichtig für uns ist, von Bindungen und unerfüllten Wünschen loszulassen, weil sie uns unglücklich machen. Sie sagt dazu, blicken wir uns um. Viele Menschen sind unglücklich. Hinterfragen wir unser eigenes Dasein, so werden wir sehr bald in uns spüren, dass Menschen, die sich an uns binden, oder Menschen, an die wir uns binden, sich nicht frei entfalten können. Daraus folgt, wer sich an andere bindet, kann sich nicht frei entfalten. Jeder von uns strebt nach dem Glück. Er möchte glücklich sein. Daher lautet die Frage an uns selbst, wer macht uns unglücklich? Oder wodurch sind wir unglücklich? So mancher wird jetzt sagen, ich habe Angst vor dem Loslassen. Unter Umständen stehe ich dann alleine da. Wer in dieser Angst lebt, der muss erkennen, er lebt in der Bindung und nicht in der Freiheit. Bindung macht unglücklich. Wir fühlen uns niemals allein gelassen, wenn wir anderen nicht an uns binden und wir uns auch nicht an unsere Mitmenschen binden. Wer sich am Nächsten festhält, ist ich-bezogen, ist egoistisch, ist lieblos und jede Lieblosigkeit macht unglücklich. Wir erwarten dann unser Glück von anderen. Sie sollen uns glücklich machen. Sie sollen uns von ihrer Energie geben. Wir wollen nicht geben, sondern nehmen.
2: Gabriele lehrt weiter. Nimm dir die Freiheit gleich, gewinne die Freiheit. Das heißt zuerst einmal, uns zu vergewissern, was wahre Freiheit bedeutet. Wie oft hören wir, ich nehme mir die Freiheit, dies oder jenes zu sagen oder zu tun, was meistens darauf hinausläuft, dass wir, ohne den Freiraum und die Belange des Nächsten zu beachten, mehr oder weniger rücksichtslos das tun, wonach uns der Sinn steht, was also wir wollen. Wie steht es hier mit der Freiheit? In Wirklichkeit schaden wir uns selbst und dem anderen, weil die Freiheit, die wir uns nehmen, meist den anderen letztlich unglücklich macht. Für viele heißt, sich seine Freiheit zu nehmen, also auf Kosten des anderen zu leben. Wenn wir das Wort Freiheit analysieren und die Analyse auf uns selbst beziehen, uns also hinterfragen, warum wir uns an unsere Mitmenschen binden oder es zulassen, dass sich andere an uns binden, werden wir erkennen, dass es einzig das egoistische Ich ist und die Angst, unter Umständen von anderen verworfen zu werden. So mancher hebt im Unglück die Schultern und sagt, das ist nun mal mein Schicksal. Wer so schicksalsergeben ist, der glaubt nicht an die Freiheit. Doch wir haben die Freiheit, unser Schicksal selbst zu bestimmen, die Ursachen mit der Kraft des Christusgottes rechtzeitig zu beheben oder eine schon eingetretene Wirkung, zum Beispiel einen Schicksalsschlag, zu mindern oder abzumildern. Es kommt auf uns an, wie wir mit den Gegebenheiten unseres Erdendaseins umgehen, ob wir wahrhaft leben, indem wir es aktiv bewältigen oder aber passiv, schicksalsgebunden reagieren. Viele Menschen verhalten sich wie Sklaven, Sklaven ihres eigenen menschlichen Ichs und folglich dem Einfluss des Ichs anderer unterworfen. Sie binden sich an ihre eigenen Schwächen. Solche Menschen reden von Freiheit und wissen nicht, dass Freiheit im Denken, Reden und Handeln liegt. Jeder Mensch bestimmt für sich selbst seinen Werdegang und somit seinen Weg. Er hat in jedem Augenblick die Freiheit, sich zu entscheiden. Gabriele erklärt weiter: Kein Mensch ist frei von Stimmungen und Hemmungen. Doch unsere Stimmungen und Hemmungen, alles, was uns berührt, sind Hinweise aus unserer Seele. Die Bewegungen unseres Gemütes sind die Sprache unserer Seele. Sie spricht zu uns und bittet uns, die Stimmungen, die Hemmungen und Bewegungen zu hinterfragen, um frei zu werden von dem, was wir ihr durch Gefühle, Gedanken, Worte und Handlungen zugemutet haben und eventuell weiter zumuten. Wachsamkeit uns selbst gegenüber ist angesagt. Bevor wir in unsere persönlichen, allzu menschlichen Fettnäpfe treten, also in unsere alten Fehler, unsere Fehlhaltungen und Schwächen fallen, hat es nämlich schon längst in unserer Bauchgegend gegrummelt. Und das haben wir einfach beiseite geschoben. So sind wir eventuell in Situationen hineingefallen, die nicht hätten sein müssen, wenn wir auf dieses innere Grummeln, auf den Zeigefinger unseres Gewissens gehört hätten. Deshalb ist es so wichtig, sobald wir ein Unbehagen spüren, es sind Hemmungen, Störungen, es ist ein gewisses Unwohlsein, sollten wir aufmerken, halt, hier wird mir etwas signalisiert. Hier spricht mein Unterbewusstsein, hier spricht meine Seele zu mir. Was will sie mir denn heute, ja in diesem Augenblick sagen? Arbeiten wir das heraus und scheuen uns nicht, das genau anzusehen, denn es sind bestimmt nicht immer schöne Dinge. Und sind wir gewillt, von unserem Übel frei zu werden, dann spüren wir erst, was wahre Freiheit bedeutet. Es entwickelt sich eine innere Stärke und auch letztlich ein Wohlwollen gegenüber unserem Mitmenschen. Wir erwarten nichts mehr von ihm. Wir können ihm geben, so viel wir geben können, ohne uns an ihn zu binden, beziehungsweise ohne, dass er sich an uns bindet.
0: Und Gabriele weist uns auf Folgendes hin. Der Weg zur Sinnerfüllung unseres Erdendaseins führt in die Freiheit, in das Freisein. Denn wir sind ja auf dieser Erde, um uns rechtzeitig mit der Hilfe des Geistes Gottes in uns von unserem allzu menschlichen frei zu machen, um sodann den freien Weg zu gehen für den Nächsten, ohne von ihm abhängig zu sein. Das ist der Weg des Menschen ins Himmelreich. Alles andere ist ein eigennütziger Weg, den viele beschreiten, über Jahre, Jahrzehnte, der aber immer und immer wieder in das Diesseits führt. Deshalb gibt es auch so viele Menschen. Der freie Weg hingegen ist das Freisein, rechtzeitig frei zu sein, um den Nächsten wahrhaft zu dienen. Das ist Leben. Das ist Nachfolge des Christus. Das führt mehr und mehr zur Gottnähe, zur Gottverbundenheit und zur inneren Sicherheit. Das ist der Weg für jeden Menschen, wenn er ihn gehen will. Nur Selbsterkenntnis, das Erkennen der Wahrheit über uns selbst, macht uns frei. Es braucht oft ein wenig Mut, sich ehrlich, das heißt schonungslos anzusehen. Ganz besonders dann, wenn man dies unter Umständen jahrelang versäumt hat. Ohne dass uns dies bewusst ist, versteckt sich unser Ich-Anspruch oft hinter Ausreden, die zum Beispiel beginnen mit »Ich möchte ja nur das« oder »Der andere hat doch aber« oder »Das ist doch ganz normal, das« und anderem mehr. Gabriele spornt uns an und gibt uns als Hilfe auch eine Übung. Sie sagt, »Fassen wir Mut, liebe Mitmenschen. Stellen wir uns selbst, es lohnt sich. Denn wer möchte nicht gern die Freiheit erringen, die uns aus der Enge, aus unseren Zwängen herausführt, die uns zu großen Gedanken befähigt und uns letztlich von innen heraus glücklich macht. Nehmen wir uns jetzt kurz Zeit, über uns nachzudenken. Denken heißt bewegen. Ich bringe das in Bewegung, was meinen Gedanken entspricht, um in die Gedanken hineinzublicken. Bewegen wir also die Gedanken um das Wort Freiheit und wir erleben uns selbst. Machen wir uns kurz Notizen, halten wir das, was in uns abgelaufen ist, in Stichworten fest.

Wir lesen weiter. Wir haben nun also die Inhalte unseres eigenen Denkens erlebt. Es ist, als wenn ein Fremder denkt. Denn wer ganz allmählich die Inhalte seines Denkens und Redens analysiert, meint zunächst, dass er das, was er herausarbeitet, nicht ist. Sehen wir der Tatsache ins Auge. Was uns schmerzt, was uns trifft,

0: das, was unter dem abläuft, was er oberbewusst denkt, spricht oder tut. Dieser Mensch lernt sich tiefer kennen als der Oberflächenmensch. Er löst sich allmählich aus der Bindung an die eigene Person, an sein persönliches, menschliches und allzu menschliches. Er gewinnt Abstand zu sich selbst. Er wird sein Leben immer besser meistern und vermag auch anderen mehr und mehr selbstlos, also ohne Verlangen nach Anerkennung und Dankesovationen, zur Seite zu stehen. Er wird zunehmend unpersönlicher, unabhängiger, eigenständiger und freier, von innen heraus. Sein Bewusstseinshorizont weitet sich. Er erlangt Umblick, Weitblick und den Tiefblick und wird auf diese Weise fähig, wahrlich Verantwortung zu tragen. Liebe Mitschüler, wir lernen gemeinsam aus den Worten von Gabriele. Bindung ist also Unfreiheit. Verbindung macht frei. Eine wahre Freundschaft ist die Verbindung zwischen jenen Menschen, die einander geben, aber voneinander nichts erwarten. Machen wir uns bewusst, wer selbstlos gibt, wird auch empfangen. Wahre Liebe, wahre Freundschaft ist positive Kommunikation, ist Geben und Empfangen ohne zu erwarten. Das ist Verbindung. Das sollen wir anstreben. Das macht uns frei und glücklich. Die gegenseitige Erwartungshaltung macht uns abhängig. Jegliche Abhängigkeit ist Bindung gleich Unfreiheit. Wir erwarten dann vom anderen, dass er uns immer wieder bestätigt und der andere erwartet es von uns. Das führt zu Zwängen. Jede Bestätigung von anderen führt zur Kumpanei, die meist nicht von langer Dauer ist. Freiheit heißt unter anderem auch, dem Nächsten, mit dem wir unter Umständen jahrelang zusammen sind, gerecht zu werden. Dadurch entwickeln sich die Unabhängigkeit und die wahre Freiheit. Gerecht zu sich selbst zu sein, also ehrlich zu sich selbst, bringt auch Gerechtigkeit und Ehrlichkeit gegenüber unseren Mitmenschen. Das macht frei. Sind wir zu uns selbst gerecht, dann wägen wir auch beim anderen ab und binden ihn nicht durch Worte oder Gesten. Sind wir uns selbst gegenüber unehrlich, so binden wir uns an Nächste. Sind wir jedoch zu uns selbst ehrlich, so lassen wir auch dem Mitmenschen die Freiheit.
1: Gabriele gibt uns noch weiterführende Erläuterungen. Machen wir uns bewusst, dass unsere Unfreiheit die Bindung an Menschen und an äußere Sicherheit bedeutet, Kraftverlust ist. Denn Bindung zieht immer von uns Energie. Wer sich an uns bindet, von dem wir uns binden lassen, der nimmt von uns Energien. Das bedeutet, dass auch unser Körper mit der Zeit an Energiemangel leidet, wodurch so manches schwache Organ erkrankt, sodass wir schließlich unter unserer Unfreiheit zu leiden haben. Es sollte uns klar werden, jeder Gedanke, der ein Wollen, eine Erwartung oder gar einen Anspruch, eine Forderung an den Nächsten beinhaltet, bedeutet eine Störung der Einheit. Jede Störung der Einheit bringt zuerst einmal in unseren

0: Gedanken, Zerstreuung, in unseren Gefühlen Leid, im weiteren Verlauf im Körper Unpässlichkeit und Krankheit. Das gilt auch für Rechthaberei, Besserwisserei und Vorwurfshaltungen. Wir finden dann weder zum Frieden in uns selbst noch zum Frieden mit unseren Mitmenschen. Durch unser Wollen, durch bindende Gedanken heften wir uns an unseren Nächsten. Wohin wir denken, davon werden wir eingeschlossen. Wollen wir nicht loslassen, so wird der, an den wir uns binden, uns umgarnen und uns mehr oder weniger Energie rauben, uns also gewissermaßen in seine Denkmuster einschließen. Darin sind wir dann gefangen, unfrei, gebunden. Gabriele erklärt weiter: Bindung gleich Unfreiheit ergibt sich zwangsläufig auch dann, wenn wir einer Verantwortung nicht gerecht werden. Führen wir zum Beispiel übernommene Aufgaben nicht oder nur halbherzig, nachlässig und unzureichend durch, so werden wir mit der Zeit verantwortungslos. Menschen, die ihr gegebenes Wort nicht halten, sind unfrei. Sie sind unzuverlässig, es mangelt ihnen an Standfestigkeit. Unfreiheit führt dazu, dass man sich ständig an andere anlehnt. Menschen, die nicht vertrauenswürdig sind, weil sie ihr Wort nicht halten, suchen sich immer wieder Gleichgesinnte. Also Menschen, die ebenso unfrei sind wie sie selbst. Sie bestätigen sich gegenseitig. Das führt zu einem sogenannten Sumpfleben. Haben wir einmal Ja gesagt und halten wir uns nicht daran, dann haben wir unser Wort gebrochen. Eventuell verstricken wir uns dann in weitere Versprechungen, wodurch wir mit der Zeit unser eigener Gefangener werden. Wie kommen wir aus dieser Gefangenschaft heraus, wenn wir uns unter Umständen an viele oder gar sehr viele Menschen gebunden haben, denen wir etwas versprachen und das nicht halten? Diese Menschen sind nun die Stäbe unseres Gefängnisses. Haben wir etwas versprochen, dann sollten wir uns also auch daran halten. Allerdings sollten wir uns, bevor wir eine solche Entscheidung treffen, hinsichtlich unserer Motive hinterfragen. Und bevor wir jemandem unser Ja geben oder zu etwas Ja sagen, eingehend prüfen. Entspricht das dem Willen Gottes? Entspricht es seinen Geboten? Tue ich das freiwillig? Tue ich es aus Überzeugung? Weiß ich, dass es der Freiheit entspricht? Sagen wir dann nach reiflicher Überlegung und Analyse ja, dann sollten wir es halten, sonst werden wir unser eigener Gefangener. Weil so viele Menschen es meist nicht halten, haben sie viele, sehr viele Probleme und kommen aus ihrem eigenen Gefängnis kaum mehr heraus. Jeder ist selbst seines Glückes oder Unglückes Schmied. Denn Glück oder Misserfolg liegen im Menschen selbst. Viele Menschen glauben, Freiheit hänge von Besitz und Besitztümern ab. Machen wir uns bewusst, wahrhaft vermögend sind nicht die Menschen, die nur an sich denken, die horten und Besitztümer ansammeln. Jeder übermäßige persönliche Besitz macht den Menschen abhängig von seinen Besitztümern und erniedrigt ihn. Doch jeder, der sein Vermögen für neue Werke einsetzt, für Pfade, die andere gehen können, die dann auch zur Fülle für viele führen, der ist in Wahrheit frei, denn er ist im Inneren reich geworden. Machen wir uns bewusst, die wahre Liebe macht frei. Nur wer Gott liebt, der weiß, dass ihn Gott liebt. Diese Erkenntnis führt zur absoluten Freiheit.
1: In dem Seminar mit Gabriele wurde Weiteres besprochen. Wer Gott allerdings nicht liebt, der sucht den Halt im Äußeren. Er bindet sich an Menschen und an die Welt. In der Folge schafft er dann auch Glaubenssätze und Dogmen. Schaffung von Abhängigkeit ist fundamentaler und wesentlicher Bestandteil des Systems Religion. Das wird zum Beispiel in dem Katechismus der katholischen Kirche deutlich, um nicht zu sagen, unverhüllt zum Ausdruck gebracht. Im Katechismus entlarvt die Kirche ihr System mit frappierender Offenheit. Zum Beispiel heißt es dort unter Nummer 1269: Zu einem Glied der Kirche geworden gehört der Getaufte nicht mehr sich selbst, sondern dem, der für uns gestorben und auferstanden ist. Darum soll er sich in der Gemeinschaft der Kirche den anderen unterordnen, ihnen dienen und den Vorstehern der Kirche gehorchen, sich ihnen unterordnen, sie anerkennen und hochachten. Zitat Ende. Also ist der getaufte Säugling bereits zur Abhängigkeit verurteilt und kann dagegen nicht einmal Einspruch erheben. Die größte Dreistigkeit dabei ist, in diesem Zusammenhang noch Jesus, den Christus, unseren Erlöser, ins Spiel zu bringen. Jesus war ein Mann der Freiheit, der selbst niemanden an sich band und auch niemanden dazu aufforderte, sich binden, bevormunden, vereinnahmen, unterjochen und indoktrinieren zu lassen. Christus war als Jesus gekommen, uns, alle Menschen und Seelen, frei zu machen. Er gab sein Erdenleben dafür, dass jeder nun jeden Tag die Chance hat, der Freiheit im Gesetz Gottes ein Stück näher zu kommen. Von Unterordnung sprach Paulus, nicht Jesus. Jesus ordnete sich den Vorstehern der damaligen Kirche nicht unter. Er lehrte auch seine Mitmenschen nicht, dies zu tun. Ganz im Gegenteil.
2: Weiter lesen wir: Wie weitreichend der Zugriff der Kirche auf die Eigenständigkeit und Eigenverantwortung des Menschen ist, zeigt unter anderem auch folgendes Beispiel. Im Katechismus der katholischen Kirche ist weiter zu lesen, unter Nummer 2039. Wer im Dienst der Kirche steht, soll sich hüten, sich bei der moralischen Beurteilung seines eigenen Tuns auf eine bloß individuelle Sicht zurückzuziehen. Es soll so weit wie möglich das Wohl alle im Blick haben, wie es im natürlichen und geoffenbarten Sittengesetz und daher auch im Gesetz der Kirche und in der Lehre des Lehramtes über die sittlichen Fragen zum Ausdruck kommt. Es ist nicht angemessen, das persönliche Gewissen und die Vernunft dem moralischen Gesetz oder dem Lehramt der Kirche entgegenzusetzen. Das bedeutet Abhängigkeit pur. Die Kirche und ihre Lehre, ihr Gesetz sollen also das Maß aller Dinge sein. eine klare Absage an den Gebrauch des Gewissens und an den Gebrauch der Vernunft. Denkverbot also, totale Unterordnung, ja Selbstaufgabe sind gefordert. So mancher, dem bewusst wird, in welcher Zwangsjacke er steckt, wird sich der Worte des Johannes von Patmos erinnern, die lauten: Geht hinaus von ihr, mein Volk, dass ihr nicht teilhabt an ihren Sünden und nichts empfangt von ihren Plagen. Und so mancher wird für sich eine Entscheidung treffen. Der Gegenspieler Gottes spricht der Bindung das Wort. Sein Prinzip lautet: Trenne, binde und herrsche. Bindung verbindet nicht und führt in die Unfreiheit. Es gibt kein Herrschersystem, das nicht auf Bindung und Abhängigkeit beruhte. Im Gesetz Gottes hingegen heißt es: Verbinde und sei, was selbstlose Liebe, Gleichheit, Freiheit und Einheit bedeutet, das geschwisterliche Miteinander und Füreinander.
0: Hier sind die fünf göttlichen Prinzipien angesprochen: Gleichheit, Freiheit, Einheit, Brüderlichkeit oder Geschwisterlichkeit und Gerechtigkeit. Dazu erläutert Gabriele noch Folgendes: Das geschwisterliche Miteinander und Füreinander, von dem wir soeben hörten, ist die praktizierte Friedfertigkeit. Die Gesetzmäßigkeiten, die Grundregeln, Gleichheit, Freiheit, Einheit, Brüderlichkeit und Gerechtigkeit sind Grundlagen für ein friedfertiges Miteinander unter den Menschen. Sie sind es, die aus Zugehörigen eines kriegerischen, angeblich christlichen Abendlandes friedfertige Menschen machen würden. Und angesichts der Äußerungen von Kirchenvertretern, die immer wieder betonen, sie seien keine Pazifisten, ist die Frage zu stellen: Warum wurde die friedfertige Lehre des Jesus, des Christus, die zu Sicherheit, Einheit und Wohlstand geführt hätte, verworfen? Eine Antwort von vielem Möglichen heißt: Die meisten Menschen sind Konformisten. Ein Konformist ist ein unfreier Mensch, der seine Einstellung der herrschenden Meinung angleicht. Daraus ergibt sich: Wer nicht mit dieser trüben, von Gottes Willen abgewandten Masse schwimmt, bleibt ein Außenseiter, der viele Einbußen in Kauf nehmen muss, weil er nicht einer von ihnen ist, weil er sich zu ihm gesellt hat, zu Jesus, dem Christus, der wahrhaft frei macht. Wahre Nachfolger des Jesus, des Christus, sind aufrechte Menschen, die klar sehen, die ihrem lebendigen Gewissen folgen, der inneren ethisch-moralischen Kontrollinstanz, wach, selbstverantwortlich, eigenständig denkend und handelnd. Liebe Mitmenschen, Gabriele beantwortet nun eine Frage, die uns sicher allen am Herzen liegt. Sie sagt: Wie können wir zur Verbindung finden, die zum Beispiel echte Freundschaft kennzeichnet? Wahre Freundschaft heißt, einander immer wieder zu vergeben, die Gebote Gottes zu halten und sich an der Bergpredigt des Jesus, des Christus, zu orientieren. Daraus entwickeln sich Freiheit, wahre Freundschaft und Friede. Das Göttliche im Menschen ist das wache Herz der Seele, ist die Treue zum Ewigen, ist der klare Blick und die Erfüllung des Willens Gottes. Solche Menschen sind weit entfernt von den gewöhnlichen Triebfedern jener, die von Freiheit reden, doch unfrei sind. Der Mensch, in dem sich Liebe und Wahrheit einen, wird sich nicht auf Ankerplätzen der Welt tummeln, auch dann nicht, wenn es Situationen gibt, in denen er glaubt, auf hoher See zu treiben. Sein Gottbewusstsein ist seine Stärke. Wer diese Stärke erlangt hat, wird weder urteilen noch richten. Er bleibt in seinem Streben und Leben der Liebe und Wahrheit verbunden. Die Ehrfurcht vor dem höchsten Gesetz, das Liebe und Nächstenliebe ist, ist ihm Verpflichtung. Jede Seele verlangt nach Freiheit. Wir spüren es in unseren Gefühlen und in unserem Gewissen. Ein Satz, den wir in uns bewegen können, wenn wir das möchten. Ein Satz nicht nur für heute. Frei ist der, dem der Tag gehört.
2: Liebe Mitmenschen, es sind motivierende Worte an uns alle, die uns tagtäglich helfen können, unserem Ziel, der Freiheit in Gott, näher zu kommen. Gabriele lehrt weiter. Wer nicht frei wird, der zerschlägt immer wieder alles Gute. Blicken wir doch in unsere Welt, diese Unfreiheit. Jeder will nur vom anderen hofiert werden. Dafür fängt er Kriege an. Dadurch gelangt er in Abhängigkeit und vieles mehr. Das Aufwerten vor dem anderen zeigt letztlich die eigene Schwäche. Das ist Unfreiheit. Jeder Krieg, auch in Gedanken, ist gegen den Nächsten, ist nichts als die eigene Schwäche. Wenn Nationen Kriege führen, wer angreift, ist immer der Schwächere. Krieg, ob in Gedanken, ob in Worten, ob ein Land mit Waffengewalt gegen das andere vorgeht, Krieg ist immer Schwäche. Freiheit ist ein Geschenk des Vaters. Aus der Freiheit kann wahrlich die innere Liebe und die innere Verbindung zur Seele des Mitmenschen, aber auch vor allem die Kommunikation zu Gott, unserem Vater, entwickelt werden. Dann schauen wir nicht mehr auf den Mitmenschen in der Erwartung, dass er etwas für uns tun soll. Wir sind in uns frei, um die Liebe zu Gott zu entwickeln. Wieder macht uns Gabriele Mut mit den Worten: Liebe Mitmenschen, befreien wir uns durch die tägliche Selbstbeobachtung und Bereinigung von dem, was uns noch bindet. So entwickelt sich allmählich die Freiheit, die uns die Kraft gibt, selbstlos, ohne dabei an uns zu denken, da und dort anderen zu helfen. Denn der Sinn unseres Erdendaseins ist, wieder die Kommunikation zur Freiheit, zum Göttlichen in uns zu erlangen, um zu erspüren, was Gott in dieser Welt mit uns vorhat. Wir sollten uns nicht damit begnügen, von der Wiege bis zur Bahre immer nur unseren persönlichen Weg zu gehen, sondern Gott möchte, dass sich der Mensch nach einer gewissen Zeit die innere Reife gleich innere Freiheit erarbeitet hat, um den Nächsten zu spüren, um den Nächsten zu dienen und zu helfen.
1: Im Folgenden ein Hinweis von Gabriele, wie wir Freiheit und weitere innere Werte, also innere Reife, gewinnen können. Sind wir bestrebt, die Weisungen der Bergpredigt in den Situationen unseres Alltags zu befolgen, indem wir zum Beispiel jeglichen Kampf gegen unseren Nächsten aufgeben, das Kämpferische in unseren Gefühlen, Empfindungen und Gedanken in immer feineren Nuancen erkennen und es mit der Hilfe und durch die Kraft des inneren Christus besiegen, dann wird sein Licht in uns immer mehr aufleuchten und wir werden im Alltag sein Wirken auf mannigfache Art und Weise erleben. Wer lernt, Christus in sich zu erfahren und zu erspüren, der gewinnt inneren Halt, Unabhängigkeit, innere Sicherheit und Stärke. Gaben des Allerhöchsten, die unzerstörbar sind, weil Gottes Kraft, Liebe und Weisheit von Dauer sind. Werden wir also frei, um frei zu sein? Frei sein ist Lebensqualität. Frei sein ist Friede. Frei sein ist Liebe und Einheit. Also, werde frei und sei frei. Liebe Freunde, es liegt also an uns. Wir haben es in der Hand, denn unser Leben ist die wahre Schule, in der wir mit diesen wertvollen Erläuterungen aus der göttlichen Weisheit weitere Erfahrungen machen und Schritte zur Freiheit und Einheit in Gott tun können. In diesem Sinne wünschen wir uns allen eine gute Zeit, reich an Lernerfahrungen. Auf Wiedersehen und Gott zum Gruß.

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1: 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Es kommt darauf an, was der Mensch aus seinem Leben macht. Das zählt und gibt ihm darüber Aufschluss, wie jung er seelisch ist. 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

Wer immer mehr nach innen wandert, zum Königreich in uns, der spürt auch die Heimat, das ewige Licht immer näher. Und er wird immer mehr von seinen menschlichen Gedanken loslassen und sich selbst gar nicht mehr so wichtig nehmen. In dem Augenblick, wo wir uns nicht mehr so wichtig nehmen, erwacht in uns und um uns das Leben. Und wir werden jeden Tag aufs Neue die Wunder des Lebens erfahren. Weshalb sind wir alle in den Frühling hineingestellt, so wie wir jeden Tag neu in den Tag hineingestellt werden, so sind wir auch wieder in diese Jahreszeit hineingestellt worden. Haben wir uns schon einmal Gedanken gemacht? Warum? Es gibt doch keine Zufälle. Weshalb erleben wir im Erdenkleid den Frühling in diesem Jahr? Möchte uns nicht auch der Frühling etwas sagen? Und wenn wir wachen Sinnes durch die Natur gehen, dann erfahren wir, was uns der Frühling sagen möchte. Im Großen und Ganzen möchte er uns sagen, siehe, so wie alles aus der Erde sprießt, das Leben, so möchte ich, der Geist, das Leben aus dir herauswachsen zu meiner Verherrlichung. Und wenn wir die Blumen, die Pflanzen betrachten, so sehen wir, es wächst nichts von außen. Sonne, Regen und Wind brauchen die Pflanzen, die Sträucher, Bäume und Blumen. Doch es wächst nichts von außen. Alles sprießt aus der Erde heraus und zeigt sich in den wunderschönen Farben und Formen. Es ist also ähnlich wie bei uns. Auch wir brauchen das Licht des Inneren. Wir brauchen aber, solange wir noch nicht rein und vollkommen sind, die Wolken, um den Schatten unserer Seele zu erkennen. Haben wir die Wolken unseres Ichs beseitigt, dann strahlt von innen her die Sonne und wir leuchten umso mehr. Weshalb kommt der Frühling? Weshalb der Sommer? Weshalb Herbst und Winter? Weil sich der Planet im Frühling der Sonne nähert. Die Strahlung wird stärker, das Sonnenlicht intensiver, durchdringt die Erde und aus der Erde kommt die Vielfalt des Lebens. Im Sommer
kommen wieder ganz andere Blumen. Wir sehen die Früchte, wie sie reifen. Den Herbst erleben wir wieder anders. Ebenfalls die Vielfalt und die Form der Blätter, die Farben, das Äußere. Doch alles kommt von innen. So wollen wir den Frühling in unser Leben einbeziehen. Erst wenn wir uns dem inneren Licht nähern, beginnt es in uns zu sprießen und zu wachsen. Was wächst aus uns dann heraus? Die positiven Kräfte. Das Menschliche verschwindet. Die hohe Ethik und Moral, das innere Leben wird wirksam. Und wir sind ähnlich wie die Blume. Wir strahlen aus, was von innen her uns gegeben ist, Licht und Kraft. Wenn wir nun die Blumen und Pflanzen betrachten, so dürfen wir gewiss sein, dass alles uns anstrahlt und anleuchtet. Und alles, was uns anstrahlt, teilt sich uns auch mit. Wer glaubt, dass die Blumen, die Sträucher, die Bäume, all das Leben stumm ist, der hat noch nicht in sich das Leben entwickelt. Wenn wir die Vielfalt der Blumen und der Pflanzen sehen, die Zweige, so dürfen wir sagen, jede einzelne Blume teilt sich uns mit. Wie ist das möglich? Die verschiedenen Blumen gehören zu einem Kollektiv. Und dieses große Kollektiv ist in der Erdseele und strahlt das geistige Leben zu den Wurzeln, zu allem, was in der Erde ist und Leben trägt. Pflanzen, Blumen, Sträucher, Bäume, Tiere, ja sogar Steine teilen sich uns mit. Es ist das Kollektiv der Steine, das Kollektiv der Pflanzen, der Blumen, der Sträucher, das sich uns mitteilt. Und wir erleben die Sprache der Natur und die Sprache der Tiere nicht außerhalb von uns, sondern in unserem Inneren, in unserem geistigen Leib. Denn dort ist die Essenz aller Kollektive, sämtlicher Lebensformen. Alles, was lebt, tragen wir in uns. Und haben wir als Menschen diese Kollektive erschlossen, das heißt, liegen keine dichten Schatten darüber, Belastungen also,
dann spüren wir in unserem Inneren, dass alles, was lebt, uns zustrahlt und zu uns spricht, sich also mitteilt. Wir freuen uns am Vogelgezwitscher, wenn wir genau hinhören, dann sprechen die Vögel miteinander. Und haben wir die Kräfte der Vögel, das Leben, dieses Bewusstsein der Vögel in uns erschlossen, dann hören wir in uns, was sie zueinander sagen. Die Steine reden. Wir sind taub, solange wir nur an uns denken und glauben, wir wären nur Menschen aus Fleisch und Bein, Wasser und Erde. Wenn wir nur Menschen wären, dann hätten wir zum Leben um uns kaum eine Beziehung, weil wir diese Vielfalt nicht in uns besitzen würden. Doch unser geistiger Leib ist aufgebaut aus all diesen Lebensformen. Und somit ist in uns der geistige Körper, der all diese Kollektive in sich birgt. Denn alles, was wir sehen, ist Gesetz und somit Leben. In dem Augenblick, wo unsere menschlichen Schatten von unserem Geistkörper weichen, spüren wir über Empfindungswellen, die Natur teilt sich mit. Jedes Tierlein, und sei es noch so unscheinbar, gehört zu einem Kollektiv, sofern es noch kein Teilseelchen hat. Und dieses Kollektiv teilt sich wiederum uns mit. Wir hören es nicht im Äußeren, sondern wir hören es in unserem geistigen Leib. Die Steine strahlen aus, sie leben. Und was lebt, teilt sich uns mit. Die Gestirne strahlen und die Essenz der Gestirne teilt sich uns mit. Wenn der Herr spricht, tretet euer Erbe an. Was will er uns denn damit sagen? Tretet das Leben an, entwickelt das Leben, das ich euch gegeben habe. Die ganze Schöpfung als Essenz. Diese Essenz ist unser geistiger Leib. Wir sind also nicht nur Menschen, sondern wir bestehen aus Geist, Seele und physischem Körper. Und letztlich sind wir unendlich. Endlich reich. Denn alle Lebensformen wollen uns dienen und erfreuen. Weder Pflanzen noch Steine, weder die Strahlung der Gestirne noch die Tiere
wollen uns Böses. Sie wollen uns dienen. Wenn wir auch sagen, viele Tiere greifen an, so sollten wir weit, weit zurückempfinden. Haben wir nicht uns selbst zu Kämpfern entwickelt gegen die Natur? Und viele Tiere, die eine Teilseele besitzen, nehmen unsere kämpferischen, negativen Schwingungen auf. Sie fürchten sich vor uns und greifen dann an. Legen wir unsere Kampfstimmung, unser menschliches Ich ab, werden wir wieder zu dem, was uns gegeben ist, Leben aus Gottes Leben, dann erfahren wir die Unendlichkeit in uns. Und keine Blume, kein Strauch, kein Baum, kein Stein, kein Tier ist uns fremd. Es ist ein Teil von uns selbst. Sie alle gehören zu verschiedenen Kollektiven. Doch die Kollektive strahlen uns zu. Und wenn in uns dieses geistige Kollektiv entwickelt ist, dann spüren wir, was sie uns sagen wollen. Und wenn wir es nicht in unsere Sprache umzusetzen vermögen, dann empfinden wir in uns, dass sie uns Liebe, Kräfte des Lichts und Wohlwollen zuströmen. Wollen wir uns üben, das Leben, das letztlich auch in uns ist, zu erspüren? Jeder von uns kann sich eine Blume oder eine Pflanze vornehmen. Wir schauen sie an, das heißt, wir sehen sie nicht an. Wenn wir sie ansehen, nehmen wir die Details des Äußeren wahr. Schauen heißt, wir nehmen den ganzen Eindruck in uns auf, ziehen die ganze strahlende Substanz nach innen, versenken uns in unser Inneres und spüren, ja, was spüren wir? Üben wir uns darin?

Das Leben gibt Kraft. Aus allem strömt uns die Kraft zu, wenn wir sie nur aufzunehmen vermögen. In dem Augenblick, wo wir nur einigermaßen frei sind und unsere menschlichen Gedanken uns nicht mehr blockieren, spüren wir das Leben. Wir sagen, Kräuter und Pflanzen brauchen wir für unseren Körper. Sie tun uns gut. Tees aus Kräutern und Pflanzen trinken wir gern. Für uns ist es eine Selbstverständlichkeit, zum Beispiel Kräutertee zu trinken. Wir glauben,

auf dem Feld, im Garten. Es strahlt und möchte uns die Kräfte zustrahlen, die unser Organismus braucht. Die Seele hat diese Lebensenergien und sind sie in der Seele aktiv, dann strahlen sie auch in den Körper über. So ist die Natur uns gegeben, dass wir uns nicht nur daran erfreuen, sondern auch die Kräfte aufnehmen. Und wir können es, indem wir sie nicht nur als Tee verwenden, als Würze und dergleichen, sondern indem wir sie auch so aufnehmen, wie die Natur das Leben sich uns schenkt. Wie steht es dann, wenn wir plötzlich erkennen, alles lebt und alles, was lebt, empfindet? Dann wird es uns nicht mehr möglich sein, bewusst eine Pflanze niederzutreten. Unbewusst geschieht es ständig. Doch das Unbewusste ist ähnlich, wenn der Schöpfer sagt, du hast einen materiellen Leib. Ich opfere mich dir und bilde den Teppich für dich. Doch wenn wir das Leben bewusst zertreten, dann verschatten wir in unserem Inneren das Kollektiv. Das Gleiche geschieht mit den Tieren. Wenn wir Tiere bewusst töten, wenn wir sie quälen, hinschlachten und vieles mehr, wir belasten unsere Seele. Denn alles empfindet, auch das Tier empfindet. Und wenn wir das Tier bewusst töten, bewusst hinschlachten, dann belasten wir uns. Und die Beziehung zum Leben der Natur, zu den Tieren, wird immer weniger. Der Mensch wird immer gröber, schändet die Natur und schändet die Erde. In dem Augenblick, wo im Menschen das innere Leben erwacht, wird er das Leben der Erde schätzen, weil es ein Teil von ihm ist. Wir sollen uns jeden Tag an der aufkeimenden Natur freuen und gleichzeitig erkennen, so wie sich das Blatt aus der Hülle heraus entfaltet, so sollen auch wir uns aus der Kapsel menschlichen Ichs heraus entfalten, sie gleichsam sprengen, in dem Bewusstsein, wir sind Kinder Gottes und Kinder der göttlichen Liebe. Nicht nur die Vögel reden, indem sie singen und damit das ausdrücken, was ihrem Bewusstsein entspricht. Alle Tiere strahlen das Leben aus und teilen sich uns mit. Wenn wir die Tiere nur ansehen,

dann werden, wie sie werden. Das ist ein Hund, das ist eine Katze, das ist ein Igel. Das ist ein Frosch, das ist eine Kröte und vieles mehr. Doch wenn wir den Tieren in die Augen schauen und die Gesamtstrahlung des Tieres aufnehmen, dann spüren viele von uns, dass das Tier zu uns spricht. Ob es Pferde, ob es Kühe, ob es Schafe sind, schauen wir ihnen in die Augen. Die Augen strahlen aus, was sie uns übermitteln wollen. Es ist wunderbar, das einmal zu erleben, anzuschauen, nicht nur anzusehen und zu werten, anzuschauen, aufzunehmen, dann erfahren wir, dass jedes Tier empfindet. Und wir werden dann allmählich auch das Teilseelchen oder das Kollektiv in uns spüren. Denn was vom Tier ausstrahlt, das strahlt in unser geistiges Kollektiv hinein, in unseren Geistleib. Und ist dieses Kollektiv nicht überlagert von Belastungen, dann spüren wir, was uns die Tiere sagen wollen. Wir werden dann nicht mehr achtlos an unseren Übernächsten vorbeigehen, an den Tieren, sondern wenn wir Tieren begegnen, werden wir sagen, was wollen sie uns jetzt sagen? Nicht umsonst sind wir ihnen begegnet. Nicht umsonst werden wir einer Blume am Wegesrand gewahr. Nicht umsonst stehen wir plötzlich bewundernd vor einem blühenden Strauch. Nicht umsonst zieht es uns in den Garten, um die Blumen und die Sträucher zu betrachten. Es gibt keine Zufälle. All das will uns etwas sagen. Das Leben ist reich, unendlich reich. Es ist die Fülle. Und diese Fülle haben wir in uns selbst. Wir könnten niemals das Leben eines Tieres, einer Pflanze empfinden, wenn nicht in uns das Gleiche wäre. Der Magnet, der praktisch die Strahlung dieser Pflanze, dieses Tieres, des Steins, die Strahlung der Gestirne anzieht. Und wenn wir immer mehr geistig erwachen, dann spüren wir, dass Gottes Licht überall ist. Dass des Vaters Geist in uns wohnt und seine Schöpferkraft in allen Lebensformen. Die Kollektive untereinander. Kollektive sind verschiedene Bewusstseinslagen, tauschen miteinander die Energien aus und teilen sich dadurch mit. Kollektive sind Bewusstseinskräfte und jede
Pflanzenart hat wieder ein anderes Bewusstsein. Das heißt, entsprechend der Entwicklung strahlt sie aus. Bewusstsein ist Entwicklung. Bewusstseinsbereiche sind Evolutionsstufen. Und so gehören die verschiedenen Steine, je nach Zusammensetzung, zu einem Kollektiv. Und davon gibt es dann viele Kollektive der Steine, der Mineralien. Das Gleiche bei den Pflanzen. Die verschiedensten Pflanzen gehören zu verschiedenen Kollektiven, haben also unterschiedliche Bewusstseinsaspekte. Auch die Tiere, die noch keine Teilseele haben, gehören zu einem riesigen Bewusstseinsfeld, so könnten wir dieses Kollektiv auch nennen. Und von diesem Kollektiv werden dann Steine, Pflanzen und Tiere mit Geistkraft versorgt. Außer die Tiere mit Teilseelen, die besitzen schon einen aktiven Wesenskern und empfangen ähnlich wie wir. Bei uns sind alle 7 Grundkräfte ausgebildet. In den Teilseelen der Tiere vielleicht 3 oder 2, je nachdem, wie weit die Entwicklung der Teilseele vorangeschritten ist. So wie die Geistwesen dem Schöpfergott die Freude darbringen durch ihre positive Ausstrahlung, so tun es auch alle Lebensformen, einschließlich die Steine. Und diese Ausstrahlung, wenn wir sie aufnehmen können, dann sagt uns das Kollektiv genau das, was für unser Leben gut ist. Wenn wir bewusst durch die Natur gehen, tanken wir enorm viel Kraft, weil sich das Leben um uns schenkt. Es ist da, um uns in Liebe zu dienen. Und wenn wir uns dem Leben in Liebe zuwenden, dann findet diese Kommunikation statt, das Fließen der positiven Kräfte.

0: Liebe Zuschauerinnen, liebe Zuschauer, liebe Freunde der freien Gemeinschaften weltweit, von Herzen Gott zum Gruß. Gott, der freie Geist, ruft uns, wieder zu ihm zu kommen. Er sandte uns seinen Sohn Christus, der uns auf dem Weg zurück in unsere ewige Heimat beisteht. Christus, der als Jesus von Nazareth vor rund 2000 Jahren auf dieser Erde lebte, ist vielen Menschen weltweit bekannt. Aber wie war er wirklich? Durch das prophetische Wort der Jetztzeit haben wir auch vieles über das wahre Leben und den Erdengang von Jesus erfahren, das die Bibelkirchen, die sich den Namen nach auf ihn berufen, verschwiegen oder verdreht haben oder gar nicht wissen. Die Broschüre »Der mutige junge Mann Jesus von Nazareth« gibt uns einige ganz neue Einblicke. Jesus von Nazareth war ein geistiger Revolutionär, der die Wahrheit der Himmel auf die Erde brachte. Auch wenn das der Priesterkaste und den Mächtigen der Völker zutiefst zuwider war und bis heute ist. Mit seinen Aussagen demaskierte Jesus von Nazareth abermals die gesamte Priesterkaste und zeigte damit auf, dass das Priestertum in Wahrheit dem Götzen- und Opferkult des Heidentums diente, niemals aber Gott, dem Ewigen, dem Schöpfergeist, dem Allgeist, der das Leben in allem und allen ist, auch in der Natur und in den Tierreichen. Gott, die Allliebe, ist Einheit von Mensch, Natur und Tieren. Gott, der Ewige, ist das Leben in allem und in allen. Gott, der Ewige, braucht keine Mittler, die sich Priester nennen, um sich seiner Schöpfung mitzuteilen. Gott, der Ewige, ist inwendig in jeder Seele und in jedem Menschen und somit selbst in seinen Kindern und Geschöpfen vertreten. Jesus klärte die Menschen seiner Zeit nicht nur auf, er lebte selbst vor, was das wahre Leben aus Gott bedeutet und stand dafür ein. Mir gibt das Mut, den Mut, jeden Tag einen kleinen oder auch größeren Schritt auf Christus zuzugehen. Also zum Beispiel ein offenes Ohr für die Probleme und Schwierigkeiten meiner Mitmenschen zu haben, eine schlechte Angewohnheit an mir zu ändern oder in eine neue Aufgabe für die Gemeinschaft hineinzuwachsen. Und Jesus lehrte die Menschen insbesondere auch, dass Gott in jedem von uns wohnt. Hochgestellte Priester und Pfarrer, geheimnisvolle Rituale, monumentale Tempel, das alles ist nicht nötig, um unserem ewigen Vater näher zu kommen. Denn die Liebe ist wesentlich, wie es schon Jesus erklärte. Liebe Gott über alles und deinen Nächsten wie dich selbst. Das ist das Gesetz und die Propheten.
1: In einer anderen Broschüre, Gott in uns, kann man auch vieles darüber nachlesen, wie man Gott näher kommen und ihn erfahren kann. Insbesondere, wie und wo man beten kann, wie man mit Gott sprechen kann. Gabriele sagt, Jesus von Nazareth lehrte uns, in ein stilles Kämmerlein zu gehen und im Stillen Gott aufzusuchen. Er lehrte uns nicht, in Kirchen aus Stein zu gehen. Wie könnten wir es mit dem stillen Kämmerlein halten? Zum Beispiel, so Gabriele, habe ich mir in meiner Wohnung eine kleine Gebetsecke eingerichtet. Einen kleinen Tisch, einen Stuhl, eine Kerze. Mit der Zeit wurde es mir zum Anliegen, mich zurückzuziehen, um zu beten. Oder mich durch Musik einzustimmen, um still zu werden. Um dann einige tiefe und innige Gebete nach innen zu richten. Wir sehen, der Weg zu Gott ist keine Wissenschaft und hat überhaupt nichts mit Theologie zu tun, sondern er ist einfach und praktisch. Meine kleine stille Gebetsecke ist für mich wie ein Rückzugsort. Und auch wenn es am Anfang manchmal schwer fällt, zur Ruhe zu kommen, mit der Zeit geht es immer besser. Am Abend hilft mir auch, zuerst einen kleinen Rückblick über meinen Tag zu halten. Was gut war und was nicht so gut war, das kann ich mit Gott, meinem Vater, besprechen. und kann spüren, dass er mich liebt. Und daraus kann dann der nächste Schritt folgen, wie Gabriele beschreibt. Verbindet man sich mit dem einen, der uns in seiner Lehre immer und immer wieder bewusst gemacht hat und bewusst macht, dass er der Weg, die Wahrheit und das Leben ist, Christus, und befolgt man seine Lehre Schritt für Schritt, dann findet man zu den Menschen, die ähnlich denken und leben. Doch auch an diese sollte man sich nicht binden. Liebe Zuschauer, liebe Zuschauerinnen, liebe Freunde in den freien Gemeinschaften weltweit, wir wünschen uns allen in diesem Sinne inneres Wachstum und daraus weitere Schritte auf dem Christusweg. Verabschieden wir uns mit dem Gruß der freien Gemeinschaften. Verbinde uns sei Gott mit uns und wir mit Gott. Bis zum nächsten Mal.

Guten Morgen, lieber Zuhörer, liebe Zuhörerin. Sie sind erwacht und begeben sich nun in Ihren Tag. Ja, es ist Ihr Tag, denn er bringt Ihnen das, was Sie in der Vergangenheit in Ihr Unterbewusstsein und in Ihre Seele eingegeben haben. Diese Eingaben bestehen zum Teil aus negativem Denken und Handeln, das bisher nicht behoben wurde und somit als Belastung, als kleine oder größere Schuld fortbesteht, bis es eines Tages in Ihrem Leben wirksam wird. Sie erleben aus diesen Eingaben Ihren Tag. Jeder hat also seinen ganz persönlichen Tag entsprechend seinen persönlichen Eingaben. Ihr Tag dringt durch die Seele und das Unterbewusstsein in das Oberbewusstsein und zeigt sich schon am Morgen in den ersten Gedanken. Wer dies beachtet, nimmt die große Chance wahr, daraus wertvolle Hinweise in Form von Selbsterkenntnis zu gewinnen. Haben wir einen Fehler, eine Fehlhaltung, eine Untugend, eine Schwäche bei uns erkannt, so können wir sie bereinigen, sodass sich das Ungute in positive Kraft umwandelt. Die Kraft des Christus Gottes, der Erlöserfunke in unserem Herzen, macht dies möglich. Im Laufe unseres Tages begegnet uns manches. Sehr vieles davon hat seine Wurzel in dem Sündhaften, das wir selbst in Seele und Unterbewusstsein eingegeben haben. Es zeigt sich, weil es noch nicht behoben ist, also aufgelöst bzw. umgewandelt werden möchte. Im Bereich unseres Unterbewusstseins liegen viele Bruchstücke unserer unbewältigten Vergangenheit. Wie Geröll versperren sie uns den Zugang zu unserem wahren Sein, dem ewigen Wesen, unserem Ursprung, dem Göttlichen. So mancher von uns sagt: Ich beschäftige mich viel mit den ewigen Gesetzen und somit baue ich in meinem Leben auf Intuition. Hier ist Achtung geboten, denn gerade in dem, was wir als Intuition bezeichnen, kann die Gefahr einer größeren Täuschung liegen, dann, wenn wir unsere emotionale Ebene nicht erforscht und bereinigt haben. Wenn nämlich in unserem Unterbewusstsein und in unserer Seele viele Programme der Disharmonie liegen, so kann die wahre Intuition, die aus dem Urgrund der Seele kommt oder von unserem Schutzwesen, nicht in unserem Oberbewusstsein ankommen. Dann ist es nur die sogenannte Intuition, die aus unserem Oberbewusstsein oder aus der Seelenbelastung gespeist wird und die vielfach Täuschung ist. Wer nur von den Gesetzen Gottes spricht und sie nicht befolgt, also seine Fehler, sein Sündhaftes nicht erkennt und mit dem Christus Gottes bereinigt, der steht in Gefahr, getäuscht zu werden. Haben wir nicht durch konsequente Arbeit an uns selbst über längere Zeit hin unser Unterbewusstsein und unsere Seele
von den Schlacken des allzu Menschlichen gereinigt, so ist der Kanal der wahren Intuition verstopft mit Abwertung des Nächsten, Aufwertung des Egos, mit übertriebenen leidenschaftlichen Wünschen, mit Ängsten, Sorgen und Problemen, mit Aggressionen, Neid, Feindschaft und dergleichen. Bauen Sie also auf Intuition, lieber Zuhörer, liebe Zuhörerin, dann sollten Sie sich fragen, ob Ihr Kanal für die wahre Intuition weitgehend gereinigt ist, sodass die Wahrheit, der Geist der Wahrheit, hindurch zu strömen vermag, um Sie zu inspirieren. Seien Sie also wachsam und lassen Sie sich von Ihren eigenen Eingaben nicht täuschen. Hinterfragen Sie sich immer wieder, ist das, was ich hier denke, auch der Inhalt meiner Gedanken? Das heißt, liegt in meinem Gefühl auch das, was der Gedanke ausdrückt? Ist das, was ich rede, auch der Inhalt meiner Worte? Was steht also in den Gedanken und was steht im Wort? Was will ich also? Was bezwecke ich mit meiner Handlung? Uns selbst auf die Schliche zu kommen, heißt, uns selbst kennenzulernen.

um die Mittagszeit, wenn die Sonne am höchsten Punkt steht, stehen auch wir in der Mitte des Tages und dürfen Rückblick auf den Vormittag halten in der Frage: Wie war dieser Vormittag? Was hat er uns gebracht? Sind wir den Inhalten unserer Gedanken, Worte und Handlungen gefolgt, um uns selbst zu erkennen, um auch zu ergründen, was Selbstintuition ist? Haben wir anders gedacht als empfunden und gefühlt oder anders geredet als gedacht? Jeder von uns muss sich selbst erforschen und somit sich selbst fragen, um sich selbst kennenzulernen. Seien Sie sich immer bewusst, in Ihnen ist der beste Ratgeber und Helfer. Bauen Sie auf Christus und beheben Sie mit ihm das, was Sie unfrei macht. Seien Sie offen und ehrlich zu sich selbst, dann werden Sie auch offen und ehrlich Ihren Mitmenschen gegenüber sein. Das führt zur Freiheit und Freiheit führt zur Einheit. So können Sie dann gestärkt in den Nachmittag gehen.

Am Ende des Tages, nach der Arbeit, sollten wir uns erneut hinterfragen, ob uns noch etwas unruhig stimmt. Das Unterbewusstsein signalisiert uns, was in ihm an Ungutem, an Ich-Bezogenem gespeichert ist, wenn wir uns ernsthaft hinterfragen und uns selbst erkennen wollen, um das zu bereinigen, was uns Schwierigkeiten gemacht hat oder eventuell Schwierigkeiten bereiten wird, von denen sich erste Anzeichen eventuell schon bemerkbar machen. So Sie möchten, könnten Sie sich die Frage stellen: Bin ich noch unruhig? Wie ist der Tag gelaufen? Was war gut? Was war weniger gut? Wenn wir das Anstehende bereinigen und mit Christus soweit alles ins Lot bringen, wie es uns möglich ist, dann schaffen wir in uns Ruhe und Harmonie und zugleich um uns eine gute Atmosphäre. Gehen wir mit dieser guten Schwingung in den Abend, dann wird es ein geruhsamer Feierabend und auch eine erholsame Nacht werden. Gott zum Gruß.

0: Welche Werte wurden uns als Kinder vermittelt?
1: Liebe Zuschauerinnen, liebe Zuschauer, wir begrüßen Sie ganz herzlich zu einer weiteren Sendung in der Sendereihe Lebensschule zur Lebensbemeisterung. Lebensbemeisterung, so werden Sie vielleicht sagen, ist das denn überhaupt möglich in unserer Zeit, die so hektisch ist, in der es so viele Probleme und Schwierigkeiten gibt? Kann man denn lernen, sein Leben zu bemeistern? Oder ist nicht oftmals einfach das Schicksal unser Lehrmeister? Ja, wir können lernen, unser Leben zu bemeistern, dann, wenn wir unser Erdenleben als die Lebensschule annehmen. Als Grundlage für unsere Lebensschule dient uns der Schulungsweg zum kosmischen Bewusstsein. Er wurde uns gegeben durch Gabriele, die Prophetin und Botschafterin Gottes für unsere Zeit. Sie ist auch heute mit im Studio anwesend. In den bisherigen Sendungen sprachen wir über den Schulungsweg auf der Stufe der Ordnung. In der heutigen Schulungsstunde sprechen wir über die Grundstufe des göttlichen Willens. Wenn Sie den Schulungsweg, den Weg zum kosmischen Bewusstsein, von Beginn an beschreiten wollen, dann empfehlen wir Ihnen, die Stufe der Ordnung in ihrer Ganzheit zu schauen. Fragen Sie bei Ihrem Sender nach, wann dieser Schulungsweg ausgestrahlt wird.
2: Diese Sendung aber und weitere Sendungen befassen sich mit dem Willen Gottes, den wir Menschen Schritt für Schritt erfüllen sollen, weil er ein Wesenszug unserer göttlichen Existenz ist. Rufen wir uns aber zunächst einige Begebenheiten ins Bewusstsein. Der Weg des Menschen und der Seele verläuft über die Bewusstwerdung der sieben Grundkräfte Gottes, der Ordnung, des Willens, der Weisheit, des Ernstes, der Güte, der Liebe und der Sanftmut, auch Barmherzigkeit, um wieder in unsere ewige Heimat, in das Reich Gottes, zurückkehren zu können, von wo wir als Geistwesen ausgegangen sind.
3: Und wie verhält es sich auf dieser Erde? Als Mensch gehen wir mit einem feststofflichen, physischen Körper über diese Erde. Unser wahrer, innerer Leib, unser Geistleib wurde jedoch ursprünglich von Gott geschaffen. Aus den sieben Grundkräften der Himmel, von denen wir eben hörten, aus seinem Gesetz. Dorthin, also in die ewige Heimat, in sein Gesetz, wieder zurückzukehren, ist das Ziel unseres Lebensweges. Von der Jugend bis ins Alter heißt es also, zu lernen, um unser wahres Wesen, unser Geistwesen wieder zu entwickeln. Wenn wir dann, symbolisch gesprochen, unser Schulkleid, den physischen Körper, ablegen, sollten wir möglichst unverzüglich, das heißt ohne Umwege, wieder als reines Wesen, als Geistwesen im ewigen Reich wieder unsere ewigen Wohnungen beziehen, von denen Jesus sprach, im Haus meines Vaters gibt es viele Wohnungen. Wenn es nicht so wäre, hätte ich euch dann gesagt, ich gehe, um einen Platz für euch vorzubereiten?
4: Ja, viele der göttlichen Wesen wurden abtrünnig von Gott und die abtrünnigen, gefallenen Wesen haben sich im Lauf der Zeit weiter verschuldet, bis sie letztendlich Menschen wurden. Allerdings befinden sich auch solche Söhne und Töchter im Erdenkleid, die den Erdengang bewusst angetreten haben, um ihre gefallenen Brüder und Schwestern heimzuholen. Doch, ob wir als Geistwesen aus dem Reich Gottes gingen, um unseren Mitmenschen beizustehen, oder ob wir einst als göttliches Wesen uns von Gott abgewendet hatten, wer heute Mensch ist, hat generell allzu Menschliches, also Sündhaftes zu beheben, das heißt zu bereinigen.
5: Unsere Seele wurde also Mensch, um wieder als Mensch zu lernen, wovon sich die Seele ja entfernt hat, von ihrem wahren Ursprung, von dem Reich Gottes. Und in den letzten Inkarnationen und auch in den vorangegangenen Jahren in dieser Inkarnation haben wir uns letztendlich durch gottwidriges Verhalten und Tendenzen eben belastet. Und Belastungen, was heißt das? Die Belastungen sind dann die Gravur auf der Seele und auch auf dem physischen Leib. Und mit dieser Gravur ist es dann auch schwer für das Bewusstsein. Wir können unser Bewusstsein gar nicht weiterentwickeln. Es ist beschränkt. Und so erfassen wir letztendlich auch überhaupt nicht, dass wir nicht von dieser Welt sind, sondern dass wir in Wahrheit kosmische Wesen sind, im kosmischen Leben in Gott.
6: Wir haben von zurückliegenden Inkarnationen gehört. Das heißt also, Nachfolger des Jesus, des Christus, des Nazareners glauben an die Reinkarnation. Unsere Seele war schon öfter auf dieser Erde als Mensch. Jetzt sind wir wieder inkarniert, um unsere Belastungen, die Gravur unserer Seele, die Sünden, mit der Hilfe des Christus Gottes abzulegen. Denn die Belastung, also die derzeitige Gravur, hindert die Seele, in ihrer Hülle Mensch zu ihrem wahren Ursprung, zu ihrem ewigen Sein, dem Gesetz der Liebe, der Freiheit, der Einheit, der Geschwisterlichkeit und der Gerechtigkeit als Geistwesen aus Gott und in Gott zurückzukehren. Wir hören immer wieder, wir müssen lernen von der Geburt bis zum Hinscheiden. Warum lernen? In so mancher äußeren Religion heißt es, der Glaube allein genügt. Ich bin überzeugt und die Welt zeigt es uns, dass der Glaube allein nicht genügt. Glaube allein führt entweder

0: inneren Überzeugung. Gott, das Leben, die Liebe ist in uns. Versuchen Sie es. Jesus der Christus lehrte uns eine praktische Lehre. Wer es versucht, der findet zum tiefen inneren Glauben und zum inneren Glück, Gott ist immer gegenwärtig. Denn Jesus sagte doch, wer meine Lehre hört und sie tut, ist ein kluger Mann. Also, klug sein heißt das Tun, was er uns lehrte. Und im Tun der Lehre, in der schrittweisen Erfüllung der Gebote Gottes oder der Lehren der Bergpredigt Jesu, finden wir zum inneren Glauben, der glücklich macht. Versuchen Sie es.
1: Also Belastungen sind die Gravur unserer Seele und wir müssen lernen, diese loszuwerden. Belastungen, was sind Belastungen? Belastungen sind die Schatten, die uns vom Licht trennen. Infolgedessen kann uns Gott, der ja das Licht ist, kaum oder gar nicht führen. Viele Menschen werden sagen, was nützt mir der Weg zu Gott? Ich bin arbeitslos. Ich kann meine Kinder kaum versorgen. Ich kann mein Haus, meine Wohnung nicht bezahlen. Wieder ein anderer wird sagen, ich weiß nicht, wann es mich trifft, aber ich spüre, ich werde arbeitslos. Und ein anderer spricht vielleicht, dass er die Miete für seine Wohnung, für sein Haus nicht mehr aufbringen kann. Schauen wir in die Seniorenheime, schauen wir in die Kliniken. Es gibt immer mehr Krankheiten. Die Ärzte wissen oft gar nicht mehr, was sie mit einer speziellen Krankheit anfangen sollen. Sie kennen viele Symptome nicht mehr. Was liegt dem allem zugrunde?
2: Martin, ich habe geforscht und habe bei mir selbst geforscht. Ich habe gebetet und habe meine Gebete angeschaut und gemerkt, das, was ich bete, tue ich oftmals gar nicht. Zum Beispiel, ich bitte den Herrn um Frieden und bin selbst friedlos, streite weiter mit meinem Nächsten. Wie kann mir Gott da helfen, wenn er in den 10 Geboten mir das Gegenteil sagt oder die Lehre des Jesus von Nazareth, wenn ich sie nicht im Alltag beachte? Da ging mir ein Licht auf und ich habe mich bemüht zu beten, meine Gebete anzuschauen und sie Schritt für Schritt im Alltag auch anzuwenden und umzusetzen. So ging es mir von Tag zu Tag schrittweise besser. Was ich gespürt habe, dass ich friedvoller werde, dass ich dieses und jenes bereinigt habe, habe ich in meine Arbeit eingebracht und sie ging mir besser von der Hand. Ich wurde flotter in der Arbeit. Ich konnte mehr leisten als zuvor. Das habe ich einem Freund erzählt, der gerade arbeitslos war. Und er hat begonnen, Ähnliches zu tun. Er bat mich immer wieder, hilf mir, wenn es dir besser geht, wenn du an deinem Arbeitsplatz mehr Leistung bringst. So sagte er, wo du doch älter bist, hilf mir, dass ich das tue, was du getan hast, um leistungsfähiger zu werden. Und ich habe ihm geraten, schau deine Gebete an. Hinterfrage deine Gedanken, die Worte, die Handlungen, ja, dein ganzes Tun und Verhalten. Und wende einmal das an, was Jesus von Nazareth uns sagte in der Bergpredigt. Was du nicht willst, dass man dir tu, das füg auch keinem anderen zu. Möchtest du, dass ein anderer über dich so denkt, wie du ihm unter Umständen ungute Gedanken zusendest? Du sagst vielleicht, ich sende keine unguten Gedanken, ich sende gute Gedanken. Ist es wirklich so, wenn wir tiefer blicken, dass unsere Gedanken immer lauter und sauber sind? Das habe ich meinem Freund geraten. Und plötzlich taten sich Türen auf und er bekam eine Arbeit. Er hat diese Hinweise auch in seinem Leben angewendet.
0: Was sich also hinter unseren Gedanken und Worten, hinter unserem ganzen Verhalten tummelt, ist vielfach unsauber. Es ist gegensätzlich. Es ist

0: gegen die Freiheit, es ist gegen die Gesundheit, es ist gegen die Hilfe Gottes. So könnten wir doch letztlich sagen, was sich hinter unserem Verhalten tummelt, das führt zu Krankheit, zu Leid, zu Schicksale, zu Arbeitslosigkeit und vielem, vielem mehr. Wir sind letzten Endes das, was wir nicht wollen, aber selbst verursachen. Wir Menschen sollten uns bewusst werden, dass wir auf der Erde in einer Lebensschule sind, um das zu lernen, was wir vergessen. Das heißt, mit den Schatten unseres niederen, menschlichen, unseren Ich-Bezogenheiten überdeckt haben, nämlich die 7 Grundkräfte von der Ordnung bis zur Sanftmut, die unsere wahre Existenz sind. So gilt es, diese wieder zu erwecken, zu entfalten, sie im Lebensalltag zu erfüllen, sodass sich unsere Seele reinigt und sich damit wieder auf die ewige Heimat, auf ihr wahres Sein ausrichtet. In der Lebensschule zur Lebensbemeisterung haben wir viel über die Ordnung unserer Gedanken gesprochen. Und ich finde, das ist wichtig, über unsere Gedanken nachzudenken. Was tummelt sich hinter unseren Gedanken, hinter unseren Worten? Das führt zu Schicksalen, zu Leid und vielem, vielem mehr. Liebe Zuschauer, liebe Zuschauerinnen, hinterfragen Sie sich, was tummelt sich hinter Ihren Verhaltensweisen? Das beheben Sie mit der Hilfe des Christus Gottes. Und wenn Sie nicht wissen, wo Sie ansetzen können, nehmen Sie einmal die Gebote zur Hand. Lesen Sie bewusst ein Gebot nach dem anderen. Oder lesen Sie die Bergpredigt und erfassen Sie den Sinn der Bergpredigt. Es hilft. Und wenn Sie beten, hinterfragen Sie Ihre Gebete. Tun Sie das, was Sie beten? Wenn nicht, dann sollten Sie, wir alle, schleunigst umkehren und uns hinterfragen. Was steckt, was tummelt sich in meinem Verhalten, das letzten Endes irgendwann zu meinem Schicksal wird? Die Lehre des Jesus des Christus ist eine praktische Lehre. Wahrer Glaube macht glücklich.
1: Es ist also wichtig, dass die Inhalte unserer Gedanken, unserer Worte, ja unseres ganzen Verhaltens erforscht werden muss von uns selbst, um aus unserem niederen Ich, aus diesem Schlamassel herauszukommen. Die Welt schaut ja nicht gerade rosig aus. Und wer kann uns denn helfen, fragen wir uns doch. Es kann doch nur der eine sein, der in uns wohnt. Es ist der Geist Gottes, die Allgegenwart. Gott, das Licht, in uns. Gott ist Licht. Wenn wir uns beständig mit unserem Negativen, mit unserem Schatten begnügen, ja, dann kann er uns doch nicht helfen. Wir brauchen jedoch einen Helfer. Kein Mensch kann uns helfen, aber Gott kann uns helfen. Und das Beispiel, was wir gehört haben, das sollten wir nochmal überdenken.
2: Und manche, vielleicht auch Sie, liebe Zuschauer, liebe Zuschauerinnen, haben in der Lehrstunde der Ordnung schon die Gedankenordnung angestrebt. Und dann haben wir uns ja auch hinterfragt, wie wir schon gehört haben, was liegt denn hinter unseren Gefühlen, hinter unseren Gedanken, ja hinter unserem Verhalten und auch, was wollen wir von unseren Mitmenschen denn verbergen? Und so ist es doch so, dass wir einiges erkannt haben und mit der Hilfe des Christus-Gottesgeistes in uns auch bereinigen konnten, natürlich zuerst bereuen, dann bereinigen und dann vor allem auch nicht mehr tun. Ja, und haben wir dann uns in der Gedankenkontrolle geübt und haben wir die Gedanken unter Kontrolle gebracht, dann ist es ein guter Schritt, ein gottgewollter Schritt, den wir getan haben. Und es wird uns dann auch von Tag zu Tag besser gehen.
3: Gerade in der Lebensschule zur Lebensbemeisterung hören wir immer wieder, dass die Ursubstanz unseres Wesens, der Geist Gottes in uns Menschen, im Urgrund unserer Seele ist. Also kann jeder Mensch als der Tempel Gottes bezeichnet werden. Kein Mensch braucht also, um Gott, den Geist des Lebens, zu erspüren, ein Steinhaus aufsuchen, das sich Kirche, Dom, Kathedrale oder Tempel nennt oder wie die Gotteshäuser sonst noch heißen. Auch aus der Lehre des Jesus von Nazareth geht ganz klar hervor, jeder einzelne von uns Menschen ist der Tempel Gottes. Daraus folgt, wir sind auf der Erde, um unseren Tempel zu reinigen, ihn zu ordnen, um den Willen Gottes zu erkennen, diesen zu erfüllen und so dann weitere Stufen der Himmelsleiter zu erklimmen.
4: Du sprachst von der Tempelreinigung. Da fällt mir auch noch das eine oder andere dazu ein. Denn der Tempel, das ist ja unser Mensch. Und wenn der Tempel unrein ist, dann wird er krank. Ich habe es erlebt mit einer Bekannten, die sehr, sehr schwer krank war und die auch um ihren Arbeitsplatz bangte. Ich selbst habe die Hilfen Gottes, wie du es vorher erzählt hast, auch an mir ausprobiert und habe festgestellt, es geht mir besser. Und so habe ich es meiner Bekannten gesagt. Ich habe ihr angeraten, auch Ähnliches mal auszuprobieren und zu tun. Und sie hat damit begonnen, ihre Gedanken zu hinterfragen. Sie nimmt auch die goldene Regel an, was du willst, dass man dir tut, das tue du zuerst. Und das hat sie auch in ihrer Arbeit, an ihrem Arbeitsplatz eingebracht. Oder anders gesagt, was du nicht willst, dass man dir tut, das füge auch keinem anderen zu. Und meine Bekannte erzählte mir dann sinngemäß Folgendes. Ich war erschrocken von dem, was ich rausgefunden habe, was ich denke. Und ich habe umgedacht. Ich bin aber auch erschrocken über das, wie ich mich verhalte gegenüber den Menschen, wie ich Menschen abwerte, aber auch ganz allgemein, wie ich mich verhalte gegenüber den Pflanzen und den Tieren. Ich bin wirklich erschrocken, sagte sie, und habe dieses Verhalten geändert. Und ich kann sagen, meine Krankheit ist nicht aufgebrochen und ich habe meinen Arbeitsplatz ebenfalls nicht verloren.
2: Wir sehen also, dass sich doch so manches verändert, wenn wir uns wirklich hinterfragen und uns erforschen und wirklich auch ergründen, was liegt denn hinter unseren Gedanken und was sind die Inhalte unserer Gedanken. Also ist es uns dann gelungen, auch hinter unsere Gedanken zu schauen und eine gute Ordnung zu schaffen, wie wir vorher schon gehört haben, dann werden wir auch bemerken, dass nach und nach unsere Sinne feiner werden. Das heißt also, eine Sinnesverfeinerung werden wir feststellen. Und was heißt denn das? Wir sehen klarer, wir hören tiefer und wir riechen viel feiner. Und dadurch werden wir dann auch nach und nach von der tierischen Nahrung Abstand nehmen. Denn unsere Geschmackssinne werden schon auf viel, viel feinere Gerüche reagieren. Also das bedeutet auch, dass wir nach und nach eine höhere Charakterbildung anstreben und uns verändern. Und eine gute Charakterbildung ist auch eine gute Basis für die Hilfe Gottes in uns. Denn vergessen wir nicht, wir selbst sind der Tempel Gottes.
4: Wir erkennen also, durch Gedankenkontrolle, durch Hinterfragen unseres Verhaltens, um das nicht mehr zu tun, was uns in die Niederungen unseres allzu menschlichen Ichs, also in unsere Schwächen hinabzog, werden unsere Sinne sensitiver. Dann haben wir auch nicht mehr das Bedürfnis, nach allem zu greifen, alles zu betasten, es also durch unsere Finger gehen zu lassen. Wir sparen Energie. Denn wir wissen, alles ist Energie. Und gerade im Bereich der Materie haften an vielen Gegenständen sehr, sehr viele unterschiedliche Energien und greifen wir immerfort da und dorthin, dann können diese Energien unwillkürlich auch auf uns Einfluss nehmen, die von anderen Menschen sind und die durchaus nicht immer positiv sind. Und wir nehmen diese Energien dann auch auf.
5: Das heißt, es geht also um die Verfeinerung unseres Wesens. Der Verfeinerung unserer menschlichen Natur zuzustreben, bedeutet auch, uns mehr und mehr auf Gott auszurichten, auf die 7 Grundkräfte des Lebens, von denen wir schon öfter gehört haben. Die ersten Schritte in unserer Lernschule sind daher auf die Ordnung Gottes und nun auf den Willen Gottes bezogen, auf die fundamentalen Kräfte, die unser wahres Wesen beinhalten. Wir beginnen also nun, den Willen Gottes, unseres himmlischen Vaters, mehr und mehr zu ergründen. Wozu? Um zu erfassen, dass wir Wesen der Ordnung und Wesen des Willens sind. Darüber hinaus erahnen wir vielleicht, dass wir auch Wesen der göttlichen Weisheit, des Ernstes, der Geduld und Güte, der Liebe und der Sanftmut sind.
0: So stellt sich also die Frage, warum müssen wir das lernen? Wir Menschen sagen so leicht, ja, wir sind in der Lebens- bzw. Lernschule. So mancher wird sagen, warum soll ich das lernen? Nach dem Tod ist alles aus. Wenn wir so denken, dann haben wir noch nicht erfasst, dass uns eine positive Energie leiten möchte. Und diese positive Energie, die nennen wir im Abendland Gott, der Geist in uns selbst. Andere Religionen nennen Gott Allah. Wir nennen diese positive Energie aber auch Schöpfer, Allgeist, universeller Geist. Dieser universelle Geist ist in uns und will uns führen. Und wenn dieser universelle Geist gegenwärtig ist, wenn Sie an ihn glauben, dass er existiert, dann können Sie doch Ihre Existenz im Reich Gottes nicht ablehnen. Denn wir sind doch nicht nur Menschen, um als Menschen geboren zu werden und dann als Mensch zu sterben. Das ist doch von uns ausgesprochen ein Trugbild. Wenn wir an ewige Energien glauben, dann müssen auch diese ewigen Energien in uns fließen. Diese ewigen Energien sollten wir Schritt für Schritt erfüllen. Es ist die Gottesordnung, sein Wille, seine Weisheit, seine Ernsthaftigkeit. Wir könnten auch sagen, die absolute Geradlinigkeit. Die Geduld gleich Güte, seine unendliche Liebe, seine Barmherzigkeit, die im reinen Sein wie Sanftmut ist. Das zu lernen heißt, uns selbst zu ergründen und zu erfassen, dass im Urgrund unserer Seele das Geistwesen ist, das dem Reich Gottes angehört. Dann spüren wir, dass wir Menschen Wanderer über diese Erde sind, um wieder heimzukehren ins Vaterhaus, in die Reinheit, in unser wahres Sein. Wir selbst können es ergründen durch die praktische Lehre des Jesus, des Christus. Versuchen Sie es. Nehmen Sie diese praktische Lehre an und Sie fühlen, Sie werden freier, glücklicher, positiver in Ihrem ganzen Verhalten.
1: wenn sie an einen Schöpfergott glauben, dann müssten sie aber auch glauben, dass er sie geschaffen hat. Und was Gott geschaffen hat, kann nicht zerstört werden, weil das das Leben ist. Nach ihrem physischen Tod geht es weiter. Ja, ganz sicher, es geht weiter. Nicht mehr als Mensch, aber als Seele. Und in dieser Seele ist ihr Geistleib, den der Schöpfer Gott geschaffen hat. Doch wir sind auf Erden, um wieder zu unserem Ursprung zurückzukehren. Deshalb sollten wir die Schritte auf diesem Weg tun. Warum gab uns dieser mächtige Geist die 10 Gebote? Warum kam Jesus und lehrte uns den Weg zurück ins Vaterhaus? Wir haben gehört, in meines Vaters Haus sind viele Wohnungen frei. Ja, auch die Ihre wartet auf Sie. Und deshalb sollten wir den Weg konsequent gehen, denn nach unserem physischen Tod geht es weiter.
2: Und wie wir ja auch schon gehört haben, in unser ewiges Vaterhaus zurückzukehren heißt, unser wahres Wesen, also unser Geistwesen, wieder zu entwickeln, um dass wir dann durch das ewige himmlische Tor in unsere himmlische Heimat zurückkehren können. Und dort letztendlich warten ja unsere Wohnungen. Und wenn wir das alles mal übersinnen und darüber nachdenken, ist es denn nicht ein trauriges Bild, wenn dann viele Menschen doch immer noch sagen, ja, von der Wiege bis zur Bahre und dann ist Schluss. Jetzt mal ernsthaft, von der Wiege bis zur Bahre und dann ist Schluss. Dann ist doch auch die Frage, ja, warum haben denn viele Menschen, vielleicht liebe Zuschauer, liebe Zuschauerinnen, warum haben sie Angst vor dem Tod? Fragen wir uns einmal, warum haben wir Angst vor dem Tod? Jetzt sagen vielleicht viele, ja, ich habe ja überhaupt gar keine Angst vor dem Tod. Das ist einfach gesagt. Aber überlegen Sie, er käme jetzt in der nächsten Stunde. Oder Sie wissen, dass Sie qualvoll sterben. Haben Sie nicht dann auch Angst vor dem Tod? Letztlich haben auch Sie Angst vor dem Tod. Aber die Frage ist, warum ist das so?
3: Wenn nach dem Tod alles aus ist, dann könnte doch jeder sagen, ich lebe von der Wiege bis zur Bahre und dann ist Schluss. Aber warum haben wir vor dem sogenannten Ende Angst? Weil wir tief, tief im Urgrund unserer Seele wissen, dass es weitergeht. Und Angst haben wir, bewusst oder unbewusst, vor unseren eigenen Sünden, das heißt vor den Zuwiderhandlungen, gegen unser wahres Sein, gegen das Leben, das Gott ist, und auch gegen unsere wahre Existenz, die wir verschattet haben durch unser falsches Denken gleich verhalten.
5: Haben wir gelernt, Ordnung in unseren Gedanken zu halten, so heißt das nicht, dass wir in diesem Punkt schon perfekt wären. Jeden Tag aufs Neue müssen wir uns bemühen und darum ringen, um frei zu werden von unseren unguten Gedanken, Worten und Handlungen. Wir fahren also fort, dieses zu üben. Wir lernen unentwegt. Wir lernen aber auch, unsere Sinne zu bemeistern. Ein weiterer Schritt in die Freiheit. Das Motto unserer Lernschritte von der Ordnung zum Willen lautet: Ordne deine Gedanken, zügle deine Rede, meistere deine Sinne.
4: Und jede Anstrengung und Mühe lohnt sich, wenn wir sie auf uns nehmen, denn sie bringt uns voran. Denn ist einmal die Hürde der Gedankenkontrolle und Bemeisterung grundsätzlich bewältigt, so ist es uns zur Grundregel geworden, uns stets zu hinterfragen und das Ungute mit der Kraft des Geistes Gottes in uns zu beheben, zu bearbeiten, das allzu Menschliche also aufzulösen. Dann fühlen wir die Basis der inneren Reife und sind auch bereit, den Willen Gottes zu erkennen und auf uns selbst anzuwenden. Dann sind wir wirklich frei, weil wir unsere Mitmenschen nicht mehr dazu nötigen, etwas zu tun, was wir selbst tun könnten. Wir tun es selbst und das hilft uns auch am Arbeitsplatz. Dann ist nämlich der Arbeitsplatz auch nicht mehr gefährdet. Und wir selbst haben eine bessere Konstitution, auch an der Arbeit. Und wir schwächeln dann nicht mehr rum an der Arbeit, sondern sind kraftvoll.
1: Die Lernschritte der konsequenten Gedankenbemeisterung sind wahrlich Fortschritte auf unserem Weg, auf unserem inneren Weg zum Ursprung unseres wahren Seins. Wir haben gelernt, schon einigermaßen unsere Rede zu zügeln. Ein Indiz dafür, ob wir auch unsere Sinne weitgehend bemeistern, also unter Kontrolle haben, könnte Folgendes sein. Wir haben mehr und mehr Verständnis und auch Toleranz gegenüber unseren Mitmenschen. Verständnis und Toleranz gegenüber unseren Mitmenschen stellen sich nur dann ein, wenn wir selbst die Erfahrung gemacht haben, wie schwer es uns oftmals fiel, unser allzu Menschliches zu überwinden, es also zu lassen.
3: Mir ist das auch sehr, sehr schwer gefallen, aber ich habe mir eine Bewusstseinsstütze angeeignet. Immer dann, wenn ich gegen meinen Arbeitgeber oder gegen meinen Freund, gegen meine Mitarbeiterin, gegen Mitarbeiter gewesen bin, dann hat sich in mir diese Bewusstseinsstütze gemeldet. Sie wurde geradezu zum Seismographen. Was du nicht willst, dass man dir tu, das füg auch keinem anderen zu. Und ich habe bei mir gedacht, hoppla, jetzt denke um. Jetzt will ich den Willen Gottes erkennen und ihn dann auch erfüllen.
4: Um den Willen Gottes zu erfüllen, bedarf es also des Fundamentes der göttlichen Ordnung. Ohne Reife in der göttlichen Ordnung können wir also keinen weiteren Schritt tun. Wie erkennen wir am schnellsten den Willen Gottes? Indem wir zum einen unsere Gebete kontrollieren und zum anderen unsere Worte hinterfragen, die wir an die Mitmenschen richten.
5: Das habe ich selbst gelernt und einer meiner Bekannten nahegebracht. Unsere Gebete zu kontrollieren heißt, was bete ich? Was lege ich in meine Gebete hinein? Erfülle ich das, was ich zu Gott, zu Christus, unserem Erlöser, hinbete? Wenn nicht, dann sind es nur äußere Worte, ein sogenanntes Verstandesgebet, das kaum im Seelengrund bei Gott ankommt. Viele Menschen pflegen das Verstandesgebet, doch Gott möchte, dass wir das, worum wir bitten und beten, auch erfüllen. Und so wir das tun, werden unsere Gebete zum Wohle unserer Seele erhört. Und der Mensch wird durch die Kraft Gottes kräftiger, bewusster und lebensnaher.
1: Wenn gesagt wird, zum Wohle der Seele, dann sollten wir auch wissen, dass unsere Gebete zum Wohle des Menschen, der Hülle der Seele, nicht immer erfüllt werden können. Warum nicht? Gott ist in erster Linie auf die Entwicklung unserer Seele bedacht, in der das Geistwesen das ewige Leben ist, das Gott geschaut und geschaffen hat. Dieses soll zurückkehren ins Vaterhaus durch die erlösende Kraft des Christus Gottes. Und trotz alledem möchte Gott, unser Vater, der uns liebt, nicht, dass wir Menschen darben, dass wir unglücklich sind, dass wir Hunger leiden, dass wir in die Not und in die Einsamkeit gestürzt werden. So weit, wie es gut ist für die Seele und auch für den Menschen, hilft er auch unserem physischen Körper, hilft er uns auch dem Menschen. Unsere Gebete kommen also nur dann an, wenn wir sie auch erfüllen. Tun wir das? Das wäre ein Kriterium, um zu erkennen, wo wir auf dem Lernweg in das ewige Reich sind.
2: Weiteres können wir erkennen, wenn wir uns fragen, was reden wir mit unseren Mitmenschen? Was legen wir hinein? Was sind die Inhalte? Sind sie lauter? Und entsprechen die Inhalte wirklich den Geboten Gottes oder den Lehren des Jesus des Christus? Denn er sagt ja sinngemäß, wie wir schon gehört haben, was du nicht willst, was man dir tut, das füg auch keinem anderen zu. Und das gilt natürlich auch für alle Inhalte unserer Worte. Und überlegen wir uns mal und fragen uns, möchten wir, dass unser Mitmensch so denkt, wie wir in unsere Worte die Inhalte gelegt haben? Möchten wir, dass auch er solche Inhalte in seine Worte verbirgt? Und die Lernschritte hin zur Freiheit, zum Frieden und zum wahren Glücklichsein sind letztendlich sehr unkompliziert, wenn wir uns nicht kompliziert verhalten.
3: Liebe Zuschauerinnen, liebe Zuschauer, damit kommen wir zum Ende unserer sehr interessanten Lehrstunde. Sicherlich konnten Sie einiges für sich herausnehmen, was Ihnen hilft, Ihr Leben zu bemeistern. Probieren Sie es aus. Sie werden feststellen, Sie werden dadurch glücklicher, freier und Sie erlangen eine gewisse Sicherheit, auch im Alltag. Wenn Sie weiteres hören möchten, wie wir lernen können, unser Leben zu bemeistern, dann schalten Sie wieder ein, wenn es wieder heißt, Lebensschule zur Lebensbemeisterung. Bis dahin, auf Wiedersehen und Gott zum Gruß.

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0: Liebe Zuschauerinnen, liebe Zuschauer, wir begrüßen Sie herzlich zu einer Lesung aus dem großen Offenbarungswerk »Das ist mein Wort, Alpha und Omega«, das Evangelium Jesu, die Christusoffenbarung, welche inzwischen die wahren Christen in aller Welt kennen. Dieses umfangreiche Werk geht weit über den Inhalt der Bibel hinaus, denn es enthält authentisch das Leben, Denken und Wirken des Jesus von Nazareth, des Christus Gottes. Er selbst offenbarte uns in dieser mächtigen Zeitenwende im prophetischen Wort durch seine Lehrprophetin und Botschafterin Gabriele Einzelheiten seiner mächtigen Gegenwart in Jesus von Nazareth. Er sprach dazu: Ich bin der Christus Gottes, der Weg, die Wahrheit und das Leben. Ich bin die Wahrheit und die Wahrheit, die ich bin, leuchtet in unzähligen Facetten in diese Welt. Aus diesen leuchtenden Facetten möchten wir für Sie, liebe Zuschauerinnen und Zuschauer, heute lesen. Wir schlagen das Kapitel 39 auf und lesen zunächst im Evangelium Jesu über die 7 Gleichnisse vom Himmelreich. Wieder saß Jesus unter dem Feigenbaume und seine Jünger rund um ihn und um sie auch eine große Menschenmenge, die ihn hören wollte. Und er sprach zu ihnen: Womit soll ich das Himmelreich vergleichen? Und er sagte dieses Gleichnis: Das Himmelreich gleicht einem Samen, einem kleinen Samenkorn, das ein Mensch nahm und auf seinem Acker aussäte. Wenn es aber gewachsen ist, wird es ein großer Baum, der seine Zweige ausbreitet. Und seine Absenker biegen sich zur Erde, schlagen Wurzeln und wachsen empor, bis das Feld von dem Baume zugedeckt ist. Und die Vögel der Luft kommen und nisten in seinen Zweigen. Und die Geschöpfe der Erde finden in seinem Schatten Zuflucht.
1: Ein anderes Gleichnis gab er ihnen und sprach: Das Himmelreich ist gleich einem großen Schatz, der in einem Acker vergraben liegt. Denn findet ein Mann und versteckt ihn. Und aus Freude darüber geht er hin und verkauft alles, was er hat, und kauft jenen Acker, denn er weiß, wie groß sein Reichtum daraus sein wird. Ebenso ist das Himmelreich gleich einer Perle von hohem Wert. Die findet ein Kaufmann, als er nach guten Perlen suchte. Und der Kaufmann, als er sie fand, verkaufte alles, was er besaß, und kaufte sie. Denn er erkannte, wie viel wertvoller sie ist, als alles, was er für sie hergab.
0: Und abermals sprach er: Das Himmelreich ist gleich einem Sauerteige, den nahm ein Weib und verbarg ihn unter 3 Maß Mehl. Als das Ganze durchsäuert und im Feuer gebacken war, wurde es ein Laib Brot. Oder wieder ist es gleich einem Manne, der ein Maß reinen Traubensaftes nimmt und gießet es in 2 oder 4 Maß Wasser, bis das Ganze zur Frucht des Weines gemischt wird. Das Himmelreich ist gleich einer Stadt. Die wurde sorgfältig auf den Gipfel eines hohen Berges gebaut und auf Felsen gegründet, mit einer starken Mauer umgeben und mit Türmen und Toren, die im Norden und im Süden, im Osten und im Westen liegen. Eine solche Stadt wird nicht fallen. Noch kann sie verborgen bleiben, und ihre Tore sind für alle offen, und alle, die Schlüssel haben, werden eintreten.
1: In das ist mein Wort, offenbarte der Christus Gottesgeist und sprach: Ich erkläre, berichtige und vertiefe das Wort. Wer Gott liebt, der horchtet nicht für sich. Er teilt brüderlich mit seinem Nächsten, der das gleiche Ziel hat wie er, für das Leben aus Gott zu wirken. Wer alles hingibt, um das Himmelreich zu erlangen, der hat den Schatz gefunden, das Reich Gottes in ihm selbst. Es strahlt aus seinem Inneren heraus, als selbstlose Liebe, als Tugend und Güte und schenkt sich dem, der danach hungert und dürstet. Wer das Himmelreich besitzt, der empfängt alles, was er benötigt. Wer sich nicht um morgen sorgt, sondern mit Gott plant, der ist in Gott. Und Gott wirkt durch ihn für das Wohl aller, die ehrlichen Herzens nach dem Reiche Gottes trachten. Erkennet, solange ihr noch mit einer Faser eures Herzens an dieser Welt haftet, werdet ihr den inneren Schatz nicht finden, weil eure Gedanken zu diesem Fünkchen in der Welt ziehen. Es gleicht einem Strohhalm, an dem ihr euch festhaltet. Nur wer sich mit all seinen Empfindungen, Gedanken, Worten und Taten nach innen wendet, der wird den Schatz finden, der den Menschen selig macht. In vielen Gleichnissen wurde und wird den Menschen immer wieder nahegebracht, dass nur der das Himmelreich erlangen kann, der sich für Gott allein entscheidet. Alles andere, wie zum Beispiel das Für und Wider, einmal für Gott, dann jedoch wieder für die Welt, ist zwiespältig und ist nicht der Weg zum Königreich Gottes, das inwendig in jeder Seele ist. Es ist die Aufgabe aller Seelen und Menschen, die sich durch das Für und Wider, einmal Geist und dann wieder Welt, von Gott entfernt haben, das Reich Gottes wieder in sich zu erwecken und zu erschließen. Durch mich, Christus, wird die Seele wieder in den Himmel eingehen, weil ich der Weg, die Wahrheit und das Leben bin. Wie viele Umwege der Mensch geht und wie viele Schmerzen er durch sein gegensätzliches und zwiespältiges Leben erdulden wird, das liegt einzig im Ermessen jedes einzelnen Menschen. Denn jeder hat den freien Willen zur freien Entscheidung, wann er den unmittelbaren Weg gehen möchte, der zur Befreiung und zur Freiheit führt.
0: Wir lesen weiter im Evangelium Jesu. Und er legte ihnen ein anderes Gleichnis vor und sprach: Das Himmelreich ist gleich dem guten Samen, den ein Mensch auf seinen Acker säte. Aber in der Nacht, als die Leute schliefen, kam sein Feind und säte Unkraut zwischen den Weizen und ging davon. Da nun die Halme wuchsen und die Ähren Frucht bildeten, da wurde auch das Unkraut sichtbar. Da traten die Knechte zu dem Hausvater und sprachen: Herr, hast du nicht guten Samen auf deinen Acker gesät? Woher hat er denn das Unkraut? Und er sprach zu ihnen: Dies hat ein Feind getan. Da sprachen die Knechte: Willst du nicht, dass wir hingehen und es ausjäten? Er antwortete: Nein, auf dass ihr nicht beim Herausreißen des Unkrauts den guten Weizen zugleich entwurzelt. Lasset beides miteinander wachsen bis zu der Ernte. Und zur Erntezeit will ich zu den Schnittern sagen: Sammelt zuvor das Unkraut und bindet es in Bündel, dass man es verbrenne und es die Erde fruchtbar mache. Aber den Weizen sammelt mir in meine Scheuer.
1: Und abermals sprach er: Das Himmelreich ist gleich der Aussaat. Siehe, ein Seemann ging aus, um zu säen. Und indem er säte, fiel etliches von dem Samen an den Wegrand. Da kamen die Vögel und fraßen es auf. Und anderes fiel auf steinigen Boden, wo nicht viel Erde war, und ging bald auf, weil es nicht tiefe Erde hatte. Als aber die Sonne schien, verbrannte es, und weil es keine Wurzel hatte, wurde es dürr. Etliches fiel unter die Dornen, und die Dornen wuchsen auf und erstickten es. Und etliches fiel auf guten Boden der wohl vorbereitet war und trug Früchte. Manches hundertfältig, manches sechzigfältig, manches dreißigfältig. Wer Ohren hat zu hören, der höre.
0: Im Kapitel 40 enthüllt Jesus die Gleichnisse vom Himmelreich. Und die Jünger kamen und sagten zu ihm: Warum sprichst du zu der Menge in Gleichnissen? Er antwortete und sprach zu ihnen: Weil es euch gegeben ist, die Geheimnisse des Himmelreiches zu wissen, jenen aber nicht. Denn der da hat, dem wird gegeben werden, auf dass er mehr Fülle habe. Doch dem, der nichts hat, dem soll auch das genommen werden, was er zu haben scheint.
1: Christus erklärt, berichtigt und vertieft das Wort. Ich, Christus, gab als Jesus den guten Samen aus dem Himmelreich in diese Welt und in die Seelen aller Kinder Gottes. Der gute Same geht nur in jenen Kindern des Himmelreichs auf, die sich Tag für Tag bemühen. Das Unkraut ist die Saat des Bösen. Es geht in jenen Kindern dieser Welt auf, die nicht in Einigkeit mit den Kindern leben, die das Himmelreich anstreben. In der Endzeit, wenn die materialistische Welt zu Ende geht, erfolgt die alles umfassende Ernte. Die Schnitter sind die Engel und alle jene Menschen, die sich nach innen wenden und sich bemühen, Gottes Willen zu erfüllen. Auch folgendes Gleichnis sollt ihr in eurem Inneren betrachten. Das Himmelreich ist der gute Same, der den Menschen gegeben wird. Er fällt in den Acker des Lebens, in die Seele, um diese wieder für das Himmelreich vorzubereiten. Seid wachsam und hütet die gute Saat, denn der Finsterling, der Feind des Guten, ist allezeit bestrebt, in den Acker des Lebens, in die Seele, Unkraut zu sehen, dass das Gute vom Unkraut überwuchert werde. Geht jedoch nicht hin und zieht das Unkraut heraus, es sei denn, es ist euch heute gegeben zu erkennen, was ihr an Unkraut entfernen sollt. Dann werdet ihr auch nur das Unkraut entfernen, da ihr hierfür die klare Sicht gewonnen habt. Die gute Saat bleibt dann erhalten.
0: Christus offenbart weiter. Erkennet, jeder Tag hat seine Stunden, Minuten und Sekunden. Wenn ihr die Tage nützt und wachsam seid, so werdet ihr jeden Tag erfahren, auf welchem Acker des Lebens ihr ein Unkraut entfernen sollt. Dann werdet ihr die gute Saat nicht entwurzeln. Jeder Tag ist dem Menschen zur Erkenntnis gegeben. Ein oder mehrere Unkräuter, Sündhaftes also zu erkennen und zu bereinigen. Wer den Tag hierfür nützt, der wird die gute Saat nicht entwurzeln, weil er heute das Unkraut klar zu erkennen und auch klar zu fassen vermag, da es heute zur Entwurzelung reif geworden ist.
1: Und weiter lesen wir: Und so ihr selbst seht, seid darauf bedacht, dass ihr die gute Saat, das Gesetz des Lebens, auf guten Boden seht. Dann wird sie auch vielfältige, gute Früchte bringen. Die gute Saat, das Gesetz des Lebens, fällt nur dann in die Seele eures Nächsten, das heißt auf guten Boden, wenn ihr das, was ihr ausseht, also weitergebt, selbst verwirklicht und mit eurem Innenleben durchdrängt habt. Ich erkläre folgendes Wort. Denn der da hat, dem wird gegeben werden, auf dass er mehr Fülle habe. Doch dem, der nichts hat, dem soll auch das genommen werden, was er zu haben scheint. Wer vom Gesetz des Lebens schon viel verwirklicht hat und wer weiter danach strebt und selbstlos gibt, dem wird noch mehr gegeben werden, auf dass er in der geistigen Fülle lebe. Wer nur materielle Güter besitzt und hortet und nur sie erstrebt, der hat vor dem Gesetz des Lebens nichts. Er ist arm an geistiger Kraft. Ihm wird auch das genommen werden, was er zu besitzen glaubt, auf dass er erlerne, nach dem Reiche Gottes zu trachten.
0: Wir lesen weiter im Evangelium Jesu. Darum spreche ich zu jenen in Gleichnissen, denn sie sehen nicht und hören nicht und verstehen nicht. Denn in ihnen wird erfüllt die Prophezeiung des Jesaja, welcher sagt: Ihr werdet hören, aber nicht verstehen. Ihr werdet sehen, aber nichts bemerken. Denn das Herz dieses Volkes ist verstockt geworden und ihre Ohren sind harthörig und ihre Augen haben sie geschlossen, bis zu jener Zeit, da sie sehen werden mit ihren Augen und hören mit ihren Ohren und verstehen mit ihren Herzen und bekehret werden und ich sie heilen werde. Gesegnet aber seien eure Augen, weil sie sehen, und eure Ohren, weil sie hören, und eure Herzen, weil sie verstehen. Denn wahrlich, ich sage euch, viele Propheten und Rechtschaffene haben das zu sehen gewünscht, was ihr sehet, und haben es nicht gesehen, und das zu hören gewünscht, was ihr höret, und haben es nicht gehört. Dann sandte Jesus die Menge fort, und seine Jünger kamen zu ihm und sprachen: Erkläre uns das Gleichnis vom Acker. Und er antwortete und sprach zu ihnen: Er, der die gute Saat sät, ist der Menschensohn, der Acker ist die Welt. Die gute Saat sind die Kinder des Himmelreiches. Das Unkraut sind die Kinder des Bösen. Der Feind, der das Unkraut säte, ist der Teufel. Die Ernte ist das Ende der Welt und die Schnitter sind die Engel. Ebenso wie das Unkraut gesammelt und verbrannt wird im Feuer, wird es am Ende der Welt geschehen. Der Menschensohn wird seine Engel aussenden und sie werden aus seinem Reiche sammeln alle Ärgernisse und alle, die Böses tun, und sie in einen brennenden Ofen werfen, und die nicht gereinigt werden, werden völlig verzehrt werden. Dann werden die Gerechten leuchten, wie die Sonne im Himmelreich.
1: Christus erklärt, berichtigt und vertieft das Wort. Das Wort Gottes für alle Menschen sollte dem Sinne nach erfasst werden. Der Gottferne, der im Buchstaben die Wahrheit sieht, ist von der Wahrheit geblendet, denn er blickt auf die Wahrheit und kann sie doch nicht erfassen, weil er einzig den Buchstaben anerkennt. Für solche Menschen sprach ich als Jesus und spreche ich als Christus, immer wieder in Gleichnissen. Das geschieht auch heute durch Offenbarung. Auch in dieser Zeit hören viele Menschen mein Wort und verstehen es nicht, weil sie einzig auf den Buchstaben blicken. Viele erkennen die Wahrheit und leben doch nicht nach der Wahrheit. Viele sehen, dass das Gesetz Gottes Erfüllung bringt und leben doch nicht nach dem Gesetz der Wahrheit. Viele glauben an die Wahrheit und leben weiter in der Täuschung des menschlichen Ichs. Doch die Zeit ist nahe, in der viele bereitwillig das Gehörte annehmen und verwirklichen und das, was sie sehen, in Herzen bewegen. Die Zeit ist nahe, in der auf der ganzen Erde die ehemalige Saat geerntet und die Spreu vom Weizen getrennt wird. Dann werden viele Seelen und Menschen den brennenden Ofen erleiden müssen, der inwendig in ihnen ist. Der brennende Ofen symbolisiert den Zustand der belasteten, weltverhafteten Seele. Es sind Höllenqualen, welche die Seele zu erdulden hat, wenn sie nicht rechtzeitig ihre Sünden bereut und das wieder gut gemacht hat, was sie im Erdenkleid verursacht hat. Und diejenigen, die sich trotz besseren Wissens immer und immer wieder gegen das Gesetz der Liebe und des Lebens verhalten, werden einst ihren Geistleib in den geistigen Entwicklungsebenen wieder regenerieren müssen, da sie die Partikelstruktur ihres geistigen Leibes nicht mehr voll zur Entfaltung bringen konnten. Das ist die Auslegung des Wortes, völlig verzehrt werden. Die Gerechten werden wie die Sonnen im Himmelreich leuchten. Jedoch auch die Ungerechten werden nicht ewig in ihren eigenen, selbstverursachten Höllenqualen leben müssen. Einst werden auch sie erkennen, dass sie Kinder Gottes sind und werden die Gnadenhand des Vaters erfassen und den Weg gehen zu ihm, der auch sie geschaut und geschaffen hat.
0: Im Evangelium Jesu heißt es weiter: Höret auch das Gleichnis vom Sämann. Der Samen, der auf den Weg fiel, gleicht jenen, die das Wort vom Himmelreich hören, es aber nicht verstehen. Dann kommt der böse Feind und stiehlt hinweg das, was in ihr Herz gesät war. Es sind die, welche den Samen am Wegrand erhielten. Christus erklärt, berichtigt und vertieft das Wort. Wer das Wort Gottes nur hört und nicht selbst danach lebt, der wird es auch nicht verstehen. Er lehrt dann auch seine Vorstellungen oder die Begriffe anderer. In allen Zeiten empfingen viele Menschen die Worte der Wahrheit, so auch in der gegenwärtigen Zeit. Viele hörten und hören die Worte der Wahrheit. Sie bereicherten und bereichern sich an ihr. Sie lehrten und lehren. Sie predigten und predigen die Wahrheit, lebten und leben jedoch nicht nach ihr und lassen sich des

0: und zu wachsen und bringt auch selbstlose Früchte hervor.
1: Ich lese weiter im Evangelium Jesu. Und die den Samen auf dem steinigen Boden empfangen haben, das sind jene, welche das Wort hören und es sogleich mit Freude aufnehmen. Doch es schlägt keine Wurzeln in ihrem Inneren und es dauert nicht lange, denn sobald Leid und Verfolgung sich erheben, wegen des Wortes, werden sie nach und nach abfallen. Christus erklärt, berichtigt und vertieft das Wort. Viele hörten und hören die Worte der Wahrheit, nahmen und nehmen sie freudig an. Wer die Wahrheit jedoch nur hört und nicht danach lebt, der ist und bleibt ein schwankendes Rohr im Wind. Wenn er dann für das, was er gehört und angenommen hat, auch einstehen soll, verleugnet er die Wahrheit und fällt von ihr ab. Und wenn er um des Evangeliums willen verfolgt wird, dann begibt er sich auf das scheinbar sichere Ufer. Er will sich retten, indem er der Wahrheit absagt, die Welt wieder aufsucht und in ihren Fluten untertaucht, um nicht mehr gesehen und angegriffen zu werden. Wer also die Wahrheit nur hört, der nimmt sie nur an und nicht auf. Aufnehmen heißt, danach zu leben. Wer die Wahrheit lebt, der wird, wenn die Stürme kommen, Leid und Verfolgung, auch ein Fels in der Brandung sein.
0: In Vers 10 des Evangeliums Jesu heißt es abschließend: Und auch die, welche Samen unter den Dornen empfingen, sind jene, welche das Wort hören und die Sorgen dieser Welt und der Trug des Reichtums ersticken das Wort, und sie werden unfruchtbar. Die aber den Samen auf guten Boden empfangen haben, sind die, welche das Wort hören und es verstehen, welche Früchte hervorbringen und tragen, etliche 30-fältig, etliche 60-fältig und etliche 100-fältig. Dies alles erkläre ich euch, die ihr vom inneren Kreise seid. Denen vom äußeren aber sage ich es in Gleichnissen. Lasset sie hören, alle, welche Ohren haben, zu hören. Liebe Zuschauerinnen, liebe Zuschauer, dies war eine Lesung aus dem großen Offenbarungswerk »Das ist mein Wort«, Alpha und Omega, das Evangelium Jesu, die Christus-Offenbarung, welche inzwischen die wahren Christen in aller Welt kennen. Wir verabschieden uns von Ihnen für heute und freuen uns, wenn wir Sie bei unserer nächsten Lesung aus »Das ist mein Wort« wieder begrüßen dürfen. Auf Wiedersehen und Gott zum Gruß.

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Guten Tag. Ja, einen guten Tag. Ein Tag, der aus zwei Gründen gut ist. Der erste ist, dass du jeden Tag, wenn du willst, viele Dinge lernen und entdecken kannst. Dinge, die dir helfen, besser zu verstehen, andere zu verstehen, die Natur und alles um dich herum zu verstehen und auch dich selbst zu verstehen. Das heißt, was in dir passiert. Ich meine in dir und nicht bei dir zu Hause, im Internet oder auf dem Smartphone und vor dem Fernsehen, das nur Dinge zeigt, die nicht von dir kommen. Und der zweite Grund, warum heute ein guter Tag ist, ist, dass wir einige sehr, sehr interessante Dinge hören werden, die uns von einem Engel gebracht werden. Das heißt, von einem göttlichen Wesen namens Ljubani. Ljubanis Sprache ist nicht die Sprache der Menschen, sondern es ist eine himmlische Sprache. Aber zum Glück hat Ljubani jemanden gefunden, der das, was sie uns sagen möchte, in unsere Sprache übersetzt. Die Person, die in menschliche Worte übersetzen kann, heißt Gabriele. Vor 30 Jahren hat sie all diese Worte von Ljubani in einem Buch gefasst. Und genauso stellt sich Ljubani in diesem Buch vor. Sie sagt: Liebes Kind, dass du meine Schwester oder mein Bruder bist. Ich bin Ljubani, ein göttliches Wesen, das dich auf deinem weiteren Lebensweg beraten möchte. Du hast richtig gehört. Ich möchte dich ausschließlich beraten und nicht etwas anordnen oder dir gar verordnen, das du nicht anerkennen und auch nicht tun möchtest. Wisse, liebes Kind, ich bin ein freies Wesen der Himmel und deshalb an keine menschlichen Wünsche und Ansichten gebunden. Dies sind also die Worte von Ljubani, die uns in eine neue Schule einlädt, eine Schule des Lebens. Die heißt Ljubani, die Schule für Neu-Jerusalem, für eine andere Zeit, im Zeichen des Christusgottes, der Gottes- und Nächstenliebe. Heute wird Ljubani uns etwas sehr Interessantes lehren, etwas, von dem wir fast nie hören. Es geht um Gedankenwesen. Was kann das sein? Hören wir mal, was Ljubani erklärt. Die Sinne können auch mit kleinen Antennen oder Fühlern verglichen werden. Ich erinnere dich an eine Schnecke. Wenn die Schnecke fühlt, dass Gefahr droht, dann zieht sie ihre Fühler, die ihre Antennen sind, ein. Die Schnecke spürt mit ihren Fühlern voraus und nimmt damit ihre Umgebung wahr. Ähnlich ist es beim Menschen. Wirklich? Wir haben auch Antennen in uns. Das nennt man die Sinne. Aber wenn so ist, dann brauchen wir weder ein Handy noch das Internet, denn wir haben unser eigenes Bewusstsein, das wir jeden Tag selbst entwickeln können. Und vor allem, indem wir nach unserem eigenen Bewusstsein leben, wachsen wir, ohne vom Bewusstsein anderer diktiert oder programmiert zu werden. Denn das, was in den Medien und im Internet gesagt wird, kommt aus dem Bewusstsein, das anderen Menschen gehört und das wir uns aufpfropfen lassen, wenn wir auf unsere Bildschirme fixiert sind, so dass wir eines Tages nach einem Bewusstsein leben, das nicht unseres ist. Ist es das, was du möchtest? Auf jeden Fall, ich möchte lieber lernen,
lernen, wie man ein friedfertiger und nützlicher Mensch in einer gerechten Gesellschaft wird. Auf einer sauberen Erde, die gesunde Lebensmittel hervorbringt. Das ist mein Bewusstsein. Wie siehst du es? Hören wir weiter, was Liobani uns sagt. Ist in der Seele eines Menschen viel Licht und sind seine Gedanken liebevoll, dann wird er lichte und reine Gedanken und Gefühle auf sich lenken. Und ebenso werden seine Sinne lichte Menschen anziehen. Aha! Das heißt, das funktioniert wie ein Magnet. Gute Gedanken und gute Gefühle ziehen das Gute an. Denn beide haben viel Licht und Licht zieht Licht an. Man sagt doch, Gleiches zieht Gleiches an. Ist dir das schon einmal aufgefallen? Warst du dir dessen bewusst? Aber was ist Bewusstsein? Was ich gelernt habe, ist, dass Bewusstsein Selbsteingabe ist. Und was gebe ich mir ein? Ist es etwas Gutes, das Positives anziehen wird? Oder was lasse ich mir von anderen eingeben? Und was soll ich befolgen, das gegen meinen Willen ist? Will ich mich wirklich so programmieren, wie andere es wollen? Liobani erklärt weiter. Gefühle, Empfindungen und Gedanken können mit kleinen Wesen verglichen werden. Wir nennen sie die unsichtbaren Gedankenwesen. Sie schwingen in der Atmosphäre der Erde und auf der Erde und werden von den Sinnen jenes Menschen angezogen, der entsprechende, zum Beispiel lichte, liebevolle Gedanken und Worte aussendet und dessen Handlungen gut sind. Das Gleiche gilt, wenn der Mensch lieblos, gehässig und zornig ist. Da zieht er mit seinen Sinnen kleine, unsichtbare, lieblose, gehässige, zornige Gedankenwesen an. Sowohl die lichten als auch die dunklen Gedankenwesen werden von den Antennen der Sinnen eines Menschen aufgenommen, entsprechend der Beschaffenheit der Seele des Menschen. Oh, das bedeutet, wenn man wütend und hasserfüllt ist, zieht man schlechte Dinge an, wie ein Magnet. Das ist nicht sehr schön zu hören, aber es ist trotzdem sehr interessant. Denn was siehst du im Fernsehen oder im Internet, in den Computerspielen? Zum Beispiel viel Gewalt und Zerstörung, viel Böses und Schlechtes. So entstehen verdunkelte Gedankenwesen, die du Tag für Tag in dir programmierst. Weißt du, warum du dich programmieren lässt? Für eine andere Welt. Kennst du eine andere Welt? Weißt du, was es dir bringen wird? Liobani spricht eine andere Sprache. Liobani spricht von einer anderen Welt. Vielleicht sollten wir genau hinhören. Das ist die Welt der Freiheit, die Welt eines anderen Geistes. Hören wir also weiter, was Liobani uns erklärt. So wirken unsichtbare Gedankenwesen auf den Körper und auf die Seele der Menschen ein, ob sie nun im Licht oder im Schatten stehen, ob sie Licht oder Schatten in ihrer Seele haben, lichte Gedankenwesen wirken auf lichte Menschen und lichte Seelen ein, dunkle Gedankenwesen auf lichtarme, schattenreiche Seelen und düster denkende Menschen. Deshalb heißt es, was der Mensch denkt und spricht, das ist er.
Ah ja, ich oder du bist es, die diese Gedankenwesen anziehen, die unser gesamtes Verhalten beeinflussen, nämlich was wir denken, fühlen, sagen oder tun. Hattest du davon schon einmal gehört? Nein? Und ich finde es doch sehr wichtig. Denn ich will kein fauler Apfel sein, der sich von anderen programmieren lässt. Ich denke als freier Geist im Geiste des Friedens. Und das ist es, was Liobani will. Sie will den Frieden, das Reich Gottes, uns nahebringen. Aber wir sind gefragt. Wir müssen uns doch nicht von der Gesellschaft programmieren lassen. Ich weiß doch selbst, was ich will. Jeder kann sich doch selbst fragen, was will ich denn? Wir sind also mit Liobani in einer Schule, die für eine ganz andere Welt, Neu-Jerusalem. Aber der Text ist noch nicht alles. Liobani erklärt noch: Wie alle Tiere ist die Schnecke nicht verschattet. Man könnte sagen, sie ist nicht dunkel, sondern sie strahlt viel Licht aus. Entsprechend ihrer Lebensform empfindet sie lichtvoll. Das heißt, ihre zarten Empfindungen sind reine schöpferische Liebe. Schöpferische Liebe, Liebeempfindungen sind Einheitsempfindungen. Die Schnecke und alle Tiere sind in der Einheit mit der Natur. Das heißt, sie sind nicht wie Sonderlinge von der Natur getrennt, sondern sie lieben alles um sich herum. Die Schnecke, die in Harmonie mit der Schöpfung ist, zieht jedoch sofort ihre Fühle ein, wenn sie disharmonische Schwingungen registriert. Für sie bedeutet das Gefahr. Auf diese Weise schützt sie sich vor Gefahren. Ein lichter Mensch, der liebevoll empfindet und denkt, wird sich ähnlich verhalten wie die Schnecke. Wird Unschönes und Liebloses gesprochen, werden zum Beispiel Mitmenschen abgewertet oder wird gar über sie bösartig gesprochen, dann verschließt der lichtvolle Mensch die Sinne vor diesen negativen, disharmonischen Schwingungen. Er lässt also diese dunklen Gedankenwesen, diese negativen Kräfte nicht in seine lichte Seele und in sein auf das Gute eingestimmten Gehirnzellen. Er schützt sich davor, indem er seine Sinnesantennen auf die Liebe des Vaters ausgerichtet hält, also unseren himmlischen Vater, Gott, der ewige und freie Geist, der in jedem von uns als Kraft ist. Und der lichtvolle Mensch bleibt eben auf diese Kraft ausgerichtet. Die Kraft, die in seine Seele, in jede Zelle seines Leibes, aber auch im Baum, im Blatt, in jeder Blume, im Strauch und in jedem Tier wirkt. Diese eine Lebenskraft wirkt in jedem Mensch, in jedem Himmelskörper, in der ganzen Unendlichkeit. Kannst du dir das vorstellen? Es bedeutet also, dass diese Lebenskraft genau das Licht in uns ist, das uns positiv und gut macht und das das Gute anzieht. Und es bedeutet auch, dass die ganze Natur und alle Tiere dieses Licht in sich tragen und ausstrahlen. Und dass sie uns Menschen gegenüber positiv und gut sind. Sofern wir der Natur und den Tieren gegenüber gut sind. Aber hier kommen wir in ein anderes Thema, über das Liobani auch sprechen wird. Es geht um das Gesetz von Ursache und Wirkung. Und es wird das Thema einer nächsten Sendung sein, an der du hoffentlich teilnehmen wirst.
Auf jeden Fall war es eine große Freude, bei dir zu sein. Und ich denke, wir haben guten Grund, Ljubani zu danken, die uns so sehr hilft, besser zu verstehen, worum es im Leben geht. Also, bis bald. Und wir alle wünschen uns gegenseitig Kraft und Licht, das gut tut. Salut, auf Wiedersehen.

0: Hallo liebe Freunde, wir freuen uns, dass ihr wieder eingeschaltet habt für eine weitere Folge von Der Jugendliche und der Prophet. Wer schon eine oder sogar mehrere Folgen gesehen hat, der weiß, dass dieser Sendereihe ein ganz besonderes Interview zugrunde liegt. Jugendliche stellten Fragen an Gabriele, die Prophetin und Botschafterin Gottes. Und Gabriele antwortete mit vielen ganz praktischen Hinweisen und Tipps, zum Beispiel zum Thema Beziehung und Partnerschaft. In der letzten Sendung ging es unter anderem um verschiedene Varianten der Freundschaft zwischen Jungen und Mädchen, um Beziehungen, in denen die Sexualität im Vordergrund steht, und um Verbindungen zwischen Menschen, die auf einer tiefen, innigen Zuneigung basieren. Hierzu erläutert Gabriele: Wer eine partnerschaftliche Beziehung oder Ehe eingeht und eine Familie gründet, sollte sich der Verantwortung bewusst sein, die darin liegt. Wie viel Herzeleid, innere und auch äußere Not gehen auf das Konto leichtfertig eingegangener Ehen? Nach dem Grundgesetz der Bundesrepublik Deutschland stehen Ehen und Familien unter dem besonderen Schutz des Staates. Wie sieht es jedoch in Wirklichkeit aus? Wird die Ehe und die Familie vom Staat geschützt? Und welche Ehe? Heute ist es so, dass fast jede dritte Ehe geschieden wird und dass zweite, dritte oder vierte Ehen geschlossen werden. Kurzzeitig bauen sich Familien auf, aus denen Kinder hervorgehen. Bald darauf zerfällt diese Ehe, diese Familie. Ich kenne folgenden Fall. Ein junges Ehepaar wünschte sich lange ein Kind. Das gemeinsam lang ersehnte Kind kam zur Welt und ist nun 1,5 Jahre alt. Da trennt sich unverhofft der Mann von der Familie und nimmt sich eine Freundin, zu der er auch zieht. Die Mutter mit dem 1,5-jährigen Kind ist nun allein und fällt der Sozialhilfe anheim, weil der Mann seine Familie und sich als getrennt Lebender nicht voll ernähren kann.
1: Gabriele erläuterte weiter. Im konkreten Fall stellt sich die Frage, welche Ehe oder Familie schützt der Staat? Die erste, die zweite oder die dritte? Wie schützt der Staat zum Beispiel die nun alleinstehende Mutter mit ihrem 1,5-jährigen Kind? Ist der Ausweg für diese beiden Menschen die Sozialhilfe? Wenn ja, dann heißt das für mich, links liegen gelassen zu werden. Der Mann jedoch lebt mit dem rechtlichen Anteil seines Gehaltes mit einer Freundin zusammen, die unter Umständen mit ihm ihren Verdienst teilt. Wer teilt mit den alleinstehenden Müttern und Kindern? Was sagt der Staat dazu? Kann er überhaupt etwas sagen? Kann er Rechte für die verlassene Frau und alleinstehende Mutter mit Kindern einführen? Die Staatsmänner, die Politiker können dazu kaum etwas sagen, denn sie, die den Staat bzw. das Volk vertreten, sind sie um vieles besser? Werfen wir einen Blick in das Privatleben so manchen Politikers, so sehen wir, viele von ihnen sind ein oder einige Male geschieden und 2 oder 3 Mal wieder verheiratet oder leben mit einer Freundin zusammen. Bei manchen besteht die Ehe oder die Familie zum Schein. Nebenbei halten sie sich eine Freundin. Die Staatsmänner, die Politiker, brauchen sich um ihre erste, zweite oder dritte geschiedene Ehe keine Sorgen zu machen. Ihre Gehälter sind zum Teil so hoch, dass sie sich davon noch eine vierte oder fünfte Ehescheidung leisten und eventuell weitere Ehen eingehen können.
2: Darauf stellt Gabriele die Frage in den Raum: Sind also die Politiker Vorbilder für die Einhaltung unserer Verfassung, die sie letztlich vertreten? Wie kann ein Volk besser sein, wenn die Staatsmänner, die Politiker mitunter um vieles schlechter sind als das Volk? Sicherlich haben auch die Institutionen Kirchen diese Ehe gesegnet, Und hat nicht die katholische Kirche wie auch die evangelische so manchem dieser Eheleute das Gelöbnis der Treue abgenommen?
3: Anstatt dass die kirchlichen Amtsträger, die diese Ehen segneten und mit dem Gelöbnis der Treue belegten, solche Staatsmänner zur Ethik und Moral aufrufen, indem sie ihnen erklären, dass nach ihren christlichen Grundsätzen das Sakrament bzw. das Versprechen Gültigkeit hat, sitzen sie mit diesen Politikern in den obersten Reihen, machen ihre Gebetsriemen breit und die Quasten an ihren Gewändern groß, wie es sogar in den Bibeln über die Heuchelei der Schriftgelehrten heißt, und lassen letztlich zu, dass die, die obenan bei Tisch und in den Synagogen sitzen, einschließlich der kirchlichen Obrigkeiten, ähnlich sind wie vor 2000 Jahren, als Jesus die Schriftgelehrten und Pharisäer Heuchler nannte, die ihr seid gleich wie die übertünchten Gräber, welche auswendig hübsch scheinen, aber inwendig sind sie voller Totengebeine und lauter Unrat. Wie heißt es in der kirchlich abgegebenen Verpflichtung bezüglich der Ehe? Man soll einander die Treue halten, bis dass der Tod euch scheidet. Wenn das schon nicht die Politiker befolgen, die dem Volk und der Verfassung vorstehen, wer soll sich dann daran halten? Es ist besser, man nimmt sich keinen von ihnen zum Vorbild. Weder die kirchlichen Obrigkeiten noch die Staatsmänner, die sogar in einer ihrer Parteien das C, das christlich, tragen. Wird hier die kirchlich geschlossene Ehe zum Etikettenschwindel? Gilt die kirchliche Lehre bezüglich der Ehe nur für das Volk und nicht für die Politiker? Denn die kirchlichen Obrigkeiten sitzen mit allen, die Ehebruch begangen haben, in den obersten Reihen. Wie oft wird von der Ethik gesprochen, die das moralische Verhalten des Menschen zum Gegenstand hat, also von der Sittenlehre? Wo ist sie denn geblieben, wenn sich nicht einmal die Politiker und die kirchlichen Amtsträger daran halten? Ethik bedeutet laut Duden die Gesamtheit sittlicher Normen und Maximen, die einer verantwortungsbewussten Einstellung zugrunde liegen. Die Ethik eines Volkes, wie auch eines Berufsstandes, die Ethik des Handelns Einzelner, alles sollte von der christlichen Ethik geleitet sein. Nehmen wir das dem Sinn nach oder gar wörtlich, dann sehen wir, dass die Sitten nicht nur zerfallen, sondern schon zerfallen sind.
0: Gabriele hat von christlicher Ethik gesprochen. Was bedeutet das? Der wichtigste Leitsatz christlicher Ethik ist für mich die goldene Regel des Jesus von Nazareth. Was du nicht willst, dass man dir tu, das fügt auch keinem anderen zu. Wenn ich mein Verhalten anhand dieser Regel hinterfrage und dabei ehrlich zu mir selbst bin, dann spüre ich schnell, wo ich nicht ethisch korrekt gehandelt habe. Da ich nicht zu den Heuchlern zählen will, sehe ich mich dann auch in der Pflicht, das, was ich erkannt habe, wieder in Ordnung zu bringen und es künftig anders zu machen. Gabriele führt zur christlichen Ethik noch weiter aus. Liebe Jugendliche, jeder hat den freien Willen, die höhere Ethik und Moral anzunehmen, also die Grundsätze moralisch-sittlichen Verhaltens. Wer von christlicher Ethik spricht und sie nicht hält, der ist das schlechteste Vorbild für die Jugend. Wollt ihr zu einer besseren ethisch-moralischen Gesellschaft beitragen, einer Gesellschaft mit höheren Werten, dann blickt weder auf die Staatsmänner, die Politiker, auf ihr Verhalten, noch auf irgendeinen anderen Menschen, sondern, wie schon gesagt, auf Jesus von Nazareth. Als nächstes fragte einer der Jugendlichen: Gabi, sagst du mir bitte noch einmal die Schritte hin zur Entfaltung höherer ethisch-moralischer Werte? Ich glaube, die sind für uns wichtig. Und Gabriele antwortete darauf, gern, vergegenwärtigen wir uns noch einmal. Wie also können höhere ethisch-moralische Werte durch kleine Schritte entfaltet werden? Ich wiederhole, bemühe dich, deinem Mitmenschen zuzuhören und versuche, ihnen eine ehrliche Antwort zu geben. Nimm dich im Gespräch nicht so wichtig. Sei kein Besserwisser, sondern überlege, ob du den Fragen wirklich gewachsen bist und mit einer Antwort helfen und dienen kannst. Halte deinen Körper reinlich. Bemühe dich, eine saubere und ordentliche Kleidung zu tragen. Begrüße deine Mitmenschen mit offenen Gedanken und Worten und sei dir bewusst, dass auch du so gegrüßt werden möchtest, mit offenem und klarem Gesicht. Bist du in der Schule oder im Beruf, dann mache keine Witze über deine Lehrer oder Lehrerinnen oder Vorgesetzten, auch nicht über deine Mitschüler und deine Kollegen. Willst du, dass sie sich über dich lustig machen? Iss und trinke sittsam und sei dir bewusst, dass das, was du an Nahrung und Getränken zu dir nimmst, eine Gabe des Schöpfers an seine Menschenkinder über die Mutter Erde ist. Behandle Tiere, Pflanzen, ja, die ganze Natur gut, also ähnlich, wie du behandelt werden möchtest. Denn alle Formen der Naturreiche fühlen und empfinden, weil sie in sich das Leben tragen, das Fühlen und Empfinden. Sei dir bewusst, dass die Mutter Erde die Geberin für deinen physischen Körper ist. Wer sich selbst achtet und seinen Körper reinlich hält, der schätzt und achtet auch die Mutter Erde. Er wird weder den Tieren noch den Pflanzen bewusst Leid zufügen. Er wird auch die Mineralien schätzen und sie nicht ausbeuten.
1: Wenn ich höre, wie Gabriele diese Werte beschreibt, entsteht in mir das Bild eines Menschen, dem man gerne begegnet. Und die Schritte, die sie aufzeigt, sind ja ganz praktisch im Alltag umsetzbar. Jeder kann es einfach selber ausprobieren und merkt gleich, wie er sich dabei fühlt. Ich habe zum Beispiel die Erfahrung gemacht, wie wohl ich mich fühle, wenn ich mich ordentlich kleide. Und es ist mir wichtig geworden. Oder wenn ich esse und dabei an die Natur denke, die uns die Nahrung geschenkt hat, dann esse ich gleich ganz anders, aufrechter und in Ruhe. Und natürlich freue ich mich, wenn mir jemand mit einem freundlichen Gesicht begegnet. Und jeder weiß ja, wie unangenehm es ist, wenn jemand unfreundlich ist. Also kann ich mir überlegen, wie ich möchte, dass sich andere mit mir fühlen. Und darum bemühe ich mich, mich entsprechend zu verhalten. Aber Gabriele beschreibt noch weitere Aspekte von Ethik. Sie sagt, begegnest du einem Menschen, ob er dir bekannt oder fremd ist, werte ihn nicht ab, denn so wie dieser augenblicklich ist, ist sein derzeitiges Bewusstsein beschaffen. Es ist seine Individualität. So wie der einzelne Mensch ist, so denkt und lebt er. So ist sein persönliches Bild, das er mit seinen Gedanken und Wünschen zeichnet. So stellt er sich dir und seinen Mitmenschen vor. So kleidet er sich auch. So gestaltet er seine Wohnung. So lebt und verhält er sich darin. Jeder Mensch ist anders als der andere. Wir nennen das Anderssein den Bewusstseinsstand des Einzelnen. Auch du bist anders als der andere, dein Mitmensch. Du hast deinen Bewusstseinsstand, er den seinen. Welcher von beiden ist richtig? Nach dem göttlichen Gesetz keiner. Weil jeder mehr oder weniger seine negativen, sündhaften Anlagen, also was ihm anliegt bzw. anhaftet, zur Schau stellt. Deshalb spricht, urteilt und richtet jeder nur aus seinen Fehlhaltungen und wird dadurch zum eigenen Richter. Jesus sagte dazu: Richtet nicht, auf dass ihr nicht gerichtet werdet. Denn mit welcherlei Gericht ihr richtet, werdet ihr gerichtet werden. Und mit welcherlei Maß ihr messet, wird euch gemessen werden. Sende deinen Mitmenschen keine Hass- und neiderfüllten Gedanken, denn du selbst willst auch nicht, dass andere dies dir antun. Lass deinen Mitmenschen die Freiheit. Zwinge sie nicht, das zu tun, was du möchtest oder du selbst tun könntest. Hilf deinem Nächsten, wenn du erkennst, dass er der Hilfe bedarf und er dich um Hilfe bittet. Doch mache diesbezüglich kein Aufsehen. Tue es in aller Bescheidenheit und verlange von ihm nicht einmal einen Dank. Dringe nicht in den Tempel, in die Sphäre deines Nächsten ein, indem du ihn ändern möchtest, so wie du glaubst, dass er sein müsse. Ändere du dich und gewinne Achtung vor deinem eigenen Leben, dann gewinnst du auch Achtung vor deinen Mitmenschen. Lernst du einen Freund oder eine Freundin kennen, frage dich, zu welchem Zweck? Ist der Zweck die Sexualität, um deine drängenden Wünsche zu befriedigen? Dann frage dich, wie es wäre, wenn du hierfür gebraucht würdest. Ein guter Freund, eine gute Freundin sind jene, die nichts für sich beanspruchen, sondern geben und nichts dafür erwarten. Das sind die Freunde, auf die du dich verlassen kannst. Doch du musst selbst ebenfalls ein solcher Freund, eine solche Freundin sein. Freundschaften auf sexueller Basis, ohne die Achtung voreinander, können eine kurze Partnerschaft bringen, doch niemals eine gute, dauerhafte Ehe.
2: Mir haben diese Hinweise, diese Hilfestellungen von Gabriele wirklich schon sehr geholfen, in Freundschaften und auch in einer Partnerschaft. Wenn man sie sich wirklich zu Herzen nimmt und auch immer wieder sich selbst die Frage stellt, wie möchte ich behandelt werden, dann findet man auch Aspekte an sich, die man bearbeiten kann. Den Partner kann man ja nicht ändern, aber sich selbst. Und manchmal hat das, finde ich, erstaunliche Folgen. Ich habe die Erfahrung gemacht, dass das, was mich an meinem Partner stört, auch irgendwo in mir selbst liegt. Und wenn ich es bearbeite, in mir, dann stört es mich entweder nicht mehr so stark oder ich kann es auf eine Weise ansprechen, die mein Partner dann auch gut annehmen kann. Mit den Hilfen von Gabriele kann man sich also immer wieder hinterfragen und auch an sich arbeiten. Dadurch wächst auch immer mehr eine grundlegende Wertschätzung für den Partner und auch für Freunde. Gabriele führt hierzu weiter aus. Zu einer guten Partnerschaft oder dauerhaften Ehe gehört mehr. Frage dich immer wieder, worauf gründet deine Freundschaft? Auf der Sexualität oder auf dem ethischen Wert der Achtung voreinander? Zu einer guten Partnerschaft und Ehe gehört die Treue. Kannst du wirklich deinem Nächsten die Treue halten? Du wirst sagen, das weiß ich nicht, denn ich kann heute nicht sagen, was morgen auf mich zukommt. Aus vielen Gesprächen mit Ehepaaren kann ich dir sagen, wenn du vor dir selbst nie die Achtung verlierst und sich dein Partner ebenso verhält, dann weißt du heute, wie du es auch morgen halten wirst. Einerlei, wer oder was auf dich zukommt. Zu einer guten Partnerschaft und Ehe gehört also die echte Treue. Aus der echten Treue sollte die höhere Liebe erwachsen, eine Liebe zueinander, nicht die Eigenliebe, die sich des Nächsten als eines Objektes bedient, zur eigenen Aufwertung, zur Selbstdarstellung, zum Lustgewinn, zur Bequemlichkeit und anderem mehr. Die höhere Liebe
3: ist die Freude am Bildnis des Nächsten, an der Partnerin, am Partner, die sich aufgrund der Achtung vor sich selbst niemals gehen lassen, weder in der körperlichen Ästhetik noch in der Kleidung, weder im Gespräch miteinander noch in der Gesellschaft. Wir haben gehört, jeder hat sein Bild, das seinem Bewusstseinsstand gleicht. Doch wird das Bild zu einem gepflegten, ordentlichen, ansehnlichen Bildnis, dann kann dieses, wenn beide Partner es so halten, ein geliebtes Bild werden, das sowohl der eine als auch der andere immer wieder gern ansieht, lieb gewinnt und mit ihm sein möchte. Daraus ergeben sich Treue und Liebe. Liebe Zuschauerinnen, liebe Zuschauer, liebe Freunde, es ist doch ein schönes und wünschenswertes Ziel, eine Freundschaft, eine Partnerschaft oder auch eine Ehe zu pflegen, die auf gegenseitiger Achtung und einer echten Liebe zueinander beruht. Eine Freundschaft, in der man frei und unabhängig voneinander ist und doch eine tiefe Verbundenheit spürt und einander die Treue halten kann. Wer frei und unabhängig ist, auch in der Partnerschaft, der kann seine Talente und Fähigkeiten entfalten und diese auch für andere einsetzen, sei es für Mitmenschen oder auch für die Natur und die Tiere. Wer möchte, kann den einen oder anderen Hinweis von Gabriele ja einmal aufgreifen und ausprobieren und eigene Erfahrungen machen. Wir wünschen euch dabei viel Freude und spannende Erkenntnisse. Bis zum nächsten Mal.

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Worte des Lebens. Wir Menschen sind nicht auf der Erde, nur um die Hände in den Schoß zu legen und zu sagen, Gott wird es schon machen. Der Mensch ist auf der Erde, um seine Probleme und Konflikte zu meistern, um so die Seele zu reinigen, sodass sie nach dem Leibestod die himmlischen Sphären erreicht.

Herzlich willkommen zur heutigen Sendung für die weltweiten freien Gemeinschaften im Zeichen der Lilie, des freien Geistes Gott in uns, im messianischen, sophianischen Zeitalter. In den freien Gemeinschaften versammelt sich Menschen aller Kulturen frei und im Namen des Christus Gottes und erleben Schritt für Schritt, dass sein lebendiger Geist sie im Inneren verbindet und mit ihnen ist. Diese Verheißung findet sich unter anderem in dem Lied »Wo immer ihr versammelt seid und meinen Namen nennt, da bin ich mitten unter euch, so ihr mich als Herrn erkennt.« Die Ausführungen dazu aus der göttlichen Weisheit von Gabriele, der Prophetin und Botschafterin Gottes, schenken viele Anregungen für unseren Lebensweg und machen Mut für die tägliche Umsetzung der Hilfen aus dem Reich Gottes. Hören wir zunächst die Melodie dieses Liedes.

wo immer ihr versammelt seid und meinen Namen nennt. Was wollen uns diese Worte sagen? Wo wir auch sind, was wir auch tun, Christus bleibt in uns immer gegenwärtig. Und meinen Namen nennt, soll für uns heißen, Gott hat uns die Freiheit geschenkt. Wenn wir Christus im Herzen anrufen, dann wird er uns beistehen. Wenn wir auf unseren Namen, auf unser Menschliches bauen, auf unsere Kraft, dann kann er uns nicht beistehen, weil wir nicht auf ihn bauen, sondern auf unser Menschliches. Wenig Worte, doch unsagbar viel Inhalt. Wer nach Haus zum Vater strebt, mein Kind, den führe ich hin. Ja, liebe Geschwister, auf unsere Strebsamkeit kommt es wieder an. Wohin streben wir? Dorthin senden wir. Und von dort empfangen wir. Streben wir täglich nach dem Urstrom? Streben wir täglich, uns mit Gott, unserem Vater, zu vereinen? Dann spüren wir die Kraft Christus in uns, der uns an die Hand nimmt und uns führt. Wie führt er uns? Er führt uns über unsere eigenen Hindernisse. Denn unsere eigenen Hindernisse sind ja die Blockaden, die zwischen Gott und uns, dem Menschen, stehen. Er führt uns deshalb zu unseren Hindernissen, damit wir unser Sündhaftes erkennen, bereinigen und nicht mehr tun. Wer sein Sündhaftes nicht erkennt, der wird immer wieder sündigen. Also erleben wir unseren Tag und in unserem Tag unsere Blockaden. Das ist nicht schlimm, darüber sollten wir uns freuen. Denn dann sind wir wachsam, unser Gefühl ist aktiv und wir erleben Teile unseres Sündhaften, unsere Blockaden. Räumen wir sie mit Christus hinweg, dann streben wir zum ewigen Sein und somit zum ewigen Vater. Und uns wird dann allmählich die Fülle Gottes offenbar, die einzig in uns ist. Ich gehe mit dir auf deinem Weg voll Mühen, ohne Rast. Hier erkennen wir wieder, Mühen und Plagen zeigen uns nur auf, wo unsere Anteile sind. Und Christus geht mit uns. Er hilft uns, das zu erkennen, was unser Anteil ist in den Mühen und Plagen. Und hier ganz verheißungsvolle Worte.
was Gottes Fülle dem verheißt, der liebt und an ihn glaubt. Wenn wir den Vater der Liebe bejahen, unseren ewigen Vater, dann verpflichten wir uns auch, Schritt für Schritt seinen Willen zu tun. Erfüllen wir jeden Tag ein Quäntchen seines Willens, dann wächst die Liebe zu ihm und der Glaube an ihn wird stärker. Wir erstarken also im Glauben und der Glaube an ihn treibt uns wieder voran, immer mehr seinen Willen zu erfüllen. Erfüllen heißt, sich mit der Kraft Gottes füllen. Auf diese Weise werden wir auch Gottes Fülle in uns gewahr, die uns im Äußeren beisteht. Menschen, die sich vom Geiste der Liebe füllen lassen, werden niemals darben, weil Gott ihnen das schenkt, was sie als Menschen brauchen und vielfach darüber hinaus.

Liebe Schwestern, liebe Brüder in den freien Gemeinschaften weltweit, die innigen Worte dieses Liedes und die Ausführungen Gabrieles laden ein zu einem freien Austausch über die eigenen Erfahrungen auf dem Weg zu Gott in uns. Und wir dürfen aus der heutigen Sendung die Gewissheit mitnehmen: Christus hilft uns dabei, und er ist immer gegenwärtig.

0: Liebe Zuschauer, liebe Zuschauerinnen, herzlich willkommen zu dieser Sendung, mit der wir Ihnen ein Angebot Gottes, des freien Geistes vorstellen dürfen. Es ist der innere Weg zum kosmischen Bewusstsein, gegeben für alle Menschen, unabhängig von Nationalität oder Kultur. Der innere Weg ist der Weg zum Herzen Gottes, der uns herausführen möchte aus innerer Not und aus den Wirren dieser turbulenten Zeit. Er führt uns in die neue Zeit, im Zeichen der Lilie, hin zu dem, wonach sich letztlich jedes Herz, jede Seele tief im Inneren sehnt, zu Freiheit und Friedfertigkeit, zum guten Miteinander unter uns Menschen, zur Sicherheit in Gott und zur Einheit mit der Mutter Erde und der Natur. Wie kann das gelingen? Denken wir an die goldene Lebensregel des Jesus von Nazareth. Was du willst, dass andere dir tun sollen, das tue du zuerst. Das bedeutet für uns, möchten wir Frieden, dann gilt es, zuerst in uns selbst friedfertig zu werden. Wir sind also gefragt. Denn wir können weder die Welt noch unsere Mitmenschen ändern. Aber wir können uns selbst ändern und so zum Umgestalter unseres Lebens werden. Wie? Das lernen wir auf dem inneren Weg zum kosmischen Bewusstsein. Es ist ein Schulungsweg, der in Buchform vorliegt und auch über Radio- und TV-Sendungen weltweit ausgestrahlt wird.
1: Was ist das für eine Schulung, werden Sie fragen. Und wer schult? Der innere Weg ist der Weg zu Gott in uns, zum Wesenskern in unserer Seele. Er wurde Anfang der 1980er Jahre gegeben durch den Cherub der göttlichen Weisheit aus dem Reich Gottes in Verbindung mit dem Seraph der göttlichen Weisheit im Erdenkleid, Gabriele. Durch Gabriele, die seit über 45 Jahren dem Ewigen als seine Prophetin und Botschafterin dient, offenbarte der Cherub der göttlichen Weisheit, auf Erden Bruder Emanuel genannt, über mehrere Jahre hinweg Woche für Woche die Schulungsinhalte, Hinweise und Übungen für den Weg nach innen. Und Gabriele gab dazu jeweils viele weitere praktische Hilfen, wie wir die offenbarten Schulungen in unserem täglichen Leben verwirklichen können. Die Lehrschulungen des inneren Weges sind in einem über 900-seitigen Buch zusammengefasst, das die Grundlage für die gleichnamige Sendereihe ist, Der innere Weg zum kosmischen Bewusstsein. Eine Sendereihe, die Sie auf diesem Kanal jeden zweiten Sonntag um 10 Uhr empfangen können.
2: Worum geht es bei diesem Schulungsweg? Kurz gesagt, der innere Weg ist der Weg der Selbsterkenntnis und Überwindung des allzu Menschlichen, des Egos, also all dessen, was der Gottes- und Nächstenliebe entgegensteht. Es ist der Weg der Bereinigung von allem Sündhaften, der Weg, der zu den wahren inneren Werten führt, in die innere Freiheit und damit zu einem glücklichen Leben. Es ist der Weg der gelebten 10 Gebote Gottes und der Bergpredigt des Jesus von Nazareth, der Liebe zu Gott und zu unserem Nächsten, der uns die Gewissheit bringt, Gott in uns und wir in Gott. Gabriele bringt uns immer wieder nahe. Wir sind auf Erden, um wieder göttlich zu werden. Sie haben richtig gehört, um wieder göttlich zu werden. Denn unserem Ursprung nach sind wir göttliche Wesen, Söhne und Töchter Gottes, aus seiner Urliebe, und unsere wahre ewige Heimat ist das Reich Gottes, in das wir einst zurückkehren werden. Deshalb der innere Weg. Und warum heißt es eigentlich der innere Weg? Liebe Mitmenschen, die Antwort liegt in den sinngemäßen Worten des Jesus von Nazareth. Ihr seid der Tempel Gottes und das Reich Gottes ist inwendig in euch. Das heißt, Einzig die gelebte Gottes- und Nächstenliebe ist der Weg zum Reich Gottes. Wir brauchen also keine Priester oder sonstigen Mittler, keine Religion. Wir haben Gott in uns und der Geist unseres ewigen Vaters weiß jeden von uns zu führen, weil wir seine Kinder sind.
3: Zu Beginn des Schulungsbuches zum inneren Weg ermutigt uns der Cherub der göttlichen Weisheit, Bruder Emanuel, und gibt uns einen Ausblick, wohin uns dieser Weg führt. Er offenbarte durch Gabriele: Christus möchte euch begleiten. Der innere Weg ist Freude. Der innere Weg ist Befreiung und Beglückung. Ja, die Seele beginnt wieder zu atmen, denn sie spürt den Odem des Allmächtigen. Sie spürt, dass sie in das Reich der Liebe gehört. Und sie möchte, dass der Mensch wahrlich zum Handschuh der Liebe wird. Und der Christus Gottes offenbarte am 4. Oktober 1991 über den inneren Weg Folgendes: O erkennet, in dieser düsteren Zeit strahle ich allumfassend den Befreiungsweg aus, den inneren Weg, den Weg der Liebe, der zum Herzen des ewigen Vaters führt. Auf diesem Weg rufe ich die Meinen, die Gebote des Heils anzunehmen und schrittweise aus dem sündenfohlen menschlichen Ichs herauszufinden. Denn jedem Menschen, jeder Seele reiche ich, Christus, die Hand.
1: Liebe Zuschauerinnen, liebe Zuschauer, liebe Brüder und Schwestern weltweit, machen Sie mit. Dann können Sie gewiss sein, Sie sind nicht allein. Auf der ganzen Erde kommen Menschen im Geiste des Christusgottes zusammen, frei, ohne Zwang, Riten und ohne Religion. Sie treffen sich in freien Gemeinschaften gemäß den Worten des Jesus von Nazareth: Wo zwei oder drei in meinem Namen versammelt sind, da bin ich mitten unter ihnen. Wenn Sie möchten, schalten Sie diesen Sender ein. Jeden Sonntagvormittag um 10 Uhr sehen und hören Menschen weltweit die TV- und Radiosendungen für die freien Gemeinschaften. Und wie schon erwähnt, jeden zweiten Sonntagvormittag eine Schulung für den inneren Weg zum kosmischen Bewusstsein. Dabei werden uns auch größere kosmische Zusammenhänge nähergebracht. Wir lernen zum Beispiel, dass das gesamte Universum besteht, weil die Urenergie Gott es beatmet und erhält. Das Gesetz Gottes besteht aus den vier Wesenheiten und drei Eigenschaften Gottes. Sie werden Ordnung, Wille, Weisheit, Ernst, Geduld, Liebe und Barmherzigkeit genannt. Diese sieben göttlichen Grundkräfte sind das allerhaltende Prinzip, auch die Urenergie, Gott genannt.
0: Unser geistiger Leib ist ebenfalls aus den sieben göttlichen Kräften aufgebaut. Doch diese sind bei uns Menschen vielfach zugedeckt und belastet. Zum Beispiel statt Ordnung herrscht Unordnung. Statt des Willens Gottes der menschliche Eigenwille. Statt der göttlichen Weisheit der Intellekt. Der innere Weg möchte uns dazu führen, alle sieben Grundkräfte von der Ordnung bis zur Barmherzigkeit zu erschließen und somit wieder freizulegen. Unsere Seele ist das Buch des Lebens, in der sich Licht und Schatten befinden, der Niederschlag unserer positiven und negativen Gedanken und Werke. Somit müssen wir zuerst erkennen, womit wir unsere Seele belastet haben. Der innere Weg führt uns also von der Selbsterkenntnis zur Gotteserfahrung. Es gilt, unsere Schwächen ehrlich anzusehen, all unsere festgefahrenen Denkmuster und unschönen Angewohnheiten unsere Ich-Bezogenheit und dergleichen. Dann können wir nach und nach all das, was nicht der Gottes- und Nächstenliebe entspricht, mit der Hilfe von Christus überwinden. Denn er ist die immer gegenwärtige, gebende und verwandelnde Kraft in uns.
2: So finden wir Schritt für Schritt zu uns selbst, zu unserem wahren Selbst, unserem wahren Wesen als Söhne und Töchter Gottes. Wir gewinnen Klarheit für unser Leben, weil wir Ordnung machen, in unserem Leben und auch in unseren Gedanken. Und uns nicht mehr von unseren eigenen unkontrollierten Gedanken beherrschen lassen. Anstelle der allzu menschlichen negativen Gedanken, der Gedanken des Hasses, des Neides, der Feindschaft, des Streites, der Rechthaberei, setzen wir positive Gedanken. Gedanken der selbstlosen Liebe, des Friedens, der Hoffnung, der Zuversicht und des Vertrauens. Dann schwinden die mürrischen, zweiflerischen, gehässigen und abwertenden Gedanken. Wir lernen, unsere Vergangenheit, das, was uns immer wieder beschäftigt, zu bereinigen, indem wir vergeben und um Vergebung bitten. Auf dem inneren Weg lernen wir auch, unsere Rede zu zügeln. Wir plappern nicht mehr alles aus, was uns gerade in den Sinn kommt, sondern sprechen überlegt und besonnen und vergeuden unsere Lebensenergie nicht mit unnützen Worten. Dadurch können wir uns eventuell auch so manchen Streit ersparen, den wir sonst durch unbedachte Worte verursacht hätten. Wir lernen mehr und mehr, unsere Sinne zu bemeistern und allmählich zu verfeinern. Dadurch sind wir immer weniger nach außen orientiert und gehen nicht mehr unkontrolliert allem nach, was unsere Sinne uns signalisieren wollen.
3: Liebe Zuschauerinnen, liebe Zuschauer, werfen wir doch einmal einen Blick in das Schulungsbuch des Inneren Weges, der mit der Stufe der Ordnung beginnt. Einige Themen sind zum Beispiel: Wie gestaltet der Mensch auf dem Weg zu Gott seinen Tagesablauf? Was heißt es, die Seele beten zu lassen und den Tag mit Gott abzuschließen? Es gibt, wie gesagt, auch Übungen. Durch gezielte Pflanzen- und Tierübungen zum Beispiel lernen wir einiges über uns selbst. Weitere Kapitelüberschriften sind: Das mystische Tagebuch, der Körperrhythmus, Gedankenordnung, die Verfeinerung des Sehorgans, die Wirkung der negativen Gedanken, Erkennen der Entsprechungen und auch von der Sinneslehre zur Herzenslehre, Aufgaben zur Förderung des Einheitsbewusstseins, das Vergangene ruhen lassen, vergeben und um Vergebung bitten, schrittweise Verfeinerung statt Kasteiung. Wir lernen auch über das Göttliche in allem, der Mensch als Sender und Empfänger, Leben in der Gegenwart, innere Freiheit. Ein weiteres Thema ist der Mensch als Zielscheibe verschiedener Kräfte. Und wir lernen auch Kommunikation mit den schönen, positiven Kräften in allem.
1: Wir sehen, es sind spannende Themen und Aufgaben, die uns auf dem inneren Weg erwarten. Unsere Tage werden aufschlussreich und lehrreich, denn jeder Tag bringt Aspekte unseres allzu Menschlichen aus unseren Seelenhüllen zutage, die es zu hinterfragen und zu bereinigen gilt. Das alles bedeutet zwar Arbeit an uns selbst, doch es bringt uns eine tiefe innere Freude, weil wir ernsthaft werden in unserem Streben nach Gott und so mehr und mehr seine Nähe spüren, auch in unserem Alltag. Denn Gott, der freie Geist, ist immer da. Er ist immer mit uns. Wer die ersten Schritte auf dem inneren Weg geht, wird schnell feststellen, dass sich das eigene Leben zum Positiven ändert, dass wir freier, friedfertiger und glücklicher werden. Denn wir werden frei von unserem allzu menschlichen Ego und somit frei für unsere Mitmenschen. Frei, um unseren Mitmenschen zu helfen und zu dienen. Frei, um die Natur und die Tiere auch wahrzunehmen und auch ihnen zu helfen und zu dienen. Denn das ist unser wahres göttliches Wesen. Immer wieder erinnert uns Bruder Emanuel auf dem inneren Weg daran, dass wir nicht von dieser Welt sind, dass wir Kinder des ewigen Vaters sind, Kinder aus der ewigen göttlichen Heimat.
2: In einer Schulungsstunde zum inneren Weg gab Gabriele eine freudige Perspektive, wohin uns der innere Weg führen kann, dann, wenn wir ihn ernsthaft gehen, und dass es sich lohnt, auch wenn es manchmal Überwindung kostet, unsere Fehler und Schwächen anzugehen und mit der Hilfe unseres Bruders und Erlösers, Christus, zu überwinden. Gabriele sagte: Die Liebe Gottes ist jedem von uns sehr nah. Sie ist die unbelastbare Kraft unserer Seele. Diese Kraft dürfen wir auf dem inneren Weg aktivieren und uns so unserer ewigen Heimat nähern, von der wir einst ausgegangen sind. Je mehr wir von unserem menschlichen Ich überwinden, umso größer wird die Liebekraft in uns, umso strahlender, leuchtender und selbstloser werden wir. Dadurch finden wir zur inneren Heimat, zu dem Frieden und zu der Liebe, die uns die Welt nicht zu schenken vermag.
3: Liebe Zuschauer, liebe Freunde, wie wir schon gehört haben, Menschen weltweit haben begonnen, diesen inneren Weg zum kosmischen Bewusstsein zu beschreiten, der, wie gesagt, in Buchform vorliegt und auch über TV ausgestrahlt wird. Viele machen die Erfahrung, dass der innere Weg das eigene Leben positiv verändert. Zum Beispiel berichtet ein Zuschauer aus Tansania: Ich merke, mein Leben ändert sich nach und nach. Ich bin sehr glücklich damit und möchte weitermachen, da ich mir wünsche, in meinem Inneren eine Verbindung mit Gott zu schaffen. Aus Chile berichtet ein Schüler auf dem inneren Weg: In unserem Land erleben wir einen auffallenden moralischen und geistigen Verfall, sodass der innere Weg ein wahrer Segen für uns, für uns Nahestehende und für unser ganzes Umfeld ist. In Uganda drückt ein Zuschauer seine Dankbarkeit aus dafür, dass wir einen Weg bekommen haben, der uns ermöglicht, unser menschliches Ego loszuwerden. Ich kontrolliere meine Gedanken und übergebe das Negative an Christus. Früher habe ich meine kleinen Tiergeschwister getötet. Jetzt kenne ich die wahre Nahrung, die ich brauche. Früher habe ich Gott in den Kirchen gesucht. Jetzt gehe ich in ein kleines Kämmerlein und bete zu Gott in meinem Inneren. Ich kann sagen, ich werde ein neuer Mensch. Und aus Russland? Es wäre schön, Gleichgesinnte zu finden. Wenn es viele wären, dann könnten wir auf dieser Erde viel Gutes erreichen. Es ist so wünschenswert, dass auf der Erde das Gute siegt und dass das Reich Gottes errichtet wird. Das Reich Gottes, von dem der Schüler des inneren Weges aus Russland spricht, ist ein Reich des Inneren. Es tut sich in unserem Inneren auf, indem wir immer mehr lernen, Frieden zu halten mit unseren Mitmenschen, mit den Tieren, der Natur, mit allem, was uns umgibt. Dorthin führt uns der innere Weg.
0: Liebe Mitmenschen, wir sind nicht allein. Christus reicht jedem von uns die Hand und führt uns auf dem Weg zum Herzen Gottes. Er führt uns auf dem Weg in die neue Zeit, in das messianische, sophianische Zeitalter, in dem Menschen in dem Bewusstsein leben, Gott in uns und wir in Gott. Menschen der neuen Zeit verstehen einander, weil sie in ihrem Nächsten ihren Bruder, ihre Schwester erkennen. Sie machen keine Unterschiede, sondern wirken gemeinsam, erfüllt von dem Ziel, in allem Tun den Willen Gottes zu erfüllen. Menschen der neuen Zeit haben auch gelernt, die Tiere zu achten und zu verstehen, denn sie haben die Einheit allen Lebens in sich erschlossen. Ist das nicht ein erstrebenswertes Ziel? Immer mehr Menschen weltweit machen sich auf und gehen den inneren Weg, der in die neue Zeit führt, hin zu einem neuen Menschentum, das nach den 5 göttlichen Prinzipien Gleichheit, Freiheit, Einheit, Brüderlichkeit, also Geschwisterlichkeit, und Gerechtigkeit lebt und arbeitet. Liebe Zuschauer, liebe Zuschauerinnen, der innere Weg ist, wie gesagt, ein Angebot aus dem Reich Gottes. Jeder ist und bleibt frei. Wir richten uns dabei nicht auf Menschen aus, sondern einzig auf Gott in uns. Das ist der Weg, das ist das Leben. Und wenn Sie mitmachen möchten, schalten Sie ein. Jeden Sonntagvormittag um 10 Uhr sehen und hören Menschen weltweit die TV- und Radiosendungen für die freien Gemeinschaften und jeden zweiten Sonntagvormittag eine Schulung für den inneren Weg zum kosmischen Bewusstsein. Wir wünschen Ihnen alles Gute auf Ihrem Lebensweg, in der Gewissheit, dass Gott uns immer nahe ist. Gott in uns und wir in Gott. Auf Wiedersehen und Gott zum Gruß.

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Ich bin übrigens fast so groß wie ihr. Eigentlich könnt ihr mich nicht sehen, aber doch bin ich da. Ich bin nämlich ein Wichtel, und zwar ein Geschichtenwichtel. Und Wichtel sind Naturwesen. Von denen gibt es ganz, ganz viele in der Natur. Wir lachen gerne, so wie ihr es auch gerne tut. Wir singen gerne und wir tanzen und hüpfen gerne, genau so wie ihr. Und wir erleben viel und haben auch viel zu tun. Und da gibt es jede Menge zu erzählen. Und jetzt schauen wir mal, was für eine Geschichte wir heute für euch mitgebracht haben.

Hallo, liebe Kinder. Heute sind wir gemeinsam vor dem Fernsehgerät. Aber es gibt auch Stunden, wo ihr draußen seid. Und was seht ihr draußen? Wenn ihr im Himmel schaut? Wolken? Blauer Himmel? Die Sonne? Ein Flugzeug? Oder vielleicht ein Ballon? Aber auch bestimmt einen oder mehrere Vögel? Und wenn ihr geradeaus schaut, was seht ihr? Häuser? Menschen? Fahrradfahrer? Oder einen großen Baum? Viele Bäume, aber auch vielleicht einen Hund, eine Katze oder eine Kuh, ein Elefant. Aber wenn ihr am Boden schaut, was seht ihr? Ja, eure Füße. Aber was noch? Steine? Erde? Gras? Oder ein Stück Holz? Oder, hey, das bewegt sich was. Ein Käfer? Nee, das ist kleiner. Eine Ameise. Eine Ameise, liebe Kinder. Und gerade über Ameisen wollten wir heute etwas hören. Ameisen sind sehr kleine Tiere. Und jeder von euch kennt sie. Es gibt sie überall auf der Welt. Ob sie nun auf der Straße, auf dem Gehweg oder im Wald, Feld und Flur unterwegs sind. Und sind äußerst nützliche, fleißige Tierchen. Sie schleppen alles, was sie an toten Tieren finden können, zum Beispiel Wespen oder Falter und vieles mehr in ihrem großen unterirdischen Bau. Und wisst ihr, wie das klingt in einem Ameisenbau? Ihr müsst wissen, dass jede Ameise wichtig ist, denn sie trägt zum ökologischen Gleichgewicht auf der Erde bei. Ameisen sind eine große Familie. Sie sind Staatenbildner, das heißt, sie haben unzählige unterirdische Gänge und verschiedene Stuben. Alle Ameisen helfen zusammen und eine jede hat ihre spezielle Aufgabe in dem großen Gemeinschaftsleben. Die Waldameisen haben ihren Bau teilweise über der Erde. Liebes Kind, sicher hast du schon so einen großen Ameisenbau, einen Ameisenhaufen gesehen. Wenn du vor einem so großen Ameisenberg stehst, habe niemals zerstörerische Gedanken, denn dieser Ameisenhaufen wurde von den Ameisen mühevoll und kunstfertig errichtet. Ameisen können nicht so sehen wie wir Menschen. Sie fühlen mehr. Am Kopf haben sie kleine Fühler. Mit diesen tasten sie sich vorwärts immer dem Duft nach. Denn nur so können sie unterscheiden, ob sie nur eine Ameise aus ihrer Familie oder aus einer anderen Familie begegnen. Das Oberhaupt einer Ameisenfamilie, auch Ameisenvolk genannt, ist die Königin. Sie ist viel größer als die anderen. Sie ist nur für das Eierlegen zuständig. Ameiseneier sind sehr klein, aber dafür kann die Ameisenkönigin eine Unmenge davon legen. Die fleißigen Ameisen nennt man Arbeiterinnen. Sie sind immer am Wirken, ob sie nun die Brut beaufsichtigen, Nahrung herbeiholen oder ob sie aufräumen und immer neue Gänge und Stuben bauen. Eine Ameise ist nicht zu viel. Nun kommen wir zu einer schönen Geschichte. Aber vorher, ich glaube, ich werde ein bisschen Flöte spielen.

Am Haupteingang eines Ameisenbaus standen zwei Wächter. Den Bau konnte jeder Ameise problemlos verlassen. Nur beim Eintritt in den großen Ameisenbau musste die Ameise die Parole des Staates kennen. Die Parole dieses Ameisenstaates hieß: Fleißige Ameisen arbeiten schwer. Die Arbeiterinnen waren auch heute wieder emsig unterwegs. Immer wieder hörte man: Fleißige Ameisen arbeiten schwer. Die Aufgabe der Wächter ist es, gut aufzupassen, dass sich zum Beispiel keine fremde Ameise entschleicht, in die Kinderstube geht und die noch nicht oder frisch geschlüpfte Ameisen entwendet. Gleich hinter der Kinderstube liegen die Speisekammern. Diese sind zur Zeit des Brütens und vor dem Winter bis oben gefüllt. Denn nur im Winter haben die Ameisen ihre Ruhezeit. Im Frühling, im Sommer und im Herbst gehen sie emsig ihrer Arbeit nach. Eines Tages kam es zu einem Zwischenfall. Es war gerade Brutzeit und die Königin war bekannt dafür, immer recht viele Eier zu legen. Da schlich eine fremde Ameise um den Ameisenbau. Sie kam, um zu spionieren. Rosalinde, so hieß die fremde Ameise, sah bald, wie schwierig es sein würde, in den Ameisenbau zu gelangen. Sie sprach zu sich selbst: Wir sollten es an einer ruhigen Stelle von außen versuchen, denn sonst erkennen die Wächter, dass wir nicht zu ihrem Staat gehören. Ameise Rosalinde wäre am liebsten unverrichtete Dinge wieder heimgegangen. Doch sie dachte an die Notlage, in der sich ihr Volk befand. Die Königin ihres Volkes war nämlich sehr krank. Sie konnte keine Eier mehr legen. Der Arzt hatte ihnen empfohlen, fremde Eier mit Ameisenmilch zu einem Brei zu verrühren. Davon würde ihre Königin wieder gesund werden. Rosalinde kundschaftete die Möglichkeiten für den räuberischen Einbruch aus. Schließlich machte sie sich auf den Heimweg. Zu Hause angekommen, berichtete sie, was sie ausspioniert hatte. Gemeinsam berieten sie, wie sie vorgehen wollten. Am besten ist es, wir gehen das Ganze unter dem flachesten Ende des Aufens an und schlüpfen dort hinein. Am nächsten Tag schlichen alle zusammen zu einem Ameisenbau, den sie zu berauben planten. Einige Ameisen gruben den Weg nach innen, die anderen passten auf, dass keine Wächterameise sie entdeckte. Es dauerte nicht lange und schupp, schon waren einige fremde Ameisen im Inneren des Baues. Das Ganze konnte nicht gut gehen, denn die Kinderstuben wurde streng bewacht. Sofort kam ein Wächter und sprach: Was wollt ihr hier? Was habt ihr hier zu suchen, ihr Räuber? Da fingen die Ameisen an zu weinen und gestanden, dass sie die Eier hatten stehlen wollen, weil ihre Königin keine Eier legen konnte. Sie klagten, dass ihr Volk aussterben würde, wenn keine neuen Ameisen nachkämen. Die anderen Ameisen hatten Verständnis und Mitleid. Aber wenn das euer ganzes Problem ist, kommt mit in die Medizinstube. Wir geben euch Naturmedizin, damit eure Königin wieder Eier legen kann. Die fremden Ameisen wanderten mit den rechtmäßigen Bewohnern durch den Bau in die Medizinstuben. Da stand eine kleine Kessel mit selbstgekochten Arzneien aus guten Kräutern. Sie füllten 5 Taschen davon ab. Die fremden Ameisen hatten schwer zu tragen, um das Gut nach Hause zu bringen. Bevor sie den Bau verließen, entschuldigten sie sich viele Male bei der hilfreichen Ameisen und beteuerten, dass sie nie wieder stehlen wollten, auch nicht zu einem gut gemeinten Zweck. Auch Ameisen haben ihre Sitten. Auch für sie heißt es, dass man nicht einfach etwas nehmen darf, das einem nicht gehört. Es ist besser, über das Problem zu reden und zu fragen, ob vielleicht jemand helfen kann. Immer ehrlich und offen zu sein, das ist sehr wichtig. Denn auch der liebe Schöpfergott im Himmel wäre traurig gewesen, wenn sich die Fremdameisen anders verhalten hätten, als es dem Miteinander dient. So ging alles gut aus. Die Medizin half wirklich.
Wochen später hatten Rosalinde und ihre Mitameisen so viel zu tun, dass jede einzelne von ihnen am Abend müde in ihr kleines Ameisenbett sank. Liebe Kinder, das war die Geschichte von der großen Familie der Ameisen. Und liebe Kinder, wir haben viel über das Leben der Ameise erfahren. Und jetzt verstehen wir auch besser, warum ist es gut und wichtig, dass jeder geachtet wird. Alles, so klein wie es scheint, alles, was lebt, möchte geachtet werden. Und zum Schluss spiele ich euch ein paar Takten Musik.

So, das war's für heute. Ich freue mich, wenn ihr auch nächstes Mal wieder mit dabei seid. Euer Knirps, der Geschichtenwichtel.

Hallo liebe Kinder, habt ihr schon einmal eine Sendung von Liubani gesehen? Liubani ist ein Lehrengel, eine Tochter aus dem Weisheitsstrahl. Sie ist in den ewigen Himmeln zu Hause und unterrichtet dort die Geistkinder. Da Liubani aber die Sprache von uns Menschen nicht spricht, hat Gabriele, die Prophetin und Botschafterin Gottes, ihre Worte für uns übersetzt. Eine Schule zu Hause im Fernsehen, fragt ihr euch? Die Liubani-Schule ist aber anders als andere Schulen. Hier erhalten wir viele Lebenshilfen, zum Beispiel, wie unser Verhalten anderen Menschen gegenüber sein soll, aber auch gegenüber der Natur und den Tieren. Heute können wir etwas über unser Verhalten mit unseren Mitmenschen lernen. Wollen wir beginnen? Liubani spricht heute alle Schulkinder, die Kleinen, aber auch die Großen an. Sie sagt: Liebes Schulkind, du hast wieder einmal die Schulstunden hinter dir. Sie waren vielleicht anstrengend, denn du warst sehr aufmerksam dabei, hast dich konzentriert und auch gut mitgearbeitet. Du gehst nach Hause. Auf dem Weg zum Elternhaus beginn schon die Entspannung. Hüpfe, lache und freue dich. Spiel mit, wenn deine Schulkameraden irgendwelche Spiele machen. Und seien es nur Grimassenspiele oder Kasperlspiele, indem ihr von einem Fuß auf den anderen hüpft und dabei von Herzen lacht oder die Backen hochschiebt und die Augen zusammenkneift, um die Welt ganz klein zu sehen. Vergiss jedoch nicht, auf den Straßenverkehr zu achten oder auf die Passanten. Es sind deine Mitmenschen. Stoße sie in deinem kleinen Übermut nicht an und behindere sie auch nicht anderweitig. Du möchtest dich ja auch nicht gestoßen oder gar auf deinem Schulweg durch Unachtsamkeit deiner Mitmenschen behindert werden. So ein Schultag ist bestimmt immer sehr spannend. Man lernt viel Neues und muss sich auch sehr konzentrieren. Da ist es bestimmt toll, zu albern mit den Freunden zu spielen, um euch so richtig auszutoben, wenn die Schule rum ist. Liubani rät dabei aber auch, darauf zu achten, wie ihr untereinander seid. Passt aufeinander auf und schubst euch nicht. Warum, fragt ihr? Sie erklärt es uns. Merk dir diesen Satz: Was du nicht willst, dass man dir tu, das füg auch keinem anderen zu. Und sie fragt: Wer ist der andere? Er ist dein Nächster. Es sind alle Menschen, die Großen und die Kleinen, die Älteren und Jüngeren. Wisse, der Geistleib im Mensch ist immer jung, weil er ewiges Leben hat. Nur die Hülle, der Mensch, welkt in den irdischen Jahren. Der geistige Leib besitzt ewiges Leben. Nur die Hülle vergeht, also der Mensch, das Fleisch und die Knochen. Die Seele wandert stufenweise, dementsprechend wie der Mensch denkt und lebt, wieder zu Gott zurück. Liubani erklärt uns also, dass wir einen Körper aus Fleisch und Blut haben, den wir brauchen, um auf dieser Erde zu leben. Und zusätzlich haben wir noch einen geistigen Körper, der nie stirbt. Könnt ihr euch das vorstellen? Also einen geistigen Leib aus einer anderen Substanz, den wir nicht sehen können. Wenn also irgendwann die Zeit gekommen ist und wir unseren Körper verlassen, lebt der ewige geistige Leib, die Seele, weiter. Liubani sagt, unsere Seele wandert stufenweise wieder zurück zu Gott. Welche Stufen wir gehen oder welche nicht, hängt dabei ganz von uns ab.
Wie haben wir uns in diesem Leben gegenüber anderen verhalten? Haben wir uns an den Merksatz, was du nicht willst, dass man dir tu, das füg auch keinem anderen zu, gehalten? Deshalb fragt uns lieber nie. Wer ist dein Nächster? Alle Menschen sind deine Nächsten. Deine Eltern, deine Großeltern, Verwandten, Lehrer, deine leiblichen Geschwister und deine Schulkameraden. Nicht nur dein Freund ist dein Nächster, sondern auch der, der gegen dich ist. Die Liebe Gottes ist das ewige Gesetz. Es wirkt in jeder Seele und in jedem Menschen, in der ganzen Unendlichkeit. Da in jedem Menschen die gleiche Liebe Gottes, das Gesetz, wirkt, deshalb ist dein Nächster auch ein Teil von dir. Jeder ist ein Teil von mir. Das sollten wir uns gut merken. Denn das, was Lieber nie gesagt hat, ist sehr wichtig. Die Liebe Gottes ist das ewige Gesetz und Gott liebt alle seine Kinder gleich. Und da die Liebe Gottes in jedem Menschen ist, so sagt sie, ist dem Nächsten auch ein Teil von mir und in mir ein Teil von ihm. Wenn wir darüber nachdenken, ist denn jeder Mensch hier auf der Erde so etwas wie ein Bruder oder eine Schwester und kein Fremder? Was meint ihr? Darüber sagt uns lieber nie, alles Reine, die Liebe Gottes, die gleiche Liebekraft ist in allem enthalten. Deshalb ist jedes Wesen ein Teil dieser Gottesliebe, der Nächster ebenso wie du. Die Liebe Gottes ist in allem enthalten. Jetzt merken wir, wie wichtig unser Verhalten gegenüber unseren Nächsten ist. Und wir wissen, wer der Nächste ist. Der Nächste sind Eltern, Großeltern, Verwandte, Geschwister, Lehrer, Nachbarn, Menschen, die wir auf der Straße treffen. Aber, und das darf nicht vergessen werden, es sind auch Tiere, Pflanzen, Bäume, auch die Steine, alles, was Gott geschaffen hat. Deshalb warnt uns lieber nie liebevoll, nicht schlecht gegen andere zu handeln und zu denken. Und sie sagt, wenn du nun deinen Nächsten hast, mit ihm streitest oder über ihn unfreundlich, lieblos denkst und sprichst, dann wirst du die Liebekraft des himmlischen Vaters in deinen Nächsten, über den du lieblos denkst oder sprichst, nicht verkleinern oder dieses liebe Licht der Seele auspusten. Oh nein, du verkleinerst es in dir selbst, in deiner Seele, das Licht, die Liebekraft des himmlischen Vaters. Die Folge ist, dass die Schatten in deiner Seele dichter und größer werden. Lieber nie hat uns erklärt, dass der Vater im Himmel alle seine Kinder gleichermaßen liebt. Er macht keine Unterschiede. Er schimpft nicht, streitet nicht und noch weniger bestraft er uns. Und wie verhalten wir uns manchmal gegenüber unseren Mitmenschen? Wie ist das, wenn du mit einem anderen Kind streitest oder etwas gegen es sagst oder dich mit hineinziehen lässt, wenn andere schlecht über deinen Mitschüler reden? Wie wäre es, wenn du darüber nachdenkst und dich fragen würdest, was mache ich jetzt? Will ich mich wirklich so verhalten? Ich sehe, ich lasse mich gerade von anderen beeinflussen oder sogar bestimmen. Aber alle Kinder Gottes haben die Freiheit, selbst zu entscheiden, ob sie in Frieden leben möchten. Dann kannst du mit Entschlossenheit sagen,
Ich weigere mich, mich manipulieren zu lassen. Es hängt von mir ab, wie ich mich entscheide. Und ich entscheide mich für den Frieden, für das Gute. Wäre das nicht eine gute Entscheidung? Hören wir jetzt noch, was Leo Bani uns rät. Weil alles in allem enthalten ist, lautet das Liebegesetz: Was du deinem Nächsten zufügst, das fügst du dir selbst zu. Du verkleinerst also durch dein liebloses Verhalten das Gotteslicht, die Liebekraft in dir, wodurch die Schatten in deiner Seele größer werden. Also, liebes Kind, achte darauf. Und wir können das Ganze auch andersherum betrachten. Wenn wir anderen Gutes tun, dann wird auch Gutes auf uns zukommen. Wollen wir es einmal ausprobieren? Wir können in kleinen Schritten beginnen. Vielleicht gibt es eine Person, der wir immer aus dem Weg gegangen sind, weil wir Streit mit ihr hatten. Wir können anfangen, sie zu grüßen, einen Schritt auf sie zu machen. Macht ihr mit? Gute Erlebnisse wünsche ich euch und bis zum nächsten Mal.

Christus in uns. Ein wunderbarer Gedanke, der zu glauben vermag, dass Christus in uns ist. Dieser wunderbare Gedanke, Christus in uns, macht uns frei dann, wenn wir das anwenden, was uns Jesus, der Christus, gelehrt hat. Erkenne dein Sündhaftes, bereue und bereinige es und tue es nicht mehr. Christus in unserer Seele ist der Seelenarzt. Viele von uns wissen, dann, wenn sich die Seele reinigt, also lichter wird, sich auch die Zellen des Körpers reinigen und lichter werden und somit eine höhere Schwingung anwenden, indem sie das weitergeben, was sie aufgenommen haben über die Ausscheidung der Organe, der Zellen und so weiter. Christus in uns, dieser wunderbare Gedanke, ahnt, dass wir nur dann zur Reue finden, wenn wir ihn anrufen. Wir rufen ihn also an, und wer möchte, legt die rechte Hand auf das Christuszentrum, das in der Nähe unseres Herzens pulsiert. Wir bitten Christus um die Reue. Die Reue für das, was wir an Fehlhaltungen, wir sagen auch Sünden, erkannt haben und jetzt erkennen dürfen.

Christus in uns regt jetzt unser Gewissen an. Wir fühlen die Unfreiheit durch die Sünde, denn die Sünde bindet und sie bindet uns meist an Menschen, die unschönes Denken, Reden oder Tun gegen uns. Sie bindet uns aber auch an unsere Gedanken, an Worte und Handlungen, die wir gegen den Nächsten richten. Nun schlägt unser Gewissen und zeigt Bindendes auf. Wir fühlen die Unfreiheit der Seele. Wir fühlen ein gewisses Unwohlsein im Körper. Das zentrale Nervensystem schlägt an. Die Nerven beginnen zu pulsieren. Und aus der Seele steigen Bilder oder Gedanken. Wir erkennen unser Fehlverhalten, das uns bindet, das uns unfrei macht, das uns krank macht. Lassen wir die Reue kommen. Christus hilft. Wir bereuen unsere Sünden, unser Fehlverhalten. Wir senden die Bitte um Vergebung aus zu den Menschen und den Situationen, wo wir sagen können, wir sind die Verursacher. Und wir bitten Christus, unsere Gedanken der Reue, der Bitte um Vergebung zu lenken. Über das Sonnengeflecht, das zentrale Nervensystem, spüren wir eine Befreiung. Unser Atem geht tiefer. Es ist das Wirken des Christus Gottes. Christus in uns. Und nun sind wir bereit, all denen zu vergeben, die sich an uns versündigt haben. Jetzt fühlen wir, mit wem wir uneins sind. Wir vergeben. Wir senden Gedanken der Vergebung aus.

Wir fühlen, dass sich das Nervensystem beruhigt. Wir atmen tiefer. Wir fühlen uns freier, denn Christus wirkt. Und nun nehmen wir uns fest vor, mit der Seele jedes Menschen die Einheit zu pflegen. Immer aufs Neue um Vergebung bitten und vergeben. Denn wir fühlen jetzt, was Freiheit bedeutet. Wir atmen tiefer. Wir fühlen uns freier. Unsere Seele schwingt höher im Licht des Christus. Und unsere Körperzellen bemühen sich, Gegensätzliches zur Ausscheidung zu führen. Die Organe atmen das Licht des Christus. Der Blutstrom fließt ruhig und bewusst. Sehnen, Knochen und Bänder fühlen das Licht des Christus. Und wir merken, der Seelenarzt wirkt Christus in unserer Seele. Lassen wir es zu. Fühlen wir hinein in die Seele und in unseren Körper. Wir spüren die Gegenwart des Christus Gottes. Immer wieder steigen Bilder oder Gedanken auf, die gegen das Gesetz der Liebe sind. Es drängt das Gewissen zu bereuen, zu vergeben und um Vergebung zu bitten. Tun wir es jetzt.

fühlen immer mehr die Freiheit durch die Reue, durch die Bitte um Vergebung und das Vergeben. Wir fühlen in unseren Atem hinein, er geht jetzt um vieles ruhiger und tiefer. Das Nervensystem entspannt sich. Christus wirkt in uns. Fühlen wir jetzt hinein in das vierte Zentrum, in das Christuszentrum in der Nähe unseres Herzens. Wir merken die Pulsation. Es ist der wirkende Geist. Es ist der Seelenarzt, Christus in uns. Abermals rufen wir ihn an und sprechen zu ihm, Christus, steh uns bei, dass wir Gleiches und Ähnliches nicht mehr tun. Denn wir haben dich gebeten um Reue und um Beistand. Wir fühlen deine Gegenwart, die Pulsation des Lebens, dass du bist. Ruhig und entspannt legen wir die rechte Hand zurück. Bleiben wir noch einige Augenblicke in der Stille.

Liebe Zuschauer, liebe Zuschauerinnen, herzlich willkommen zu unserer Sendereihe über die Bergpredigt des Jesus von Nazareth, über die hohe Ethik, die uns Orientierung gibt für unseren Lebensweg hier auf der Erde, um mit unseren Mitmenschen in Frieden zu leben und auch mit der Natur und mit den Tieren. Vor 2000 Jahren war Christus der

0: Sohn Gottes in Jesus von Nazareth auf der Erde, um die Menschen das Gesetz der Gottes- und Nächstenliebe zu lehren. Heute spricht der Christus Gottes zu uns Menschen durch die Prophetin und Botschafterin des ewigen Reiches, Gabriele, und führt uns in die ganze Wahrheit, auch über sein Leben und Wirken als Jesus von Nazareth. Sein Leben und seine Lehre sind in dem Offenbarungswerk »Das ist mein Wort«, Alpha und Omega, dargelegt. Christus selbst erklärt, berichtigt und vertieft darin auch die in einem apokryphen Evangelium überlieferten Auszüge aus seiner Bergpredigt, woraus wir heute einige Abschnitte lesen. Es geht zunächst um die Weherufe. Im Evangeliumstext, der dem Offenbarungswerk zugrunde liegt, heißt es: Wehe euch, die ihr reich seid, denn ihr habt in diesem Leben euren Trost empfangen. Wehe euch, die ihr satt seid, denn ihr werdet hungern. Wehe euch, die ihr jetzt lacht, denn ihr werdet trauern und weinen. Wehe euch, wenn alle Menschen gut von euch sprechen, denn so machten es auch ihre Väter mit den falschen Propheten.
1: Jesus von Nazareth sprach: Wehe euch, die ihr reich seid, denn ihr habt in diesem Leben euren Trost empfangen. Dazu offenbart der Christus Gottes: Menschen, die ihren Reichtum als ihr Eigentum ansehen, sind arm im Geiste. Vielen der an irdischen Gütern Reichen wurde für ihr Erdenleben die geistige Aufgabe in die Wiege gelegt, ein Vorbild für jene Reichen zu sein, die mit verstockten, unnachgiebigen Herzen sich an ihren Reichtum binden und deren einziges Denken und Trachten es ist, diesen für sich selbst zu vermehren. Ein Mensch, der an irdischen Gütern reich ist und erkannt hat, dass sein Reichtum eine Gabe ist, die er nur dazu von Gott empfangen hat, dass er sie in das große Ganze für das Wohl aller einbringt und sie dort rechtmäßig für alle verwaltet, der verwirklicht das Gesetz der Gleichheit, Freiheit, Einheit und Brüderlichkeit. Er trägt als ein selbstloser Geber mit dazu bei, dass die Armen nicht in Entbehrung und die Reichen nicht in Luxus leben. Auf diese Weise wird allmählich ein Gleichgewicht, ein gehobener Mittelstand hergestellt für alle, die bereit sind, das Gesetz bete und arbeite selbstlos zu erfüllen. So erwächst ganz allmählich das wahre Menschentum einer Gemeinschaft, deren Glieder keinen auf die Person bezogenen irdischen Reichtum sammeln, sondern alles als Gemeinbesitz betrachten, der ihnen von Gott gegeben ist. Wenn der Reiche Geld und Gut als sein Eigen betrachtet und in der Welt seines Reichtums wegen angesehen ist, wird er als Wirkung auf seine Ursachen in den nächsten Erdenleben in armen Ländern leben und dort um das Brot betteln, das er einst als Reicher den Armen versagt hat. Das ist so lange gegeben, wie derartige Einverleibungen noch möglich sind. Die Seele eines solchen Reichen wird auch in den Reinigungsebenen keine Ruhe finden. Die lichtarmen Seelen, die seinetwegen im Erdenkleid Leid und Hunger erdulden mussten, werden ihn als den wiedererkennen, der ihnen vorenthalten hat, was ihnen aus den Verstrickungen menschlichen Ichs hätte heraushelfen können. Viele werden ihn anklagen Und dann wird seine Seele selbst spüren, wie diese gelitten und gehungert haben. Auf diese Weise kann eine Seele, die im Erdenkleid als Mensch reich und angesehen war, große Not erleiden. Diese Not ist viel größer, als wenn sie im Erdenkleid um Brot hätte betteln müssen. Erkennet, nach den Gesetzen des Ewigen gebührt jedem, der selbstlos das Gebot bete und arbeite hält, das Gleiche, denn Gott gibt jedem, wessen er bedarf, und darüber hinaus. Solange jedoch noch nicht alle Menschen sich an dieses Gebot halten, gibt es auf der Erde die sogenannten Reichen. Ihre Aufgabe ist es, ihren angesammelten Reichtum auszuteilen und ebenso zu leben wie die, die selbstlos das Gebot bete und arbeite erfüllen. Wenn sie in dieser Weise nicht an ihr Wohl denken, sondern an das Wohl aller, dann kehrt sich allmählich der innere Reichtum nach außen und kein Mensch wird hungern oder darben.
0: Christus offenbart weiter: Wehe euch, ihr Reichen, die ihr euer Geld und Gut euer Eigen nennt und eure Nächsten dafür arbeiten lasst, dass euer Vermögen sich vermehrt. Ich sage euch, ihr werdet Gottes Thron nicht schauen, sondern weiter dort leben, wo Gottes Füße sind, auf Erden, immer wieder in Erdenkleidern, solange dies noch möglich ist. Auch wenn ihr soziale Einrichtungen fördert, selbst jedoch um vieles reicher seid als jene, die daraus unterstützt werden, so seid ihr dennoch dem Satan der Sinne hörig, der die Unterschiede von Arm und Reich will. Durch diese Unterschiede entstehen Macht und Unterwürfigkeit, Neid und Hass. Daraus ergeben sich Streit und Kriege. Daher dienen die, welche ihren Reichtum festhalten, auch dann, wenn sie hin und wieder sozial denken, dem Satan der Sinne und handeln gegen das Gesetz des Lebens, gegen Gleichheit, Freiheit, Einheit und Brüderlichkeit. Wer Geld und Güter als sein Eigen betrachtet und für sich hortet, anstatt diese materiellen Energien fließen zu lassen, der ist nach dem Gesetz des Lebens ein Dieb, da er seinen Nächsten einen Teil ihres geistigen Erbes vorenthält. Denn alles ist Energie. Wer sie bindet durch mein und mir, handelt gegen das Gesetz, das fließende Energie ist. Christus vertieft auch folgende Aussage seiner Bergpredigt: Wehe euch, die ihr satt seid, denn ihr werdet hungern. Er offenbart: Der reiche, satte Mensch, der allein seine Scheunen füllt, ist im Herzen leer. Er kennt nur das Mein und Dein. Seine Sinne und Gedanken drehen sich um mein Eigentum, meinen Besitz, mein Brot, meine Speise. Das alles gehört mir. Dies ist seine Welt. Ein solcher Mensch wird einst hungern und darben, bis er begreift, alles ist das Sein. Alles gehört Gott und allen Menschen, die sich bemühen, Gottes Werke zu tun, die selbstlose Liebe und das Gesetz des Lebens für die Erde bete und arbeite zu erfüllen. Menschen, die nur von mein und dein sprechen, sind lichtarme Menschen, die schon in dieser Einverleibung einen weiteren Erdenweg vorbereiten oder eine lange Wanderung ihrer Seele im Seelenreich jeweils im Kleide des Bettlers. Die vom Materiellen geblendete Seele hungert unbewusst nach Licht, weil sie lichtarm ist. Zwanghaft versucht sie dies mit äußeren Dingen auszugleichen, wie mit irdischem Reichtum, Habgier, mit Völlerei, Trunksucht oder anderen Begierden und Genüssen. Sie ist unersättlich.
1: Weiter sprach Jesus von Nazareth in seiner Bergpredigt. Wehe euch, die ihr jetzt lacht, denn ihr werdet trauern und weinen. Dazu vertieft der Christus Gottes. Wer über seine Nächsten lacht und spottet, der wird einst sehr traurig sein und über sich selbst weinen, weil er jene verkannt hat, über die er sich lustig gemacht und die er verspottet hat. Er wird erkennen müssen, dass er letztlich sich selbst verlacht, verhöhnt und verspottet hat. Denn wer über seinen Nächsten richtet und urteilt, ihn verlacht, verhöhnt und verspottet, der richtet, verurteilt, verlacht, verhöhnt und verspottet mich, den Christus. Erkennet, wer sich am geringsten meiner Brüder versündigt, der versündigt sich am Gesetze des Lebens und wird darunter zu leiden haben. Zugleich hat er sich an jene gebunden, die er missachtet hat. Daher sehet euch vor und übt Selbstkontrolle. Nicht, was durch den Mund eingeht, verunreinigt eure Seele, sondern was von eurem Mund ausgeht, das belastet die Seele und den Menschen. Christus erklärt auch den letzten Satz der Weherufe, der lautet: Wehe euch, wenn alle Menschen gut von euch sprechen, denn so machten es auch ihre Väter mit den falschen Propheten. Er offenbart hierzu: Wenn ihr euren Mitmenschen nach dem Munde redet, damit sie euch loben und ihr bei ihnen angesehen seid, so seid ihr gleich den Falschmünzern, die um ihres Vorteils willen mit falscher Münze zahlen. Ähnlich verhielt und verhält es sich auch mit den falschen Propheten. Sie waren und sind bei dem Volke angesehen, weil sie ihm nach dem Munde redeten und weil die Angesehenen des Volkes zu ihnen hielten, da sie sich dadurch persönlichen Vorteil und Nutzen versprachen.
0: Christus wendet sich in dieser seiner Offenbarung auch an künftige Generationen, die auf einer gereinigten, friedvollen Erde leben werden. Er spricht: Erkennet, ihr Menschen im Friedensreich, in der sündhaften Welt wurden viele gerechte Propheten und auch erleuchtete Männer und Frauen von den irdischen Reichen und den Machthabern dieser Welt, von Kirchenführern und ihren Anhängern, verleumdet und verfolgt und viele von ihnen gefoltert und getötet. Das Satanische hat zu allen Zeiten jene als Werkzeuge benutzt, die ihren irdischen Reichtum für sich halten und vermehren wollten, die Macht erstrebten und auch die, welche den Reichen und Machthabern hörig waren. Das müsst ihr wissen, damit ihr versteht, warum die alte, sündhafte Welt auf grausame Art und Weise unterging. Falsche Propheten waren unter anderem auch jene, die das Evangelium der Liebe wohl predigten, jedoch selbst nicht danach lebten. Und es waren auch all jene, die sich Christen genannt haben und sich in ihrem Leben unchristlich verhielten. Sie wurden oft gerühmt wegen ihrer Redekunst und geehrt und gelobt wegen ihres Reichtums und Ansehens. O sehet, Dennoch trugen alle wahren Propheten und Erleuchteten im Laufe der Zeiten dazu bei, dass der Kristall des inneren Lebens mit seinen vielen Facetten der ewigen Wahrheit immer mehr funkelte und leuchtete. Auf diese Weise baute sich ganz allmählich das Reich Gottes auf Erden auf. Christus schließt mit den Worten: Für euch, liebe Brüder und Schwestern im Friedensreich, gilt es, diesen nun vollkommenen, funkelnden und leuchtenden Kristall, das innere Leben, wie eine kostbare Blume zu hegen und zu pflegen, zu hüten und zu bewahren. Es ist das Gesetz der Liebe und Weisheit Gottes, seine Ordnung, sein Wille, seine Weisheit, sein Ernst, seine Güte, seine unendliche Liebestrahlung und seine Sanftmut. Liebe Mitmenschen, der Christus Gottes legt den Menschen der neuen Zeit, den Menschen im Friedensreich, ans Herz, das innere Leben wie eine kostbare Blume zu hegen und zu pflegen. Eine Aufforderung auch an uns Menschen heute, die wir heute beherzigen können, wenn wir dies möchten. In dem Bewusstsein, wir stehen am Beginn der neuen Zeit.
1: Lesen wir nun nach den Ausführungen zu den Weherufen einen weiteren Abschnitt aus der Bergpredigt des Jesus von Nazareth. Er ist überschrieben mit: Ihr seid das Salz der Erde. In dem Evangeliumstext heißt es: Ihr seid das Salz der Erde, denn jegliches Opfer muss mit Salz gesalzen werden. Doch wenn das Salz seinen Geschmack verloren hat, womit soll man salzen? Es ist hinfort zu nichts Nütze, denn dass es ausgeschüttet und unter den Füßen zertreten wird. Dazu offenbart Christus: Die Gerechten sind das Salz der Erde. Sie werden immer wieder auf Missstände in dieser Welt aufmerksam machen und den Finger auf die Wunde der Sünde legen. Denn viel Unheil geschah und geschieht in dieser noch sündhaften Welt. Und viele Menschen wurden zum Opfer um des Evangeliums willen. Die Gerechten, die zum Opfer wurden, sollen von gerechten Männern und Frauen rehabilitiert werden, denn alles soll offenbar werden durch das Salz der Erde. Jetzt, in der Zeit des Umbruchs von der alten, sündhaften Welt zur neuen Zeit der Lichtzeit, werden die Gerechten das Unrecht ans Licht bringen und es offenbar werden lassen, auf dass jene, die Unrecht getan haben, sich selbst erkennen und Buße tun. Hütet euch jedoch, ihr Gerechten, die ihr das Salz der Erde seid, dass es nicht an Geschmack verliert, dass ihr also in der Gerechtigkeit bleibt und euch nicht verführen lasst. Denn wer soll die Gerechtigkeit in diese Welt bringen? Und wer soll auf die Missstände und Sünden, die Menschen geschaffen haben, hinweisen? Doch nur jene, die meinen Namen kennen und die im Buche des Lammes stehen. Wer nicht mehr das Salz der Erde ist, der gerät unter jene, die meinen Namen für ihre Zwecke missbraucht haben und missbrauchen und die Gerechten verfolgt, verleumdet und getötet haben. Wenn das Salz der Erde an Geschmack verliert und der Mensch seine Nächsten missachtet, dann wird er seinen eigenen Ursachen erliegen. Im Bild gesprochen, er wird sich selbst zertreten. Seine ungesunden Ursachen rufen dann Krankheit, Siechtum und Leid hervor. Die lichtarme Seele wird darben und das an ihrem eigenen Seelenleibe spüren, was sie an ihrem Nächsten verursacht hat.
0: Lesen wir noch einen weiteren Absatz aus der Bergpredigt, wie sie in dem überlieferten Evangelium Jesu wiedergegeben ist. Ihr seid das Licht der Welt. Die Stadt, die auf einem Hügel erbaut ist, kann nicht verborgen sein. Man zündet auch kein Licht an und stellt es unter den Scheffel, sondern auf einen Leuchter. Und es gibt Licht allen, die im Hause sind. So lasset euer Licht leuchten vor den Leuten, dass sie eure guten Werke sehen mögen und euren Vater im Himmel preisen. Dazu offenbart Christus: Ich bin das Licht der Welt. An meinem Lichte entzündeten sich in der gewaltigen Zeitenwende immer mehr Herzen. Die Menschen erkannten die ewige Wahrheit in meinem Worte. Immer mehr Menschen gingen den inneren Weg und nahmen das Geschenk des Lebens an, die Lehren und Lektionen aus der ewigen Wahrheit, um Gott, dem ewigen Sein, näher zu kommen. Viele Männer und Frauen wurden meine Getreuen, denn sie erfüllten Gottes Willen. Sie verbrüderten sich in meinem Geiste und wurden die Pioniere für die neue Zeit, die das Fundament des Reiches Gottes auf Erden gründeten und auf diesem aufzubauen begannen. Liebe Zuschauer, liebe Zuschauerinnen, diese Worte des Christus Gottes in die Zukunft hineingesprochen erfüllen sich durch das Wirken der göttlichen Weisheit. Wir stehen am Beginn des Lilienzeitalters. Menschen weltweit erfahren über Radio und TV, über Bücher und Schriften von dem Wort des Ewigen durch seine Prophetin und Botschafterin, von seinem Gebot der Gottes- und Nächstenliebe und beginnen, danach zu leben. Die Bergpredigt des Jesus von Nazareth ist dabei ein wertvoller Wegweiser, mit dem jeder von uns jeden Tag lernen und üben kann, Gott in uns näher zu kommen, in aller Freiheit. Für heute möchten wir uns von Ihnen verabschieden. Wir freuen uns, wenn Sie beim nächsten Mal wieder mit dabei sind. Bis dahin, auf Wiedersehen und Gott zum Gruß.

der innere Arzt und Heiler. Heil werden an Seele und Leib durch die Kraft des Christus Gottes. In der Ruhe liegt die Kraft zur Heilung. Vielen Menschen fällt es sehr schwer, die wahre Liebe zu verstehen. In den meisten Fällen ist der Mensch der Meinung, dass die menschliche Liebe die Gottesliebe wäre. Diese Meinung ist, wie vieles andere, Blendwerk, das sich in so manchen Situationen des Alltags zeigt. Die Liebe, die wir Menschen fälschlicherweise als wahre, echte, gleich tiefe Liebe zu verstehen glauben, beruht zumeist auf Besitzen und haben wollen. Zum Beispiel gefallen dem Mann bestimmte Eigenschaften einer Frau, der Frau bestimmte Eigenschaften eines Mannes. Diese anziehenden Attribute können den Reiz des Sich-Verliebens auslösen, die anziehend auf den einen wirken, wobei die anziehende Eigenschaft vom Wunsch begleitet wird, den Geliebten besitzen, gleich haben zu wollen. Aus dieser anziehenden Liebe, die uns fasziniert, wird immer mal wieder eine sogenannte Liebesbeziehung. Was uns am anderen so begehrenswert erscheint, das zieht an. Warum? Weil uns diese Attribute fehlen. Eine andere Motivation, die große Zuneigung und Bewunderung auslöst, kann zum Beispiel das Auftreten einer Frau oder eines Mannes sein. Der oder die Bewunderte strahlt eine gewisse Sicherheit aus, die faszinierend und anziehend auf uns wirkt und die uns fehlt. Der nächste Gedanke könnte heißen: Die oder den will ich besitzen. Nur zwei Beispiele, die Anlass geben zum Nachdenken. In den vielen unterschiedlichen Situationen der Anziehung, Liebe, kann gesagt werden: Das Wunschbild wirkt auf den ein, der diesem Wunsch entspricht. Der eine erwartet vom anderen das, was ihm fehlt, wonach er sich sehnt, was er nicht besitzt und letztlich doch haben möchte. In vielen Fällen nennt der Mensch das Liebe. So kann gesagt werden: Gleiche Art zieht zum gleichen Wunschbild. Jeder erwartet vom anderen, dass er ihm das bietet, wonach er sich selbst sehnt, was er also nicht besitzt und doch haben möchte. Es zieht sich also nicht das sogenannte Haben an, sondern das Soll, weil das Haben fehlt. In vielen Fällen
nennt das der Mensch dann Liebe. Die Liebe Gottes, die kosmische Liebe, ist das Geben und Empfangen. Gottes Liebe gibt und der Mensch kann sie empfangen, dann, wenn er es wünscht und sich dafür vorbereitet, sie zu empfangen. Der Mensch also sollte sich darauf einstimmen, um das Licht der wahren Liebe zu empfangen. Das heißt, unsere allzu menschlichen Schatten, den Wolken gleich, zu beseitigen. Ein Beispiel. Die Sonne strahlt Licht und Wärme zur Erde. Sie selbst schafft keine Bewölkung, also keine Wolkentürme und somit keine Schatten. Die Sonne fragt nicht, ob wir ihre Strahlen und Wärme wollen. Sie gibt. Einerlei, ob wir Menschen sie bestimmen wollen oder nicht. Ob der eine heute Regen wünscht oder der andere die wärmenden Strahlen der Sonne. Die Sonne also gibt und erwartet nichts von uns Menschen. Auch dann nicht, wenn wir an sie Erwartungen stellen. So ist es auch mit der wahren, ewigen Liebe. Die wahre, ewige Liebe ist das universale, kosmische Licht, das jedem Menschen gibt, aber auch der Tier-, Pflanzen- und Mineralwelt. Denn die kosmische Liebe ist immer Einheit, gebend, liebend, helfend, beistehend und auch heilend. Die ewige Liebe, das Licht der Unendlichkeit, ist die Liebe, ist das Licht des Unendlichen, den wir im Abendland Gott nennen oder den Christus Gottes, dann, wenn wir die erlösende, befreiende, helfende und heilende Kraft anrufen, also darum bitten. Das universale, ewige Licht der Liebe verlangt von uns Menschen nichts. Die ewige Liebe, die Sonne des Urseins, gibt und gibt. Wir Menschen schaffen die Wolken, die Schatten, indem wir anders wollen als die Strahlen der ewig gebenden Liebe. Dann schaffen wir die Wolken gleich Wolkentürme. Dieser Zustand, die Abkehr vom Licht, verschattet unser Gemüt und dadurch auch die Bausteine unseres physischen Leibes, die dann nach Licht, Kraft und Wärme hungern, nach den Strahlen der wahren Liebe, nach dem Licht der inneren Sonne. Obwohl die ewige Liebe ohne Einschränkung immer gibt, erreicht sie uns nur teilweise. Unsere Kurzatmigkeit gibt darüber Aufschluss.
Wir atmen im Schattendasein, in der Kälte unserer Gefühle, die darauf bedacht sind, geliebt zu werden. In vielen Fällen ist der Mensch nicht bereit, seine Schatten, seine unguten gleich negativen Verhaltensweisen, die sich in seinen Gefühlen, Gedanken, Worten und Handlungen tummeln, anzuschauen, um sie zu beheben. Solange wir von Menschen Liebe wünschen oder die Anlehnung an den Nächsten suchen, werden wir immer in unserem eigenen Schatten stehen. Viele Menschen erwarten Sicherheit und wollen vom anderen geliebt werden, ohne zu fragen: Wie bin ich? Kann man mich lieben? Daraus entwickeln sich mit der Zeit Enttäuschung, Bitternis, Streit, Feindschaft bis hin zum Hass. Ist das die Liebe, von der wir als der absoluten göttlichen Liebe gehört haben? Oder ist das ein Teil unserer Schwäche, die sich als Wolkentürme vor der wahren Liebe, vor dem ewig gebenden Licht auftürmt? Was wäre zu tun? Wir, jeder Einzelne, wird irgendwann lernen, aus seiner Schwäche, die immer nur erwartet und verlangt, Stärke zu gewinnen. Des Menschen Erwartungen übersteigen in vielen Situationen oftmals das Maß aller Dinge. Jesus von Nazareth half uns und der Christus Gottes steht uns bei. Er lehrte uns vor 2000 Jahren und sein Wort hat Gültigkeit, gestern wie heute. Alles, was ihr also von anderen erwartet, das tut auch ihnen. Darin besteht das Gesetz und die Propheten. Ihr habt gehört, dass gesagt worden ist: Du sollst deinen Nächsten lieben und deinen Feind hassen. Ich aber sage euch: Liebt eure Feinde und betet für die, die euch verfolgen, damit ihr Söhne eures Vaters im Himmel werdet. Denn er lässt seine Sonne aufgehen über Böse und Gute, und er lässt regnen über Gerechte und Ungerechte. Wenn ihr nämlich nur die liebt, die euch lieben, welchen Lohn könnt ihr dafür empfangen? Das sprach Jesus von Nazareth. Jeder Tag ist der Tag des Einzelnen. Deshalb die Schlüsselfrage, die sich mir, jedem von uns stellen könnte, sie heißt: Woraus bestehen meine Wolkentürme? In unseren Verhaltensweisen finden wir unsere Fehler, unsere Schwächen, unsere Wolken, auch Sünden genannt,
gegen die Freiheit, gegen das Leben, gegen die Strahlen der ewigen Sonne, der Kraft des Lebens. Deshalb wäre heute und jetzt angebracht, Gewissenserforschung zu halten, um heute und jetzt das zu beheben, was uns an Ungutem bewusst ist, das sich in unseren Gefühlen und Gedanken bewegt. Wenn Sie wollen, gehen wir gemeinsam in ein stilles Gebet und bitten den allwaltenden Geist der Liebe, uns beizustehen, dass wir das erkennen, was heute unser Gemüt bewegt, um es zu beheben. Werden unsere Wolken lichter, dann spüren wir die helfende und heilende Liebe, die Christus Gottes Kraft in Seele und Leib.

Nun gehen wir dem Christus Gottes, dem inneren Licht in uns entgegen. Wir tun es durch eine gezielte Atmung, die löst und uns von noch bestehenden Störgedanken befreit. Zuerst nehmen wir eine aufrechte Sitzhaltung ein. Wir stellen beide Füße auf den Boden. Wenn möglich, lehnen wir uns nur mit dem Steißbein an, legen beide Handrücken auf unsere Oberschenkel und ziehen die Handrücken an unseren Körper heran. Wenn Sie wollen, können Sie Ihre Augen schließen. Wir wenden uns nun unserem Atem zu. Bei den meisten Menschen ist die Atmung sehr kurz. Warum? Weil viele Gedanken durch unser Gehirn und unser Gemüt jagen. Dadurch ist auch das Nervensystem verkrampft. Wir sind unruhig und hektisch. Das heißt, wir kommen nicht zur Ruhe. Doch gerade in der Ruhe liegt die Kraft zum Heilwerden der Seele und des Leibes. Wir bemühen uns nun, tiefer zu atmen. So nehmen allmählich unsere drängenden Gedanken oder Gefühle mehr und mehr Abstand. Wir atmen also tief ein und langsam und bewusst aus. Wir atmen tief ein und aus. Wir atmen tief ein und aus. Wir wollen, dass unsere Gefühle und Gedanken Abstand von uns nehmen. Deshalb begleiten wir unseren Atem, wie er in den Körper strömt und den Körper wieder verlässt. Wir atmen tief ein und durch Nase oder Mund aus. Wir begleiten nun unseren Atem. Wir atmen immer tiefer und langsam und bewusst aus. Wir atmen tief, sehr tief ein und langsam und bewusst über Nase oder Mund aus. Wir atmen noch tiefer ein und atmen langsam und bewusst aus. Bleiben Sie dabei, beobachten Sie Ihren Atem. Sie merken,
ihre Gefühle und Gedanken nehmen mehr und mehr Abstand. Begleiten Sie also Ihren Atem. Nun atmen Sie bis in den Bauchraum hinab. Sie ziehen also Ihren Atem in den Bauchraum hinunter und atmen sodann langsam und bewusst über die Nase oder über den Mund aus. Sie atmen bis in den Bauchraum hinab und langsam und bewusst wieder aus. Sie atmen bis in den Bauchraum hinab und langsam und bewusst wieder aus. Der tiefe Atem befreit. Sie werden ruhiger. Bleiben Sie dabei, indem Sie Ihren Atem begleiten. Abermals atmen wir bis in den Bauchraum hinab. Im Bauchraum halten wir mit dem Atem kurz inne und atmen langsam durch die Nase oder durch den Mund wieder aus. Wir atmen bis in den Bauchraum hinab, halten den Atem kurz an und atmen langsam durch Nase oder Mund bewusst aus. Wir atmen in den Bauchraum hinab

Noch einige Male atmen wir tief ein, in den Bauchraum hinab. Halten kurz mit dem Atem inne und atmen langsam und bewusst aus. Vergessen Sie nicht, Ihren Atem zu begleiten. Wir atmen in den Bauchraum hinab. Halten mit dem Atem kurz inne und atmen wieder langsam aus. Wir atmen in den Bauchraum hinab. Halten kurz inne und atmen wieder langsam und bewusst durch Nase oder Mund aus. Wir atmen tief ein und langsam wieder aus. Wie automatisch geht nun unser Atem tiefer, weil wir ruhiger geworden sind. Unsere tiefen Atmung entspannt das Nervensystem. Ohne den Atem im Bauchraum anzuhalten, atmen wir noch einige Male tief ein und atmen langsam wieder aus. Wir atmen tief ein und wieder langsam aus. Unsere Gedanken haben Abstand genommen. Das Nervensystem ist entspannt. Wir atmen nun ruhig und tief. Ruhig und tief geht unser Atem. Nun lassen wir es atmen. Es atmet. Lassen Sie es atmen. Es atmet. Ihre Muskeln und Ihr Nervensystem sind entspannt. Deshalb atmen Sie um vieles tiefer ein und ruhig und gelassen aus. Sie sind aufnahmefähig für die Kraft des Heils. Worte, die gefüllt sind mit der Lebenskraft des Heils, können Ihre Seele berühren und auch Ihren Körper. Mit der Hilfe der Christus-Gotteskraft spreche ich nun Ihre Seele und Ihren Körper an. Bitte denken Sie jetzt nicht mit, sondern lassen Sie die Energien der Worte bewusst still in Ihre Seele und

in ihren Körper strömen. Wenn möglich, unterbinden Sie den Fluss der Worte also nicht, indem Sie mitdenken oder gar außerhalb der Reichweite geistigen Strömens denken. Atmen Sie ruhig und tief. Atmen Sie ruhig und tief. Der innere Arzt und Heiler, die Sonne, das innere Licht, das das Leben ist, strahlt in Ihre Seele. Der innere Arzt und Heiler, die Sonne, das innere Licht, das Leben ist, strahlt in ihre Seele. Das Licht strahlt in ihre Seele. Es strahlt. Der innere Arzt und Heiler Christus strahlt durch ihre Seele. Der innere Arzt und Heiler Christus strahlt durch ihre Seele. Er strahlt durch ihre Seele. Der Christus Gottesgeist strahlt nun in und durch ihre Seele in ihren Körper. Der Christus Gottesgeist strahlt in und durch ihre Seele in ihren Körper. Es strahlt in ihrer Seele. Es strahlt in ihrem Körper. Es strahlt in jeder Zelle, in jedem Baustein ihres Leibes. Es strahlt der Christus Gottesgeist. Der Odem, der das allumfassende Leben ist, wird nun auch in ihrem Atem wirksam. Der helfende und heilende Christus Gottesgeist strömt nun auch in ihrem Atem. Das Licht ist der Odem des Lebens. Sie atmen tief ein und atmen alles Ungute, wie Leid, Schmerz oder gar Krankhaftes aus. Sie atmen tief ein und atmen
alles Ungute wie Leid, Schmerz oder gar Krankhaftes aus. Die helfende und heilende Christus-Gotteskraft strömt über ihren Atem in ihrem Körper. Sie atmen die helfende und heilende Kraft ein. Und sie atmen Ungutes wie Leid, Schmerz und Krankhaftes wieder aus. Die helfende und heilende Christuskraft strömt in ihrem Atem zu allen Bausteinen ihres physischen Körpers. Es strahlt. Es hilft. Es heilt. Und sie atmen Ungutes wie Leid, Schmerz, gar Krankhaftes aus. Sie atmen tief ein und langsam und bewusst aus. Sie atmen tief ein und atmen die Schadstoffe, die sich in den Bausteinen ihres Leibes angesammelt haben, aus. Sie atmen ein und alles Belastende aus. Sie atmen tief ein. Sie atmen Belastendes aus. Sie atmen tief ein. Und durch die innere Kraft des inneren Arztes und Heilers Belastendes aus. Sie atmen tief ein und mit der Hilfe des Christus Gottes Belastendes aus. Sie atmen tief ein und alles Belastende aus. In ihrem Atem ist der Odem Gottes die helfende und heilende Kraft. Atmen Sie also tief ein und atmen Sie langsam und bewusst aus. Sie atmen ruhig und tief. Ruhig und tief geht Ihr Atem. Harmonie und tiefe Ruhe durchströmen sie.
innere Lebenskraft, Hilfe und Heil durchströmen sie. Sie atmen die helfenden kosmischen Kräfte ein und atmen langsam und bewusst die Schadstoffe aus ihrem Körper aus. Atmen Sie ruhig und tief. Atmen Sie ruhig und tief. Ruhige, zarte Musik wird Sie bei Ihrer weiteren Atmung begleiten.

die zarte, harmonische Musik ist einer Blume gleich, die ihren Duft verströmt.

des Lebens. Das alldurchströmende Sein strömt. Es strömt. Es strömt durch ihre Seele in ihren Körper. Es strömt. Es strömt und sie atmen. Auch wenn die Musik nun langsam verklingt, es strömt, sie atmen. Es strömt, sie atmen.

Ihr Erdendasein ist ihr Leben. Das bedeutet für jeden von uns, in unserem Alltag jegliche Unstimmigkeiten, die sich in unseren Gefühlen und Gedanken tummeln, aber auch in unseren Worten und Handlungen, so weit wie möglich zu hinterfragen, um sie zu beheben. Haben Sie sich einiges vorgenommen, das Sie durch ein Gespräch oder durch Wiedergutmachung bereinigen können, tun Sie es. Denn, wie gesagt, jeder Tag hat seine Last. Dadurch schaffen Sie mehr und mehr eine Basis für die Ganzheitsheilung, für das Heilwerden der Seele und des Leibes. Lernen Sie jeden Tag aufs Neue, tief zu atmen, in dem Bewusstsein, in Ihrem Atem ist der Odem Gottes, das Licht, das Hilfe und Heilung ist. Es ist der Christus Gottesgeist. Zum Ausklang hören wir etwas Musik.

heil werden an Seele und Leib durch die Kraft des Christus Gottes, schließt den Besuch eines irdischen Arztes nicht aus. Wenn Sie einen Arzt Ihres Vertrauens aufsuchen, denken Sie daran, Gott ist allgegenwärtig, auch in Ihrem Nächsten, dem Arzt. Wenn Sie wollen, bleiben Sie noch eine geraume Zeit in dieser inneren, angehobenen Stimmung. Möge Ihr Weg Sie immer näher zu Christus führen. In diesem Bewusstsein ein gesegnetes und gotterfülltes Leben. Gabriele.

Gute Gedanken zur guten Nacht von Liubani. Guten Abend, liebe Kinder. Ja, der Tag neigt sich dem Ende zu. Die Sonne geht unter und die Natur wird ruhiger. Bevor auch du dich in dein Bett zurückziehst, hören wir, wenn du möchtest, etwas von Liubani, dem Engelwesen aus unserer ewigen Heimat. Gute Gedanken, die uns in die Nacht begleiten werden. Liubani sagt: Liebes Kind, sicherlich liebst du einige oder mehrere Tiere ganz besonders. Vielleicht eine Katze oder einen Hund oder einen Wellensittich oder ein anderes kleines Tier oder die Tiere allesamt. Denke nun darüber nach, welches Tier dir ganz besonders ans Herz gewachsen ist, welches du ganz besonders liebst. Das Tierlein, das du ganz besonders liebst, behütest du und wünschst, dass ihm nichts geschieht. Auch deine Stofftiere, die du liebst, drückst du oftmals ganz fest und inniglich an dein Herz, weil du einfach empfindest, dass sie geliebt werden sollten, dass ihnen die Liebe, das an dein Herz drücken, so wohltut. Die Liebe und Fürsorge, die du zu Tieren oder zu deinen niedlichen Stofftieren empfindest, ist die Liebe des Herzens. Sie ist die Liebe des ewigen Vaters. Gott ist also der Geist der Liebe, der in dir, dem Tempel des Geistes Gottes, wohnt. Auch die Liebe des Schutzgeistes zeigt dir, dass in allem Gottes Walten und seine Kraft ist. Das waren die guten Gedanken von Liubani für eine gute Nacht. Und jetzt wünsche ich dir auch eine gute Nacht. Schlaf gut.

Liebe Zuschauerinnen, liebe Zuschauer, herzlich willkommen zu unserer Sendereihe Jetzt aber ist genug. Jeder stirbt für sich allein. Wie? In der heutigen Sendung geht es um ein Thema, das jeden betrifft. Unabhängig von Nationalität, Hautfarbe, Kultur, Glaube oder gesellschaftlichem Stand. Denn egal ob arm, ob reich, ob Millionär, Milliardär, einfacher Angestellter oder Konzernchef, Soldat oder General. Mögen die Lebensumstände oder die Art und Weise, wie der Einzelne die Spanne zwischen seiner Geburt und seinem Tod verbringt, auch noch so unterschiedlich sein, eines ist uns allen gemeinsam. Jeder geht irgendwann von dieser Erde und jeder stirbt für sich allein. Die Frage ist nur, wie? Unsere heutige schnelllebige Zeit ist vielfach geprägt von der zwanghaften Vorstellung, möglichst viel in möglichst kurzer Zeit erleben zu müssen. Denn man lebt ja nur einmal. So die Auffassung vieler Menschen in Bezug auf ihr Dasein. Demnach gilt es, möglichst viel mitzunehmen, bevor die Stunde schlägt. Doch ist das wirklich so? Leben wir nur ein einziges Mal? Und ist mit dem Hinscheiden des Körpers dann einfach alles vorbei? Zentrale Fragen, die sich sicher jeder einmal im Laufe seines Lebens stellt oder mit denen wir durch bestimmte Lebensumstände konfrontiert werden. Doch wer kann uns darauf ernsthaft Antwort geben? Wir leben heute in einer besonderen Zeit, in der uns das Reich Gottes Aufklärungen über Aufklärungen gibt, über den Sinn und Zweck unseres Erdenlebens, über den Fortgang unserer Seele nach dem Leibestod und vieles weitere mehr. Seit nahezu 50 Jahren spricht der Christus-Gottesgeist, der Geist der Wahrheit, zu uns Menschen durch Prophetenmund, durch Gabriele, die Botschafterin des ewigen Reiches. In der mächtigen Christus-Offenbarung, das ist mein Wort, Alpha und Omega, das Evangelium Jesu, die Christus-Offenbarung, welche inzwischen die wahren Christen in aller Welt kennen, erklärt, berichtigt und vertieft Christus im prophetischen Wort, aufbauend auf einem außerbiblischen Evangelium, was von seiner Lehre als Jesus von Nazareth verfälscht wiedergegeben wurde. In seiner Bergpredigt lehrte Jesus auch Grundlegendes über das Hinscheiden des Menschen und seinen Leibestod. Aus diesem Kapitel möchte ich nun vorlesen. In dem Evangeliumstext hören wir zunächst, was Jesus zu den Menschen sprach, die um ihre Toten klagen und trauern. Es heißt hier: Tut nicht wie jene, die vor den Leuten trauern und laut klagen und ihre Kleider zerreißen, auf dass die anderen ihre Trauer säen. Denn alle Seelen stehen in der Hand Gottes. Und all jene, welche Gutes getan haben, werden ruhen mit ihren Vorfahren im Schoße des Ewigen. Betet lieber für ihre Ruhe und ihren Aufstieg und bedenket, dass sie in dem Lande der Ruhe sind, das der Ewige für sie bereitet hat, und gerechten Lohn für ihre Taten empfangen werden. Und murret nicht wie die Hoffnungslosen. Dazu erklärt, berichtigt und vertieft Christus das Wort. Wer die Toten beklagt, ist noch fern vom ewigen Leben, weil er den Tod als Ende des Lebens sieht. Er hat die Auferstehung in mir, dem Christus, noch nicht erlangt. Er zählt zu den geistig Toten. Klagt nicht über eure Toten, denn wer den Verlust eines Menschen beklagt, der denkt nicht an den Gewinn der Seele, die, sofern sie in mir, dem Christus, gelebt hat, in höhere Bewusstseinsbereiche des Lebens eingeht. Denn wenn ihr Leben im Erdendasein in Gott war, so wird es auch in einer anderen Daseinsform in Gott sein. Erkennet, das Zeitliche, das Leben im Körper ist nicht das Leben der Seele. Die Seele hat nur für einen kurzen Lebensabschnitt Fleisch angenommen
um im Zeitlichen das zu bereinigen und zu tilgen, was sie sich in verschiedenen Erdenkleidern auferlegt hat. Die Erde ist nur als Durchgangsstation zu sehen, auf der die Seelen im Erdenkleid in Kürze das bereinigen, was sie jenseits der Bewusstseinsschleier, auch Nebelwände genannt, nicht so rasch bewältigen können. Wenn eine Seele ihr irdisches Kleid verlässt, so beweint der Mensch nur das Kleid der Seele und denkt dabei nicht an die Seele, die dem Kleide entschlüpft ist. Eine lichte Seele wird nach Ablegen ihres irdischen Körpers von lichten, für den Menschen unsichtbaren Wesen in jene Bewusstseinsebene geleitet, die dem Denken und Leben des Menschen entspricht, in dem diese Seele einverleibt war. Erkennet: Jede Seele, die den Körper verlassen hat, zieht es noch einige Zeit hin zu den Menschen, mit denen sie als Mensch zusammengelebt hat. Muss sie erfahren, dass ihre ehemaligen irdischen Anverwandten ihre Hülle betrauern, so ist das für die Seele sehr schmerzlich. Die noch erdnahe Seele erkennt sehr wohl, weshalb ihre Anverwandten nur ihre menschliche Hülle beklagen und warum sie als Seele von den Trauernden nicht beachtet wird. Eine Seele, die das erkennen muss, empfindet dabei den ersten tiefen Seelenschmerz nach dem Ablegen des physischen Leibes. Denn sie erfährt, weshalb der Mensch trauert und nicht ihrer in Liebe und Verbundenheit gedenkt. Sie schaut dabei so manchen eigennützigen Gedanken ihrer ehemaligen irdischen Anverwandten. Sie kann sich ihnen nicht bemerkbar machen, weil sie von ihnen nicht wahrgenommen wird. Was sie sagt, hört der Mensch nicht, und was sie schaut, sieht er nicht. Die Seele jedoch nimmt vieles wahr. Wenn man sich diese geistige Realität bewusst macht, kann es einem schon etwas anders zumute werden, wenn man bedenkt, was die Seele beim Verlassen ihrer sterblichen Hülle an menschlicher Trauer, Brauchtum und Brimborium über sich ergehen lassen muss. Als Mensch ist uns, man muss fast sagen zum Glück, sehr vieles verborgen. Vor allem auch, was die Gedanken und Gefühle unserer Nächsten uns gegenüber betrifft. Anders würden wir es vermutlich auch kaum ertragen können. Es hat ja sicher jeder schon mal erfahren, wie schmerzhaft es sein kann, zu erleben, wie einer unserer Mitmenschen, der uns im Alltag freundlich grüßt, mit einem Arbeitskollegen hinter unserem Rücken schlecht über uns redet. Wie muss es also der Seele ergehen, die um vieles mehr schaut und wahrnimmt als wir, der Mensch? In seiner Offenbarung spricht Christus weiter: Ich rege euch zum Nachdenken an. Klagt ihr, wenn sich die Schlange häutet, wenn sie ihre Haut zurücklässt und weiterkriecht? Ähnlich ist es mit der Seele. Sie verlässt ihren verweslichen Leib, ihre Hülle und wandert weiter. Ihr trauert also um den Verlust der Hülle und gedenkt nicht der Seele. Wer der Seele gedenkt, der dankt Gott, der die Seele in seinen Schoß zurückrief, sofern diese im Erdenkleid das Leben in Gott genützt hat und dadurch ihm näher kam. Denkt daran, dass für eine lichte Seele das Ablegen des Leibes ein Gewinn ist. Und so ihr nur vor den Menschen um den Verlust des Menschen trauert, heuchelt ihr ihnen etwas vor. In Wirklichkeit gedenkt ihr weder des Menschen noch der Seele. Ihr denkt nur an euch selbst. Die Seele, die das registriert, erkennt, dass sie nicht selbstlos geliebt wurde, dass sie unter Umständen nur zum Eigennutz ihrer Nächsten da war. Viele Seelen müssen erkennen, dass sie im Erdenkleid von ihren irdischen Anverwandten und Bekannten gelebt wurden. Das heißt, dass sie als Menschen sich selbst nicht entfalten und ihre Wesensmerkmale nicht leben konnten,
weil sie den Willen derer tun mussten, die von ihnen das verlangt haben, was zu ihrem eigenen Vorteil war. Viele dieser Seelen schauen, was sie in ihrem Erdendasein versäumt haben und kehren auch deshalb wieder in das irdische Dasein zurück. Sie gehen wieder durch die Bewusstseinsschleier zur Erde und halten sich als Seele erneut unter jenen auf, die durch sie gelebt haben. Wieder andere suchen auf der Erde das zu leben, was sie als Menschen nicht entfalten konnten. Wie viele Menschen erdulden diese oder ähnliche Abhängigkeiten tagtäglich und oftmals ein Leben lang? Dabei muss man gar nicht so weit in die Ferne schauen. Jeder kann sich selbst fragen, wie schnell bin ich dabei, einem anderen Menschen meinen Willen aufzuerlegen? Natürlich in schönen Worten verpackt, weil wir vielleicht selbst gar nicht tun wollen, was wir von unserem Nächsten erwarten. Was solche Verhaltensweisen für die Seele des Betreffenden bedeuten, die sich von all diesen Bindungen irgendwann wieder lösen muss, dazu erklärt Christus in seiner Offenbarung: Solange Menschen an Menschen oder Dinge wie Besitz, Reichtum und Macht gebunden sind, kehren ihre Seelen wieder zur Erde zurück und schlüpfen wieder in neue Erdenkleider. Es bestehen mannigfache Ursachen und Beweggründe, weshalb sich Seelen wieder einverleiben. Erkennt zum Beispiel eine Seele, dass sie mit ihren Angehörigen durch Sünden verkettet ist, so resigniert sie oftmals und lässt den Wunsch zu, wieder einen neuen Körper anzunehmen. Von diesem Wunsch beseelt, lebt sie in der Bewusstseinsebene, die ihrem Seelenzustand entspricht, und wird dort belehrt. Ihr wird unter anderem das Für und Wider einer erneuten Einverleibung nahegebracht. Sie geht dann zur Einverleibung, wenn die Gestirne, in denen ihr Für und Wider gespeichert ist und somit auch ihr Erdenweg, den Weg zur Materie weisen und wenn auf Erden ein Erdenkörper gezeugt ist, der ihrem seelischen Bewusstseinsstand entspricht. In diese menschliche Hülle schlüpft sie dann bei der Geburt hinein. Der Mann, der den Körper zeugte, und die Frau, in welcher der Embryo heranwuchs, zogen jene Seele an, mit der sie noch einiges gemeinsam zu bereinigen haben. Oder um gemeinsam mit ihr im selbstlosen Dienst für ihre Nächsten den Weg des Herrn zu gehen. Der Mensch möge nicht nur auf seinen Körper schauen, sondern vor allem auf das einverleibte Wesen in ihm und sich bemühen, den Willen Gottes zu tun und sich nicht den menschlichen Willen von Zweiten oder Dritten aufdrängen lassen. Liebe Zuschauerinnen, liebe Zuschauer, gerade in unserer heutigen, lauten und veräußerlichten Welt geben uns die Offenbarungsworte des Christus Gottes am Ende dieser Sendung Orientierung, Halt und die Gewissheit. Tief in unserer Seele ist das unsterbliche Wesen aus Gott. Jede Seele wird einst wieder zu ihm zurückkehren, in das Reich Gottes, in unsere ewige Heimat. Der Christus Gottes offenbart heute in seinem Wort durch Prophetenmund, was dann sein wird und was jedem gilt. Kein Fleisch und kein Blut mehr, keine Menschen und keine menschlichen Worte. Es ist getan. Gott ist. Und von ihm wissen wir, Gott, der Ewige, ist das Gesetz der Gottes- und Nächstenliebe. Damit kommen wir zum Ende der heutigen Sendung. Schön, wenn Sie auch beim nächsten Mal wieder mit dabei sind, wenn es heißt: Jetzt aber ist genug. Jeder stirbt für sich allein. Wie? Bis dahin darf ich mich von Ihnen verabschieden mit einem herzlichen Gott zum Gruß.

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Liebe Zuschauerinnen, liebe Zuschauer, wir begrüßen Sie ganz herzlich zur Reihe Der innere Weg zum kosmischen Bewusstsein. Sie hören heute die Folge Nummer 18 auf der Stufe der Ordnung, der ersten Stufe auf dem Weg zu Gott in uns, auf dem Weg im messianischen und sophianischen Zeitalter im Zeichen der Lilie. Der innere Weg des Christus Gottes ist eine Handreichung an alle Menschen auf allen Kontinenten, damit wir uns wieder bewusst werden, dass wir nicht von dieser Welt sind. Wir sind Kinder Gottes, Wesen, die aus einer herrlichen geistigen Heimat kommen, wo unser ewiger Vater wieder alle bei sich haben möchte. Wir leben hier auf der Erde, um zu lernen, um unsere Seele von ihren Schatten, von ihren Belastungen zu befreien und so Schritt für Schritt wieder bewusste Söhne und Töchter Gottes zu werden, die bewusst in seiner Liebe und in seiner Freiheit leben. Schon Jesus von Nazareth sagte uns, du bist der Tempel des Geistes und Gott wohnt in dir. Doch wie sieht es in unserem Tempel aus? Wie sehen unsere Gefühle, Empfindungen, Gedanken und Worte aus? Unser ganzes Verhalten? Entsprechen sie den 10 Geboten Gottes und der Bergpredigt, den Lehren des Jesus von Nazareth? Oder was sollten wir in uns oder auch an uns ändern, um Ordnung in unserem Tempel zu machen und zu halten? Auf der Stufe der Ordnung, auf dem inneren Weg,

0: sollten wir sozusagen das Werkzeug, das uns hilft, unseren Tempel, unser Inneres zu reinigen und reinzuhalten, damit die Flamme des Christus Gottes immer heller in uns leuchten kann. Es sind Erläuterungen, Übungen und Aufgaben auf dem inneren Weg, die uns aus dem Reich Gottes gegeben sind. Sie wurden uns vom Cherub der göttlichen Weisheit, unserem geistigen Lehrer Bruder Emanuel offenbart und Gabriele, die Prophetin und Botschafterin Gottes in unserer Zeit, gab uns weitere Hilfestellungen dazu. Estefania, Elena und ich, mein Name ist Daniel, lesen Ihnen als Schüler unter Schülern aus dem Lehrstoff vor. Wenn Sie möchten, können Sie sich Papier und Bleistift zurechtlegen. Denn auch heute werden wir konkrete Aufgaben und Merksätze hören, die Sie sich notieren können.
1: In der vorherigen Sendung haben wir Übungen zur Veredelung des Tastsinns erhalten. Gabriele erklärt uns im Lehrstoff den Sinn und das Ziel dieser Übungen. Die Aufgabe der Seele im Erdenkleid ist es, sich zu veredeln, um sich ihrem Ziel, der Göttlichkeit, zu nähern. Leben wir mehr in der Gottverbundenheit, kommunizieren wir mit den positiven Kräften in uns, in unserem Nächsten, in der Natur und in den Gestirnen, dann werden wir auch nur positive Kräfte aufnehmen. Auch die positiven Kräfte, die an den materiellen Gegenständen haften, wie zum Beispiel an Möbeln, Stühlen, Stoffen, Kleidern und so weiter. Die positiven Kräfte dienen uns, fördern das Geistige in uns und bereiten uns für Höheres vor. Positive Kräfte tragen zur seelischen und physischen Kräftigung bei und auch zur Stimulierung unseres Nervensystems. Sie halten in vielen Fällen Viren und schädliche Bakterien ab und beflügeln unser positives Empfinden, Denken und Fühlen. Gabriele gab uns dann eine weitere Aufgabe zur Verfeinerung des Tastsinns. Wenn wir also etwas betasten, sei es im Beruf, im Haushalt oder unterwegs, dann sollen wir es bewusst tun, von innen heraus, in der Verbindung mit dem Ewigen. Unsere geistige Schulung auf dem inneren Weg bewirkt also, dass wir mehr mit unserem gefestigten und erweiterten Bewusstsein arbeiten und so dem inneren Ziel, der Liebe, dem Frieden und der Harmonie näher zu kommen. Auf diese Weise tritt auch der Adel unserer Seele hervor, dass sich unsere Seele reinigt und immer mehr Licht und Kraft empfängt, die Schönheit aus den Reichen ewiger Liebe. Liebe Schwester, lieber Bruder, wir alle wissen, dass wir Menschen oftmals nicht verstehen können oder verstehen wollen, was uns aus der geistigen Welt gelehrt wird. Daher müssen wir in vielen Fällen die Wirkungen auf unser Fehlverhalten durchleiden und am eigenen Körper erfahren. Wir wollen uns jedoch bemühen, durch Selbsterfahrung und Verwirklichung geistig zu wachsen, um nicht alle von uns geschaffenen Ursachen durchleiden zu müssen. Wenn wir selbst erfahren, wie die von Bruder Emanuel offenbarten Lektionen und Aufgaben in und an uns wirken, dann werden wir auch bereit sein, die gegebenen Aufgaben freudig zu erfüllen und sie in die Tat umzusetzen. Dadurch können wir uns viel Leid ersparen, denn rechtzeitiges Erkennen und Beheben der von uns geschaffenen Ursachen bringt Frieden.
2: So wie bei der Schulung der anderen Sinne, folgt nun die Übung mit den Außen- und Innentagen auch für die Verfeinerung des Tastsinns. Gabriele erläutert sie. Wir wollen also durch diese Übungen den Tastsinn schulen und an uns selbst erfahren, wie notwendig es ist, unsere Sinne zu verfeinern. Wir werden also wieder 2 Tage von innen nach außen leben. Dann wieder 2 Tage im Äußeren, also ohne Kontrolle unserer Sinne. Diese Wechselwirkung, 2 Tage von innen nach außen leben und dann 2 Tage ohne Kontrolle unseres Menschlichen, bewirkt, dass uns aus dem Unterbewussten einiges bewusst wird. Eventuell Dinge aus der Vergangenheit, die wir dann mit der Kraft Christi umwandeln können. An den ersten beiden Tagen, an den Innentagen, werden wir alles von innen heraus, von unserem Bewusstsein her, betasten, was notwendig ist. Wir betasten also alles bewusst, denn auf dem inneren Weg heißt es, was du tust, das tue ganz. Tu es also mit Bewusstsein, mit Konzentration. Wir betasten an diesen beiden Innentagen nur das, was notwendig ist, und schalten die Neugierde aus. Das heißt, wir sollen uns nicht verkrampft geben, sondern einfach unseren Tastsinn in seiner üblichen Betätigung schulen. Wir müssen uns also nicht unbedingt da und dort anlehnen oder uns auf einen Tisch oder Stuhl stützen. Wir können auch gerade, das heißt aufrecht stehen. Gelingt es uns, den Tastsinn unter Kontrolle zu bekommen, dann werden wir alles, was wir betasten und wonach wir greifen, harmonisch vollziehen. Wir werden nicht hastig zugreifen und auch auf die Gegenstände und Dinge keinen übermäßigen Druck ausüben. Wir werden uns nicht da und dort anlehnen oder da und dort aufstützen. Wir dürfen erkennen, was von innen heraus aus unserem erschlossenen Geistbewusstsein geschieht, wird mit der Zeit harmonisch. Leicht, behend und beschwingt werden wir dann alles ausführen, was uns geboten ist. An den beiden Außentagen lassen wir dem Tastsinn freien Lauf. Wir greifen fester zu und üben auf die Gegenstände und Dinge einen stärkeren Druck aus. Wir betasten also alles unkontrolliert, was das Auge wahrnimmt und der Tastsinn betasten möchte. Wir wollen aber auch hier keinen Fanatismus walten lassen, sondern es geschehen lassen, so wie es bisher geschah in der Zeit, in der wir uns noch nicht bewusst auf dem inneren Weg befunden haben. Was wir an den Innen- und Außentagen erleben, halten wir wieder in unserem mystischen Tagebuch fest. Lieber Bruder, liebe Schwester, halte im mystischen Tagebuch nur das Wesentliche fest, das Wichtige der Innen- und Außentage. Was du an den Außentagen erlebst, das notiere in Stichpunkten auf die linke Seite deines mystischen Tagebuches. Was du bei den Innentagen erlebst, auf die rechte Seite. Für die Durchführung der Übungen ist dir keine Zeit gesetzt, das heißt keine Zeitspanne. Doch du sollst die Übungen nicht zu oft durchführen. Ein guter Rat: So jede 3. Woche kannst du an 2 aufeinanderfolgenden Tagen von innen heraus leben und anschließend 2 Tage lang im Äußeren. Das heißt so, wie du vor dem inneren Weg gelebt hast.
0: Im Lehrstoff folgen nun einige Sätze von Gabriele als Bewusstseinsstützen für unseren Alltag, über die wir nachdenken können. Gabriele sprach zu uns: Lieber Bruder, liebe Schwester, den folgenden Satz nimm in dein mystisches Tagebuch auf. Menschen des Geistes sitzen, stehen und gehen aufrecht, da auch ihre Gesinnung aufrichtig ist. Auch der folgende Satz kann eine Bereicherung für uns sein. Wer ihn in sein mystisches Tagebuch aufnehmen möchte, der kann dies tun. Menschen des Geistes gehen nicht mit gesenktem Haupt, die Augen nur auf die Erde gerichtet, sinnend, ja nachsinnend und grübelnd über die Vergangenheit und über die Zukunft. Der nun weiterfolgende Satz ist ebenfalls eine Perle, eine Bereicherung für unser mystisches Tagebuch. Er lautet: Je lichter die Seele ist, umso aufrechter ist der Mensch, da seine Gesinnung seiner lichten Seele entspricht, aus der positive Kräfte strömen. Gabriele führt uns im geistigen Lehrstoff weiter. Nun kommen wir zum übermäßigen Gestikulieren. Auch übermäßiges Gestikulieren führt uns nach außen. Das heißt, es verändert unseren Körperrhythmus, wodurch sich unser Nervensystem verkrampft. Menschen des Geistes sind verinnerlichte Menschen, die auch bei Gesprächen, gleich welches Thema es ist, nicht übermäßig gestikulieren. Sie bleiben in der Harmonie. Die Allharmonie ist ausgewogener Rhythmus und Klang. Geistige, verinnerlichte Menschen werden ihre harmonische Sprache, die trotz der Worte harmonischer Klang ist, mit anmutigen Gesten unterstreichen. Das ist kein Gestikulieren im üblichen Sinn, sondern ein harmonisches Mitteilen, dass die geistige Sprache, die ein gehobenes Niveau hat, angenehm untermalt oder unterstreicht. Menschen des Geistes stehen und gehen, wie dargelegt, aufrecht, so wie ihre Gesinnung ist. Wenn sie stehen, sind die Arme nicht verschränkt und die Hände nicht ständig in Bewegung, sondern Arme und Hände gleichen sich der aufrechten Körperhaltung an. Sie hängen harmonisch nach unten oder sind in der Nähe des Gesäßes, wo sich das Ordnungszentrum befindet, ineinander geschoben.
1: Unser geistiger Lehrer, Bruder Emanuel, bemüht sich, uns hin zum wahren Gottmenschen zu führen, der sich immer mehr veredelt und das Göttliche, Reine und Schöne zum Ausdruck bringt. So sprach er zu uns, und das gilt heute ebenso wie damals im Jahre 1985. Die Hände sollten sich nicht in den Mantel- oder Rocktaschen befinden, außer es ist sehr kalt und ihr habt keine Handschuhe bereit. Gabriele erläuterte dazu: Hängen unsere Arme locker und harmonisch nach unten und schreiten wir harmonisch, dann beginnen die Arme sich rhythmisch zu bewegen. Diese Haltung bewirkt, dass sich der Körper automatisch aufrichtet. Der Blick ist nicht nur auf den Boden gerichtet, sondern auch in die Weite, um die Kräfte der Unendlichkeit aufzunehmen. Die lockeren rhythmischen Bewegungen unserer Arme bringen für den Organismus auch vermehrt Energie. Dieser rhythmische Körpermechanismus führt tatsächlich zu vermehrter Kraft. Lieber Bruder, liebe Schwester, versuche es. Du sollst es an dir selbst erfahren, was es bedeutet, die Hände in den Rock- oder Manteltaschen zu halten oder die Arme rhythmisch zu bewegen. Haben wir eine aufrechte Körperhaltung erlangt, dann haften, wie schon gesagt, unsere Blicke nicht nur am Boden und nehmen so nicht nur die Schwingungen auf, die am Boden dahin schwingen, die schweren, düsteren Gedanken unserer Mitmenschen, sondern wir nehmen vor allem die Kräfte aus dem All auf, weil unser Blick in die Weite geht. In höheren Bereichen schwingen auch höhere Kräfte. Unsere innere Haltung wirkt sich auch in unserer Sitz- und Gehhaltung aus. Eine aufrechte Sitzhaltung und ein aufrechter Gang bewirken eine innere Befreiung, ein Weitergefühl und ein Sichbewusstwerden: Ich bin ein Kind des Kosmos. Bruder Emanuel sprach uns mit liebe Freunde an und ermahnte uns, sowohl den Tastsinn als auch alle anderen Sinne zu veredeln, damit die Anmut des Inneren, die Anmut des Geistwesens durch den physischen Körper schimmern kann. Er ermahnt uns auch, uns im rechten, aufrechten Schreiten und in der gesitteten geistigen Bewegung zu üben. Verschränkt nicht die Arme und Beine und stützt auch nicht das Haupt in eure Hände. Gabriele führt fort. Diese Haltung deutet auf Pessimismus, Ablehnung und Nachlässigkeit hin. Eine verschränkte Körperhaltung deutet auch auf ein kompliziertes Denken hin, das einem Labyrinth gleicht. Die verschränkte Körperhaltung wirkt sich auch in der Aura des Menschen entsprechend aus. Eine nachlässige und lässige Haltung fördert und verstärkt den eventuell schon vorhandenen Pessimismus und die Überheblichkeit und Nachlässigkeit. Ein solches Verhalten kann auf Dauer weitere Spannungsfelder aufbauen, die sich ganz unterschiedlich entladen, je nach den Entsprechungen, die in Seele und Mensch vorliegen und wirksam sind.
2: Liebe Zuschauer und liebe Zuschauerinnen, wir hören immer wieder, dass wir von außen nach innen arbeiten sollen, um uns zu verfeinern und zu veredeln und so immer bewusster auf Gott in uns ausgerichtet zu leben. Wir haben heute schon einige Hinweise über unsere Haltung gehört und über die Auswirkungen, die sie auf unser Gemüt haben kann. Denn alles ist Schwingung und Kommunikation. Bruder Emanuel, unser geistiger Lehrer, und Gabriele gaben uns weitere Hinweise auch zu unserer Kleidung. Bruder Emanuel sprach: Auch Farben, Formen und Töne wirken auf Seele und Mensch ein. Leichte Farben und harmonische Töne stimulieren die Seele und das Gemüt des Menschen. Formen, Farben, Töne und Düfte wirken auf das Innere ein. Das Äußere prägt das Innere und das Innere das Äußere. Sind die fünf Sinne dem Inneren, dem Göttlichen zugewandt, ist die Seele licht und edel, dann wird sich auch der Mensch ordentlich und leicht und luftig kleiden, natürlich entsprechender Jahreszeit. Liebe Schüler, durch ordentliche, saubere Kleidung wird der Hochmut nicht gesteigert und die Gefallsucht nicht angeregt. Wer sich auf dem Weg nach innen ordentlich kleidet, der bewirkt eher die Demut in seinem Herzen. Erkenne, lieber Bruder, liebe Schwester, die Natur schmückt sich in den herrlichsten Farben und Formen zur Ehre des Allerhöchsten. Die Natur schenkt sich in der Fülle, weil Gott die Fülle ist. Betrachte des Öfteren die Farben und Formen der Blumen und Blätter, wie rein und zart die Blüten sind und wie schön geformt die Blätter, die sich grazil und harmonisch im Wind bewegen. Wer die Natur in der Einheit mit Gott betrachtet, der erkennt, dass sich alles zu seiner Ehre schmückt. Gabriele erklärte dazu: Unser Schmuck sollen edle und reine Gedanken sein und feine, harmonische Bewegungen. Die Folge ist eine saubere, lichte und harmonische Kleidung. Denn so, wie es in unserem Inneren bestellt ist, so sieht unser Äußeres aus und so ist letzten Endes auch unsere Umgebung. Der Geist Gottes rät immer: Geht den goldenen Mittelweg. Das bedeutet, Alles Übertriebene ist von Übel. Das rechte Maß in allen Dingen bewirkt innere Zufriedenheit und führt so manchen aus Trübsal, traurigen Gedanken und menschlichen Zwängen heraus. Unser geistiger Lehrer Bruder Emanuel offenbarte: Ein hübsches Kleid, ein sauberer Anzug wirken positiv von außen nach innen. Farben und Formen können niedere Gedanken herbeiziehen, können aber auch negative und grüblerische Gedanken verscheuchen. Es kommt auf die Form und Farbe der Kleidung an und wie der Mensch darauf reagiert. Die Reaktion ist verschieden, je nach Stimmung und Hemmung des Einzelnen. Lichte Farben, leichte Stoffe und saubere Kleidung verscheuchen oftmals trübe und traurige Gedanken. Der Mensch kauft seine Kleidung und kleidet sich entsprechend seiner augenblicklichen Stimmung. Um das eventuell dunkle Gemüt aufzuhellen, sollten in diesem Zustand helle und leichte Kleidung getragen werden. Was Licht, rein, sauber und hell ist, wirkt positiv auf die Gedankenwelt des Menschen. Dunkle Farben und schmutzige Kleidung können das Gegenteil bewirken. Gabriele machte darauf aufmerksam: Jeder von uns kann diese Darlegungen unseres geistigen Lehrers als Spiegel für sich verwenden.
0: Bruder Emanuel gab uns auch einige Einblicke in unsere ewige Heimat. O sagt nicht, so sprach Bruder Emanuel, die geistige Welt hätte wenig Verständnis, wenig Dynamik. Seid getrost, in der ewigen Heimat ist es nicht so ernst, wie so mancher von euch glaubt. Auch wir schmücken uns zur Ehre des Vaters. Alles reine Sein, das Gott geschaffen hat, ist schön und strahlt selbsttätig von innen heraus, so auch jedes Geistwesen. Alles Reine ist selbsttätig leuchtend. Auch die schönen Gewänder der Geistwesen und der zarte, edle, feine Schmuck sind ein Zeichen geistigen Lebens. Denn in Gottes Reich ist die Fülle für alle offenbar und zugänglich. Sowohl die männlichen als auch die weiblichen Geistwesen tragen lange, fließende Gewänder. Sie tragen auch zierlichen Schmuck. Die Gewänder der männlichen Prinzipien sind weit fallend, die der weiblichen Wesen mit einem edlen Gürtel gehalten. Im ewigen Sein, in eurer, in unserer Heimat, gibt es auch Feste der Liebe. Die Geistwesen finden sich zu harmonischen Spielen und zu Geselligkeiten zusammen. Sie gestalten Reigentänze und vernehmen die zarten Töne, die von Geistwesen über Instrumente dargeboten werden. Liebe Zuschauerinnen und liebe Zuschauer, wenn Bruder Emanuel, unser geistiger Lehrer, von unserer wahren Heimat spricht, ergeht es Ihnen vielleicht auch so, dass im Inneren eine Sehnsucht anklingt, der tiefe Wunsch, dorthin zurückzukehren, wieder bei unserem ewigen Vater zu sein, als die Tochter, als der Sohn, die er geschaut und geschaffen hat. Wir haben heute viele Übungen und Hilfen erhalten, um an uns zu arbeiten, unseren inneren Tempel zu reinigen und uns so diesem Ziel zu nähern. Wir freuen uns, wenn Sie auch bei der nächsten Folge dabei sind, um weiter mit uns und mit vielen Menschen weltweit zu lernen, auf dem inneren Weg zum kosmischen Bewusstsein, zu Gott in uns. Für heute verabschieden wir uns mit einem herzlichen Gott zum Gruß.

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Liebe Brüder, liebe Schwestern in Christus, aus dem Studio Santec, von wo aus das Wort des ewigen Geistes in die ganze Welt geht und auch der Sender Neu-Jerusalem ausgestrahlt wird, hören wir Urchristen im In- und Ausland wieder die Urlichtstrahlung. In dieser himmlischen Botschaft können wir heute erfühlen, was es bedeutet, wenn sich das Rosentor öffnet. Nützen wir diese Stunde, um uns zunächst bewusst zu werden, dass unsere Seelen nicht von dieser Welt sind. Es ist zu hoffen und zu wünschen, dass immer mehr Menschen zu der Einsicht gelangen, dass sie derzeit wohl Menschen auf dem Planeten Erde sind, aber der Erde letztlich nicht angehören. Der unabänderliche Beweis für diese Tatsache ist das Hinscheiden unseres physischen Körpers am Ende unseres Erdenganges. Irgendwann kommt der Tod, ob wir ihn willkommen heißen oder nicht. Das schon will uns sagen, dass wir nur Gast auf dieser Erde sind. Die Seele kann von dieser Erde nichts an Hab und Gut mitnehmen, nur das, was sie ihren Nächsten an Gegensätzlichem angetan hat, und auch der Mutter Erde mit ihren Tieren, Pflanzen und Mineralien trägt sie in ihren Seelenhüllen mit sich, wenn sie ins Jenseits hinüberwechselt. Viele Menschen trachten immer noch nach Ansehen, nach Vermögen und Wohlstand. Für die Mehrzahl ist das der Sinn und Zweck ihres Lebens. Höhere Werte, die ein Menschengeschlecht wertvoll machen würden, schwinden immer mehr. Mehr oder weniger ist jeder sich selbst zum Nächsten geworden. Auch das Religiöse, das von kirchlichen Denkmustern geprägt ist, belebt das Lebensgefühl des heutigen Menschen kaum. Die Gebundenheit an leere, äußere, zum Beispiel liturgische Abläufe und die Veräußerlichung allgemein führte zur Gleichgültigkeit dem geistigen, dem inneren Leben gegenüber. Jahr für Jahr die gleichen Verse. Das anschließend daraus gepredigte Christenwort ist vielfach zur Floskel geworden und für so manchen Hörer eine Absurdität, mit der er nichts anzufangen weiß. Sein oft uneingestandenes Fazit: nichts als Schall und Rauch. Der kirchliche Weihrauch ist schon so weit vorgedrungen, dass vielen auch der Name Christus oder Gott, der allumfassende Geist, nichts mehr sagt. Leider ist immer noch die Ansicht weit verbreitet, Christus und Gott seien einzig mit der kirchlichen Institution gleichzusetzen. Doch die scheinchristliche Botschaft gleicht einem Orakel, das man nicht deuten kann, so dass man sich schon lange nicht mehr bemüht zu fragen: Wer ist Gott? Wo und wie kann ich Gott finden? Warum auch? Manch einer meint, dafür hat man die Priester, die Pfarrer und die Theologen,
die Gott studiert haben und schließlich um ihn wissen müssten. Sie sagen mir, was Gott will. Und ich tue, so recht und schlecht jedenfalls, was die Priester sagen. Das wird dann schon richtig sein. Jesus, der Christus, sprach jedoch sinngemäß: Wenn ihr nicht umkehrt und wie die Kinder werdet, könnt ihr nicht in das Himmelreich kommen. Er sagte nicht: Wenn ihr nicht auf den Rabbi, den Priester, den Pfarrer, den Pastor hört, könnt ihr nicht in das Himmelreich kommen. Wer kein analytischer Denker ist, dem fällt es schwer, unvoreingenommen abzuwägen. Manch einer jedoch, der die Kirchengeschichte näher beleuchtet hat, fragt sich, ob die Theologen überhaupt etwas von Gott wissen oder ob man Gott überhaupt studieren kann. Und so mancher kommt zu dem Ergebnis: Sollte man Gott studieren können, dann hätte Jesus, ein Theologe, also ein Rabbi sein müssen. Jesus sprach aber nicht für die Theologie. Er war kein Rabbi, ganz im Gegenteil, denn er sagte sinngemäß: Ihr sollt euch nicht Rabbi nennen lassen, denn nur einer ist euer Meister, ihr alle aber seid Brüder. Von Jesus sind sogar ungewöhnlich deutliche Worte gegen die Pharisäer und Schriftgelehrten überliefert, die er als blinde Führer, als Heuchler, als Nattern und Schlangenbrut und als blinde Narren bezeichnete. Jesus stand auf gegen die Theologie, gegen das Priester gleich Pfarrertum. Jesus wollte, dass alle Menschen als gleichwertig gelten. Er war gegen Mittler, die sich zwischen Gott und sein Kind stellen. Wer tiefer zu denken gelernt hat, wird auch zu dem Ergebnis kommen, dass Gott uns Menschen durch Mose die 10 Gebote nicht gegeben hätte und Jesus nicht die Lehre der Gottes- und Nächstenliebe, wenn die Theologie das Salz in der Suppe wäre. Wären die kirchlichen Vorschriften und Glaubenslehren für uns Menschen die gottgewollten Lebensanweisungen, so hätte uns Jesus nicht in der Bergpredigt seine wunderbare und schlichte Lehre gebracht, die Lehre gegeben für eine höhere Ethik und Moral, um eine bessere Welt werden zu lassen. Der ewige Geist, Gott, zeigte uns Menschen in seinen Weisungen, in seiner Botschaft den Weg zurück ins Vaterhaus. Es ist der Weg, der der Seele ermöglicht, nach dem Hinscheiden ihres physischen Körpers wieder heimwärts zu wandern. Wohin? Zum Reich Gottes, in die ewige Heimat, von wo sie einst als göttliches Wesen ausging. Der Beweis dafür, dass Gott und sein Sohn Jesus der Christus nicht das Theologiestudium, das Gottstudieren befürworten, sind unter anderem die Gottespropheten. Sie waren weder Pfarrer noch Priester. Sie gehörten keiner Priesterkaste an, keiner elitären Gruppe
innerhalb der menschlichen Gesellschaft, die eine besondere, erhabene Stellung einnimmt. Die wahren Gottespropheten kamen aus dem Volk und mussten ein Leben im Geiste Gottes führen, um den allmächtigen Geist empfangen zu können, der dann durch sie zu den Menschen sprach. Der Ewige lässt sich weder in eine Kirche einsperren, noch in die traditionelle Liturgie, auch dann nicht, wenn Pfarrer und Priester liturgische Gewänder tragen, angeblich zu seiner Ehre. Jesus von Nazareth schmückte sich nicht mit goldverbrämten Gewändern, um eine Ehrwürdigkeit zu demonstrieren. Das ist Tradition der Kirche, entlehnt aus dem Heidentum. Gott möchte, dass wir Menschen uns mit der Tugend der Gottes- und Nächstenliebe schmücken, also Gewandern. Gott ist allgegenwärtiger, strömender Geist, aber nicht Tradition. Deshalb ist der Ewige nicht in traditionellen, sakramentalen Abläufen zu finden. Und es steht sinngemäß geschrieben, Gott wohnt nicht in Kirchen, die von Menschenhand erbaut sind. Das spüren heute immer mehr Menschen und fragen, gibt es einen Gott? Wo ist Gott? Wer ist Gott?

0: Leben an sich.
1: Jeder kann beobachten. Bei der Geburt eines Kindes atmet das Neugeborene ein und tut den ersten Schrei. Damit gibt die Seele zu erkennen: Nun bin ich in meinem Erdenkörper angekommen. Scheidet der physische Leib hin, so atmet die Seele ihre physische Hülle, den materiellen Körper, gleichsam von sich. Durch das letzte Ausatmen setzt die Seele ein Zeichen und teilt den umstehenden Menschen mit, dass sie den Odem, das Leben, an sich genommen hat. Die menschliche Hülle ist somit hingeschieden. In Anbetracht der Abläufe beim Kommen und Gehen der Seele wird uns bewusst, dass die Erde nur eine Durchgangsstation der Seele ist. Jeder Einzelne von uns gehört vielmehr dem ewigen Reich an, der Gottvaterstadt, in der Güte, Liebe und Sanftmut die Quelle der ewigen Schöpfer- und Schöpfungskraft ist, das unumstößliche Gesetz der Himmel. In jedem Menschenkörper, tief im Urgrund der Seele, ist sein göttliches Wesen, das von Gott, unserem Vater, geschaut und geschaffen wurde, das Kind, der Sohn, die Tochter des Ewigen. Der Geist der Ewigkeit hauchte dem werdenden göttlichen Wesen das göttliche Erbe ein, das Gesetz der Himmel, das ewige Leben. Dieser geistige Kern unseres innersten Wesens, das in unserem Seelengrund liegt, ist unvergänglich. Damit unsere Seele wieder zum ewigen Leben, zum Gesetz der Liebe, der Himmel zurückkehren kann, sollten wir Menschen nach dem Gesetz der Himmel leben und dies in unserem Fühlen, Empfinden, Denken, Reden und Tun. Dazu gehört das Vertrauen Gott, unserem Vater und Christus, unserem Erlöser, gegenüber. Wer sich Gott anvertraut, der glaubt auch an die Allmacht und Führung Gottes. Wie schon erwähnt, steht geschrieben: So ihr nicht umkehrt und wie die Kinder werdet, könnt ihr nicht in das Himmelreich kommen. Was heißt das für uns Menschen? Kinder gehen an der Hand der Mutter und des Vaters. Sie vertrauen sich den Eltern an. Glauben wir wahrlich an Gott und bejahen wir ihn als den allmächtigen Geist der Liebe? Dann müssten wir schrittweise die Gebote Gottes und die Lehren des Jesus des Christus befolgen. Jeder, der an die Existenz Gottes glaubt, müsste sich zu seiner Selbstprüfung eigentlich die Frage stellen, ob er wahrlich gewillt ist, Gottes Willen zu tun und an der Hand des Christus Gottes zum ewigen Vater zu wandern, um ohne lange Umwege als Kind, als Sohn oder Tochter Gottes ins Vaterhaus einzugehen. Wer danach ernsthaft strebt,

dem dämmert sehr bald, dass er sich ohne Ordnung in seinem Denken und Verhalten immer wieder vom Weg in die Ewigkeit ins Vaterhaus entfernt. Es heißt also, Ordnung zu machen, nicht nur in unseren Räumlichkeiten, sondern auch in unseren Gefühlen, Empfindungen, Gedanken, ja, in unserem ganzen Verhalten. Ich bitte, meinen Worten tief in eurem Inneren zu folgen. Wer Ordnung schafft, gewinnt schon viel. Er wird ruhiger und besonnener. Daraus ergibt sich der nächste Schritt, der Wille Gottes. Was ist der Wille Gottes? Diese Frage beinhaltet bereits die Tat. Denn wer Gottes Willen erfüllen möchte, der hält sich an Gottes Gebote und an die Lehren des Jesus des Christus. Wer sich daran konsequent orientiert, der richtet sein Leben auf Gott und seine Gesetzmäßigkeiten aus. Dadurch wird er immer sensitiver, also durchlässiger für die Wahrheit, für das Gesetz der Güte, Liebe und Sanftmut. Das bedeutet, dass er vermehrt aus Gottes Gnadenquell empfängt und weise seine Tage plant, um allmählich als Sohn oder Tochter Gottes aus Gottes ewigem Quell der Liebe zu schöpfen. Die geistigen Aufgaben, die er sich selbst stellt, um sie zu erfüllen, beflügeln ihn mit der Ernsthaftigkeit. Diese ist gekennzeichnet von Souveränität, Wachsamkeit, Gerechtigkeit, von Fürsorge und nicht zuletzt von der Erfahrung der schöpferischen Einheit. Dieser Mensch erkennt tief in seinem Herzen, dass alles eine Einheit bildet und kein Wesen aus dem Ozean des Lebens ausgeschlossen ist. Die Liebe Gottes, die der Ozean des Lebens ist, umfasst alles Sein, die Wesen in Gott, die Tiere, Pflanzen, ja, das gesamte reine Alluniversum ist Ozean und Urquelle in einem. Wer an der Hand des Christus Gottes die Schritte zum Königreich des Innersten getan hat, für den ist das Himmelsfenster offen und er selbst ist zur Rose geworden, zum Gottliebenden. Er möchte nichts anderes sein als das Kind Gottes, seines ewigen Vaters, sein Sohn, seine Tochter. Wir verstehen nun, warum uns der Ewige aus seinem Urquell das Hoheitsgesetz übermittelte, die göttliche Ordnung, seinen Willen, seine Weisheit und seinen Ernst. Wer sein Erdendasein der ewigen Urquelle, der Schöpferkraft Gott geweiht hat, der ist zu einem ethisch und moralisch hochstehenden Menschen geworden. Seine Gefühle, Empfindungen, Gedanken, Worte und Taten beinhalten mehr und mehr die Selbstlosigkeit, die Gerechtigkeit,
die in den vier Schöpfungskräften Ordnung, Wille, Weisheit und Ernst ankern. In der letzten Urlichtstrahlung hörten wir vom inneren Seelenfenster, das ganz allmählich den Blick in ein lichteres Sein freigibt, durch das der himmlische Rosenduft strömt. Die himmlischen Rosen symbolisieren die Gottes- und Nächstenliebe. Die Nächstenliebe ist ohne die Liebe zu Gott nicht erfüllbar, weil Gott der Urquell der Liebe ist, der die Gottesliebe zum Nächsten mit seinem Licht belebt. Denken wir noch einmal an die Jesu-Worte. Wenn ihr nicht umkehrt und wie die Kinder werdet, könnt ihr nicht in das Himmelreich kommen. Wer diese Aussage näher beleuchtet, erkennt unter anderem, dass es ohne Demut, Ehrfurcht und Achtung vor Gott, unserem ewigen Vater, keine Einheit geben kann zwischen Mensch, Tier, Natur, ja Einheit mit der reinen Unendlichkeit. Unsere Seelenhüllen liegen wie dichte Schleier vor der Wahrheit, vor der Liebe und Einheit, vor unserem göttlichen Erbe. Wer sich das hohe Bewusstsein der Alleinheit nicht erarbeitet hat, das uns Menschen möglich gemacht wurde durch die erlösende und befreiende Kraft Christi, der hat seine Seelenhülle nicht durchlichtet. Das bedeutet, dass er trotz geistigen Wissens dem Urquell des Lebens nicht näher gekommen ist. Wer es jedoch mit der Urlichtstrahlung so hielt, wie es uns der Ewige nahe brachte, der hat eine fühlbare, aber auch sichtbare Wandlung erfahren. Sein Gemüt ist lichter und heller, sein Inneres standhafter, Ängste sind gewichen, Sorgen werden hinterfragt, werden mit der Hilfe des Christusgottes geordnet und, wenn möglich, so weit behoben, dass sich das Gemüt wieder erhält, weil das Vertrauen zu Gott und Christus standhaft, ja stabil bleibt. Das wachsende Vertrauen in Gott und seine Führung erinnern so manchen an die Formulierung der vorigen Urlichtstrahlung. Die Zügel für mein Dasein habe ich Gott übergeben. Das könnte zum Beispiel für den Einzelnen bedeuten, nun fasse ich die Hand meines lieben Vaters, meines treu sorgenden Erlösers Christus, und lasse sie nicht mehr los. Für Menschen im Geiste der Liebe hat sich das Wort liebevoll, das viele unangebracht verwenden, in Liebe zur Seele im Nächsten umgewandelt. Der auf Gott ausgerichtete Mensch heuchelt keine Liebe mehr vor. Er ist dem anderen von Seele zu Seele gut, ohne schmeichelnde Worte zu verwenden. Die Taten sind vielfach Werke für das Reich Gottes, das er in seinem Herzen erahnt, erfüllt und mit dem er verbunden ist.
Seine Gebete sind erfüllt von der Liebe zu Gott, seinem Vater, und seine Werke sind Gebete an den Schöpfer, der seine Schöpfung liebt. Die Gebete zu Gott, der die Liebe ist, umfangen allmählich die gesamte Seinsschöpfung. Menschen im Geiste Gottes, der Gottes- und Nächstenliebe, tauchen mehr und mehr in den Ozean der Liebe ein, in das göttliche, allewige Gesetz der Liebe. Sie sind daheim, im Reich Gottes, in ihrem innersten Wesen angekommen. Das Seelenfenster ist zur Himmelspforte geworden, durch die die Lieben der Heimat dem Ankömmling mit Rosen der Liebe entgegenkommen, um ihn sehr bald durch das innere Rosentor zu geleiten. Liebe Brüder, liebe Schwestern, ist es so mit dem Gottzustrebenden bestellt, dann hat der Seismograph seine Schuldigkeit getan. Der Mensch, der sich dem Himmelstor nähert, bedarf nun keiner Bewusstseinsstütze mehr. Er ist zum Licht des Vaters geworden, zum Sohn und zur Tochter Gottes, ein Wesen der Unendlichkeit. Es ist auf ewig daheim. Liebe Brüder, liebe Schwestern, ein Ausblick und ein kleiner, bescheidener Einblick für alle, die wahrhaft die Urlichtstrahlung anwendeten und anwenden, die erahnen, was wahre Gottes- und Nächstenliebe bedeutet. Ich wünsche euch, uns allen, das geöffnete himmlische Rosentor. Gott, unser Vater, wartet sehnlichst auf uns, seine Kinder. Lassen wir uns also von Christus, unserem Erlöser, Bruder und Freund, führen. In der Gottes- und Nächstenliebe verbunden, Gabriele.

0: Liebe Schwestern, liebe Brüder, in den weltweiten Gemeinschaften im Zeichen der Lilie, des freien Geistes Gott in uns, im messianischen, sophianischen Zeitalter. In den Sendungen für die freien Gemeinschaften hören wir in den Schulungen Gabrieles, der Lehrprophetin Gottes, von dem Pfad der Liebe zum Herzen Gottes im Werk des Christusgottes. Wir nennen diesen Pfad auch den inneren Weg, auf dem wir Schritt für Schritt wieder zu unserem göttlichen Erbe finden, das Gott, der Ewige, allen seinen Kindern geschenkt hat. Was es heißt, diesen Weg zu beschreiten und welches Erbe wir dabei wieder erschließen, darüber hören wir von Gabriele in der nun folgenden Schulung.
1: Zum göttlichen Erbe. Was bedeutet für uns der innere Weg? Der innere Weg heißt, nach innen zu wandern. Ja, wohin denn zu wandern? Hin zur Liebe, Güte und Sanftmut. Wer die Bücher des universellen Lebens gelesen hat, der hat immer wieder von den 7 Grundkräften des Gottesgeistes gelesen. Es sind die 4 Wesenheiten Gottes: Ordnung, Wille, Weisheit und Ernst, also Ernsthaftigkeit. Und die 3 Kindschaftseigenschaften: Geduld, Liebe und Barmherzigkeit. Die 7 Grundkräfte Gottes sind als Ganzes gesehen das Gesetz des Lebens. Es ist Gottes Atem, es ist Gottes Sein. Die 7 Grundkräfte der Unendlichkeit sind auch in geistige Atome gefasst. Ich muss sagen, wir sprechen jetzt unsere Sprache. Ich muss das, was das höchste Geistige ist, mit unseren Worten wiedergeben. Ich bitte meine Brüder und Schwestern, den Sinn zu erfassen. Es ist ein geistiges Atom. Der Kern des geistigen Atoms ist Liebe, Güte und Sanftmut. Es sind die Kindschaftseigenschaften. Um diesen Kern kreisen die Schaffungskräfte. Es ist Ordnung, Wille, Weisheit und Ernst. Dieses Gesamtprinzip in den 5 Urkräften oder 7 Grundkräften genannt, ist letztlich unser göttliches Erbe. Es ist das ganze Gesetz der Unendlichkeit, das in allen Bereichen des Seins, in jedem Mineral, in jeder Pflanze, in jedem Tier wirkt. Es ist das Gesetz der geistigen Planeten, aber auch das Gesetz in allen materiellen Planeten. Wie haben sich die Grundkräfte aufgebaut, sodass wir als göttliche Wesen, vollkommene Wesen sind, ausgestattet mit dem absoluten Erbe des Seins? Diese 7 Grundkräfte, ich nenne sie auch die 5 Ursubstanzen oder Urkräfte, haben sich wie folgt aufgebaut. Gott, der Allgeist, der Vater, Mutter Gott, atmete in ein geistiges Atom seine Energie, um daraus ein Geistwesen werden zu lassen. Ich erinnere uns, wie entsteht ein Kind im Leib der Mutter? Auch durch Zeugung. Der Embryo wächst heran, es ist noch kein Kleinkind, noch kein Säugling. In diesen 9 Monaten nimmt dieser Embryo verschiedene Stufen an, wenn wir ihn genau beobachten können, dann sind das ganz unterschiedliche Formen, bis sich der Säugling herauskristallisiert, der dann geboren wird. Gehen wir wieder zu unserem geistigen Erbe zurück. Der große Geist atmete also in ein geistiges Atom, in eine geistige Substanz. Die Kraft, wir könnten im übertragenen Sinn sagen, erzeugte ein Geistwesen. Nur im übertragenen Sinn gesprochen. Dieses Atom, diese geistige Substanz, beginnt sich zu regen. Die Schaffungskräfte, Ordnung, Wille, Weisheit und Ernst beleben sich. Es entsteht zum Beispiel ein geistiges Mineral, eine geistige Ursubstanz, eine Trägersubstanz für das Reich Gottes. Aus der Trägersubstanz, die Gott befruchtet hat, entwickelt sich in sogenannten geistigen Entwicklungsebenen eine Mineralsubstanz, von der gesagt werden kann, aus dieser einfachen Mineralsubstanz entwickelt sich ein mächtiges Geistwesen, das alle Kräfte des Seins beinhaltet. In mächtigen Äonenzyklen, die Rhythmen beinhalten, reift das Mineral heran. Hat das Mineral alle Ordnungsfunktionen des Alls durchschritten, dann geht es in den nächsten Wesenheitssprung. Es ist die Pflanzenform. In der Pflanzenform gibt es die unterschiedlichsten Grade der Entwicklung, Reifegrade, sodass die Pflanzenform alle geistigen Kräfte der Unendlichkeit, alle Substanzen des Seins aufnimmt. Erst wenn die Naturform alle diese Kräfte, die Pflanzenform, alle Pflanzenkräfte in sich erschlossen hat, dann erst gibt es den nächsten Sprung. Dann geht es in die Tierform über, immer wieder geistig gedacht, liebe Brüder, liebe Schwestern. Wir können unsere irdischen Tiere nicht mit den geistigen Tieren vergleichen und doch liegt in jedem Tier die große Entfaltungswesenheit aus Gott, die Gott eingeatmet hat, woraus sich ganz allmählich das mächtige Geistwesen gestaltet. Auch die Tierformen nehmen alle Kräfte in dieser Evolutionsstufe auf. Die Tiersubstanz, die Gott wieder ist, durchschreitet alle Formen der Tierwelt. Der nächste Schritt ist dann das sich Erheben aus dieser Tierform. Es entwickelt sich ein Naturwesen, die Vorstufe zur Kindschaft. Auch die Naturwesen haben ganz unterschiedlichste Formen, die wiederum in sich alle Kräfte haben, von der Ordnung bis zur Weisheit und die Kräfte des Ernstes, der Ernsthaftigkeit, die letzte Schöpfungskraft entfaltet sich in einem Naturwesen. Somit hat auch ein Naturwesen unterschiedlichste Formen. Ist das Naturwesen gereift, das heißt, kommt es der Kindschaft Gottes näher, hat es alle Formen in der Ernsthaftigkeit, im Schöpfungsprinzip des Ernstes durchlaufen, dann entwickelt sich aus dem Naturwesen ein Geistkind. Zwei göttliche Wesen, ein Dualpaar, neigen sich zusammen, wie zwei Blumen, die sich miteinander austauschen. Es entsteht ein großer Kokon um beide. Dieser Kokon zieht das Naturwesen, das ihrer Mentalität entspricht, an. Dieser Kokon geht dann in das Naturwesen ein. Alles, was aus den beiden Geistwesen, das gebende und empfangende Prinzip, geflossen ist an Lebenskraft, an Energie für das Naturwesen, entwickelt sich im Naturwesen als Kind dieses geistigen Paares, Dualpaar genannt. Das heißt also, das Dualpaar, das ja in dem Prinzip Liebe, Güte und Sanftmut lebt, im Gesetz, zog das entsprechende Naturwesen an und übertrug dem Naturwesen die Kräfte, Liebe, Güte und Sanftmut entsprechend ihrer geistigen Mentalität. Zum Beispiel dem Prinzip der Liebe, dem Prinzip der Güte, der Sanftmut. Und diese Prinzipien sind ja wieder in den Wesenheiten Gottes: Ordnung, Wille, Weisheit und Ernst. Nun ist ein Geistkind geboren. Und dieses Geistkind läuft wieder alle Ebenen durch, von der Ordnung bis hin zur Sanftmut, um als Geistkind alle Kräfte des Seins zu aktivieren, alle Kräfte des Lebens aufzunehmen, um allschöpferisch tätig zu sein. Hat dieses Geistkind all diese Himmelsebenen, die sieben Grundkräfte, durchlaufen? Hat es gelernt, alle Kräfte stärker zu aktivieren, um sie dann auch als ausgereiftes göttliches Wesen anzuwenden? Worte, was sind schon Worte? Worte sind nur Symbole. Worte sind nur Schalen. Man muss die Worte mit dem Herzen aufnehmen. Dann kann man einiges verstehen. Die Menschen haben sich aus diesem wunderbaren Gesetz des Lebens herauskatapultiert. Rücksichtslosigkeit statt Sanftmut, Gewalttätigkeit statt Liebe, Unordnung statt Ordnung, Eigenwille statt Wille, intellektuelles Gehabe statt Intelligenz, Gleichgültigkeit statt Ernsthaftigkeit. Auf diese Art und Weise hat jeder Mensch sein eigenes, sein persönliches Gesetz geschaffen, das ihn personifiziert hat. Das heißt also, die meisten Menschen leben nicht mehr in diesem großen Allgesetz des Seins, das in ihnen tief in der Seele ist. Sie haben ihre Seele verschattet. Sie haben sich gegen das Gesetz, gegen ihr eigenes göttliches Erbe, gegen die sieben Grundkräfte des Lebens gestellt. Sie haben, wie man oft sagt, gesündigt. Und diese Sünden, die großen Sünden, sind nun mal wieder das göttliche Erbe, wieder den Geist Gottes. Denn das göttliche Erbe haben wir alle erschlossen. Es sind die sieben Grundkräfte, das Ursein in der Zusammenstellung der geistigen Atome. Wir haben uns also herauskatapultiert, unser eigenes Gesetz gemacht, das uns, wie ich schon gesagt, personifiziert hat. Wir sind unser personifiziertes Ego. Doch in jedem von uns wohnt eine Seele. Und in der Seele sind die sieben Grundkräfte. In der Seele ist die zentrale Kraft Liebe, Güte und Sanftmut. Es sind die Kindschaftseigenschaften. Da wir Söhne und Töchter Gottes sind, ich muss jetzt das Wort muss anwenden, müssen wir uns früher oder später wieder in unser geistiges Erbe hineinarbeiten, wieder bewusst Söhne und Töchter Gottes werden. Das heißt also, wir müssen unsere Unordnung erkennen, bereinigen und das Gesetz der Ordnung walten lassen. Wir müssen also die vier Schöpfungskräfte, die letztlich schon in uns sind, Ordnung, Wille, Weisheit und Ernst, wieder erschließen, indem wir unser Ego erkennen und abbauen, um wieder in die Kindschaftseigenschaften Liebe, Güte und Sanftmut hineinzureifen, um wieder vollkommene Wesen zu sein, die wir tief in unserer Seele sind. Deshalb der innere Weg, der Weg nach innen. Es ist letztlich ein Arbeiten an uns selbst. Und keiner, kein Mensch und keine Seele in den Städten der Reinigung kommt umhin, diesen Weg zu gehen. Die Unordnung abzuschaffen, indem wir Gottes Ordnung walten lassen. Den Eigenwillen zu hinterfragen, mit der Kraft unseres Erlösers Christus zu erkennen, zu bereuen, zu bereinigen und das, was wir mit unserem Eigenwillen ausgelöst haben, nicht mehr tun. Sodass wieder die Wesenheit der Wille durchzuschimmern vermag. Unser intellektuelles Gehabe hat mit der Intelligenz, mit der Weisheit Gottes nichts zu tun. Auch hier heißt es, sich zu hinterfragen. Wir müssen wieder ernsthaft werden, gerecht werden. Also alles, was wir denken oder reden oder tun, hinterfragen und es den Geboten Gottes und der Bergpredigt Jesu gegenüberstellen, also den Gesetzmäßigkeiten unseres wahren Lebens, unserem göttlichen Erbe. Erst wenn wir diese vier Wesenheiten weitgehend erschlossen haben, fühlen wir, was es heißt, ein Geistwesen zu sein. Wir sagen, ein Kind Gottes oder ein Sohn, eine Tochter Gottes zu sein. Wir fühlen uns frei. Wir fühlen uns unparteiisch. Wir merken, was Selbstlosigkeit bedeutet. Wir spüren, was es heißt, zu geben. Wir spüren aber auch, was es heißt, zu empfangen. Nicht zu wollen, sondern zu empfangen. Der innere Weg heißt also, die Schatten, die wir über unser geistiges Erbe gelegt haben, abzubauen, sodass das Innerste, unser wahres Sein, wieder zum Vorschein kommt. Verhalten wir uns gegen Mineralien gleich in welcher Form, dann belasten wir uns, weil wir ja die Substanz, die geistige Substanz der Mineralien in uns haben. Versündigen wir uns gegen die Natur, dann versündigen wir uns gegen unser göttliches Erbe. Quälen wir Tiere, schlachten wir sie zum Verzehr oder lassen wir sie schlachten, um sie zu verzehren, versündigen wir uns gegen unser göttliches Erbe. Jede Gewalt ist gegen die Liebe, gegen unser göttliches Erbe. Jede Brutalität, jeder Hass, alles. Auch die Gleichgültigkeit gegenüber den Schöpfungskräften. Sind wir nicht ernsthaft, sondern gleichgültig, dann sind wir wieder gegen unser göttliches Erbe, gegen das Prinzip der Ordnung, des Willens der Weisheit, der Gerechtigkeit und letztlich gegen unser Sein als Sohn und Tochter Gottes, als Kind Gottes, gegen Liebe, Güte und Sanftmut. Irgendwann müssen wir das erschließen. Deshalb das Angebot des großen Geistes in unserem Erlöser, durch unseren Erlöser Christus, der innere Weg. Erschließe dein göttliches Erbe und sei bewusst ein Sohn, eine Tochter Gottes. Liebe Brüder, liebe Schwestern, bitte, bitte nicht die Worte nehmen. Lasst das Herz hören. Lasst das Herz verstehen. Und ihr lauscht hinein in das, was ihr empfangen habt. Denn einiges bewegt sich in euch. Lasst nicht nur die Worte vor euch auferstehen, sondern erfasst den Sinn. Euer wahres Herz, das Herz der Seele, weiß um all die Dinge, die ich mit einfachen Worten, denn es geht ja nicht anders, wiedergegeben habe.

Liebe Schwestern, liebe Brüder, wenn wir dem Rat Gabrieles folgen, werden wir das, was wir denken, reden und tun, hinterfragen und es den Geboten Gottes und der Bergpredigt Jesu gegenüberstellen, also den Gesetzmäßigkeiten unseres wahren Lebens, unserem göttlichen Erbe. Wir sind also gefragt, unser göttliches Erbe wieder in uns zu erschließen. In den freien Gemeinschaften im Zeichen der Lilie können wir über unsere Erfahrungen sprechen, einer hilft dem anderen. Und Christus ist mit uns, denn wir wissen, wo zwei oder drei in seinem Namen versammelt sind, da ist er mitten unter ihnen.

Ich beobachte meinen Atem, wie er kommt und geht. Wie er kommt und geht. Es atmet in mir. Mein Atem möchte ruhig und tief strömen. Ich bejahe den ruhigen und tiefen Atem.

Ich beobachte meinen Atem und merke, wie drängende Gedanken von mir ziehen. Tief und ruhig geht mein Atem. Immer tiefer geht mein Atem. Ich werde immer ruhiger. Stille zieht in mich ein. Plötzlich drängt sich in meine Ausgewogenheit ein Bild aus dem Tag. Es steigt in mir auf und macht mich unruhig. Mein Atem wird nun flacher. Was will mir die Unruhe sagen? Was ist es, das mich bewegt? Was soll ich jetzt tun? Was könnte ich beheben? Könnte ich das Störende aus mir herausatmen? Ich beobachte mich.

Geht das so einfach? Ich versuche es. Ich atme und beobachte meinen nun flacher gewordenen Atem. Es tut sich nichts. Was also ist es, das den Missklang in mein Gemüt bringt? Ich lausche in meine Unruhe hinein. Mit einem Mal wird mir bewusst, was mich unruhig stimmt. Ich schaue und erkenne es genau. Ich frage mich, ob ich das jetzt am Abend noch beheben kann. Kann ich es beheben? Was wäre zu tun? Eventuell ein telefonischer Anruf, um etwas richtigzustellen? Oder mich gar zu entschuldigen für etwas, das ich übersehen habe? Oder um Verzeihung zu bitten für unschöne Worte, die den anderen bewegt haben? Ich frage mich, ob es angeraten wäre, bei Bekannten oder Freunden vorbeizuschauen, um die Angelegenheit, die heute nicht zufriedenstellend war, in Ordnung zu bringen? Ich schaue auf die Uhr. Die späte Stunde zeigt an, dass es unschicklich wäre, anzurufen oder gar einen kurzen Besuch zu machen, denn die Abendstunden signalisieren bereits Schlafenszeit. Was kann ich tun, um ruhig zu werden?

ein Rat. Alles, was sie bedrängt, alles, was der Tag nicht an sich genommen hat, was ihnen noch Herz und Gemüt beschwert, könnten sie nun aufschreiben. Wenn möglich, fassen sie sogar präzise in Worte, wie und was sie morgen sagen oder tun wollen. So schreiben sie das, was ihnen der zur Neige gehende Tag noch zuspiegelt, aus sich heraus. Sie werden sehen, dass dann das Gedankenkarussell allmählich stehen bleibt. Haben Sie das, was ansteht, aus sich herausgeschrieben, dann wird es in Ihnen allmählich ruhiger und der Atem beginnt tiefer zu gehen. Prüfen Sie, indem Sie nun Ihren Atem wieder beobachten. Er geht nun tatsächlich tiefer.

Inzwischen strömt die Stille der Nacht in die ersten Stunden ein, die dem Schlaf des Menschen gehören. Es wird stiller. Die Atmosphäre ist ruhiger geworden. Sie nimmt die Stille der Schlafenszeit auf und strahlt sie den Menschen wieder zu. Auch in ihnen wird es still. Sie fühlen sich nun frei, denn was sie bewegte, ist für den Morgen festgehalten.

Wenn Sie nun schlafen gehen, könnten Sie, so Sie wollen, ein Gebet an den ewigen Geber und Helfer richten, an den mächtigen Geist des Lebens. Er ist in allem. Er ist in allen Formen der Materie und auch in ihnen.

Gebete können den Menschen gleichsam in den Schlaf wiegen. Dann, wenn sie aus dem Herzen kommen, wenn sie zum Beispiel einen Herzensdank beinhalten, der an den Schöpfer gerichtet ist, an das Leben, das unter anderem auch in unserem Atem fließt. Sagen Sie nun Ja zum Schlaf. Betten Sie sich gleichsam in den Schlaf ein. Sagen Sie, ich schlafe nun ein. Ich schlafe nun ein. Ich schlafe nun ein. Denken Sie tief in Ihren Körper hinein. Ich schlafe nun ein. Ich schlafe nun ein. Ich schlafe nun ein. Sie schlafen wohlbehütet. Sie schlafen wohlbehütet. Sie schlafen nun ruhig und tief. Sie schlafen nun ruhig und tief. Sie schlafen in Gottes Obhut. Sie schlafen in Gottes Obhut. Gute Wesen begleiten ihren Schlaf. Gute Wesen begleiten ihren Schlaf.

0: Liebe Brüder, liebe Schwestern, in den weltweiten freien Gemeinschaften im Zeichen der Lilie, im messianischen, sophianischen Zeitalter, herzlich willkommen zu dem Thema Gott in uns und wir in Gott, Gott in mir und ich in Gott. Immer mehr Menschen ahnen, dass jetzt, trotz allem, was sich in der Welt anzeigt, eine neue, lichtere Zeit empordämmert. Es ist die Zeit des Christus Gottes. Und immer mehr Menschen finden zu dem freien Geist Gott in uns. Gabriele, die Prophetin und Botschafterin des ewigen Reiches, gibt uns Menschen Hilfen über Hilfen, wie jeder, der möchte, lernen kann, Gott in seinem Inneren näher zu kommen, um in die neue Zeit hineinzureifen. Das heißt, hin zu einem Leben des Friedens, der Einheit und der Freiheit in Gott, unserem ewigen Vater. Wir freuen uns, dass wir Gabrieles Manuskript zu dem Thema Gott in uns und wir in Gott, Gott in mir und ich in Gott, in dieser Sendung nun vortragen dürfen. Sie beginnt mit den Worten: Liebe Mitmenschen, mein Name ist Gabriele. Mein irdisches Leben habe ich dem einen Gott geweiht, der über 4 Jahrtausende seine Boten, also Gottes Propheten und Gottes Prophetinnen, zu den Menschen sandte, auch gerechte Männer und Frauen, um der Menschheit das Urgesetz, die Gottes- und Nächstenliebe, zu offenbaren und zu bringen. Zu den Gottespropheten und Gottesprophetinnen, zu den vielen Gotteskündern, gehöre auch ich, Gabriele. Viele meiner Mitmenschen wissen darum, denn Gott, der Ewige, sein Sohn, der Christus Gottes, und der Cherub der ewigen Weisheit offenbaren sich seit nahezu 5 Jahrzehnten durch das göttlich-prophetische Wort Gabriele. Das ewige Wort, das göttlich-prophetische Wort, gaben und geben alle Gotteskünder in ihrer Muttersprache, je nach Zeitepoche und Kulturkreis. Seit nahezu 5 Jahrzehnten empfange ich, so Gabriele, das ewige Wort und erlebe das urewige Gesetz, das Leben, das die Unendlichkeit durchströmt und auch jeden Menschen je nach seinem Bewusstseinsstand. Das ewige Wort, das Sein, dass das Ich Bin das Urgesetz ist, durchströmt alle Gestirne, jedes Sonnensystem. Jedwede Energie ist durchstrahlt vom urewigen Gesetz. Jedes Detail in und auf der Erde, alle Naturreiche und Tiere empfangen das Leben. Jeder Wassertropfen, die Ozeane, Seen und Flüsse sind durchstrahlt vom ewigen Urgesetz, das die Gottes- und Nächstenliebe ist. Wohin wir Menschen auch gehen, alles, was wir sehen oder auch nicht schauen, ist durchstrahlt vom urewigen Gesetz, das wir schlicht Gott oder Geist Gottes nennen. Gott ist Geist. Das urewige Gesetz der Gottes- und Nächstenliebe, das uns Jesus von Nazareth offenbart hat. Jesus von Nazareth lehrte uns in vielen Details das ewige Gesetz, den Vater der Liebe. Die Inhalte der Bergpredigt und sein Vaterunser geben davon Zeugnis.
1: Gabriele erklärt weiter. Der wahre, ewige, alleine Gott offenbarte den Menschen weder einen Kriegsgott, noch einen Kampfgott, noch einen Kirchengott oder Priestergott. Gott, der Alleine, offenbarte uns Menschen weder durch seine Gotteskünder noch durch seinen Sohn, den Christus Gottes, von angeblich Seligen und Heiligen, auch nicht von dem, was die Kirchen ihren Gläubigen anbieten, zum Beispiel geweihte Gegenstände oder geweihtes Wasser oder von sogenannten Reliquien, die laut Kirchendogma verehrt werden müssen und. Weder Kirchengebote noch kirchliche Drohbotschaften kommen von dem wahren, ewigen Gott. Das gesamte Konstrukt all dieser Weisungen kommt von dem Machtinstrument Kirche selbst. Zu keiner Zeit haben die Gottesboten, die Gottespropheten und Gottesprophetinnen derartiges gelehrt oder gar empfohlen. Jesus von Nazareth lehrte die Gottes- und Nächstenliebe. Davon gebe auch ich, so Gabriele, Zeugnis. Gott, der ewige Alleine, ist das Urgesetz der Gottes- und Nächstenliebe. Man fragt sich, wenn das urewige Gesetz, die Gottes- und Nächstenliebe, die Unendlichkeit durchströmt, regt diese dann auch das Böse in dieser Welt an? Oder gibt das Urgesetz hierfür bestimmte Weisungen? Liebe Mitmenschen, viele von uns wissen um das Fallgesetz, das auf Ursache und Wirkung, auf Saat und Ernte basiert. Wir wissen auch, dass alles Ungute, einerlei, wie wir Menschen es nennen, tiefere Wurzeln hat, die oftmals sehr tief sitzen und dass das, was sichtbar gleich offenbar wird, meist nur die Oberfläche ist, die momentan fühl- und sichtbar ist. Das urewige Gesetz, die Gottes- und Nächstenliebe, das die Unendlichkeit durchströmt, gibt den Menschen und den Seelen nur so weit Hinweise und Mahnungen, wie diese es erfassen können, um daraus zu lernen. Diese Hilfen aus dem Geist, Gott, steigen zumeist aus unseren Gedanken auf und zeigen uns bildhaft, was vorliegt, damit wir es beheben können. Zu beachten gilt, Gott ist Geist, das urewige Gesetz und keine Wesenheit. Jesus von Nazareth lehrte uns im Vater unser: Vater unser, der du bist im Himmel. Wer oder was ist der Himmel? Jesus von Nazareth hat sicherlich das ewige Reich gemeint, das Reich der Gottes- und Nächstenliebe, das Himmelreich. Schon des Öfteren haben wir gehört oder gelesen, dass das ewige Reich aus 7x7 Äonenläufen besteht, aus mächtigen Äonen, wobei ein Äon in dem anderen Äon enthalten ist. Es sind also im Ganzen 7x7 Äonen und in jedem Äon leben und wirken Geistwesen, Söhne und Töchter Gottes mit ihren göttlichen Familien. Geistwesen sind komprimierter Lichtäther, Geistwesen aus seinem Geist, Gott. Geistwesen sind also formgewordenes Gesetz aus dem allströmenden Urgesetz, Gott, der Gottes- und Nächstenliebe.
2: Gabriele wiederholt: Aus seinem Geist, Gott, schuf Gott das formgewordene Gesetz der Gottes- und Nächstenliebe, göttliche Wesen, Geistwesen genannt. Gott, der Geist, das urewige Gesetz, gab sich selbst die Form, Gott Vater genannt oder Vater, Mutter, Gott. Gott, Vater, das Wesen, ist im Himmel. Es ist der Vater aller seiner Kinder. Der Allstrom, das Urgesetz, ist also strömender Lichtäther. Es ist dieselbe Kraft, derselbe Geist, der sich aus sich selbst, aus seinem Urgesetz, die Form gab. Gott Vater. Gott Vater ist wesenhaft unter seinen Söhnen und Töchtern, unter seinen Kindern im ewigen Sein. Deshalb die Worte des Jesus des Christus: Vater unser, der du bist im Himmel. Der Himmel ist das ewige Reich, Gott. Liebe Brüder, liebe Schwestern, deshalb heißt der Weg, den uns Jesus von Nazareth lehrte: Das Reich Gottes ist inwendig in euch. Damit meinte Jesus den Wesenskern, der in unserer Seele ist und den jeder beseelte Mensch durch ein Leben nach dem Gesetz der Gottes- und Nächstenliebe öffnen wird. Deshalb heißt es: Gott in uns oder Gott in mir. Gehen wir diesen Weg, Gott in uns oder auch Gott in mir, dann halten wir uns mehr und mehr an die 10 Gebote Gottes durch Moses und an die Lehren des Christus Gottes in Jesus von Nazareth und an seine Bergpredigt. Leben wir Schritt für Schritt nach der Gottes- und Nächstenliebe, dann werden unsere Gedanken lichter und unser Verhalten wachsamer, uns selbst gegenüber und auch gegenüber unseren Mitmenschen. Unsere Gespräche, ja, unsere Verhaltensweisen ändern sich. Bevor wir reden, überlegen wir, was wir sagen. Und wir überdenken auch, was wir tun wollen. Denn alles beruht auf Energie, auf Senden und Empfangen. Wir werden friedliebender. Unser Gemüt wird sonniger. Wir werden auch bewusster leben und unser Denken und Verhalten wird freier, ja offener. Ganz allmählich beginnen wir, bewusster zu beten. Zum Beispiel: Gott in uns, Gott in mir. Unsere Gebete gehen immer tiefer. Bald beginnen wir, öfter zu danken, indem wir uns Gott in uns zuwenden. Mit der Zeit werden wir uns selbst wahrnehmen als der Tempel Gottes, so wie es uns Jesus von Nazareth lehrte. Ganz plötzlich, wie unerwartet, werden wir über unsere Gebetsgedanken nachdenken, in der Frage: Gehört zu Gott in uns nicht mehr als das Gebet für unsere Mitmenschen?
3: Gabriele erklärt: So mancher Mensch macht seine Erfahrungen auf dem Weg Gott in uns oder Gott in mir und er denkt zum Beispiel: Immer mehr beginnt es in mir zu dämmern und Freude steigt auf. Ja, natürlich. Wie oft hören wir, dass alles Kommunikation ist? Nun glaube ich, ich bin angekommen. Ja, wo bin ich angekommen? Wo? Als erstes in mir, Gott in mir. Ich denke weiter: Alles recht und schön, wo ist mein Nächster? Wer ist meine Familie? Wer sind meine Arbeitskollegen und Kolleginnen? Ich gehe zur Arbeit oder zum Einkaufen. Ich denke: Wer kommt mir entgegen? Wer ist auf meiner Straßenseite? Ja, wer sitzt neben mir in der U-Bahn? Oder wer kommt mir im Auto entgegen? Oder wer überholt mich in meinem Auto? Ja, wer? Fragen über Fragen, natürlich an mich selbst gerichtet. Ich fahre auf einen Parkplatz und halte vor einem Supermarkt. Ich gehe zur Tür. Ja, wer kommt mit der Einkaufstasche heraus und was kaufe ich? Ich kaufe Obst, Gemüse, Kartoffeln und Brot. Auch ein Bündel Kräuter nehme ich mit. Die Einkaufstasche ist voll. Jetzt bezahle ich und gehe zu meinem Auto. Ich denke, nicht gleich losfahren, kurz tief Luft holen und die Fragen kommen lassen. Wer oder was ging mit mir? Was hat mich so alles beschäftigt und was habe ich gedacht? Ich dachte über diesen oder jenen Mitmenschen nach. Den einen Menschen glaube ich nur registriert zu haben. Den anderen habe ich gemustert und mir Gedanken gemacht, wer dieser wohl sein könnte, weil seine Kleidung so sonderbar aussah und in der Einkaufstasche nur Gemüse und ein Glas Sauerkraut waren. Würste, die dazu passen, habe ich nicht gesehen. Zu mir gesprochen? Aber jetzt los, die Zeit drängt. Bildhaft gesprochen, sagte ich dann doch zu mir selbst. Halt! Was habe ich eigentlich gelernt? Sind das denn andere Menschen, denen ich begegnet bin, als ich einer bin? Ein ungutes Gefühl klopft an. Menschen, ja Menschen, wie auch ich ein Mensch bin. Wir Menschen sind uns alle gleich. Halt! Ich habe gelernt, jeder hat seinen Bewusstseinsstand. Wie weit das Bewusstsein des anderen entwickelt ist, geht mich nichts an. Trotz allem, was mich betrifft, was ich auch denke, in jedem Menschen und durch jeden Menschen strömt das Leben, was für mich heißt, dass Gott auch durch ihn strömt, so wie Gott durch mich. Nun, ich bin gefragt, mich anzuschauen und nicht den anderen zu mustern, gar zu bewerten. Wieder habe ich meine persönliche Lektion bekommen. Jetzt fahre ich aber los. Ist das fatal oder ist das Fatalismus, wie ich denke und mich verhalte?
0: Hören wir, was der Mensch auf dem Weg Gott in uns weiter erfahren hat. Er erzählt. Zu Hause angekommen, packe ich meine Einkaufstasche aus, um das zu tun, was im Haushalt und für die Familie ansteht. Während meiner Arbeit halte ich kurz inne und frage mich, liege ich eigentlich richtig mit meinem Denken? In dem, was ich fühle und denke, kann ich mich schon selbst analysieren. Was heißt fatal? Vom Schicksal bestimmt. Was oder wer bestimmt mein Schicksal? Letzten Endes bestimme ich über mich selbst. Und das nennt man dann Schicksal? Ich denke weiter. Vom Schicksal bestimmt. Das hieße dann auch, sich von einem Menschen abhängig machen oder bestimmen lassen, weil ich meine Denkwelt, meinem Fühlen und Wollen keine Zügel anlege. Mich also wie die Fahne im Wind bewege und dem einen oder den anderen hörig bin, dem, der mir besonders schmeichelt oder dem, dem ich gefallen möchte. Es denkt und denkt. Also, wenn ich mir keine Zügel anlege, dann mache ich mich, wie automatisch, abhängig von meinem Nächsten oder von Vereinen oder Kirchen. Das habe ich nun gelernt und bin zu dem Ergebnis gekommen, mich mehr und mehr dem zuzuwenden, der mich kennt und der mir helfen kann, wenn ich von dem Weg abweiche, den ich gewählt habe, Gott in mir. Durch die zahlreichen Lehren, die heißen Gott in mir und ich in Gott, habe ich mich mehr gefunden, das heißt erkannt. Die 10 Gebote Gottes und die Lehren des Jesus des Christus, seine Bergpredigt, sind zu meinem Lebensinhalt geworden. Ich kann, ohne mir selbst zu schmeicheln, sagen, ich bin freier und selbstständiger geworden und um vieles lockerer, um nicht zu sagen, glücklicher geworden und gehöre mir mehr selbst an. Ich habe gelernt, mich zu kontrollieren und nicht anderen zum Munde zu reden. Das Angebot der göttlichen Weisheit, mich selbst zu finden und in Kommunikation zu kommen mit dem, was mich umgibt, probiere ich mehr und mehr aus. Dadurch habe ich gelernt, zuzuhören, wenn ich angesprochen werde, um zu verstehen, was mir gesagt wird. Auch durch das Zuhören kann man lernen. Jeder von uns hat seinen Bewusstseinsstand. Einer kann vom anderen lernen. So viel habe ich schon gelernt, dass ich zu mir selbst sage, was geht dich das Wollen und Tun deines Nächsten an? Auch das, was mir bei ihm nicht gefällt oder gar nicht passt, dann, wenn ich in Versuchung komme, den anderen nach meinem Für und Wider einzuschätzen? Schnell ist man dabei, den anderen zu bewerten. Das habe ich gelernt. Alles, was mich an meinem Mitmenschen stört, bewegt oder gar ärgert, sagt mir, Gleiches oder Ähnliches habe auch ich in mir. Auch wenn ich so tue, als hätte das, was der andere von sich gibt, nichts mit mir zu tun.
1: Der Mensch auf dem Weg, Gott in uns, erzählt weiter. Ich lese über Gott in mir und ich in Gott. Es heißt, das Erkannte etwas tiefer anzuschauen, um eventuell die Wurzel zu finden. Denn alles, was wir Menschen so lapidar denken und aussprechen, das nicht dem Gesetz des Lebens entspricht, von dem Jesus der Christus lehrte, hat unter Umständen Wurzeln, gar ein tiefes Wurzelwerk. Bevor ich weiterlese, bin ich gefragt, mich zu hinterfragen. Habe ich vom Wurzelstück, also von meinem Übel, einiges gefunden, das zur Bereinigung ansteht? So bete ich und bitte Gott in mir um Beistand und um Hilfe. Außerdem habe ich gelernt, mir einige Notizen zu machen, um nicht wieder auf das gleiche Übel hereinzufallen. Nun ist alles bestens. Ja, ich hoffe, dass es so ist. Doch ganz traue ich mir nicht. Einerlei, was an Arbeit ansteht, ich erledige sie immer besser, weil ich mit meinen Gedanken bei dem bin, was ich gerade zu tun habe. Meine persönliche Aufgabe heißt, Gott in mir und ich in Gott. Am Abend lese ich weiter und da steht, du bist umgeben von dem Allleben Gott, das auch dich durchströmt. Weiter heißt es, blicke in das All. In Wirklichkeit ist dir nichts fremd. Gott ist Geist, alldurchströmendes Leben. Was ich hier lese, wird mir mehr und mehr bewusst, auch was es heißt, sich nicht an eine Lehre zu verlieren, die gegen das Allleben ist, gegen das, was Jesus der Christus gelehrt hat, so wie auch die vielen Gesandten Gottes, die Propheten und Prophetinnen. Außerdem heißt es, binde dich nicht an eine dogmatische Priesterlehre, die Strafe, Züchtigung und Verdammnis zum Inhalt hat, an eine Lehre, die den Menschen Ängste einflößt und sie unfrei macht, wodurch der Mensch sich einem vom Priestern erfundenen Rachegott ausliefert, an negative Energiefelder, die Menschen beeinflussen, Kriege gegen Menschen und Naturreiche zu führen. Denn Tiere, ja die ganze Natur, leidet unter diesem priesterlichen Phantomgeschöpf Höllengott. Weiter lese ich, es gab und gibt keinen strafenden Gott, keinen Höllengott, der verdammt. Das ganze Schreckensszenario ist von Menschen gemacht. Wer daran glaubt, der opfert seine Freiheit und opfert auch viele Taler vergebens, denn der Höllengott bedarf vieler Taler.
2: Ich lese weiter. Es heißt, werde frei, schau ins Firmament und fühle die Freiheit der Gestirne, die ihre Bahnen ziehen. Auch dein Weg ist ähnlich wie der Weg der Gestirne. Allerdings bist du ein Kind, ein Sohn, eine Tochter des unendlichen Alls. Das Leben ist Kommunikation. Du selbst bist als das Wesen des Schöpfergottes die Essenz des Alllebens, die Kommunikation ist. Ob es die Essenz der Mineralreiche ist, die Essenz der Bäume, Gräser und Blumen, die Essenz der Sonne und aller Planeten, du hast alles Gute und Schöne als Essenz und Kommunikation in dir, also Gott, den Geist des Lebens in dir. In der ganzen Unendlichkeit strömt das Allgesetz Gott. Gott, das Allgesetz, der Vater-Mutter-Gott, hat dich als göttliches Wesen im ewigen Sein

0: Herrn näher zu kommen und allmählich den Wesenskern zu öffnen, der, wie gesagt, die Essenz des Reiches Gottes ist, von dem Jesus von Nazareth sinngemäß sprach: Das Reich Gottes ist inwendig in euch. Wer sich nicht selbst beobachtet und zum Beispiel seine negativen Gedanken freien Lauf lässt und unguten Gesprächsstoff nicht hinterfragt, der prägt über seine fünf Sinne seine Seele, die Seelenhüllen, und zeichnet so seinen Körper. Deshalb sind wir jeden Augenblick selbst gefragt. Ich habe gelernt, so weiter mit den Erfahrungen auf dem Weg Gott in uns. Nicht jeder Mensch spricht das aus, was er mit seinen fünf Sinnen wahrnimmt. Wenn wir anderes sprechen als das, was wir mit unseren Sinnen aufnehmen, dann geht das von uns Wahrgenommene in unser Unterbewusstsein. Und das Oberbewusstsein spricht anders, als wir im Unterbewusstsein speichern. Dadurch verlieren wir die Kontrolle über uns selbst. Die Folge ist, wir werden mehr und mehr uns selbst hochstilisieren und uns das Lügen angewöhnen. Unser Leitfaden sollte die Selbsterkenntnis sein, die uns aufzeigt, wer wir sind und nicht, was wir dem anderen andichten. Denn keiner kennt das Bewusstsein seines Nächsten und auch nicht seinen Bewusstseinsstand. Uns selbst und unser wahres Selbst zu finden heißt, wir sind gefragt, uns und dem Wesenskern in unserer Seele näher zu kommen. Das gilt für jeden Einzelnen von uns, der sich selbst und sein wahres Selbst finden möchte.
1: Dazu Gabriele. So ist es. Jeden Augenblick, wahrhaft jeden Augenblick sind wir gefragt. Denken wir in diesem Zusammenhang an unser Sehorgan. Unsere Augen sind direkte Signalempfänger. Was diese empfangen, nehmen unmittelbar unsere Gefühle und Empfindungen auf und geben es bildhaft an unsere Gedanken weiter. Schneller, als wir über unsere Augenblicke nachdenken können, wägen wir das, was ins Auge fiel, schon in unseren Gedanken ab und überlegen, was wir sagen, also preisgeben wollen. Der Mensch spricht meist nur das aus, was er abgewogen hat und womöglich das, was ihm zur Selbstdarstellung dient. Zumeist geben wir das nicht preis, was uns unsere Sinne wahrhaft signalisiert haben. Wir, jeder Einzelne von uns, ist ein Verfechter dessen, was er von sich geben will. In allem, was uns persönlich betrifft, was wir aussprechen oder auch was wir nicht von uns geben, liegt das Gesetz von Ursache und Wirkung, auch Aktion gleich Reaktion genannt. Das Gesetz von Ursache und Wirkung bezieht sich auf jeden einzelnen Menschen. Denn jeder Mensch wägt und misst sich jeden Augenblick selbst und lotet aus, was er von sich geben will. Hingegen die Seelenhüllen und das Unterbewusstsein speichern die Sinneswahrnehmung. Das Ganze für und wider, also auch das, was wir nicht preisgeben wollen. In all dem menschlichen Für und Wider wirkt das ewige, allgegenwärtige Gesetz der Gottes- und Nächstenliebe, das uns ermahnt und erinnert, uns selbst zu überprüfen, was wir denken, reden und tun. Gott, das Allgesetz, die Gottes- und Nächstenliebe, ist Kommunikation. allerdings nicht

0: mit dem Gegensätzlichen in uns und so auch nicht mit unseren allzu menschlichen Gedanken und Worten. Das Gesetz der Gottes- und Nächstenliebe ist ausschließlich das Kommunikationsgesetz mit dem allwaltenden Ich bin, das ich bin, das Allgesetz der Gottes- und Nächstenliebe. Bedenken wir, die naturreiche, die ganze Unendlichkeit ist durchstrahlt vom Urgesetz, dem Allgesetz des Seins, und ist in Kommunikation mit den gleichen Bewusstseinsaspekten. Nur der Mensch prägt bedenkenlos sein Unterbewusstsein und seine Seele, gleich seine Seelenhüllen mit all seinem Für und Wider. Der Seelenkern, der Wesenskern hingegen, die Essenz des Reiches Gottes, bleibt frei. Wie schon offenbart, ist der Wesenskern geschützt durch die Erlösertat des Jesus von Nazareth, des Christus Gottes. Das Kreuz ohne Korpus ist sein vollbracht. Jesus von Nazareth lehrte uns das Gesetz des Lebens, die Gottes- und Nächstenliebe. Wir sind also gefragt, die Lehre der Gottes- und Nächstenliebe zu erfüllen. Gott in uns und wir in Gott. Oder Gott in mir und ich in Gott. Die Menschheit der vergangenen Zeiten baute auf Priester, die unter der Flagge der Kaiser und Könige ihr Unwesen trieben. Heute wird auf theologische Fachspezialisten gebaut, die sich als geistig Wissende ausgeben oder gar als sogenannte heilige Väter.
1: Gabriele erinnert uns. Was lehrte uns Jesus von Nazareth, der schlichtweg den Beruf als Zimmermann ausübte? Es gibt nur einen Vater, der im Himmel ist. In Jesus von Nazareth war der Christus Gottes, der Sohn Gottes, einverleibt. Was will uns das sagen? Es bedarf keines Theologiestudiums, überhaupt keines Studiums, und niemand muss Priester, Pfarrer oder gar stellvertretender sogenannter heiliger Vater sein, um dem Schöpfergott näher zu kommen. In jeder Menschenseele ist das Allgesetz der Gottes- und Nächstenliebe, das man nicht studieren kann. Wie gesagt, Gott, das Allgesetz, ist in jeder Seele gegenwärtig, um es zu leben. Der Mensch ist angehalten, sein Erdenleben nach den Geboten Gottes und den Inhalten der Bergpredigt des Jesus des Christus auszurichten. Jeder beseelte Mensch kann Gott, den allgegenwärtigen Geist, Gott, in sich selbst erfahren. Das lebten uns auch die Gottespropheten und Gottesprophetinnen vor. Die Gottespropheten und Prophetinnen lebten nach den Weisungen des All-Einen, um uns Menschen das lebendige, ewige Wort Gott zu geben, ohne Titel und größere Mittel. Durch ein Theologiestudium kann man Gottes Weisungen nicht empfangen. Jede Seele und jeder Mensch ist gefragt, nach dem Gesetz der Gottes- und Nächstenliebe zu leben. Dazu bedarf man auch keiner prunkvollen Kirchenbauten, um Gott anzubeten, wenn möglich mit sogenannten geweihten Gegenständen und vorgeschriebenen Gebeten und. Jesus von Nazareth lehrte uns Menschen, Gott in uns. Und er sprach vom stillen Kämmerlein. Wir Menschen suchen immer noch nach einem bestimmten äußeren Ort, um zu Gott zu beten. Wir sollten lernen, dass jeder Mensch selbst der unmittelbare Ort ist, in dem der urewige Quell Gott strömt. Gott in uns. Wie gesagt, wollen wir einen ruhigen Platz, um zu beten, dann erinnert uns Jesus von Nazareth an das stille Kämmerlein. Gott ist nun mal allgegenwärtiges Gesetz. Auch die Natur lädt uns ein, sie aufzusuchen, um dort zu beten. Auch eine stille, sternenklare Nacht kann uns helfen, still zu werden. Desgleichen die mächtigen Sonnen und Planeten, die ihre Bahnen ziehen und ihre spezifischen göttlichen Aufgaben erfüllen, die ihnen der weise Schöpfer des Seins übertragen hat. Auch sie wollen uns erinnern, dass der Wesenskern in unserer Seele die Allmacht ist. Eine weitere Hilfe, still zu werden, um zu beten, ist das Christuszentrum in der Nähe unseres physischen Herzens. Unsere göttlichen Anliegen und Gebete können wir auch dem Christuszentrum in uns anvertrauen. Der Christus Gottes weiß um uns und weiß, wessen wir wahrhaftig bedürfen.
2: Gabriele führt weiteres aus. Wir Menschen sprechen vom materiellen Universum, von den unzähligen Sonnen und Planeten und dass es in den sogenannten Milchstraßen weitere unzählige Sonnen und Planeten gibt. Wenige Menschen denken etwas tiefer, auch nicht die Wissenschaft, warum nur ein Planet, Erde genannt, überfüllt ist mit Menschen. Man sagt, die Ressourcen, die Ernährungsquellen für die Menschheit seien ausgeschöpft und man müsste bestimmte Monde und Planeten erobern, um dort eventuell Rohstoffe zu finden. Natürlich, um diese abzubauen, letztlich mal wieder für die Menschen, die letzten Endes die Erde für die Menschheit ausgebeutet haben. Man sucht und hofft. Wie heißt das Sprichwort? Die Hoffnung stirbt zuletzt. Was will uns das sagen, wenn der Klimawandel immer rascher kommt? Abermals steht die Frage an, wer hat den Klimawandel gemacht? Oder gar, wer kann ihn aufhalten? Wer? Eventuell der sogenannte Stellvertreter Gottes? Oder die Wissenschaft? Oder die Staatsmächtigen aller Völker? Wer? Kaum eine brauchbare Antwort steht zu Buche. Nur Fachsimpeleien. Man müsste, man könnte, man sollte. Am besten, man leugnet den Klimawandel und macht tapfer so weiter wie bisher. Noch hat man verschiedene Trümpfe in der Hand. Vor allem, wenn die Eismassen schmelzen. Dann heißt es zugreifen. Denn unter den Eismassen gibt es Rohstoffe. Natürlich nur für die Ersten, die gleich ihren neuen Besitz für zukünftige Profite anmelden. Die Eroberung steht an. Wer ist der Erste, der sich diesen Trumpf zunutze macht? Und weil es einige Staaten gibt, die auf diese neu erschließbaren Rohstoffquellen Anspruch erheben und sich als Erste hervortun wollen im Namen ihres Volkes, ist der nächste Gedanke. Wir haben wehrhafte Waffen bis hin zu Atomwaffen. So war es, so ist es. Keiner denkt darüber nach, dass man den allweisen Gott der Gottes- und Nächstenliebe vertrieben hat. Man wollte ihn durch seine Boten, durch seine Propheten und Prophetinnen nicht anhören. Ganz im Gegenteil. Man verfolgte die Botschafter aus dem Reich Gottes und tötete viele. Was hat die Menschheit bis heute gelernt? Was ist ihr Bewusstseinsstand? Bis heute wird die Lehre des Friedefürsten einer Dogmendiktatur geopfert, die als lebensverachtend bezeichnet werden muss. Seiner Friedenslehre stehen bewaffnete Völker gegenüber und das mit dem Segen der angeblich christlichen Kirche. Immer nur Kampf, immer nur Streit, immer nur Gewalt bis hin zur geistlichen Gewalt. Immer nur den anderen niedermachen, um sich selbst zu erhöhen.
0: Gabriele fährt fort. Ein Beispiel, wie es war, und so ist es noch heute. Man schreibt das Jahr 2021. Bald nach der Geburt des Jesus von Nazareth wurde das Kneblen von der damaligen Priesterkaste verfolgt. So kann gesagt werden, von seiner Geburt bis heute ist der Sohn Gottes in Jesus von Nazareth unerwünscht. Es sei wiederholt, schon das Kneblen zu Bethlehem wurde dem mörderischen Clan ausgesetzt. Und so ging und geht es weiter bis heute. Was sich nicht unterwerfen mag, wird, wenn möglich, zumindest erst einmal intensiv rufermordet, gesellschaftlich geächtet, dann totgeschwiegen. Bis zur Kreuzigung wurde Jesus der Christus verfolgt und seit der Kreuzigung bis heute wird er am Kruzifix dargestellt, um nicht zu sagen, zur Schau gestellt. Und warum? Hierzu nur einige Fragen, um innerhalb des Falls aus dem Reich Gottes einen 4000-jährigen Zyklus auf der Erde kurz anzusprechen. Warum wurden die Boten Gottes, die Propheten und Prophetinnen verfolgt und viele von ihnen ermordet? Warum wurden viele treue Männer und Frauen, die zu Jesus dem Christus und zu seiner Lehre standen, verfolgt und viele auf grausame Weise umgebracht? Warum wurden die ersten Urchristen bald nach der Ermordung des Jesus von Nazareth verfolgt und letzten Endes das Urchristentum, einerlei wie es sich im weiteren Verlauf präsentierte, ausgerottet? Auf wessen Betreiben und von wem? Warum und zu welchem Zweck hat der römische Kaiser Konstantin die katholischen Machenschaften zur Staatsreligion gemacht? Und wie hauste diese bis heute? Ist ein Blick in die Kirchengeschichte nicht der Blick in eine von Menschen gemachte Hölle? Wer hat im allerletzten Abschnitt eines 4000-jährigen Zyklus den letzten Propheten aus dem Reich Gottes, eine Frau aus dem Volk, verfolgen lassen, von wem und das bis heute? Wer hat den auferstandenen Sohn Gottes als Leichnam am Kruzifix an allen erdenklichen Orten, an Wegen und Feldern und in Kirchen positioniert? Wer betet das Kruzifix an und das bis heute? Wer?
3: Vor nahezu 2000 Jahren ist der Christus Gottes, der Sohn Gottes, auferstanden, offenbar jedoch noch nicht in den sogenannten christlichen Regimen. Darum eine weitere Frage. Warum tragen viele Kirchenoberen das Kruzifix auf ihrer Brust? Und wofür soll den Staatsbevollmächtigten das Kruzifix dienen? Soll es zu Diensten sein für mancherlei Zwecke, eventuell bis hin zur Segnung der Soldaten und Absegnung des Gebrauches von mörderischen Waffen? Warum das oft angeführte Signet christliche Werte?
0: Weitere Fragen stünden zur Beantwortung an, so Gabriele. Wer war es und wer ist es, der in dem 4000-jährigen Zyklus Gott, den Ewigen, verhöhnt hat und seine Boten verfolgen und viele von ihnen ermorden ließ? Und wer hat es ausgeführt? Wer hat den Sohn des Ewigen in Jesus von Nazareth kreuzigen lassen? Und wer hat es ausgeführt? Er, der Friedefürst, lehrte die Botschaft der Gottes- und Nächstenliebe. Wer missbraucht seine Lehre und seinen Namen bis heute? Wer? Aus dem 4000-jährigen Zyklus der Verhöhnung des ewigen Gottes und seines Sohnes durch die Priesterkaste könnte man noch vieles aufzeigen. So viel blutdurchtränktes Leid, so viel Schmerz, Not, Elend und Wunden, so viel Lügen, Verleumdung, Rufmord und Raubmord, das alles millionenfach durch das Machtmonopol der Grausamkeit, Religion. Kein Mensch sollte schlichtweg sagen, das war einmal. Wie gesagt, schon von Geburt an wurde das Kind Jesus von Nazareth verfolgt. Und so ging es weiter bis zu seinem Kreuzestod. Die Kreuzigung war für den Moloch noch nicht genug. Mit Verhöhnung und Spott, mit Fälschung seiner Lehre, mit dem Missbrauch seines Namens ging es seitdem weiter durch die Zeiten. Jede Scheußlichkeit, jedes Verbrechen, Gräueltaten über Gräueltaten, Scheiterhaufen, Kreuzzüge, Kriege, Mord und Völkermord, immer wieder unter Missbrauch des Namens des Friedefürsten, des Sohnes Gottes bis in die Jetztzeit. Der Klimawandel kommt mit seinen deutlicher werdenden Szenarien auch immer schneller auf die Menschheit zu. Und es zeigt sich an, die Auswirkungen werden zu apokalyptischen Katastrophen. So manch einer fragt sich, ist das das Ergebnis der christlichen Lehre von Jesus, dem Christus? Oder hat sich der Sohn Gottes in Jesus von Nazareth getäuscht mit seiner Friedenslehre? Wenn Jesus von Nazareth sich mit seiner Friedensbotschaft getäuscht hätte und seine Lehre den sogenannten christlichen Kirchen übertragen hätte, dann würde sie statt Liebe und Frieden das Zerstörerische beinhalten, das Blutrünstige, Mörderische und auf Geld und Güter besessene, so wie sich die sogenannte Christenheit verhält. Und wäre dann nicht auch sein Vater, der Vater im Himmel, ebenso zerstörerisch, blutrünstig, gleich mörderisch, wie die sogenannten christlichen Kirchen immer wieder in den letzten 2000 Jahren? Nach 2000 Jahren ist diese Frage berechtigt. Wer hat die entsprechende Antwort?
1: Gabriele führt Weiteres an. Wenn das der Wahrheit des Jesus von Nazareth entsprechen würde, wie es die sogenannten christlichen Kirchen halten, dann gäbe es für die heutigen Nachfolger der Lehre des Jesus, des Christus, keine Chance. Diese Frage steht wahrhaftig an. So wie einst, so achten auch heute die Nachfolger des Jesus von Nazareth die Natur und die Tiere. Sie sind, wie einst die ersten Urchristen, Vegetarier. Nicht nur der Gesundheit wegen, sondern weil Tiere eine Seele haben, also beseelt sind, wie viele Menschen auch. Alles ist durchstrahlt von der ewigen Kraft des Lebens, von dem allmächtigen Gott der Gottes- und Nächstenliebe. Jeder Grashalm, jede Blume, jede Frucht, jeder Stein. Die ganze Erde mit ihren Wäldern, Wiesen und Feldern, mit ihren Flüssen, Seen und Meeren ist beatmet vom allmächtigen Geist des Lebens, Gott. Was besagt? Gott in uns, Gott, das allgegenwärtige Leben. Das beinhaltet auch heute das unmittelbare Urchristentum nach der Lehre des Jesus von Nazareth. Die weitere Entwicklung der frühen urchristlichen Gemeinden in der Nachfolge des Jesus von Nazareth wurde durch Streit und Rechthaberei über die christliche Lehre innerhalb der verschiedenen urchristlichen Gemeinschaften zerstört. Die Folge war der Niedergang. Doch die ewige Wahrheit wird immer wieder auferstehen. Gott in uns und wir in Gott. Die Lehre, die eins ist mit den 10 Geboten Gottes durch Moses und mit den Lehren des Jesus von Nazareth mit seiner Bergpredigt. Fragen über Fragen. Eine weltweite Frage stünde an. Wer hat den Klimawandel zu verantworten? Wer? So lapidar heißt es oft, der Klimawandel ist von Menschen gemacht. Andere meinen, solche und ähnlichen Katastrophen gab es schon immer. Wieder andere meinen, nun ja, Klimawandel hin oder her, ich habe mein Alter und komme noch rechtzeitig davon. Wie man die Ansichten über den Klimawandel auch deutet, der Klimawandel ist das Zeichen, dass wohl jeder in seiner Seele oder wie es so heißt, an seinem sterblichen Leib zu tragen hat. Keiner weiß, wie lange sein Erdenleben dauert und was die Reinkarnation für seine Seele an Inhalten hat. Inzwischen weiß man, dass keine Energie verloren geht, auch nicht die Energie der Seele oder die Energie, die den unbeseelten Körper belebt, auch wenn dieser, so wie viele denken, irgendwann der Erde zugeführt wird.
0: Hören wir, was Gabriele weiter ausführt. Die Zeiten der Zeiten tragen den Beweis. So auch der 4000-jährige Zyklus der von Gott gesandten Propheten und Prophetinnen. Gott, der Ewige, warnte und warnte durch seine Boten. Er lehrte und lehrte und sprach immer wieder die Belastungen an, die von Mensch zu tragen sind, durch das Gesetz von Saat und Ernte, von Ursache und Wirkung. Denn was der Mensch sät, das wird der Mensch auch ernten. Auge um Auge, Zahn um Zahn. Seit dem Fall aus dem Reich Gottes besteht die Sucht, sich selbst beweisen zu wollen. Weil das so ist, und das bis heute, wird die Wahrheit, das ewige Wort des Seins, geschmäht und verworfen. Auch wenn viele schwere und schwerste Katastrophen mehrere Generationen heimgesucht haben. Man harrt lieber aus im Gebet an den Götzengott, der tausende von Jahren nichts vermochte, außer Geld und Güter an sich zu reißen, zu rauben, zu horten und jegliches Verbrechen zu begehen, um seine Macht zu festigen und seinen Reichtum zu mehren. Jahrtausende beugt sich die Menschheit vor den angeblich spektakulären Zauberkünsten der extravaganten Priester. Einerlei, wie sich die Zauberlehrlinge von Generation zu Generation nannten und aufspielten. Zu den betörenden Schalmeienklängen der Priestergilde tanzen Kaiser, Könige und der Adel bis hin zu den heutigen Staatsoberhäuptern und sonstigen Führern in Wirtschaft und Gesellschaft, was die Geschichtsbücher, Biografien, Zeitungsartikel oder das Internet offenlegen. 4000 Jahre sind vergangen. Heute, wie damals, wird dem Volk gepredigt, was Herrscher, Despoten und Diktatoren, Kaiser und Könige, größere Fürstenhäuser und Finanzdynastien im Einklang mit den Religionsverwaltern aus dem ewigen Wort durch die Propheten Gottes und aus der wunderbaren Lehre des Jesus, des Christus gemacht haben. Und das zumeist unter der Flagge der Religion. Bald nach Jesus von Nazareth wurde seine Lehre derart umdiskutiert, also ins Verweltlichte gezogen, dass von Christus und seiner Friedenslehre wenig übrig blieb, sodass der Rest der himmlischen Wahrheit von Kaiser Konstantin problemlos vernichtet werden konnte und seither die katholische, angeblich christliche Wahrheit zur Staatsreligion gemacht wurde. Die noch vorhandenen Bruchstücke der Wahrheit wurden unter dem Schleier des priesterlichen Geheimnisses mit Scherben wie christliche Werte abgedeckt. Aus dem verunreinigten Wasserbecken vieler Religionen wurde aus der Staatsreligion, die von Kaiser Konstantin erkoren wurde, eine angeblich christliche gemacht und weitere Scherben dazugetan. Das ganze kirchliche System läuft nun unter der obskuren, dem Untergang geweihten Flagge Geheimnis. Es ist traurig, fast absurd, sich immer wieder wiederholen zu müssen. Doch die Wahrheit kann nicht oft genug wiederholt werden. Denn der ewigen Wahrheit stehen über 4000 Jahre von Priestern verbreitete Unwahrheiten entgegen.
2: Gabriele fährt fort. Es gibt viele Redekünste und Weisungen, warum die Menschheit ohne Zwänge und ohne Regulierung von Kirchengesetzen, von Kirchengeboten und Verboten nicht gelenkt werden kann. Die Frage steht, warum soll die Masse der Menschheit mit der Zwangshypnose Religion und dem abscheulichen, vernichtenden Urteil, der sei ausgeschlossen oder gar verflucht, geführt werden? Solche und ähnliche Machtstrukturen gibt es zumeist in religiösen Priestergebilden und bei deren Anhängern, aber nicht bei Gott, dem Ewigen, und auch nicht in der Lehre des Jesus von Nazareth, der Lehre der Gottes- und Nächstenliebe, der Freiheit und des Friedens. Wer sucht, der findet. Viele Menschen, und es werden immer mehr, wenden sich von der Schaukulisse und deren Verfluchungsritualen ab, die die Menschen zwingen. Jenes müsse man glauben oder man müsste Gottesdienste besuchen und einem Priester seine Sünden beichten, um von ihm den Hostientrost zu empfangen. Wer kann uns trösten? Wer kann uns beistehen? Wer kann uns helfen? Und wer kann uns Linderung und Heilung bringen? Wir Menschen sollten lernen, alles dem Sinn nach zu verstehen. Jedes Wort hat Inhalte und jeder Mensch legt in sein Wort das hinein, was gerade sein Bewusstseinsstand vorgibt. Jesus von Nazareth lehrte uns sinngemäß: Wenn ihr betet, macht es nicht wie die Heuchler. Sie stellen sich beim Gebet gern in die Synagogen und an die Straßenecken, damit sie von den Leuten gesehen werden. Amen, das sage ich euch. Sie haben ihren Lohn bereits erhalten. Du aber, geh in deine Kammer, wenn du betest, und schließ die Tür zu. Dann bete zu deinem Vater, der im Verborgenen ist. Dein Vater, der auch das Verborgene sieht, wird es dir vergelten. Wenn ihr betet, sollt ihr nicht plappern wie die Heiden, die meinen, sie werden nur erhört, wenn sie viele Worte machen. Macht es nicht wie sie, denn euer Vater weiß, was ihr braucht, noch ehe ihr ihn bittet. Das Gleiche gilt auch in der Natur. Zum Beispiel lehnen wir uns an einen Baum, um einen gewissen Halt zu haben, um zu beten. Und das in dem Bewusstsein, dass Gott der allgegenwärtige Geist in allem ist, auch in uns. Nach einem tiefen, innigen Gebet lassen wir unsere Augen durch die Natur schweifen. Bald merken wir, dass unser Blick kurz da und dort innehält. Mit diesem Gegenüber nehmen wir Kommunikation auf. Das Gegenüber hat unsere Aufmerksamkeit geweckt, um sich mitzuteilen. Ja, so ist es in der ganzen Unendlichkeit. Alles, was unsere Augen bewusst aufnehmen, will uns etwas sagen.
3: Gabriele erklärt: Gerade die Augen sind sensitive Kommunikationsnerven, die uns über Bilder rasch etwas übermitteln, das uns auf dem Weg zur Lehre des Jesus, des Christus, hilfreich sein könnte. Alles ist Kommunikation und durchstrahlt vom ewigen Gesetz des Lebens, Gott. Einerlei, wohin wir uns wenden oder wo wir stehen oder sitzen, alles ist durchströmt von dem allmächtigen Gott, dem Geist. Alles beruht auf Kommunikation. Wenn wir wollen, können wir immer öfter einige Minuten still werden und nach innen beten, was besagt, zu Gott in uns zu beten. Wir sollten nicht immer nur bitten oder gar betteln. Gott, der Ewige, weiß um alle Dinge. Es kommt die Zeit, in der wir immer mehr danken für so manches, das wir schon von ihm empfangen haben. Merken wir uns: Wir sollen nicht alles als selbstverständlich nehmen, sondern öfter darüber nachdenken, was es uns sagen möchte. Wir empfangen viel Positives, viel Freundliches und Freudiges. Zu allen und zu jedem könnte gesagt werden, wir sind gefragt. In dieser inneren Einstellung empfinden wir mehr und mehr Freude und Zuversicht. Vieles, was wir bisher nicht bemerkt oder beachtet haben, zum Beispiel am Rand unseres Weges ein kleiner Käfer, macht uns jetzt aufmerksam, ihn anzuschauen. Wir schauen ihn näher an und freuen uns und bemerken gleichzeitig, wie wunderbar dieser kleine Käfer gestaltet ist. Wir fragen uns, von wem? Natürlich vom Schöpfer, dem allmächtigen, ewigen Gott des ewigen Seins, vom Geist des Lebens, also von Gott. Ob Blume, Baum, Strauch, Tier oder gar Stein, alles ist durchstrahlt und beseelt von der Allmacht Gott. Zu Recht können wir sagen, Gott in uns und wir in Gott. Auch der kleine Käfer, ja alles, was lebt und Gottes Allmacht innehat, ist als Essenz ein Teil von Gott in uns. Gott, das Urgesetz, ist das allströmende Gesetz. Gott ist Geist. Das ewige Allgesetz durchströmt die ganze Unendlichkeit, auch die Materie, das Grobstoffliche. Das wahre Sein atmet den Odem des Lebens, Geist aus seinem Geist, Gott. Alles ist aufgenommen im Allgesetz des Lebens. Zum Beispiel sind die Kleinstlebewesen, die Tiere, in geistige Gattungsfelder gefasst und empfangen seinen Odem im Kollektivbewusstsein, das der Beginn zur Formierung ist für eine Teilseele in der Tierwelt.
1: Zum Ende Ihrer Schulung über Gott in uns und wir in Gott, Gott in mir und ich in Gott, wiederholt Gabriele. Ob von geistig-göttlichen Gattungsfeldern die Rede ist, in denen die kleinsten Tierwesen zur Formierung heranreifen, oder von der Evolution bis hin zum Naturwesen, alles und alle sind eingebunden, gleich aufgenommen in die vier geistigen Evolutionsebenen im ewigen Reich. Keine Energie, also kein geistig-göttlicher Hauch geht verloren. Alles ist im Strom der Gottes- und Nächstenliebe. Alles geht himmelwärts, denn das himmlische Leben ist von Urbeginn des Es werde feinstofflich. Der Mensch ist letztlich von der Erde, von all den Bausteinen der Erde und kehrt auch wieder zur Erde zurück. Ist der Mensch beseelt, dann tritt beim letzten Atemzug die Seele allmählich aus dem Körper und atmet nach dem Rhythmus der Seele weiter, die nun Feinstofflichkeit ist. Ganz allmählich geht sie dann ihren Weg, den ihr der einstige Mensch zugewiesen hat, bis sie wieder als reines Geistwesen in die ewige Heimat eingehen kann. Die Inhalte unserer Gefühle, Empfindungen, Gedanken, Worte und Handlungen sind Energien, die unser Körper und unsere Seele aufzeichnen. Deshalb der Rat, so Gabriele, wir sind gefragt, jeder einzelne von uns. Weder ein Theologe noch ein Beichtvater, sei er ein Pfarrer oder Priester, kann uns von unseren sogenannten Sünden lossprechen. Auch die Einnahme von angeblich heiligen Substanzen, ob Wein, Brot oder sonstige Dinge, die dem Seelenheil dienen sollen, kann dem Mensch nicht wahrhaft helfen. Wir sind gefragt. Es geht um unser Denken, Reden und Tun. Alles beruht auf Energie und keine Energie geht verloren. Liebe Mitmenschen, liebe Brüder, liebe Schwestern, also, wir sind gefragt. In diesem Bewusstsein, Gabriele. Liebe Mitmenschen, liebe Brüder, liebe Schwestern in den freien Gemeinschaften weltweit, aus dieser Schulung Gabrieles zum Thema Gott in uns und wir in Gott, Gott in mir und ich in Gott, sind sicher in jedem von uns andere Aspekte angeklungen. Lassen wir das in uns wirken, was zu uns gesprochen hat. Es ist eine Botschaft für uns, für unser Leben. Und eines können wir uns sicher alle mitnehmen. Wir sind gefragt. Bleiben wir im Inneren miteinander verbunden. Bis zum nächsten Mal ein herzliches Gott zum Gruß und auf Wiedersehen.

die Mutter Erde ruft ihre Menschenkinder. Es sind die Menschen, hört auf, ruft sie, mich zu quälen. Hört auf, euer Erdendasein so dunkel zu gestalten. Macht eure Augen auf und seht, wie Tiere, Pflanzen, Mineralien, ja wie die ganze Mutter Erde leidet. Spürt hinein in das Leben, das zu euch gehört und das Einheit ist. Und beginnt jeder Einzelne, wach zu werden, um zu erspüren, was er tun kann. Und so könnten wir in ein längeres, stilles Gebet gehen, sodass jeder von uns für die Anliegen betet, die ihm ganz besonders ans Herz gehen, wo die Gedanken stark sind, wo die Gefühle weich werden. Das ist die Antwort aus unserem Herzen. Für das sollen wir auch beten. Beten wir von ganzem Herzen, konzentrieren wir uns auf unser Gebet und machen uns anschließend Gedanken. Was können wir, jeder Einzelne von uns, beitragen, sodass es auf der Erde ein kleines Lichtschimmer besser wird? Beten, oh ja, beten ist gut, doch unsere Gebete zu verwirklichen heißt, mitzutragen an dem großen Leid. Gehen wir gemeinsam in das Gebet und jeder betet für die Anliegen, die an sein Herz pochen.

Der Christus Gottes ist gegenwärtig in uns und ist unser Erlöser. Er ruft uns alle, dass wir uns bereit machen, damit er durch uns wirken kann, sodass das Leid auf der Erde ein Ende nimmt. Dieser mächtige Geist der Liebe weiß um alle Dinge und er redet auch im Gebet zu uns, dass wir das tun, was seiner Lehre entspricht. Schließen wir uns abermals im Gebet zusammen, um für alle unsere Brüder und Schwestern zu beten, auf dass immer mehr Menschen erwachen und erkennen, der Ausweg, um Licht auf die Erde und in die Welt zu bringen, ist einzig die Nachfolge des Jesus des Christus, das Tun, was er uns geboten hat, die Erfüllung der Gebote Gottes und der Lehren des Jesus des Christus. Großer Geist, bitte fülle unsere Gebetsgedanken mit deiner heiligen Kraft, die wir nun gemeinsam zu allen Brüdern und Schwestern senden, aber auch in unsere Herzen, damit wir erwachen und fühlen, was das Leben ist, was Leben bedeutet und was Leben in dir bedeutet. Gedanken der Liebe strömen um die Erde zu allen Menschen. Gedanken der Liebe erreichen immer mehr Herzen. Gedanken der Liebe gehen auch in unsere Herzen. Sie berühren uns und stellen uns die Frage, was willst du tun für das wahre Leben? Es betet und wir lassen es aus unseren Herzen strömen. Es betet.

Abermals bündeln wir unsere Gebetsgedanken, die wir zu unseren kranken Brüdern und Schwestern senden wollen. Christus, du großer Geist, fülle unsere Gebetsgedanken mit deiner heilenden und helfenden Kraft. Gebündelt gehen unsere Gedanken hinaus zu unseren kranken Brüdern und Schwestern.

Und unseren Brüdern und Schwestern ist unendlich viel Leid, Sorgen und Probleme. Viele Menschen hungern und sind obdachlos. Christus, du kennst sie alle. Wir sind hier, um für sie alle zu beten und uns mit einzubeziehen. Christus, wir bitten dich abermals, fülle unsere Gedanken mit deiner Kraft, mit deiner Barmherzigkeit und Güte. Und lass auch unsere Herzen weich werden für unseren Mitmenschen. So gehen unsere Gebetsgedanken hinaus. Sie gehen zu allen Menschen und werden die berühren, die für unsere Gebete offen sind. O großer Geist, du geleitest unsere Gebetsgedanken.

In der Nähe unseres Herzens brennt das große, mächtige Erlöserlicht. Vor unseren Augen entsteht der Planet, die Mutter Erde, mit ihren Menschen, mit den vielen Lebensformen, mit unseren Tiergeschwistern, den Brüdern Bäumen. Wir nehmen den ganzen Planeten symbolisch mit nach innen. Und legen ihn in die innere Flamme, in das Licht des Christus Gottes. Auf diese Weise spüren wir, was Einheit bedeutet. Unser Bewusstsein weitet sich. Unser Herz schlägt ruhig. Unser Atem geht tief. Und wir fühlen ein ganz, ganz feines Gefühl, was Einheit bedeutet. Unser Körper ist kaum spürbar. In uns pulsiert das mächtige All, die mächtige Einheit der Liebe, die auch die Mutter Erde durchströmt. Sie durchströmt uns. Und wir fühlen den Pulsschlag des Alls und den Pulsschlag der Mutter Erde. Bleiben wir ganz ruhig und lassen es zu, wie es sich weitet. Wie der Planet, die Mutter Erde in uns atmet. Wir lassen es zu, dass das All in uns einströmt. Und wir plötzlich merken, dass das, was wir als Mensch so wichtig nahmen, unbedeutend ist. Oh, lasst es strömen.

großer, gütiger, ewiger Gott. Wir geben uns ganz dir hin und fühlen, dass wir deine Kinder, deine Söhne und Töchter sind.

der Tag, der Abend und die Nacht gehören zusammen. Sie bilden eine Einheit. Der zur Neige gehende Tag reicht dem Abend die Hand, der Abend der Nacht und die Nacht wiederum dem neuen Tag. Gliedern auch wir Menschen uns in diesen harmonischen Rhythmus der Einheit ein? Oder lassen wir unseren Abend von den Ereignissen des zur Neige gehenden Tages bestimmen? Denn die Inhalte unseres Tagesverlaufs, Gutes und Ungutes, werden auch die Inhalte unserer Abendstunden sein, wenn wir sie am Abend weiter bewegen. Warum können wir Menschen den Tag so schwer abschließen? Ist es unser Ego, weil es zum Beispiel das, was uns in den Worten eines Mitmenschen persönlich getroffen hat, nicht verkraften kann? Oder ist unser Ego in Hochform gekommen, aufgrund von Geschehnissen, durch die wir uns aufgewertet fühlen? Ob so oder so, in jedem Fall liegt diesen Tagesereignissen etwas zugrunde, das die geruhsame Abendstimmung nicht Einzug halten lässt. Wollen wir es wissen, dann müssen wir uns selbst fragen, denn nur wir selbst können unsere Gemütsregungen erforschen und die Welt unserer Gedanken ergründen. Nicht das äußere Geschehen an sich ist der Störfaktor in unserem Gemüt, sondern das, was sich in den Gedanken, das heißt hinter bzw. unter ihnen tummelt. Das ist es, was uns beschäftigt und in Erregung versetzt. Infolgedessen atmen wir nicht frei und tief, was heißt, dass wir eine Oberflächenatmung haben, also kurzatmig sind. Wer den Abendfrieden nicht einziehen lässt, um sich für die Nacht gleich den Schlaf einzustimmen, der wird auch einen unruhigen Schlaf haben. Ihm fehlt dann der Tiefschlaf, den der Abend einleiten möchte.

Wie könnten wir unsere Abendstunden gestalten, um besinnlich in die Nacht zu gehen und in die innere Ruhe und Ausgewogenheit einzuschwingen, sodass wir in Einklang mit der harmonisch fließenden Einheit in einen tiefen, erholsamen Schlaf finden. Wenn Sie möchten, probieren Sie einmal Folgendes aus. Lassen Sie zu, dass Ihnen bewusst wird, was Ihnen der zur Neige gehende Tag in den Abendstunden mitgibt.

Es ist Feierabend. Das Tagwerk ist getan. Welche Gefühle und Gedanken bewegen uns? Was stimmt uns missmutig? Was macht uns unruhig? Was ist es, das unser Nervensystem in Spannung hält und unseren Atem in einen unausgewogenen Rhythmus versetzt, sodass wir also aufgebracht und daher kurzatmig sind? Was wühlt uns auf? Wir sind jetzt zwar unter Umständen daheim, doch im Grunde befinden wir uns noch im Aufbruch. Letztlich haben wir unseren Arbeitsplatz und unsere Geschäftstätigkeit noch nicht verlassen. Wir sehen dem Feierabend entgegen, möchten gern in Feierabendstimmung sein und sind es doch nicht. Warum nicht? Was ist es, das uns aufwühlt? Nun gibt es Fragen an uns selbst zu stellen. Ja, hinterfragen wir uns ganz direkt, zum Beispiel: Was verbirgt sich in meinem Gemüt? Und was verbirgt sich hinter meinen Gedanken? Habe ich heute Unrecht erdulden müssen? Habe ich bei meiner Arbeit Fehler gemacht, sodass Kunden monierten? Hat mich der Chef zu Recht oder zu Unrecht ermahnt? Oder hat mich ein Kollege unkollegial behandelt? Oder wurde ich gelobt, weil meine Arbeit gut war, weil ich ein gutes Kunden- oder Arbeitsgespräch geführt habe, sodass also mein mangelndes Selbstwertgefühl sich aufblähte? Alles, aber auch alles will uns etwas sagen, dann, wenn wir erregt oder bewegt sind. Warum ist das so? Denken wir an die Natur. Die Natur ist auf Ausgleich angelegt, auf Ausgewogenheit gleich Harmonie. Wir Menschen sind ein Teil der Natur. Alles, was unausgewogen ist, ist nicht unsere gottgegebene Natur, sondern ein Teil unseres niederen Allzumenschlichen. Es gehört unserem Ego an, das uns aufwühlt und uns verstimmt. Es macht sich bemerkbar, damit wir wieder in die Gelassenheit und in innere Stabilität finden. Denken wir in Zukunft daran, wenn wir noch im Arbeitsgeschehen sind und der Feierabend näher kommt. Fragen wir uns: Was kann ich noch beheben, um meinem Gemüt und meinem noch aufgewühlten Nervensystem ruhige und ausgewogene Abendstunden zukommen zu lassen? Das wäre ein Geschenk an unseren ganzen Menschen, der in den Rhythmus des Tages, des Abends, der Nacht und des Schlafes eingegliedert ist. Jetzt ist schon der sogenannte Feierabend. Und was können wir tun, um uns in den Rhythmus der Natursymphonie gleich Naturharmonie einzustimmen? Da gibt es nur eines,
was uns unruhig stimmt, was uns also bewegt und unseren Atem nicht ruhig und tief kommen und gehen lässt, sollten wir analysieren. Wir sollten also unsere Gefühle und Gedanken ehrlich hinterfragen und das, was zugrunde liegt, jetzt noch beheben, um ruhiger zu werden. Aber auch für das, was zur Stunde nicht mehr ohne weiteres ins Lot zu bringen ist, gibt es Rat. Das schreiben Sie, wenn Sie wollen, nun einfach aus Ihrem Kopf und Herzen heraus, um es am nächsten Tag zu bereinigen. Damit schwingen Sie sich in die Abendstunden ein. Ihr Atem beginnt tiefer zu gehen. Ihre Nerven entspannen sich. Sie werden ruhiger. Das signalisiert Ihr Organismus. Er bereitet sich auf die nächste rhythmische Phase der Natur vor, auf die Schlafenszeit des Körpers. Ist die Schlafenszeit näher gekommen? Reichen die Abendstunden dem Schlaf die Hand? Dann könnten Sie, so Sie wollen, ein Dankgebet an unseren Schöpfer richten, an den ewigen Geist in uns, der in uns wohnt und uns vernimmt, weil jeder Mensch der Tempel des Heiligen Geistes ist und Gott, das Licht der Himmel, in unserem Inneren wohnt. Beten Sie so, wie Ihnen gerade zumute ist. Der Geist unseres himmlischen Vaters hört Sie an und er versteht Sie. Er ist es, der Sie, sein Kind, seinen Sohn, seine Tochter liebt. Nun legen Sie sich im Bewusstsein seiner Liebe und Fürsorge zur Ruhe. Schließen Sie Ihre Augen und fühlen Sie, Sie sind wohlbehütet. Sie sind geborgen im Geist des ewigen himmlischen Vaters. Sie sind eingehüllt in seine Liebe. Sie sind umgeben von guten Kräften, die ihnen wohlgesonnen sind. Der Schlaf senkt sich in sie ein. Sie sind wohlbehütet. Sie sind geborgen im Geist des ewigen himmlischen Vaters. Sie sind eingehüllt in seine Liebe. Sie sind umgeben von guten Kräften, die ihnen wohlgesonnen sind. Der Schlaf senkt sich in sie ein. Sie schlafen. Sie schlafen gut. Sie schlafen. Sie schlafen. Sie schlafen tief und gut.

Liebe Schwestern, liebe Brüder, in den Gemeinschaften im Zeichen der Lilie. Der Weg hin zu Gott in uns ist ein Evolutionsweg, der jeden Einzelnen betrifft. Denn jeder von uns hat seinen Bewusstseinsstand. Jeden Tag, an dem wir bestrebt sind, uns selbst zu erkennen und zu hinterfragen, lernen wir, was die Inhalte unserer Gefühle, Empfindungen, Gedanken und Worte sind. Wir lernen, uns zu erkennen, um zu überwinden, was zwischen Gott und uns steht. Die Inhalte unserer Gefühle, Empfindungen und Gedanken sind oftmals das, was wir nicht ergründen oder nicht aussprechen wollen. Darüber haben wir uns folgende Gedanken gemacht. Können wir alles, was wir denken, aussprechen? In unseren Gesprächen haben wir Folgendes herausgearbeitet. Sind wir gewillt, die Inhalte unserer Gedanken zu ergründen? Oder wollen wir sie noch verbergen? Wenn ja, dann leben wir zu sehr nach außen und lassen uns von den Eindrücken der Welt beflügeln. Daraus ergibt sich, dass wir noch ein allzu sprudelnder Quell sind, der denkt und denkt und sich selbst nicht hinterfragt, warum er so denkt, wie er denkt. Auf dem Weg geistigen Lernens haben wir unter anderem gelernt, einmal innezuhalten und uns zu fragen, warum denke ich so? Was liegt meinen Gedanken zugrunde? Im Großen und Ganzen betrachtet, sind wir über uns selbst erschrocken, denn es liegt so manches noch zugrunde. Oftmals ist es die Bequemlichkeit und die Gleichgültigkeit. Aber auch unser unnützes Gerede, das von irgendwo herkommen muss. Dabei haben wir uns selbst hinterfragt, woher wohl das unnütze Gerede kommt. Bei dem gewissen Selbsthinterfragen haben wir uns schon ertappt. Eventuell wollen wir uns damit aufwerten, indem wir etwas vorgeben, was nicht ist. Wir gingen einen Schritt weiter in der Überlegung. Das, was wir verbergen wollen, müsste schon in unseren Gedanken liegen. Das, was wir also von uns geben. Unser vieles Gerede ist also eine gewisse Unsicherheit oder gar der Wunsch nach Aufwertung mit dem Hintergedanken, der andere möge unser kleines Ich stärken, womit wir uns begnügen würden, von dem geheimen Wunsch beseelt, minimale Aufwertung erlangt zu haben. Dann kamen wir zum Geheimnis, das irgendwo in unseren Gefühlen und Empfindungen liegen muss. Wir haben weiter geforscht, was einem eventuellen Geheimnis zugrunde liegen könnte, und sind bei unseren Empfindungen angelangt. Dabei haben wir erkannt, dass unsere Gefühle nebulös sind, aber in unseren Empfindungen sich Bilder aufbauen. Bilder, wie wir eventuell sein wollen und doch nicht sind. Bilder, andere von unseren bildhaften Vorstellungen überzeugen zu wollen. Oder, dass andere Handlungen ausführen, von denen sie nicht überzeugt sind. Wir haben weiter geforscht.

erforscht und sind dahinter gekommen, dass wir in Wirklichkeit bei unserem Nächsten etwas erreichen wollen. Und weiter forschten wir, dass Empfindungen gleich Gedanken Bilder tragen, die wir unter Umständen verbergen wollen. Was wir verbergen wollen, ist unser Geheimnis. Eventuell Bilder des Neides, um bei anderen, bei unserem Nächsten gut dazustehen. Es können auch verborgene Bilder sein, die Hass und Brutalität in sich tragen, die sich unter Umständen in Gedanken aufbauen, die über trügerische Worte weitergegeben werden und das über entsprechende Verhaltensmuster des Einzelnen. Aus solchen Bildfolgen kann vieles abgeleitet werden. Auch auf diese Weise kann ein Geheimnis entarten und zur Wirkung kommen. Bei näherem Betrachten und Analysieren ist es vielfach unvorstellbar, was sich in Gedanken verbirgt, was der Mensch eventuell mit schönen oder gar unschönen Worten umkleidet und das zur gegebenen Zeit zur Auswirkung kommen kann, je nachdem, was sich in den Empfindungen an Bildvorstellungen aufgebaut hat. Unsere Gespräche über das Hinterfragen oder Nicht-Hinterfragen geben wir an die Geschwister in den Gemeinschaften im Zeichen der Lilie weiter. Daraus könnten sich unter anderem Gesprächsthemen ergeben.

0: Liebe Zuschauer, liebe Zuschauerinnen, wir stehen am Beginn des Lilienzeitalters, der neuen Zeit, die heute in unserer Zeit von Gabriele, der Prophetin und Botschafterin des ewigen Reiches, eingeleitet wurde. Mittlerweile haben wir gelernt, dass es auf uns selbst ankommt, ob und wie wir in die neue Zeit, die Christuszeit, hineinreifen. Es gilt also, uns selbst zu verändern, hin zum Frieden, zur Einheit, kurz zur gelebten Gottes- und Nächstenliebe. Das setzt natürlich voraus, dass wir uns selbst anschauen, wie wir jetzt nun mal noch sind. Aber wenn wir ehrlich sind, fällt uns das doch manchmal noch recht schwer. Deshalb freuen wir uns, dass Gabriele uns mit der folgenden Sendung einen Schulungstext gegeben hat, der uns Menschen viele lebensnahe Hilfen und Hinweise gibt, wie wir uns selbst, also dem allzu Menschlichen an uns, auf die Schliche kommen können. Wie wir uns also selbst erkennen können, um das auszuräumen, was uns noch von Gott trennt.
1: Wir dürfen jetzt den Schulungstext von Gabriele vortragen. Er trägt den Titel Für die Gegenwart oder für die Zeit nach der Zeit. Du bist wer? Wer bist du? Sonderbare Fragen. Als würde ich, der Mensch, nicht wissen, wer ich bin. Jederzeit kann ich meinen Personalausweis vorlegen, der alles beinhaltet, was ich auch angeben könnte. Was sollen also diese Fragen? Und doch, trotz dieser sonderbaren Frage, wer ich bin, beginne ich darüber nachzudenken. Sagt das, was in meinem Personalausweis steht, alles über mich? Plötzlich steht wieder die Frage vor mir. Wer bin ich? Unsinn, als ob ich das nicht wüsste. Ich bin Frau sowieso oder Herr sowieso. Mein ganzes Verhalten und letztlich mein Personalausweis sagen aus, wer ich bin. Die anderen können mir viel erzählen. Ich weiß schließlich, wer ich bin. Unverhofft steigt weitere Neugier in mir auf und ich stelle mich nun vor meinen Spiegel und spreche zu mir selbst. Aha, das bin ich also. Aber soll ich mich jetzt auch noch befragen, wer ich bin? Unsinn. Ja, was soll der Unsinn, in meinen Spiegel zu schauen, um zu ergründen, wer ich bin? Und doch denke ich, bist du das wirklich? Wer bist du? Ich betrachte mich von vorne, von rechts, links und so weit wie möglich auch von hinten. Aha, das bin ich. Trotz des Unsinns mit der Frage, wer bin ich, mache ich weiter. Ich bewege mich vor dem Spiegel und denke, aha, mein Gesicht hat beim Sprechen die entsprechende Mimik. Aber so ist es eben. Was soll das also? Dennoch beobachte ich mich weiter und tatsächlich. Je nachdem, was ich sage, verändert sich mein Gesichtsausdruck. Nun, so ist es eben. Die Fragestellung ändert sich. Wer bin ich? Wer bist du? Wer gibt mir darüber Auskunft? Natürlich ich mir selbst und für alle anderen der Personalausweis. Aber weiß ich wirklich, wer ich bin? Wo finde ich das Buch, das mir weitere Auskunft geben könnte? Wer hat den Menschen als solchen studiert? Wer blickt tiefer? Es gibt bestimmt Spezialisten, die dieses Gebiet erforscht haben und ihr Wissen anbieten. Da fällt mir eine Volksweisheit ein, die sinngemäß lautet: Sage mir, mit wem du umgehst, und ich sage dir, wer du bist. Auf mich, die Person angewandt, heißt das: Frage dich, was dich umtreibt in deinen Gefühlen und Gedanken. Dann weißt du selbst, wer du bist. Ja, so heißt das Sprichwort. Doch mit dieser Aussage kann ich nicht viel anfangen. Danach müsste ich meinen Umgang und auch mich selbst anschauen, um in Erfahrung zu bringen, wer ich bin. Seitdem diese Fragen aufgekommen sind, werde ich immer unsicherer. Vielleicht ist da doch etwas dran? Bisher reichte mir mein Vor- und Zunahme. Doch jetzt stelle ich mir selbst die Frage, ob nicht schon mein Vor- und Zunahme wie etwas mehr sagen könnten, auch mein Beruf und meine konfessionelle Zugehörigkeit. Es ist doch logisch. Kein Mensch gleicht dem anderen aufs Haar. Kann mein Spiegelbild und mein Aussehen und alles, was so um mich ist, einiges mehr über mich aussagen? Immer neue Fragen stehen an. Meine Gedanken und mein ganzes Verhalten sollen auch kein Zufall sein? Es soll also nichts geben, das, so wie es heißt, ein Zufall ist?
2: Gabriele fährt fort. Das hieße, mich selbst in Augenschein zu nehmen. Der Blick in den Spiegel heißt also, ich, der Mensch, reflektiere mich. Wen sehe ich im Spiegel? Letzten Endes natürlich mich selbst. Nun, an mir kann ich vieles sehen. Alles soll mir etwas sagen. Ich bewege meine Arme, meine Beine, meinen ganzen Körper und. Alles kann mir also vieles sagen. Da stehen mir die Haare zu Berge. Ich bin dann unterwegs und stelle fest, was ich an mir selbst beobachtet habe, regt mich an, auch die Bewegungen meines unmittelbaren Nächsten zu beobachten. Nun ja, jeder hat eine andere Art, sich zu bewegen. Zu alledem heißt die Frage an mich gerichtet, ob die Bewegungen des anderen von seiner Redeweise oder Wortwahl kommen. Oder woher kommen sie nun? Also bitte, wenn unsere Bewegungen nicht wir selbst sind, woher kommen sie dann? Die Neugierde lässt mir keine Ruhe. Zu Hause angelangt, stelle ich mich abermals vor den Spiegel und betrachte mein Spiegelbild. Tatsächlich, meine Gestik, ja sogar meine Mimik ist total anders als bei anderen. Ich will es nicht glauben und doch drängt es mich, mich selbst in Erfahrung zu bringen. Zu meinem Spiegelbild sage ich ganz unverwandt: Du, Reflexion, und damit meine ich mich selbst, hinter meine Denkweise kommst du nicht. Und tatsächlich, ich sehe meine Reflexion. Oh, ich verändere mich also doch. Die Mimik zeigt es, die Bewegung des Körpers, der Arme und, wenn ich weiterdenke, meiner Beine. Ja, der ganze Mensch reflektiert meine Denkweise. Was ist das für ein Ding? Oh, das Ding bin ich selbst. Nun müsste ich von mir selbst sagen, ich kenne mich nicht, doch ich weiß, wie ich heiße. Hier im Spiegel stehe ich vor mir selbst mit meinem Vor- und Zunamen. Wie geht es nun weiter? Der Spiegel geht nicht mit mir, wohl aber alles, was mein Spiegelbild mir zeigt. Meine Gefühle, Gedanken, meine Worte, meine Wortwahl und meine ganzen Bewegungen, wobei ich meine Mimik und Gestik nicht außer Acht lassen soll. Ich reflektiere mich also jeden Augenblick. Das ist ein Ding, aber es wird spannend. Unterwegs geht es weiter mit mir. Oh, ausgerechnet der oder die kommt jetzt auf mich zu. Wie verhalte ich mich? Ich möchte über das, was sie oder er von mir wollen, nicht reden. Was mache ich? Soll ich lügen? Denn das, was ich eigentlich zu sagen hätte, steht schon lange an. Aha, mein Mensch reflektiert sich. Wenn ich schon selbst merke, dass ich lügen werde, werde ich mich bemühen, ein unkompliziertes Thema anzusprechen. Doch zu Hause, wenn möglich vor dem Spiegel, werde ich meine Lügengeschichte zu ergründen wissen, um mich wieder besser zu fühlen. Aha, ich habe schon gelernt. Zu Hause laufe ich mit Begeisterung auf meinen Spiegel zu und siehe da, ohne zu denken, wäre ich beinahe in den Spiegel gerannt. Halt! Zurück! Das bin ja ich! Ich erschrecke. Was schaut denn da heraus? Der Schreck hat mich verändert. Das ist ja eine Grimasse. Jetzt ist genug. Das soll ich sein? Ja, wer denn sonst? Ich bin es. Wieder heißt es, schaue dich an und sieh, welche Gefühle und Gedanken herausschauen. Auch das Lügen und das Gehabe zeichnen meinen Körper. Nun ist es genug. Der Spiegel wird abgehängt.
0: Liebe Mitmenschen, sind wir dann ein anderer oder noch derselbe, wenn wir den Spiegel abhängen? Fragt Gabriele. Der Spiegel reflektiert uns nur. Er kann nichts dafür. Wir schauen uns wohl unverwandt an und so sehen wir auch unsere Mitmenschen. Jeder von uns ist anders und ist ein anderer. Auch der gute Freund, die Freundin, die Frau, der Mann. Wir haben alle unsere persönlichen Gefühle und Gedanken. Genauer hingeschaut heißt das, jeder Mensch ist anders. Jeder hat seine Art und seine Gewohnheiten. Im Großen und Ganzen gesehen sind wir also, jeder einzelne von uns Menschen, ein unvergleichbarer Einzelgänger, ein Individualist. Was will uns das sagen? Wenn man das Ganze analytisch betrachtet, dann kann gesagt werden, jeder ist für sich allein. Alles, was sich um uns abspielt, ist tagesbedingt, auch zum Teil unsere Welt der Gedanken. Man kann unser Dasein auch mit einer Spule vergleichen, die jeden Tag dasselbe oder Ähnliches abspult. In der Natur ist es anders. Zu jeder Jahreszeit bringt sie ihre Art und Wesenheit hervor. Die Spule, von der wir in göttlichen Offenbarungen schon des Öfteren gehört haben, beinhaltet jeweils den Lebensfilm des Menschen. Wir hörten, dass jeder Mensch seinen Lebensfilm hat und dass alle Inhalte unseres Fühlens, Empfindens, Denkens, Sprechens und Handelns Energie sind, die sich in unserem Unterbewusstsein, in allen Zellen und Bausteinen unseres Körpers in Bildern widerspiegelt, so auch in unserer Seele. Das Wort widerspiegelt erinnert uns an unser Spiegelbild, das wir genauer betrachtet haben. Die Frage steht: Du bist wer? Wer bist du? Liebe Mitmenschen, wissen wir nun mehr über uns? Im Großen und Ganzen gesehen kennen wir uns nicht. Wir wissen, dass wir einen Vor- und Zunamen haben, kennen unser Geschlecht und wissen um unsere Eltern. Wir wissen um die Vor- und Zunamen unserer Vorfahren. Wir wissen um unseren Beruf und was wir uns finanziell leisten können und auch, was wir gerne hätten. Aber ist das schon alles? Seitdem wir uns im Spiegel betrachten und auch unsere Mitmenschen näher unter unserer Lupe betrachten, sind wir skeptischer geworden. So kann gesagt werden, und das zu Recht: Alles, aber auch alles an uns hat Bedeutung und gibt letzten Endes Auskunft darüber, wer wir sind. Wissen wir nun, wer wir sind? Unsere Frage an uns selbst gerichtet lautet: Wer bist du? Fragen über Fragen. Wenn wir uns betrachten, stellen sich schon beim Haupt angefangen die ersten Fragen. Wie ist der Haarwuchs? Haben wir starkes Haar, einen dichten Haarwuchs, dünnes Haar? Wie ist die Haarfarbe? Welche Form hat die Frisur? Und. So ginge es weiter. Würde man alles detailliert aufzählen, würde es Bücher über Bücher füllen. Schon allein die Gesichtsform, die Augenstellung, die Farbe der Augen, die Ohrenform, die Ohrläppchen, die Fältchen und die Falten im Gesicht, ob jung oder älter, und, geben Auskunft, wer wir sind. Woher komme ich? Was habe ich mitgebracht? Alles, aber auch alles, ist Ausdruck oder Abdruck des Körpers und unserer Seele. Ob etwas von den Urahnen oder den Großeltern vererbt ist, alles kann, muss aber nicht Widerspiegelung sein, und. Auch wenn wir nun von unserer Kindheit, von unserer Erziehung und von unseren persönlichen Verhaltensweisen, von der Schule und der Schulausbildung, vom Beruf sprechen, und, alles ist Abdruck, also Widerspiegelung.
1: Gabriele lehrt weiter: Solange unüberwundene Fehlhaltungen gegen das Allgesetz in unserem Unterbewusstsein und in unserer Seele als Gravur bestehen, sind wir Abdruck gleich Prägung. Selten denken wir darüber nach, dass uns das und vieles mehr noch weiteres sagen könnte. So manch einer hebt die Schultern und meint, nun ja, ich habe auch vieles von meinen Vorfahren geerbt. Der andere denkt an die Reinkarnation und meint, ich bin noch jung, irgendwann werde ich darüber nachdenken. Ist uns bewusst, dass unsere Tage gezählt sind, von der Geburt bis in den sogenannten Tod? Wer hat die Tage gezählt? Und wer hat sie tagtäglich beschrieben? Wer? Jeder Einzelne von uns hat sich gestern, vorgestern und in Vorexistenzen sein Los und Schicksal, sein Werden und Vergehen selbst zugeteilt. Es ist unangenehm zu hören oder zu lesen, dass wir gefragt sind. Fragen wir uns selbst, ob wir von Saat und Ernte, von Ursache und Wirkung noch nie etwas gehört haben? Viele von uns glauben, Geheimnisse wären wirkungslos. Unsere Geheimnisse sind oftmals nur Gefühle und so allgemeine Gedanken, die wir gar nicht beachten oder die wir verborgen halten wollen. Was wir nicht jedem unserer Mitmenschen oder gar öffentlich sagen wollen oder können, bleibt unser sogenanntes Geheimnis. Wenn aber alles Energie ist, wie es uns auch die Wissenschaft lehrt, dann sind auch unsere so lapidaren Gefühle und Gedanken, gar unsere allgemeinen Geheimnisse Energien und irgendwo vorhanden, also gespeichert. Die Lehre des Jesus von Nazareth birgt kein Geheimnis. Es gibt letztlich keine Geheimnisse, weil alles Energie ist und keine Energie verloren geht. Glauben wir jedoch an die Geheimnisse der Theologie, die vom sogenannten Geheimnis Gottes spricht, dann wären wir auch Söhne und Töchter des Gottes, der Theologie und seiner Lehre. Der Ewige lehrte durch seinen Sohn, den Christus Gottes in Jesus von Nazareth, etwas anderes. Der wahre, ewige Gott hat also keine Geheimnisse. Wir können noch so viele Ausreden anführen. Zum Beispiel, wir alle machen unsere Fehler und sind somit sündige Menschen. Doch damit sollten wir die göttlichen Worte des Jesus von Nazareth nicht zurückdrängen, der uns lehrte, was der Mensch sät, wird der Mensch ernten. Würde zum Beispiel mancher Theologe einerlei, wo er arbeitet und wirkt, dem sogenannten anderen ehrlich bekennen, wer er ist und was er denkt, dann würden manch einem die Haare zu Berge stehen. Doch man hat nun mal sein Geheimnis und ist sich oftmals selbst ein Geheimnis, wer man tatsächlich ist. Allgemein gesprochen muss jedoch klargestellt werden, wir Menschen reden oftmals viel und schwätzen gern. Doch in Bezug auf uns selbst sind wir auch selbst gefragt. Alles, was oftmals so unkontrolliert gedacht wird, sollte man nicht an seinen Nächsten hinschwätzen. Jeder ist schließlich immer mal wieder mit sich selbst beschäftigt, mit seinen Vorstellungen und Wünschen. Man soll also den anderen nicht einfach unterbrechen, um ihm das eigene überzustülpen. Mit Geheimniskrämerei hat das aber nichts zu tun. Der ewige Gott weiß um alle seine Kinder. Sich ihm, Gott in uns, anzuvertrauen, lehrte Jesus von Nazareth. Er, der Christus Gottes, lehrte uns, dass das Reich Gottes in uns ist. Infolgedessen ist Gott in uns. Wie gesagt, der allmächtige Gott kennt jedes seiner Kinder und weiß um jedes Einzelne. Es ist deshalb mehr als angebracht, uns an Gott, den Ewigen, zu wenden, ohne lange Umwege. Auch das Vaterunser, das uns Jesus der Christus lehrte, kann uns vieles sagen. Gott, der Alleine, weiß um unsere Fehler und Schwächen. Ihm diese vorzubringen heißt, um Vergebung zu bitten und bestrebt zu sein, Gleiches oder Ähnliches nicht mehr zu denken oder gar zu tun. So heißt es auch im Vaterunser: Vergib uns unsere Schuld, so wie auch wir vergeben unseren Schuldigern. Bei Gott in uns dürfen wir uns angenommen fühlen. Wie unsere Nächsten es halten, ist deren Angelegenheit. Das geht niemanden etwas an, auch nicht einen sündigen Menschen, und wenn er auch Theologie studiert hat. Es gilt also, frei zu werden, was immer mehr zur Gottverbundenheit führt.
2: Liebe Mitmenschen, für viele ist es neu zu erfahren, dass wir uns frei Gott in uns zuwenden können, dass es keiner Theologie bedarf. Und weil die Theologie immer das sogenannte Geheimnis Gottes anführt, kann sie auch keine Antworten auf die Lebensfragen der Menschen geben. An dieser Stelle wollen wir unser Thema unterbrechen, sagt Gabriele, um uns kurz auch größeren Zusammenhängen zu widmen. In den nahezu 5 Jahrzehnten, in denen sich das ewige Wort des Reiches Gottes, des ewigen Alleinen, seines Sohnes, des Christus Gottes und des Cherubs der göttlichen Weisheit durch mich, Gabriele, als Prophetin und Lehrprophetin Gottes offenbart, werde ich immer wieder gefragt: Warum greift Gott, der Ewige, nicht in den Zustand dieser Welt ein? Wir Christen in der Nachfolge des Jesus von Nazareth vernehmen wohl die göttlichen Offenbarungen, die Lehren und die Schulungen an die Menschheit. Wir hören vom Fallgeschehen, von der trügerischen und betrügerischen Schlange, auch Satanist genannt. Wir hören vom Klimawandel und wissen in der Zwischenzeit, dass das materielle Universum einschließlich der Erde mit ihren Menschen nur eine bedingte Leihgabe an ehemalig göttliche Wesen ist, die es besser machen wollten als Gott der Ewige und seine 7 Urkräfte, und fragen trotzdem: warum greift Gott der Ewige nicht ein? Wir hören, dass die Zeit gereift ist und die Leihgabe allmählich zurückgenommen wird, weil der Satanist, die alte Schlange, so wie Menschen sie bezeichnen, im Heiligtum Gott kapituliert hat und seine Insignien abgegeben hat. Auch wenn seine einstigen Falluntertanen weiterkämpfen, so wie es in dieser Welt ankommt, wird immer wieder die Frage gestellt, warum greift Gott nicht endlich ein? Warum? Die Antwort aus dem ewigen Reich: Das ewige Reich ist nicht kriegerisch. Das ewige Reich, wie schon der Name sagt, ist ewig, was nun mal nicht zeitbedingt und raumbezogen ist. Das ewige Reich ist nicht nur auf einen Kosmos beschränkt. Alles, aber auch alles gehört dem Ewigen, die ganze Unendlichkeit, auch wenn ein Kosmos eine gewisse Verdichtung aufzeigt. Die Dichte, das materielle Universum und alle weiteren feinerstofflichen Kosmen sind nun mal eine Leihgabe und sind zeitbedingt. Alles gehört der Ewigkeit an, dem all-einen Gott. Gott, der Ewige, ist die Gottes- und Nächstenliebe, also nicht kriegerisch. Ihm gehört auch die Leihgabe, das materielle Universum und alle feinerstofflichen Universen. Es ist also alles nur eine Leihgabe und ist bedingt. Wie gesagt, der Ewige ist kein kriegerischer Gott, kein Mörder. Jesus von Nazareth lehrte die Menschen sinngemäß: Wer zum Schwert greift, wird durch das Schwert umkommen. Soweit wir Menschen uns zurückerinnern können, sandte Gott, der Ewige, in einem 4000-jährigen Strom unaufhörlich seine Wortträger zu den Menschen, Prophetinnen und Propheten, und gar seinen Sohn Christus in Jesus von Nazareth, also von Abraham bis Gabriele. Der Ewige warnte und warnt. Alles Zeitliche ist nur bedingt. Die Leihgabe geht zeitbedingt wieder an das ewige Reich, an den Ewigen zurück. Fragen wir uns, wer ist in dieser Welt das Sprachrohr der kriegerischen Unterwelt? Wer hat seit jeher gegen den Namen Gottes und dann gegen den Namen des Christusgottes, einst in Jesus von Nazareth und gegen seine Nachfolger gekämpft? Wer waren und sind bis heute die Hetzer? Und wer waren und sind die mörderischen Ausführer, die der Hetze Folge leisteten und leisten? Wer war es und ist es bis heute, der gegen die Gotteskünder, die Propheten und Prophetinnen gehetzt, sie umgebracht oder den entsprechenden mörderischen Machtorganen übergeben hat? Die Boten Gottes, die Propheten und Prophetinnen brachten die Worte aus dem ewigen Reich und lehrten je nach Zeit und Bewusstsein der Menschen die Gesetze des Reiches Gottes. Ich wiederhole, spricht Gabriele. Wer hat gegen die Gesetze des Ewigen und seine Künder gehetzt, gekämpft? Und wer hat mit ihnen das ausgeführt, was die mörderische Instanz vorgab? Wer? Wer war es? Bis in die heutige Zeit wird das Wort des Ewigen bekämpft und das Wort des Christus Gottes missbraucht. Wer ist es, der bis heute in seinen kriegerischen und mörderischen Lehrsätzen das Ausmerzen als Gesetzesvorlage betreibt? Wer? Viele Fragen haben in sich viele Antworten. Und wer darüber nachdenkt, der weiß, wer das Schicksal in diese Welt gebracht hat, wer gegen die Wahrheit kämpft, wer das Ausmerzungsgesetz in seiner Doktrin hat. Wer? Seit Jahrzehnten also warnt der ewige Gott, der Geist der Unendlichkeit, die Menschheit vor dem Klimawandel. Wer hat das aufgenommen? Wer geht darüber hinweg? Ja, wer kämpft sogar gegen sein Wort? Fragen über Fragen, Antworten über Antworten. Jeder kann sich selbst die Antwort geben.
0: Gabriele fährt fort. Liebe Mitmenschen, wir kehren wieder zu uns zurück, zu unserem Thema. Du bist wer? Wer bist du? Und wenn möglich, zu unserem Spiegel. Unser Spiegelbild führt uns immer wieder zur Selbsterkenntnis. Es zeigt auf, wie wir sind und ob wir uns zum Positiven verändert haben. Denn unsere Verhaltensmuster spiegeln, ob und in welche Richtung wir uns verändert haben. Wohin wir gehen, wo wir stehen, was wir denken und reden und was wir auch tun, wir selbst sind uns Spiegel, auch nach außen hin unseren Mitmenschen gegenüber. Unsere Verhaltensweisen, gleich Verhaltensmuster, sind ganz unterschiedlich. Unsere Körperhaltung, unsere Mimik, wie wir essen und trinken, alles, was wir ausstrahlen, sind detaillierte Hinweise auf die Inhalte unserer Gefühle, Gedanken, Worte, auf unsere ganzen Verhaltensmuster. Auch wenn wir um unsere Selbstspiegelung wissen, werden wir immer mal wieder den Spiegel aufsuchen, um uns zu kontrollieren, ob wir uns selbst gegenüber ehrlich waren und uns im Hinblick auf unsere persönlichen Vorgaben geändert haben. Wer seine Art und Weise, sein Verhalten unter Kontrolle hat, der wird sich selbst gegenüber ehrlicher und dem die Ehre geben, dessen Geist in uns wohnt, Gott in uns. So manche Aussage in einem Volkslied überdauert die Zeiten, wie zum Beispiel: Üb immer Treu und Redlichkeit. Im Hinblick auf uns Menschen heißt das auch: Sei ehrlich, also geradlinig im Denken, Reden und Tun. Dann wirst du auch innere Stabilität und Festigkeit erlangen. Jesus von Nazareth lehrte uns sinngemäß, dass das Reich Gottes inwendig in uns ist. Wie wir des Öfteren gehört und gelesen haben, ist das der Wesenskern im Urgrund unserer Seele. Wir haben auch das Wissen, dass Jesus, der Christus, einen Teil seines himmlischen Erbes eingesetzt hat, um durch sein Vollbracht, den Wesenskern in jeder Seele zu schützen. Der Christus Gottes ist der Mitregent des Reiches Gottes. Infolgedessen ist der Wesenskern in unserer Seele die Essenz des Reiches Gottes und kann nicht zerstört oder aufgelöst werden. Der Wesenskern öffnet sich nur dann, wenn wir wahrhaftig umdenken und in unseren Gefühlen, Empfindungen, Gedanken, Worten und Handlungen dem ewigen, alleinen Gott und seinem Sohn, dem Christus Gottes, die Ehre geben, also Gott in uns. Einzig unser positives, gottgewolltes Leben kann dafür Zeugnis geben, auch in unserer Welt. Wir sind gefragt, von unserem gegensätzlichen Verhalten gegen Gott, gegen die Gebote Gottes und die Lehren des Jesus von Nazareth abzulassen, um Schritt für Schritt die Gesetze des Lebens zu erfüllen, sodass sich der Wesenskern unserer Seele zu öffnen vermag. Beginnt sich der Wesenskern unserer Seele zu öffnen, dann sind auch unsere Verhaltensweisen, ja, unser ganzer Umgang mit unseren Mitmenschen und den Naturreichen Gott gewollt.
1: Gabriele regt an. Hinterfragen wir uns also öfter, zum Beispiel insbesondere dann, wenn wir zu grübeln beginnen. Wenn wir dazu bereit sind, kann uns immer mal wieder unser Spiegelbild Antwort geben. Und wenn auch nur allgemein. Denn wir selbst sind die detaillierte Antwort in Bezug auf uns selbst. Durch Selbstanalyse und Erfüllung der Gesetzmäßigkeiten des wahren Lebens, die uns Jesus von Nazareth lehrte, vor allem in seiner Bergpredigt, werden wir auch uns selbst gegenüber sinnbewusster leben. Durch eine positive, zielbewusste Einstellung zum Leben erlangen wir mehr Einsicht, Umsicht und sind disziplinierter uns selbst gegenüber. Wir gewinnen Weitblick im Umgang mit unseren Mitmenschen, mit allem, was das Leben an geistiger Lebensqualität ausstrahlt. Das heißt immer wieder umzudenken, denn wir sind gefragt. Also, du bist wer? Wer bist du? Für das zielbewusste Leben für die neue Zeit ist es nicht so einfach, schlichtweg umzudenken. Denn hinter jedem Gedanken steckt eine Reihe gleichartiger Gedanken. Das heißt, ein Gedanke, der uns bewusst ist oder bewusst wird, ist mit mehreren noch unbewussten Gedanken gleicher Art hinterlegt. Dazu gehören auch unsere Gefühle, die für sich schon eine ganze Gefühlswelt beinhalten. Wer nach der Erfüllung des ewigen Gesetzes strebt, das in den 10 Geboten Gottes durch Mose und in der Bergpredigt des Jesus von Nazareth gefasst ist, der gewinnt allmählich das Wissen, wer er in Wirklichkeit ist. Das Gesetz aus dem Allgesetz Gott, das der Wesenskern innehat. Nur durch die schrittweise Erfüllung des Gesetzes Gottes, das die Gottes- und Nächstenliebe ist, werden Seele oder beseelter Mensch den Wesenskern erreichen, der sich dann auftut, wenn das ewige Gesetz, das, wie gesagt, das Reich Gottes innehat, weitgehend erfüllt ist. Jesus von Nazareth lehrte, wie gesagt, sinngemäß, das Reich Gottes ist inwendig in euch. Das Reich Gottes ist der Wesenskern im Urgrund jeder Seele. Der Wesenskern der Seele öffnet sich nur der Seele und dem Menschen, der, wie bereits dargelegt, Schritt für Schritt

0: ich, so Gabriele, die Seele mit unserer Kleidung. Ist das Wetter frostig, dann kleiden wir uns auch entsprechend. Im Sommer, wenn es wie üblich warm oder gar heiß ist, tragen wir ebenfalls eine dementsprechende Kleidung. Die Seele, die den Wesenskern umschließt, hat verschiedene Hüllen. Diese können unterschiedlich dicht sein, also dunkler oder lichter, je nach der Lebensweise des Menschen. Die Seele, gleich die Seelenhüllen, sind in der geistigen Partikelstruktur geschaffen. Und jedes Partikelchen beinhaltet unzählige geistige Atome, die sich gemäß unseren Verhaltensweisen bewegen. Jedes geistige Atom in den Seelenpartikeln und in den Seelenhüllen beruht, wie gesagt, auf Energie und hat das dementsprechende Sende- und Empfangspotenzial. Die Umhüllung des Wesenskerns, auch Hüllenkleider genannt, bestimmt jeder Einzelne von uns selbst, so auch die Ausrichtung der geistigen Atome, die sich unmittelbar auf Empfang und Senden einstellen, also so schnell, dass man es mit Worten nicht beschreiben kann. Die unterschiedlichsten Hüllen, die unsere positiven oder negativen Eingaben aufnehmen, also unsere Entsprechungen tragen, denn alles entspricht uns, sind eins mit den jeweiligen Kommunikationsfeldern der Reinigungsebenen. Wenn der physische Körper hinscheidet und dieser der Seele das Atmungsband übergibt, atmet jene erst einmal im gleichen Rhythmus weiter. Die Essenz unseres Atems ist der Odem Gottes, das Gesetz der Gottes- und Nächstenliebe. Wo die Seele nach dem Leibestod weiteratmet, in welcher Reinigungsebene, auch feiner stofflicher Bereich genannt, bestimmt jeder Mensch selbst durch seine Lebensweise, durch die Inhalte seiner 5 Komponenten.
1: Gabriele führt Weiteres aus. Jeder Mensch und so auch seine Seele speichert in Bildern. Die Bilder entsprechen den jeweiligen Inhalten der 5 Komponenten. Gleichartige Bilder, gleich Bildfolgen, liegen übereinander. Die Inhalte unserer Bildfolgen zeichnen uns in Form, Farbe, Klang und Duft. Man kann sagen, wir sind durch und durch wir selbst. Mit unserem Tageswerdegang prägen wir uns jeden Tag aufs Neue, je nach Intensität, welche Bewusstsein ist. Gott, das ewige Gesetz des Seins, ist gerecht. Wir sind also gefragt. Kein anderer kann uns ändern, auch wenn manch einer vorgibt, es für uns zu tun. Wir sind gefragt. Einzig Gott in uns ist die Hilfe. Er, der Alleine, kennt jedes seiner Kinder, seiner Söhne und Töchter. Wer ist uns näher als Gott in uns? Gott straft nicht. Gott ist Liebe. Wir selbst strafen uns durch unsere gegensätzliche Art, die uns prägt. Unsere Gleichgültigkeit, gleich Lieblosigkeit gegenüber Mensch, Natur,

0: und Tieren, gegenüber der ganzen Schöpfung ist das Prägegesetz jedes Einzelnen, das Ursache und Wirkung genannt wird, auch Saat und Ernte. In diesem Zusammenhang wird auch unser Spiegelbild wieder interessanter, denn unsere Eingaben in die Partikelstruktur unserer Seele prägen ganz allmählich unsere Körperzellen, unseren Körper und unsere Verhaltensmuster. Im Spiegel sehen wir uns deutlicher und werden allmählich gewahr, wen wir vor uns haben. Trotz dieser Erkenntnis bleibt uns der Wesenskern noch fremd. Doch wir verändern uns zum Positiven und ahnen deshalb, dass es eine ewige Heimat geben muss. Das macht Mut, weitere Schritte hin zum Ziel zu tun, uns selbst zu finden. Wir sind also gefragt, denn ausschließlich wir verändern uns durch die Bemühungen und das Bestreben, die Gebote Gottes zu erfüllen, die uns der wahre, ewige Gott durch Moses gab und sein Sohn, der Christus Gottes, einst in Jesus von Nazareth mit seiner Bergpredigt. Sowohl die Gebote Gottes als auch die Bergpredigt geben uns Anleitung hin zum Wesenskern in uns. Die Schritte auf diesem Weg zeigen jedem Einzelnen auf, was er beheben könnte, das ihn hindert, voranzukommen. Das, was wir als Mensch oder als Seele nach dem Leibestod zu beheben haben, liegt als Schatten, gleich Bilder, auf unserem Weg als Mensch und auf unserer Seele, aber auch als Speicherungen in den Reinigungsebenen. Die Registratur findet präzise im Menschen und in den Seelenhüllen unserer Seele statt. Wir haben schon gehört oder gelesen, unsere Verhaltensweisen als Mensch oder Seele prägen uns und sind in Bildern von gestern und heute gespeichert. Was nicht behoben ist, ist gegenwärtig. Der wahre Gott ist gerecht. Durch das Prägegesetz Saat und Ernte, Ursache und Wirkung, erfahren und erleben wir unsere Eingaben so lange, bis wir sie schrittweise beheben.
1: Gabriele wiederholt: Wenn wir das Prägegesetz auf unserem Weg zum Wesenskern, zu unserer ewigen Heimat, gewissenhaft analysieren, dann verstehen wir, dass der ewige, wahre Gott uns, seine Söhne und Töchter, nicht bestraft, sondern wir selbst bestrafen uns durch unsere Verhaltensmuster, die wir letzten Endes gegen uns selbst richten und gegen unsere wahre Heimat, das Gesetz der Gottes- und Nächstenliebe und auch gegen die Schöpfung. Wir kommen also nicht umhin, uns selbst anzuschauen, uns selbst zu hinterfragen und das Gesetz von Saat und Ernte ernst zu nehmen, indem es heißt: Du bist gefragt. Wie und wann öffnet sich der Wesenskern? Der Wesenskern, die Essenz des Reiches Gottes, die vom himmlischen Erbe des Christus Gottes geschützt ist, ist, wie gesagt, umgeben von Hüllen, auch Seelenhüllen genannt. In den Seelenhüllen befinden sich die gegensätzlichen Eingaben des Menschen. Ob die Seele derzeit einverleibt ist oder auch in Vorexistenzen schon Mensch war, hat die Seele selbst bestimmt. In ihren Vorexistenzen als Mensch hat der damalige Mensch eventuell schon Eingaben gemacht, das heißt gegensätzliche Verhaltensweisen eingegeben. Was vom ehemaligen Menschen nicht behoben wurde, bringt die Seele wieder mit in ihren nächsten Körper, also in den neuen Menschen. Das nennt man Reinkarnation. Wer soll diese Schuld tilgen, die sich letzten Endes der Mensch, und sei es in Vorinkarnationen, selbst aufgelastet, eingegeben, gleich auferlegt hat? Gott, der Ewige? Oder der Seelenmensch? Oder die Seele in den jeweiligen Reinigungsebenen? Wem sollen die Schatten im Menschen und in seiner Seele angelastet werden? Die Gerechtigkeit weist darauf hin, dass entweder der Mensch oder die Seele im Jenseits das zu beheben haben, was von Mensch oder Seele zu beheben, gleich zu tilgen ansteht. Sowohl die Seele im Jenseits als auch der Mensch im Diesseits empfangen auf mannigfache Art und Weise aus dem Reich Gottes Hilfen über Hilfen. Gott sandte zu allen Zeiten seine Gottesboten. Durch Moses und durch viele weitere Gottespropheten verkündete der alleine Gott Auszüge aus dem Gesetz der Gottes- und Nächstenliebe und durch seinen Sohn in Jesus von Nazareth die Bergpredigt.
0: Gabriele lehrt weiter. Wie gesagt, was behoben, also getilgt ist, sowohl von der Seele als auch vom Menschen, ist gelöscht. Dabei werden die Seelenhüllen, die den Wesenskern umfangen, immer lichter und feiner. Das hat zur Folge, dass sich der Wesenskern bewegt und sich allmählich zu öffnen beginnt. Den Wesenskern vergleiche ich mit einer duftenden Rose. Natürlich mit dreidimensionalen Worten gesprochen, die sich ganz allmählich öffnet, wenn sie von den wärmenden Sonnenstrahlen berührt wird. Auf ähnliche Weise geht es mit uns und unseren Seelenhüllen vor sich. Ich wiederhole. Wenn die jeweiligen Hüllen, die den Wesenskern umfangen, also unsere Seele lichter und heller wird, beginnt sich der Wesenskern zu öffnen. Wie gesagt, ich vergleiche den Wesenskern mit einer duftenden Rose. Jedes duftende Blatt der Rose setze ich mit einer mächtigen Himmelsebene gleich, auch Äon genannt. 7x7 Äonen umlaufen das ewig gebende Heiligtum, den Kern eines mächtigen Reiches, das unsere ewige Heimat ist. Was vor uns liegt, ist Arbeit an uns selbst. Das gilt uns Menschen und auch unserer Seele. Wir sind also gefragt und kein anderer. Ist der Wesenskern ganz und gar geöffnet, dann bestehen auch keine Seelenhüllen mehr. Der geöffnete Wesenskern, also die Himmelsrose, hat die nun unbelasteten Energien der Seele, einst die Seelenhüllen,
2: in den entsprechenden Äon aufgenommen, für uns Menschen gesprochen, in das jeweilige Rosenblatt. Es gibt sodann keine Seele mehr und somit auch, als Ganzes gesehen, keine Seelenhüllen. Wer oder was ist gegenwärtig? Das Geistwesen der Himmel des ewigen Reiches. Ein Geistwesen ist der komprimierte Geist der Gottes- und Nächstenliebe, was besagt, Geistwesen aus dem allströmenden Gesetz, Gott. Das Geistwesen ist im ewigen Reich, in seiner ewigen Heimat zu Hause. Jedes Geistwesen hat eine gewisse Mentalität aus den sieben Grundkräften des Seins. Jede der sieben Grundkräfte ist eine Regentschaft des ewigen Seins vor Gottes Thron. Die Mentalität eines Geistwesens entspricht einer der sieben Grundkräfte, wobei nicht zu vergessen ist, dass jede Grundkraft auch in jeder anderen Grundkraft, man kann sagen, als Unterregion wirkt. Als Ganzes gefasst sind es 7 mal 7 Äonen. Die unzähligen göttlichen Wesen, die Geistwesen, haben ihren Ursprung im Heiligtum des Seins, das alle Äonenläufe und alle Geistwesen, göttliche Wesen, durchströmt. Obwohl das Geistwesen komprimiertes Gesetz des Seins ist, hat es in einem Äon seine göttliche Familie, seinen ewigen, gleich himmlischen Wohnsitz. Es ist das Geistwesen aus seinem Geist, Gott. Die Geistwesen, auch göttliche Wesen genannt, kennen keinerlei Einschränkung. In allem wirkt und strahlt das ewige Gesetz der Einheit, Freiheit, der Gottes- und Nächstenliebe, Gott. Die Geistwesen sind sich in allen himmlischen Gesetzesfolgen eins. Das Gesetz, Gott, das allgegenwärtig ist. Weil alle Geistwesen komprimiertes, ewiges Gesetz aus Gott sind, ist ihnen kein Zugang verwehrt. Auch wenn jedes Geistwesen seine göttliche Mentalität hat, ist dieses doch aus den 7 Grundkräften des Seins.
0: Gabriele schreibt: Sicherlich stehen bei so manchen auch Fragen an. Zum Beispiel, wie werden Geistwesen geboren? Werden sie alt oder älter? Sterben sie auch? Wir Menschen sprechen von unserem Leben, was heißt von Geburt bis zum Tod. Also von bis sind unsere Lebensjahre, es sind unsere Erdenjahre. Wir sprechen von der Kindheit, der Jugend, von Älterwerden und Altsein. Dann ist es irgendwann aus. Dann heißt es, der Mensch wurde am so und so vielten geboren und ist mit so und so vielen Jahren gestorben. All das gibt es im Reich Gottes nicht. Es gibt weder ein Geborenwerden noch einen Tod. Es gibt auch kein Älterwerden und kein Altsein, schon gar nicht das Sterben. Alles, aber auch alles, das ewige Sein ist Evolution. Wie und wodurch sich ein göttliches Wesen, ein Geistwesen entwickelt, hören und sehen wir im Sendeprogramm dieses TV-Senders, offenbart vom Cherub der göttlichen Weisheit unter dem Titel »Die vier Entwicklungsebenen, die Evolutionswege zur Kindschaft Gottes«. Das Geistwesen ist, so wie alles im ewigen Reich, in der Evolution. Nach ehernen Gesetzmäßigkeiten des ewigen Reiches Gott gibt es ausschließlich die Evolution, das heißt Weiterentfaltung durch das Zuströmen von Energie, wobei der Lichtäther gemeint ist. Denn das Reich Gottes, das Sein, ist lichtätherisch. Im Heiligtum, der Urheimat aller Geistwesen, potenziert sich der Lichtäther und das unaufhörlich, natürlich auch durch die Tätigkeit, das Wirken der Geistwesen gemäß ihrer Mentalität. In diesem Sinne des Seins entstehen weitere göttliche ewige Reiche, denn das ewige Sein ist immerwährende Evolution und Unendlichkeit. Der Kern des ewigen Reiches ist das Allwerk der Schöpfung, das Heiligtum, Gott ewiglich. Geistwesen altern also nicht. Sie sind ewiges Leben und wirken unaufhörlich im ewigen Sein und empfangen unaufhörlich vom ewigen Sein. Man nennt das auch Evolution. Geistwesen haben ewiglich ihren allflexiblen Körper, komprimiertes ewiges Gesetz. Sie sind Geistwesen aus seinem Geiste Gott. Das ewige Sein ist schöpferisch und wirkt in Rhythmen und Zyklen in der Evolution. Jedes göttliche Wesen, Geistwesen, ist schöpferisch im Vater-Mutter-Sein.
2: Zu dem Vater-Mutter-Gott, dem Sein im Sein, betete Jesus von Nazareth im Vater-Unser. So Gabriele weiter. Der Vater-Mutter-Gott gab sich aus seinem ewig allströmenden Gesetz der Gottes- und Nächstenliebe die Form. Das höchste Wesen des ewigen Seins ist das komprimierte Gesetz, Gott Vater. Er, der große alleine Vater, ist wesenhaft unter seinen Söhnen und Töchtern. Die göttlichen Wesen, die Geistwesen, sind mit dem ewigen All einen Wesen des Alls. Wie gesagt, Jesus von Nazareth lehrte uns Menschen im Vater unser. Vater unser, der du bist im Himmel. Geheiligt ist dein Name. Dein Reich kommt. Dein Wille geschieht, wie im Himmel, so auch auf Erden. Unser tägliches Brot gibst du uns heute und vergibst uns unsere Schuld, wie auch wir vergeben unseren Schuldigern. Du führst uns in der Versuchung und erlöst uns von dem Bösen. Denn dein ist das Reich und die Kraft und die Herrlichkeit von Ewigkeit zu Ewigkeit. Wie schon offenbart und geschrieben, im Urgrund unserer Seele ist die ewige Heimat, ist die Essenz des Reiches Gottes der Wesenskern. Liebe Mitmenschen, deshalb, du bist wer? Wer bist du? Gerade im Vaterunser verstehen wir auch, wenn es heißt, Jesus von Nazareth, der Christus Gottes, hat uns erlöst. Oder Christus ist unser Erlöser. Das Kreuzopfer des Christus Gottes symbolisiert seine Aussage im Es ist vollbracht. Damit taten der Ewige und sein Sohn, der Christus Gottes, kund, dass der Wesenskern des Reiches Gottes in jeder Seele geschützt ist. Der Sohn des Allerhöchsten hat mit seinem Allerbe des Seins den Wesenskern, die Uressenz des Reiches Gottes in jeder Seele vor der Auflösung bewahrt. Die Fallintriganten hatten zum Ziel, die göttlichen Uratome so weit zu manipulieren, dass sie in die gegensätzliche Richtung rotieren, um dadurch die Auflösung des Reiches Gottes zu bewirken und ihre gegensätzlichen Fallenergien zur dominierenden Allkraft werden zu lassen. Das ist dem Fallprozedere misslungen. Das Reich Gottes, das ewige Sein, hat gesiegt. Der Satanist, wir Menschen nennen ihn so, die alte Schlange hat kapituliert. Sein Zepter und die Insignien seiner Macht hat er im Heiligtum vor Gott, dem Ewigen, niedergelegt.
1: Gabriele schließt ihre geistige Schulung für die Gegenwart oder für die Zeit nach der Zeit. Du bist wer? Wer bist du? Mit den Worten: Nach dem ewigen Gesetz der Freiheit, der Gottes- und Nächstenliebe bestimmen wir selbst über uns. Jeder Einzelne, ob in der Verkörperung als Mensch oder in der Entkörperung als Seele, ist frei und bestimmt über sich selbst. Wer seine Belastung, die ihm sein Tag auf mannigfache Art und Weise aufzeigt, hinterfragt, um sie zu beheben, ist wahrlich weise. Denn der Wesenskern bringt ihm zunehmend Erleichterung, Frische und Freiheit. Also, wir sind gefragt. Dann wird sich auch in Bälde zeigen, wer wir sind, gemäß der Frage: Wer bist du? In diesem Sinne und in innerer Übereinstimmung, Gabriele. Liebe Zuschauer, liebe Zuschauerinnen, damit kommen wir zum Ende unserer Sendung mit dem Schulungstext Gabrieles, der Prophetin und Botschafterin des ewigen Reiches, zu dem Thema.